Daisy. 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So auch wieder diese Sendung, diese heutige Sendung im Nachgang. Meldet uns auch auf www.clubbersparadise.de bzw. .net.org oder auf unserer gleichnamigen Facebook-Gruppe als auch Seite. Am Mikrofon und an der Technik begrüßt euch heute nach wie vor in der jetzt kommenden zweiten Sendestunde unter anderem Joachim Stark mit dem heutigen Gast-DJ Alex Depart aus dem Raum Frankfurt-Main, live und nähernde Mix und nachher noch im Kurzinterview, präsentiert von uns Clubbers Paradise. Dazu noch aktuelle Party- und Event-Tipps, eventuelle Sendungsvorankündigungen und vieles mehr. Bleibt einfach weiter dran, es lohnt sich. Und ja, in den nächsten 10 Minuten oder 6 bis 10 Minuten gibt es unseren Gast-DJ Alex Depart aus Frankfurt Rhein-Main vom Tanzhaus West Dora Brillant und verschiedenen Open-Air-Events, unter anderem Stadtland Bass und Hours etc. im Kurzinterview. Also dranbleiben, es lohnt sich bis zum Schluss der heutigen Sendung, bis 21 Uhr.

0: Ihr hört immer noch Clubbers Paradise auf Radio Darmstadt und in Wiederholung über den Bermuda-Funk aus Mannheim, natürlich dann zu jeweiligen anderen Zeiten und Wiederholungszeiten. Ja, und jetzt habe ich den Gast-DJ Alex Depart hier neben mir sitzen im Studio. Hallo Alex, seit wann legst du denn schon genau auf? Du hattest ja produziert oder produziertest ja schon mal. Und wie fing alles bei dir damals so an?
1: Ja, Joachim, erstmal vielen Dank, dass ich hier sein darf.
0: Also, gerne geschehen.
1: Es ist schon einige Zeit her, dass ich mal hier im Radio Darmstadt gewesen bin und freue mich auf jeden Fall wieder hier zu sein. Ja, seit wann lege ich auf? Es sind schon 32 Jahre her. Und ja, die 32 Jahre haben mich jung gehalten, sagen wir es mal so.
0: Wo hast du denn schon so alles und mit wem aufgelegt und was war bislang dein absolutes Highlight seitdem?
1: Ja, aufgelegt habe ich schon ja, überall in Europa. Schöne Locations waren unter anderem, beziehungsweise schönes Event war Amsterdam Dance Event, ADE, die paar letzten Jahre, da war ich ein paar Mal mit dabei.
0: Ist das nicht wieder oder was?
1: Ja, das kommt immer mal wieder. Ja,
0: okay.
1: Genau. Jedes Jahr, genau. Ja, mit wem habe ich alles schon aufgelegt? Len Farkey, Sarah Landry, für sie habe ich das Vorprogramm damals gespielt. Das ist anderthalb Jahre her. Victor Ruiz, toller Produzent, ein absolutes Vorbild von mir, ja, um so ein paar Namen zu nennen. Also hier und da schon. Jetzt im Sommer lege ich zusammen mit Monika Kruse auf. Das wird auch nochmal ein schönes Highlight.
0: Genau, zu den Open Airs kommen wir gleich noch bestimmt. Deine nächsten Gigs bei Events, Partys als auch Online-Sendern in den nächsten Wochen. Was steht noch so alles bei dir so an? Und wo genau? Tanzhaus West, Stadtland Bass, dann gibt es noch die Hours, haben wir ja gesagt, und eine andere noch.
1: Genau.
0: Open Air Partys.
1: Richtig, genau. Da kommt ein bisschen was. Ja, ich bin am 30.05. Bei Rotes Rauschen auf einer sehr geilen, in einer sehr geilen Ruine lege ich da auf, Landskronenruine.

0: in Oppenheim. Dann am 13.06. im Bukowski in Heilbronn. Das wird auch eine schöne Veranstaltung. Da beginnen wir mit der Open-Air-Saison dort. Dann am 27.06. feiere ich meinen Geburtstag mit noch drei anderen Freunden, nämlich dem Tom Schön, Nano Rausch und auch dem Steve Simon. Also das wird eine schöne Sache. Das ist im Tanzhaus West. Dann Toxic Family und Friends heißt das Ganze. Ja, und dann, was ich eben gerade schon gesagt habe, am 8.08. auf der Hours mit Monika Kruse und Alicia Hahn. Und mal gucken, vielleicht kommt ja noch irgendein Top-Act mit dazu. Mal gucken.
1: Und die Open Airs oder... Eines davon, die Hours, ist am Mainufer in Frankfurt.
0: Ne? Richtig, genau. Das ist das Sparta-Gelände dort. Die Hours läuft sehr produktiv, schon seit jetzt dreieinhalb Jahren. Sehr, sehr erfolgreiche Veranstaltungsreihe. Ja, ich mische da so mit, ein bisschen mit und bin da froh, Teil dieses Teams zu sein.
1: Ja. Und das läuft ja schon und ja, geht ja noch eine Weile, ne, jetzt
0: richtig,
1: im Sommer.
0: Genau, das geht jetzt noch eine ganze Weile und es sind immer mal wieder auch After Hours im Sparta Clubhaus dann, die da laufen. Also das ist immer wieder ein großes Highlight in Frankfurt. Auch eine tolle Location, direkt
1: am Main. Die nächsten Termine?
0: Wie gesagt, die nächsten Termine jetzt erstmal am 24.05. mit Stefan Botzin. Da freue ich mich ganz besonders drauf. Stefan Botzin, eine absolute Producer-Koryphäe und der wird ein Live-Act bei uns spielen. Ja.
1: Hört sich alles super an. Ja. Wie kann man dann mit dir in Kontakt treten, Infos über dich erhalten und gegebenenfalls buchen und auch natürlich zu den Open-Air-Events und ja, im Tanzhaus West, Partys und Events, Stichwort ja. Internet.
0: Ja, Stichwort Internet, du kennst das, Social Media, über Instagram ja. bin ich am meisten unterwegs und darüber auch erreichbar. Das heißt, wer mir noch irgendwo einen Gig im Juli zuschieben möchte, gerne, ich habe im Juli noch ein paar freie Slots, also ist überhaupt kein Problem, darf okay. mich gerne über Instagram anschreiben. Ja, dann bin ich wahrscheinlich nach der Sommerpause wieder auf der Colors im Tanzhaus West zu hören und da habe ich ja heute auch was Besonderes mitgebracht für dich, beziehungsweise hier für die Hörer.
1: Also in den meisten Clubs, denke ich mal, ist ja jetzt mal Sommerpause, oder?
0: Genau, richtig. Das macht auch Sinn. Da sind so viele Open Airs, so viele tolle Veranstaltungen und die Clubs haben da echt ein bisschen mit zu kämpfen. Das ist aber auch ganz normal. Das ist immer wieder jedes Jahr das Gleiche.
1: Ja, ich hoffe, das Wetter wird mal wieder besser.
0: Genau. Die Open Airs fangen früher an und und das darf ruhig ein bisschen besseres Wetter werden. Da bin ich ganz bei dir.
1: Ja, ja, genau. Dann noch irgendwas? Gibt es irgendwelche Grüße, sonstiges? Wen du grüßen
0: ja,
1: willst, noch on air?
0: Ja, auf jeden Fall meine Kollegen von der Colors. Die findet heute Abend im Tanzhaus West statt in Frankfurt. Die Colors hat heute ein richtig geiles Line-up. Frida Darko, Urem, Sarah Bass, Ossi Riot und natürlich die Colors Residence. Ich muss ganz ehrlich sagen, ich werde da heute Abend hinfahren. Ich spiele zwar selbst nicht, aber höre mir dann den Sound von den Leuten dort an und ja, dafür habe ich jetzt auch noch ein kleines Gewinnspiel mitgebracht. Also, falls ich darf, falls du ja sagst,
1: ja, natürlich.
0: Würde ich gerne was raushauen.
1: Hau raus.
0: Ich hau gerne
1: Insta.
0: Raus. Genau, über Instagram dürft ihr mich gerne anschreiben. Alex Diepart findet ihr über Instagram, wenn ihr es eingebt. Ja, ich habe zwei Gästelisteplätze. Die Leute, die mich zuerst anschreiben über Instagram und sagen, hier, ich will heute Abend auf die Colors, die schreiben mir bitte ihre zwei Namen auf und schon seid ihr auf der Gästeliste. Da freue ich mich ganz.
1: Also heute am Samstag auf Sonntag, 16.17.05.
0: Jawohl.
1: 2026. Jawohl.
0: Ja, genau. Wir sind in diesem Jahr 2026.
1: Genau. Genau. Von 23 Uhr bis 6 Uhr geht die Party oder
0: also,
1: Open End?
0: Ich glaube, das wird mehr als 6 Uhr werden. Ja,
1: okay.
0: Also ich denke mal, 10 Uhr ist realistisch. Ja.
1: Oder, oha.
0: Genau,
1: okay,
0: also Tanzhaus West Manier. Ja, da wird auch morgens noch Frühstücksraten gemacht. Ja.
1: Okay. Dann gutes Durchhaltevermögen ja. und viel Spaß auf jeden Fall. Dann vielen Dank für das Interview und weiterhin alles Gute. Oder habe ich irgendwas noch vergessen?
0: Nö. Nee, du hast nichts vergessen, außer dass ich regelmäßig sehr gerne hier im Radio Darmstadt bin. Das wollte ich einfach nochmal loswerden. Es ist schon Jahre her
1: ja.
0: und es waren, glaube ich, insgesamt, es ist jetzt die dritte Location, bei der ich hier jetzt bin. Ja, immer wieder eine andere Location, aber es macht mir immer noch Spaß, im Radio auch aufzulegen.
1: Ja, super. Ja, hat sich ja auch viel geändert. Digitaltechnik ja, hier
0: absolut.
1: Und über DAB Plus große Reichweite. Ja,
0: ja,
1: alles
0: richtig.
1: Positiv.
0: Bin ich wirklich sehr glücklich, hier dazu
1: jo,
0: die Musik
1: mich.
0: Beizutragen. Genau.
1: Super. Dann noch viel Spaß. Bis zum Ende der Sendung. Alex Diepart live und er in dem Mix. und ein paar den Event-Tipps nachher noch, Sendungsvorankündigungen, also dranbleiben bis zum Schluss der heutigen Sendung. Okay. Danke auf jeden Fall, dass du hier bist und noch viel Spaß beim Auflegen.
0: Dankeschön.
1: Jo, bitte. Tschö.
0: Ciao.

und hier wieder unsere aktuellen Party-Event-Tipps für die nächsten paar Tage und auch Wochen, inklusive heute bei Live-Sendungen. Wie schon eben vorher erwähnt, durch den Gast-DJ Alex Depart, die Colors im Tanzhaus Westdora Brillant in Frankfurt am Main, in Gutleutstraße oder Weg in Frankfurt am Main. Von 23 Uhr bis Open End oder 10 Uhr, ihr habt's ja gehört.

Ja, und dann natürlich, wie wir es in den vergangenen Sendungen auch schon erwähnt haben, Omen Club Frankfurt 1988 bis 1998, New Electronic Ecstasy im MoMEM, die Ausstellung seit 19.11.2025 bis 28.06.2026 noch, Ende Juni im MoMEM, Modern Electronic Music Museum in Frankfurt am Main. In der Frankfurter Junghofstraße wurden zwischen 1988 und 1998 im legendären Omen von Sven Feld nachts Matthias Mattenstein und Michael Münzing elektronische Musik und Clubgeschichte geschrieben. Das Omen ist einer der ersten Club-Events oder Clubs weltweit gewesen, der sich programmatisch vorangetrieben von Sven Feld seit 1988 ausschließlich auf elektronische Musik konzentrierte. Die Sonderausstellung noch verlängert bis 28.06.2026 im Omen Club, über Omen Club 1988 bis 1998, New Electronic Ecstasy in Frankfurt am Main an der Hauptwache im MoMEM, Modern Electronic Music Museum.

Dann schon wie eingangs in unserer heutigen Sendung erwähnt, am Samstag, 6.06.2026, Eremitage Waaghäusl. Die 90er live on stage von Radio Sunshine Live Mannheim, Berlin. Summer Open Air, 17 Acts, 2 Floors, 9 Stunden ab 14 Uhr circa. An dem Samstag, 6.06.26, mit Caught in the Act, Luna, ATC Live, Masterboy und Beatrix Delgado aus dem Raum Rhein-Neckar, Erotic, Fun Factory, Rednecks, Captain Jack, Bellini, Guru Josh Project, Aquagen, Future, clubbersparadise.de und natürlich auch auf die90er.de, die90er.de im Netz. Ja. Und das waren sie wieder, unsere aktuellen Party- und Event-Tipps. Weitere gibt es womöglich dann in unserer nächsten Ausgabe in 2 Wochen. Ja, beziehungsweise in wenigen Wochen, am 30.05. in 2 Wochen in unserer nächsten regulären Sendung über Radio Darmstadt. Aus Lambertheim, Bass im Feld-Spezial aus Lambertheim von und mit dem DJ Markus Reich, unserem Kollegen, mit einem Live-Set und viele mehr. Also, das könnt ihr auch schon wieder drauf gespannt sein, auf die Sendung in 2 Wochen am 30.05. von 19 bis 21 Uhr über Radio Darmstadt, radiodarmstadt.de. Weiteres dann nachher noch in unserer Abmoderation und jetzt weiter bis zum Schluss der heutigen Sendung mit unserem Gast-DJ Alex Depart aus dem Raum Frankfurt Rhein-Main. Vielen Dank für das tolle Set bislang, sage ich auch aber auch nochmal am Schluss der Sendung, und vielen Dank, dass er auch heute hier ist und live von her auflegt, und auch vielen Dank an den Olli aus Mainz.

Unsere Sendung ist leider einmal zu langsam, aber sicher wieder zu Ende. 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Am Mikrofon und an der Technik begrüßt er euch heute unter anderem Joachim Stark. Mehr Infos über uns findet ihr wie immer auf www.clubbersparadise.de.net.org oder gegebenenfalls eventuell auf Facebook. Sucht nach der Gruppe und der Seite von Clubbers Paradise, vielleicht werdet ihr ja noch fündig. Irgendwie, ihr möchtet mit uns direkt Kontakt aufnehmen, dann schickt einfach eine E-Mail an info@clubbersparadise.de. Genau. Nicht vergessen, bereits am Samstag, 30. Mai, gibt es uns wieder von Clubbers Paradise live und näher erneut im Zeitraum zwischen 19 Uhr und 21 Uhr über Radio Darmstadt. Via noch UKW 103,4 MHz, DAB Plus zu hören, als auch online. Dann mit einem Bass im Feld Spezial mit und von unter anderem dem Resident DJ Markus Reisch aus dem Studio Lampertheim, aus Lampertheim live on air und in the Mix. Wir, das ganze Clubbers Paradise Team, wünschen euch alles Gute, bleibt gesund, zuversichtlich und bis zur kommenden Sendung. Tschüss, tschüss. Wir hören uns hoffentlich dann wieder im Juni, am 20.06. auch wieder. Da freue ich mich auch ganz besonders wieder drauf mit dem Gast-DJ Ufuk aus dem Raum Darmstadt. Auch eine DJ- und Produzentenlegende. Ja, und im Anschluss über Radio Darmstadt hört ihr gleich die Sendung Hörsturz der ehemaligen Musikredaktion und nach Live-Sendung von 23 Uhr bis 1 Uhr bei und nach Live-Sendung die Radiosendung Hangover Radio Night um und von Alexander Bukalov und Co. Wir sagen Tschüss bis in circa 2 bis 3 Wochen und freuen uns, wenn ihr bei uns wieder einschalten würdet und zuhören würdet. Bleibt gesund und munter, euer Team von Clubbers Paradise. Eine schöne Zeit, lebt schön, feiert schön und bleibt gesund und zuversichtlich, ja, in der bescheidenen Zeit. Ihr wisst schon, ja, alles klar, dann schönes Wochenende noch, schöne Zeit, bis dann. Macht's gut. Und jetzt die letzten Klänge von unserem heutigen Gast DJ Alex Depart aus dem Raum Frankfurt. Vielen Dank für sein tolles Set. Und jetzt übergebe ich dann demnächst an den Kollegen der Sendung Hörsturz. Ciao.

Ja, ihr seid hier bei Radio Darmstadt auf 103,4 MHz. 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Das hier ist die Sendung Hörsturz, eine Sendung hier bei Radio Darmstadt. Und jetzt gibt es 2 Stunden lang Rock, Metal, Rockabilly, alles was das Rock'n'Roll-Herz so begehrt, hoffe ich zumindest auch bei euch. Und ja, ich habe ein paar neue Sachen dabei, ein paar alte Sachen dabei und der Opener, das war wie immer der Hörsturz-Klassiker, der kam diesmal von Cinderella aus dem Album Night Songs von 1986 und das war der Song Shake Me und ja, von ganz alt, machen wir mal gleich weiter mit was ganz Neuem und zwar von der aktuellen Scheibe von Glucifer, Same Drug, New High heißt das Ganze und ich habe hier den Song aufliegen, The Idiot, am Mikrofon ist Michael Ehn, guten Abend.

Die letzten drei Songs hier im Radarhörsturz, die kamen zuerst von der Darmstädter Rockband Hopscotch mit dem Song Stumme Schreie. Danach, das war Ricky 69, der Frontmann von den 69 Eyes. Und das war der Song White Rabbit aus seinem Soloalbum American Vampire. Und den Song hat er zusammen aufgenommen mit Steve Stevens. Und eben der dritte im Bunde, das war ein unverkennbar Motorhead mit dem Song God Was Never On Your Side aus ihrem Album Kiss of Death. Und jetzt haben Motorhead oder die restlichen Mitglieder der Band, wo ja eigentlich nur noch Mickey D übrig ist, weil Lemmy ist ja schon lange tot und dann ist ja dieses Jahr Phil Campbell gestorben. Sehr schade. Und ja, da gibt es jetzt einen Re-Release von diesem Album Kiss of Death. Das ist jetzt 20 Jahre alt und zu diesem Jubiläum wird ein Re-Release veröffentlicht. Der kommt am 25. August heraus, wahrscheinlich, also voraussichtlich. Und da ist alles remastered und mit Bonusmaterial und eine Zusatz-CD mit enthalten, auf der ein Live-Mitschnitt mit drauf ist, und zwar von dem Lowlands Festival 2007, also jede Menge Bonus für den Die Hard Motorhead Fan auf dem Re-Release von Kiss of Death. Und ja, das Originalalbum, wie gesagt, ist 2006 erschienen, wird dieses Jahr 20 Jahre alt. Und aus diesem Anlass wird diese Scheibe nochmal neu veröffentlicht. Und wir kommen jetzt gleich noch was zu brandneuem. Und zwar haben Airborne eine brandneue Single veröffentlicht. Und die nennt sich Alive After Death. Und die hören wir jetzt hier im Radarhörsturz.

Das war Wolf Wolf oder Wolf Wolf mit dem neuen Song The Bloody Kiss. Und ich kenne die Band schon seit einigen Jahren, obwohl Band ist eigentlich, ist es ein Duo. Und die beiden kommen aus der Schweiz und die machen richtig coole Musik. Die Alben sind richtig ja, abwechslungsreich, extravagant vielleicht auch ein bisschen. Geiles Ding machen die. Schwer zu sagen, den Stil, also sie selbst habe ich mal gelesen, heißt es, sie machen so Rock'n'Roll, Punk, ein bisschen Blues mit dabei. Ja, und das kommt vielleicht auch ungefähr hin, so mit diesem Garagen-Part, den sie teilweise haben in ihren Songs. Wolf Wolf aus der Schweiz, und aus der Schweiz kommen ja auch einige andere gute Bands, wie zum Beispiel Chakra, die Aeronauten, die es ja leider nicht mehr gibt, Hillbilly Moon Explosion, und einer meiner Lieblingsbands kommt auch aus der Schweiz, nämlich die Peacocks. Davor, das war John Mellencamp mit dem Song They're So Tough aus seinem 91er Album Whenever We Want It. Und ja, John Mellencamp, das war so fast schon das Ende von seiner Rockzeit. Danach ist er alles ein bisschen softer geworden, ein bisschen bluesiger, ein bisschen folklastiger. Und so auch die letzten Alben von ihm, die gehen dann so mehr ins Folk- oder Singer-Songwriter-Genre. Ja, ist nicht schlecht, was er macht mit den letzten, aber ich fand seine rockige Seite irgendwie cooler. Was natürlich auch wieder etwas Positives ist. Er hat nämlich jetzt eine Tour angekündigt, so eine Art Greatest Hits-Tour. Und seine größten Hits hatte er ohne Zweifel in den 80er und 90er Jahren. Also zu seiner besten Zeit hat er richtig gute Rockmusik gemacht. Und da macht er jetzt eine Greatest Hits Tour. Und die startet jetzt demnächst in Amerika. Allerdings muss ich sagen, der kommt ja selten nach Europa. Und es sind auch noch keine europäischen Daten angegeben worden. Mal sehen, ob da was kommt. Ich hoffe es ja. Aber irgendwie zweifle ich dran, weil, wie gesagt, John Mellencamp ist einer, der eher selten nach Europa kommt, um zu touren. Ja, weiter geht's jetzt hier im Radar Hörsturz mit dem Frontmann der Kings of Psychobilly, P. Paul Fennec. Und hier habe ich jetzt aufliegen aus seinem Soloalbum Schizophrenic, das im Jahr 2008 erschienen ist. Und das ist der Song What Kind of Spell You Use to Hold My Demon Heart. Yes, P. Paul Fennec.

Ja, das waren jetzt mal 4 Songs hintereinander hier im Radar-Hörsturz. Und zwar war das zuerst Talco mit Disco Inferno, danach die Frankfurter Psychobillies Meat Grinder, also die Psychobillies, King Moroy natürlich, oh sorry, die Band King Moroy mit Meat Grinder, danach J.D. McPherson, Crying's Just a Thing You Do und eben, das waren Demented Are Go mit Guillotine aus ihrer aktuellen Scheibe Psychotic Mutilation. Und ja, Demented Are Go ist meiner Meinung nach einer der besten Bands in diesem Genre, in diesem Psychobilly-Genre. Und ja, coole Band, habe schon ein paar Mal live gesehen. Auch die anderen habe ich schon gesehen, King Moroy, auch sehr geil. Also kann ich nur empfehlen, wenn ihr diese Art Musik mögt, dann kann ich euch empfehlen, euch das mal anzusehen. Ja, wir bleiben nochmal kurz in diesem Genre, im Rockabilly, Psychobilly-Genre. Und zwar habe ich jetzt aufliegen die Delta Bombers aus ihrem Album Pressure and Time. Und da habe ich den Song Good Disguise aufliegen. Und die kommen ja nach Deutschland. Und das, was hier in der Nähe ist, es ist am 19. Juni. Da spielen sie im Café Zentral in Weinheim zusammen mit den Psychotropics. Ja, yeah, das wird bestimmt sehr geil. Psychotropics und die Delta Bombers zusammen am 19. Juni in Weinheim im Café Zentral. Und hier sind sie nun, die Delta Bombers mit Good Disguise.

Ihr seid hier bei Radio Darmstadt auf 103,4 Megahertz der Sendung Hörsturz. Und das eben, das war, oh, ich kann jetzt mal sagen, was ich sonst noch gespielt habe, wäre vielleicht nicht schlecht, interessiert den einen oder anderen, also denke ich mal. Und zwar habe ich begonnen mit George Thorogood and the Destroyers und der Song Going Back. Danach, das waren die Schweden The Guild mit Red Light und die haben übrigens vor 2 Wochen in der Oettinger Villa gespielt und das war ein richtig cooles Konzert. The Guild aus Schweden, Red Light, wie gesagt. Aus ihrer aktuellen Scheibe Naked Red Dance stammt dieser Titel. Danach, das waren Kitty in a Casket 2017. Danach, und den Song, den wir eben gehört haben, das war Social Distortion mit dem Titeltrack ihrer brandneuen Scheibe Born to Kill. Und ja, das Ding ist ein richtig cooles Album geworden. 10 Tracks bietet das Album und ist eine Mischung aus Punk, Country und natürlich eine Menge Rock'n'Roll. Alles Eigenkompositionen, außer das Cover von Wicked Game, das im Original von Chris Isaac stammt. Und ich muss zugeben, ich liebe die Social Distortion. Geile Band, habe ich schon viele Male live gesehen. Aber da muss ich sagen, das Original gefällt mir besser. Aber das ist immer Geschmackssache, solche Sachen. Social Distortion und das brandneue Album Born to Kill. Und ich spiele noch einen Song, weil das Album richtig geil geworden ist. Da könnt ihr echt mal reinhören. Oder wer Social Distortion mag, kann es blind kaufen. Garantiert ein sehr, sehr cooles Album ist es geworden. Und ich habe, wie gesagt, noch einen Song vom Album Born to Kill. Und das ist der Song Walk Away. Hier sind noch einmal Social Distortion.

Ja, ihr seid hier immer noch bei Radio Darmstadt auf DAB Plus oder auch im Internet www.radiodarmstadt.de. Und noch bis Ende Juni gibt's das Ganze über die 103,4. Okay, die letzten drei Songs hier beim Radar-Hörsturz, die kamen zuerst von The Real McKenzies und der Song Yes. Danach, das war die brandneue Single der Menzingers, heißt Chains Encounter. Und eben gehört Alex D., Girl from the North Country. Und Alex D. ist der Frontmann der bayerischen Hardrock-Band Grab. Und ja, der hat eine so drei, kann man das EP nennen? Also es gibt nichts auf CD oder Platte, sondern man kann es nur runterladen. Aber trotzdem irgendwie eine EP mit drei Coversongs aufgenommen. Und das hier, das war eine davon, Girl from the North Country. Und das ist im Original ein Song von Bob Dylan. Und das, wie gesagt, in der Version von Alex D., Frontmann der Hardrocker Grab. Das Debütalbum von der Band Das Bildungsbürgertum nennt sich Verantwortung für Deutschland. Und die Songs pendeln so zwischen Punk, Ska und so ein bisschen Hardrock hin und her. 10 Tracks sind drauf. Und nach 2 EPs haben das Bildungsbürgertum ein richtig gutes erstes Debütalbum herausgebracht. Obwohl, das Debütalbum ist ja immer das erste. Also haben wir ein richtig cooles Album rausgebracht. Mir gefällt's. Und ich habe natürlich auch was dabei hier im Radar-Hörsturz. Und das ist der Song Fiebertraum. Hier ist das Bildungsbürgertum.

Die letzten drei Songs hier, die kamen zuerst von LK Too Bad To Be Good aus ihrem gleichnamigen Album. Danach, das war eine Akustikversion von Chakra, der Song The Devil In Me. Und eben, das war die brandneue Single von Jared James Nichols, Running Hot. Ja, das war's schon fast wieder hier beim Radar-Hörsturz. Ihr braucht euch nicht abzuschalten. Um 11 Uhr geht's hier bei Radio Darmstadt weiter mit der Radio Hangover Night. Und ja, bis zum 11 Uhr gibt es natürlich jede Menge Musik noch von mir. Und ihr seid hier immer noch bei Radio Darmstadt, DRB Plus oder auch im Internet www.radiodarmstadt.de. Oder wie gesagt, bis Ende Juni noch auf 103,4 MHz. So, wie gesagt, es gibt noch eine Menge Musik bis um 11 Uhr von mir. Hab noch einiges dabei, mal gucken, ob das alles klappt. Und los geht's mit The Baboon Show aus dem Album The World Is Bigger Than You, habe ich aufliegen den Song Dig On. Am Mikrofon war Michael Lane. Ciao, ciao, macht's gut.

0: Hey, halt.
1: Hast du ein Problem?
0: Geh weiter.
2: Halt, bleib mal.
1: Noch ein Problem. Besser ist es. 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Ich hab da keinen Kopf drauf, hier mit den Ausstecker rumzureden. So, und das ist auch ein guter Fall.

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9: Guten Tag, mein Name ist Aurel Jahn. Wie Sie heißen, das weiß ich natürlich nicht, aber ich kann Ihnen sagen, dass Sie wieder eine Sendung der Stadtverordnetenversammlung hören werden. Das haben Sie sicherlich auch schon bemerkt. Die fand am 7. Mai ab 16 Uhr im Justus-Liebig-Haus statt. Das ist die dritte Sendung der Stadtverordnetenversammlung. Hier wollen wir zunächst einmal den Antrag der Grünen thematisieren, die Gefahrenabwehrverordnung. Das war ja ein Punkt, den die Grünen und die Volt mit der CDU damals beschlossen haben, dass die verschärft worden ist. Aber jetzt soll das wieder sozusagen rückgängig gemacht werden. Und da hören wir Sandra Seeger von den Grünen natürlich.
10: Wir wollen mit diesem Antrag eines unserer zentralen Wahlkampfversprechen einlösen. Es geht um eine kleine Änderung im Text der Gefahrenabwehrverordnung, aber um eine grundsätzliche Frage dahinter. Wie gehen wir mit Menschen im öffentlichen Raum um, die in schwierigen Lebenslagen sind? Die bisherige Regelung verbietet Betteln durch Ansprache im Grunde pauschal. Und das ist aus unserer Sicht nicht überzeugend. Denn sie macht keinen Unterschied zwischen aufdringlichem Verhalten, das zu Recht eingeschränkt werden kann, und einer schlichten Ansprache. Aber genau dieser Unterschied ist entscheidend. Nicht jede Ansprache ist eine Belästigung. Und nicht jede Person, die um Unterstützung bittet, ist ein Problem für die öffentliche Ordnung. Mit der jetzigen Regelung wird das aber so behandelt. Unsere vorgeschlagene Änderung führt hier eine notwendige Differenzierung wieder ein. Damit soll nur noch nachdrückliches oder hartnäckiges Ansprechen untersagt sein. Als Kommune sollten wir ein Interesse daran haben, dass der öffentliche Raum für alle da ist, auch für diejenigen, die es gerade nicht leicht haben. Gleichzeitig sollte sich niemand bedrängt fühlen. Und genau dafür gibt es ja weiterhin die Möglichkeit einzugreifen, wenn jemand wirklich aufdringlich wird. Und eine Sache möchte ich ganz gern zu dem Änderungsantrag von CDU, FDP und SPD sagen. Wir finden, das Ganze muss nicht evaluiert werden. Wir sind davon überzeugt, dass die aktuelle Regelung falsch ist. Das haben wir auch im Vorhinein so gesagt.
9: Und jetzt hören wir die Caroline Groß von der CDU. Es ist ja so gewesen, dass die Verschärfung der Gefahrenabwehrverordnung von der CDU damals noch, als sie in der Koalition war, eingebracht worden ist, und die Grünen und die Volt haben das zähneknirschend mitgemacht. Jetzt hören wir Caroline Groß.
11: Wir stehen heute vor der Frage, ob das in der Darmstädter Gefahrenabwehrverordnung verankerte Bettelverbot entschärft werden soll. Ich möchte für die CDU-Fraktion klar sagen, wir halten diesen Schritt für falsch. Denn es geht hier nicht um mangelndes Mitgefühl. Es geht um Verantwortung gegenüber allen Menschen in unserer Stadt. Darmstadt ist eine offene, solidarische Stadt. Wir helfen Menschen in Not, wir fördern soziale Projekte, wir investieren in Hilfsangebote. Ein uneingeschränktes oder gelockertes Betteln im öffentlichen Raum führt nicht automatisch zu mehr sozialer Gerechtigkeit. Im Gegenteil. Erfahrungen aus vielen Städten zeigen, dass organisierte Formen des Bettelns zunehmen, dass Menschen instrumentalisiert werden und dass sich problematische Situationen im öffentlichen Raum häufen. Deshalb plädieren wir dafür, das bestehende Bettelverbot nicht zu entschärfen. Stattdessen sollten wir unsere Kräfte darauf konzentrieren, Hilfsangebote auszubauen, Prävention zu stärken und Menschen nachhaltig aus schwierigen Lebenslagen herauszuführen. Bettelnde Personen sind überwiegend zurückhaltender, werden aber andererseits durch das Ansprechverbot nicht in der Ausübung des rechtlich geschützten und zulässigen Bettelns als solches beeinträchtigt. Daher bringen wir heute gemeinsam mit den Fraktionen von SPD und FDP einen Änderungsantrag ein, das Verbot des aktiven Bettelns bis zum Ende des zweiten Quartals 2027 zu evaluieren.
9: Das war Caroline Groß von der CDU. Und jetzt kommt Ordnungsdezernent Paul-Georg Wandrei von der CDU, der das nochmal aufgreift.
8: Vielen Dank, Frau Groß, für diesen sehr sachlichen und fundierten Meinungsbeitrag in der Sache. Ich muss aber auch ehrlich gestehen, dass ich die Debatte, die das ausgelöst hat, hier damals so nicht gesehen habe. Und ich möchte zu dem, was Frau Seeger gesagt hat, nur eins sagen. Es ist okay, wenn man dann nach dieser Diskussion zu dem Schluss kommt, nee, wir möchten das trotzdem wieder rückabwickeln. Weil das ist eine Rückabwicklung. Und ich möchte noch anmerken, dass die Art und Weise, ich habe es auch selber begleitet, wie meine Kolleginnen und Kollegen diese Verordnung durchsetzen, dass ich die persönlich als angemessen empfinde, eben nur mit Platzverweisen auch zu arbeiten.
9: Soweit der Ordnungsdezernent Paul-Georg Wandrei. Jetzt kommt Tamara Hanstein zu Wort von der Linken. Und die Linke hat eine Fraktion mit der Tierschutzpartei gebildet.
12: Es wird wohl keinen überraschen, dass wir das Bettelverbot wieder abschaffen wollen. Und das zwar so schnell wie möglich und nicht erst in einem Jahr. Schließlich waren wir von Anfang an dagegen. Wir waren dagegen, als es fast vor genau einem Jahr von der damaligen Koalition beschlossen wurde. Während der darauffolgenden Debatte in den Medien, ob das Bettelverbot grundrechtswidrig ist. Als Grüne und Volt auch erkannten, dass sie dagegen sind. Und natürlich, als wir unseren eigenen Antrag stellten, es wieder abzuschaffen. So, erstmal, organisiertes Betteln bleibt ja auch verboten. Dementsprechend, wird ja gar nicht angegriffen. Denn was sollen sie tun? Betteln dürfen sie nicht. Ja, stehlen ist natürlich auch immer noch verboten. Und wenn sie einfach still warten und hoffen, wird kaum genug zum Überleben zusammenkommen. Wer das Bettelverbot nicht abschaffen will, dem ist wohl nicht klar, dass kein Mensch aus Spaß bettelt, sondern nur, weil es nicht anders geht, aus der Not heraus überleben zu wollen.
9: Soweit Tamara Hanstein. Jetzt kommt Tim Sackreuter von der SPD.
13: Überraschender finde ich dann doch, dass die Fraktion der Grünen so schnell zu einer gänzlich anderen Positionierung kommt wie vor einem Jahr. Naja, da können Sie mit dem Kopf schütteln, aber Sie haben das ja hier eingebracht als Magistratsvorlage in der damaligen Koalition und auch beschlossen. Ich bin vor dem Hintergrund auch sehr gespannt auf das Abstimmungsverhalten von Volt, weil für diese Fraktion gilt ja dasselbe. Und auch wir haben dieser Vorlage vor einem Jahr zugestimmt. Für uns besteht nach einem Jahr nicht die Notwendigkeit, diese Kontroverse, das Ergebnis unserer kontroversen Diskussion, das wir damals hatten, in einem Schnellschuss ins Gegenteil zu drehen, sondern für uns besteht die Notwendigkeit, die Situation, die veränderte Gefahrenabwehrverordnung und deren Umsetzung, und das hat ja Herr Stadtrat Wandrei ja auch skizziert. Es geht ja vor allem auch darum, und darüber haben wir auch debattiert vor einem Jahr, wie wird denn diese veränderte Gefahrenabwehrverordnung in der Praxis umgesetzt von städtischen Ordnungskräften? Und das ist für uns zum Beispiel eine ganz entscheidende Frage. Und diese Frage möchten wir dezidiert und differenziert beantworten können. Aus diesem Grund stellen wir diesen Änderungsantrag mit der CDU und der FDP zusammen.
9: Das war Tim Sackreuter von der SPD. No, das funktioniert nicht. Das sollte jetzt dann die Melodie kommen für publizistische Ergänzung an. Ah, ich glaube, ich weiß warum.
14: Publizistische Ergänzung an.
9: Es war so, dass die CDU das unbedingt wollte und die Grünen und die Linke und die Volt-Partei wollten das nicht. Dann haben die aus Koalitionsdisziplin zugestimmt.
14: Publizistische Ergänzung aus.
9: Jetzt hören wir Berit Walter von Volt.
15: Ja, wir haben letztes Jahr für die Gefahrenabwehrverordnung, so wie sie heute ist, gestimmt. Wir waren Teil einer Koalition. In der Koalition gibt es Verabredungen. Wir haben aber auch damals schon direkt klar gemacht, dass wir nicht hinter allen Aspekten inhaltlich voll dahinter stehen. Und dazu gehört für uns das absolute Ansprechverbot. Wir glauben aber nicht, dass es richtig ist zu sagen, okay, ich schreibe auf dem Papier hin, man darf es gar nicht tun, weil ich dann jederzeit sagen darf, du hast etwas gemacht, was man nicht tun darf. Und gebe es in den Ermessensspielraum der Ordnungskräfte zu entscheiden, ob man jetzt in dem Fall es doch akzeptiert oder nicht. Denn das, finde ich, ist auch eine hohe Belastung für die Ordnungskräfte wiederum, diese Entscheidung an sie zu delegieren, zu sagen, ihr müsst jetzt entscheiden, wo ihr im Sinne des ansprechenden Menschen entscheidet und wo ihr sagt, das ist jetzt irgendwie doch unzulässig, weil auf dem Papier steht ja eigentlich, dass man das nicht darf. Und zu evaluieren, was jetzt die Veränderung der Fahrenabwehrverordnung gebracht hat, finde ich einen sehr richtigen Schritt. Aber warum denn erst in einem Jahr? Sie gilt ja jetzt schon in einem Jahr. Könnten wir die Evaluierung nicht jetzt machen, dass wir da direkt da reinstarten, sagen, gucken uns an, was hat es gebracht, was sind die Meinungen? Mir würden auch noch ein paar andere Spieler einfallen, die ich dann gerne mit in den Kreis derer nehmen würde, die das, die Auswirkungen im Endeffekt beurteilen. Es steht eine lange Liste da, mir würden noch 2, 3 Spieler einfallen, wie zum Beispiel direkt Betroffene, auch die einzubinden, zu sagen, okay, wie ist eure Wahrnehmung, was passiert für euch?
9: Das war Berit Walter von Volt. Jetzt kommt Heiko Debner von den Grünen.
6: Es ist ein Privileg, heute hier sprechen zu dürfen, nachdem man 2 Jahre da oben immer auf dem Balkon gesessen hat. Es ist ein aufregendes Thema, ich hätte mir ein anderes ausgesucht, aber es ist ein sehr wichtiges Thema und deswegen haben wir es aufgemacht. Caroline, in deine Richtung, soziale Einrichtungen unterstützen wir so oder so. Ich glaube, da haben wir überhaupt keinen Widerspruch. Und ansonsten in eure Richtung, es gibt einfach bettelnde Menschen, die durchs Raster unseres Sozialsystems fallen. Ich bin ja ein großer Freund von unserem Sozialsystem. Aber wenn wir uns anschauen, welche Menschen betteln, dann sind es oftmals Menschen, die in Deutschland gar kein Recht haben, Bezüge zu bekommen. Wir können da im Detail gerne mal drüber sprechen, wie man mit dem Problem sonst noch umgeht. Wir glauben aber nicht, dass man es mit dem Ansprechverbot wirksam machen kann. Paul, in deine Richtung.

0: drüber gesprochen, dass wir hier was aufmachen und hast so ein bisschen den Finger in die Wunde gelegt und dass da ein Fehler passiert ist. Das ist vollkommen richtig, aber ich finde, Fehler zugestehen, ja, das mag irgendwie unüblich in der Kommunalpolitik sein, so zumindest beobachte ich es, aber ich finde, das ist das Wahrhaftigste, was wir Menschen machen könnten. Immer wenn mir ein Fehler passiert, werde ich es auch weiterhin tun, das zu benennen, und genau hier ist es eben passiert. Warum machen wir das Thema auf? Weil wir haben hier wirklich ein Grundsatzproblem. Das Thema hat uns parteiintern sehr, sehr beschäftigt. Und wir wollen deswegen auch nicht erst evaluieren, weil dieses Grundsatzproblem so groß ist, dass wir einen eigentlichen Fehler, den wir sehen, nicht erst mal evaluieren müssen. Weil ein Fehler ist ein Fehler. Wenn man was macht, wo man dahinter steht und sagt, und das gucken wir uns an, das evaluieren wir nochmal, dann bin ich ja fein mit. Aber eine Gefahrenabwehrverordnung, wie es schon der Titel sagt, ist dafür da, um Gefahren abzuwehren und mögliche Gefahren zu regeln. Nicht jedes Ärgernis ist eine Gefahr und nicht jede Art der Ansprache ist kategorisch eine Gefahr. Deswegen finden wir es einfach an der Stelle nicht richtig. In eurem Wahlprogramm hatte ich nochmal nachgelesen, da steht ein Satz, den ich ausdrücklich teile. Hilfe, wo sie gebraucht wird, und Härte, wo sie nötig ist. Auf jeden Fall, genauso müssen wir es machen. Aber Härte ist nötig bei Einschüchterung, bei organisierten Strukturen, bei Ausnutzung von Kindern, bei aggressivem Verhalten, bei Wiederholung trotz klarer Ablehnung. Aber Härte ist doch nicht nötig bei einer einmaligen höflichen Frage. Und ich weiß, dass Politik manchmal anstrengend ist. Aber genau die Arbeit müssen wir doch an der Stelle machen, dass wir nicht pauschal verbieten, dass Menschen angesprochen werden, sondern dass wir den Unterschied machen, welches Verhalten für uns an der Stelle nicht okay ist. Denn ein Rechtsstaat sollte das Verhalten bewerten und auch wenn es hart klingt, nicht den sozialen Status. Und deswegen wollen wir Grüne auf gar keinen Fall eine schutzlose Stadt. Wir wollen aber klare, vollziehbare und rechtssichere Regeln, die aggressives und bedrängendes Betteln verbieten. Und weil ich diese Debatte nicht als Lagerdebatte führen will, es wird ja alles relativ schnell auf das Koordinatenkreuz, ist es jetzt mehr links, ist es jetzt mehr rechts gepackt. Es gibt unheimlich viele Gemeinsamkeiten, die wir in unseren Wahlprogrammen finden. Ich habe ja eben gesagt, ich habe mein Eures reingeguckt. Reden wir doch mal über Themen sicherheitspolitisch, die Präsenz an Problemorten von der Stadtpolizei, die sicheren und gut beleuchteten Wege, die gepflegten öffentlichen Räume.
1: Das war Heiko Deppner von den Grünen und seine erste Rede. Jetzt kommt Kerstin Lau von UFBASE.
2: Wir waren immer gegen die Änderung der Gefahrenabwehrverordnung und wir werden deswegen auch dem Antrag der Grünen zustimmen, diese beiden Worte nachdrücklich und hartnäckig wieder herauszunehmen oder beziehungsweise die Änderungen rückgängig zu machen. Wir haben schon immer gesagt, die Gesetzeslage reicht aus. Trotzdem finden wir auch den Antrag von CDU, SPD und FDP gut. Und ich will auch erklären, warum. Eine Gefahrenabwehrverordnung ist Polizeirecht sozusagen. Bundesrecht ist Strafrecht, Gefahrenabwehrverordnung ist Polizeirecht und definiert die Eingriffsschwelle der Polizei. Und da muss man schon mal überlegen, wir hatten ja eine massive Situation mit Bettelbanden und die haben auch Menschen eingeschüchtert und die haben sehr gezielt schwächere Personen abgedrängt und belästigt.
1: Das war Kerstin Lau von UFBASE. Jetzt kommt Uli Franke, Die Linke.
3: Weil es eben ein bisschen schwierig ist, beiden Anträgen zuzustimmen, beiden Anträgen gleichzeitig zuzustimmen, weil es ja ein Änderungsantrag ist. Es gibt aber auch die Möglichkeit, einen Begleitantrag zu stellen. Das kennen wir ja aus anderen Zusammenhängen. Und deswegen würde ich dann darum bitten, diesen Antrag als Begleitantrag zu behandeln, damit sozusagen das Stimmverhalten, was Kerstin angekündigt hat, auch umgesetzt werden kann.
1: Das wurde dann nicht gemacht, sondern der Antrag wurde ergänzt und dann beschlossen mit einer relativ großen Mehrheit. Jetzt geht es um das Taschengeldprojekt. Das erklärt Kerstin Lau von UFBASE.
2: Ich bringe den Antrag von UFBASE zum Aufbau von Taschengeldprojekten in Eberstadt Süd, Kranichstein und dem Pamukquartier ein. Die Idee wurde während des von der Diakonie organisierten Spaziergangs in Eberstadt Süd während des Wahlkampfs war das, gegenüber den Teilnehmern.

0: VertreterInnen der demokratischen Parteien geäußert. Die Umsetzung ist einfach, aber wirkungsvoll. Jugendliche übernehmen kleinere Pflege- und Reinigungsarbeiten in ihrem eigenen Wohnquartier und erhalten dafür ein Taschengeld. Sie fegen Wege, sammeln Müll ein, kümmern sich um Grünflächen und tragen ganz konkret dazu bei, ihr Wohnumfeld schöner und lebenswerter zu machen. Jugendliche können so unkompliziert etwas Geld dazu verdienen, Verantwortung übernehmen und gleichzeitig erleben, dass ihr eigenes Handeln sichtbar etwas bewirken kann. Davon profitieren nicht nur die Jugendlichen, sondern das gesamte Quartier. Die Nassauische Heimstätte, die das Ganze initiiert hat, beschreibt ihr Projekt mit dem Satz: Du tust etwas für deine Siedlung. Und genau das bringt die Idee eigentlich perfekt auf den Punkt. Besonders schön finden wir an diesem Ansatz, dass er niedrigschwellig und praktisch ist. Von der Nassauischen Heimstätte erhalten die Jugendlichen 5 Euro. Wir fänden es natürlich gut, wenn man zwar die Idee nutzt, aber bei der Entlohnung vielleicht ein bisschen höher geht. Das ist so ein bisschen grenzwertig, je nach Arbeit auch, die erledigt werden soll. Aber grundsätzlich finden wir die Idee ganz toll und die wird auch tatsächlich schon erfolgreich in Städten wie Wiesbaden, Langen und Frankfurt umgesetzt. Ich würde mich sehr freuen, wenn Sie oder ihr diesem einfachen, aber wirkungsvollen Antrag zustimmen würdet.
1: Das war Kerstin Lau von Ufbasse und jetzt kommt Marie Grenzer von den Grünen. Es ist ihre erste Rede.
2: Vielleicht haben auch Sie sich beim Lesen des Antrags an Ihre ersten Taschengeldjobs zurückerinnert. Vielleicht haben Sie damals Zeitungen ausgetragen, in der Nachbarschaft den Rasen gemäht oder auf jüngere Kinder aufgepasst. Ich kann mich in sehr vielen Punkten meiner Vorrednerin nur anschließen. Der Antrag überzeugt durch seine Niedrigschwelligkeit und er verspricht nicht nur für die Jugendlichen, sondern auch für das Zusammenleben im Quartier einen nachhaltigen Effekt. Wer einmal in seiner Nachbarschaft Müll aufgesammelt hat, hat auch in Zukunft einen besseren Blick für herumliegende Verschmutzungen. Wer die Grünflächen vor der eigenen Haustür selbst angelegt hat und dabei vielleicht noch eigene Ideen einbringen konnte, der entwickelt Selbstwirksamkeit und eine neue Perspektive auf das eigene Quartier. Und wer gelernt hat, kleinere Reparaturarbeiten selbst auszuführen, der wird von diesen Fähigkeiten nicht nur selbst profitieren, sondern auch anderen stolz davon erzählen. Und so bestenfalls noch mehr Menschen für ein solches Engagement begeistern. Das Taschengeldprojekt hat somit das Potenzial, die Entwicklung von Darmstädter Jugendlichen zu fördern und gleichzeitig das Zusammenleben im jeweiligen Quartier zu verbessern.
1: Das wurde dann, das war Marie Grenzer von den Grünen. Beschlossen wurde das dann mit ziemlich großer Mehrheit. Und auch das Café Chilmo soll neue Sitzmöglichkeiten haben, die überdacht sind. Und das wurde auch beschlossen. Jetzt kommt Kerstin Lau mit dem Antrag, den Herrengartenspielplatz, den südlichen, der ist ja ziemlich in der Nähe der Drogenszene neu zu gestalten oder besser zu verlegen. Wir hören rein.
0: Ich bringe für die Fraktion Ufbasse den Antrag ein. Erstens ein Konzept zur Verlegung des Spielplatzes im Herrengarten an einen Ort mit mehr Abstand zur offenen Drogenszene zu erstellen. Zweitens zusätzliche zentrale Spielangebote in der Innenstadt zu schaffen. Und das sind so die Hauptpunkte. Die Debatte dazu war im Vorfeld ja bereits hitzig. Ich weiß nicht, wer es auf Facebook beobachtet hat. Das zeigt ja eigentlich nur, dass wir einen wunden Punkt treffen. Und das ist auch gut so. Denn wir reden ja hier nicht über ein Detail der Stadtplanung, sondern wir reden über eine Grundfrage. Wie organisieren wir den öffentlichen Raum, wenn unterschiedliche Schutzbedürfnisse aufeinander prallen? Ich glaube, man muss dabei im Falle des Zentral zwei Realitäten sehen. Zuerst müssen wir uns der Realität stellen, dass das Zentral mit seinem Hilfsangebot in absehbarer Zeit nicht verlegt werden wird. Es gibt keine realistischen Alternativstandorte, weil jede Verlegung an andere Stelle neue massive Konflikte erzeugen würde. Die Idee, das Problem einfach in einen anderen Stadtteil, womöglich in sozioökologisch noch belastetere Quartiere zu verlagern, wäre keine Lösung, sondern eine Verlagerung von Verantwortung. Das heißt für mich nicht, dass man zum Beispiel eine Dezentralisierung der Drogenhilfe anstreben sollte, Aber es muss klar sein, dass jede räumliche Änderung Zeit braucht. Und selbst wenn die Stadt dann einen passenden Ort gefunden hat oder passende Orte, braucht sie ja auch noch die finanziellen Mittel, die Gebäude herzurichten. Die zweite Realität, der wir uns stellen müssen, ist der schlimme Zustand um den Spielplatz. Der Spielplatz ist faktisch nur eingeschränkt nutzbar, vermüllt und nicht sicher. Das ist nicht erst seit gestern so, sondern seit mindestens 30 Jahren. Und mit der aktuellen Entwicklung und mit der Crack-Szene wird sich das auch nicht mehr ändern. Wenn wir uns diesen beiden Tatsachen stellen, dann wird auch schnell klar, dass es so, wie es ist, nicht weitergehen kann. Wir haben als Stadtpolitik eine Verantwortung, ganz besonders gegenüber den Kindern, bei derartigen Gefahren und Zuständen einzuschreiten. Und unserer Meinung nach stellt eine Verlegung innerhalb des Herrengartens, zum Beispiel in Richtung Aktivspielplatz, eine gute Alternative dar. Dort ist die Nutzungsfrequenz eine andere, die soziale Kontrolle ist höher und der Abstand zur offenen Drogenszene ist größer. Es ist keine perfekte Lösung, weil es auch dort schon Übergriffe durch suchterkrankte Menschen gab, aber es ist eine deutlich bessere Lösung als der aktuelle Standort. Und wenn diese Maßnahme dann noch durch einen weiteren zentralen Spielplatz ergänzt würde, etwa am Staatstheater, wo bereits jetzt viele Familien im Sommer an den Wasserspielen zusammen sind, verbessern wir die gesamte Infrastruktur für Familien durch zentrale, real nutzbare Spielmöglichkeiten. Die Emotionalität in der öffentlich geführten Debatte kommt unserer Meinung nach nicht aus der eben beschriebenen Realität. Wir glauben, dass jeder uns zustimmen würde, dass die Situation am Spielplatz nicht kindgerecht ist und dass wir die Kinder schützen müssen. Die Emotionalität kommt vielmehr daher, dass die Menschen im Johannisviertel sich nicht gehört fühlen und glauben, sie würden mit dem Kinderspielplatz ein wichtiges Druckmittel gegenüber der Politik verlieren und dass sie nach der Verlegung mit ihren Sorgen und Erfahrungen kommunalpolitisch kein Gehör mehr finden würden und die Situation um das Zentral fortan politisch nicht mehr bearbeitet wird. Diese Sorge ist ein politisches Armutszeugnis, nicht der Anwohnenden, sondern der Stadtpolitik. Es darf nicht sein, dass die Sicherheit von Kindern faktisch zum Hebel werden muss, damit Belastungen überhaupt Gehör finden. Denn die Zustände im Viertel sind real. Menschen berichten, dass sie sich nicht mehr sicher fühlen, dass regelmäßig Müll, Fäkalien und Spritzen vor ihren Häusern liegen, dass eingebrochen wird, dass Dinge beschädigt oder gestohlen werden, dass man morgens aus der Tür geht und nicht weiß, was einen erwartet. Eine Mutter hat mir berichtet, dass sie mehrfach Erste Hilfe bei Überdosierungen leisten musste, mit Kind daneben. In mindestens eine Kita im Viertel wurde bereits 5-mal eingebrochen. Und auch wenn es eigentlich nichts mehr zu holen gibt, es bleibt der Stress mit dem Papierkram. Das ist ein Zustand, der Vertrauen zerstört. Und Vertrauen und Sicherheit sind die Grundlagen unseres Zusammenlebens. Für uns ist deshalb klar, mit der Verlegung des Spielplatzes ist die Arbeit nicht erledigt. Im Gegenteil, die Situation rund um das Zentral muss weiter bearbeitet werden unter Nutzung aller verfügbaren sozialpolitischen und ordnungspolitischen Mittel. Schritt für Schritt, nachhaltig und vor allem spürbar für die Menschen vor Ort. Und auch eine Verbesserung für die suchterkrankten Menschen, die auch nicht optimal betreut sind gerade. Aber das ist die mittel- und langfristige Ebene. Und leider hat noch keine Großstadt in Deutschland bisher ein Rezept gefunden, wie man mit der Drogenszene, insbesondere unter dem Eindruck des Konsums von Crack, das alles an Drogenproblemen jemals dagewesen in den Schatten stellt, so umgehen kann, dass keine Belastungen für nicht suchterkrankte Menschen entstehen. Man muss an den Lösungen arbeiten, aber man muss auch kurzfristige Maßnahmen ergreifen. Und heute entscheiden wir zunächst über eine kurzfristige Maßnahme. Die Verlegung des Spielplatzes ist keine Kapitulation vor der offenen Drogenszene, sondern eine notwendige Schutzmaßnahme für Kinder. An einem Standort festzuhalten, der seit Jahren erkennbar nicht funktioniert und reale Gefahren birgt, wäre kein Ausdruck von Standhaftigkeit, sondern von Realitätsverweigerung. Verantwortung bedeutet, die tatsächlichen Verhältnisse anzuerkennen und dort zu handeln, wo konkret und kurzfristig Schutz geschaffen werden kann.
1: Das war Kerstin Lau von Ufbasse. Jetzt kommt Jutta Pochaska von der SPD.
3: Das ist kein Geheimnis, dass viele Eltern den Aufenthalt auf dem Spielplatz Herrengarten Süd meiden. Spritzen und andere Hinterlassenschaften im unmittelbaren Spielumfeld stehen einem Spielen schlecht entgegen. Und das ist eine Situation, die auch wir nicht hinnehmen können. Es gibt also Handlungsbedarf, Denn der jetzige Spielplatz kann so seine eigentliche Funktion nur bedingt erfüllen. Und deshalb ist das auch grundsätzlich ein guter Antrag der Kolleginnen und Kollegen von UFBASE. Eine Option wäre, den bestehenden Spielplatz durch eine umfassende Sicherheitsarchitektur zu schützen. Eine andere Option ist aus meiner Sicht attraktiver. Wir nutzen die Gelegenheit, die Spielelandschaft im Herrengarten grundlegend neu zu denken. Verbunden, offen, zeitgemäß und vor allem konsequent unter Berücksichtigung der Perspektive von Kindern. Dann wäre der Spielplatz Herrengarten Süd wahrscheinlich sowieso nicht dort, wo er jetzt ist. Denn schauen wir uns den Ist-Zustand einmal genauer an. Der bestehende Spielplatz Herrengarten Süd ist, gemessen an Darmstädter Verhältnissen, durchaus ordentlich. Also was die Ausstattung an Spielgeräten angeht. Etwa mit der Felsenlandschaft oder der Wasserpumpe, sofern sie denn funktioniert. Gleichzeitig sind andere Elemente nicht mehr nutzbar oder sogar gesperrt, wie zum Beispiel das Labyrinth, also dieses Holzlabyrinth. Die Anlage ist insgesamt in die Jahre gekommen. Und dann gibt es noch ein ganz praktisches Problem, den fehlenden Schatten. Im Sommer wird dieser Spielplatz schlicht zu heiß. Auch das gehört zu einer ehrlichen Bestandsaufnahme dazu. Ganz abgesehen von den Nutzungskonflikten ist die fehlende Verbindung zwischen den beiden Spielbereichen im Herrengarten nicht mehr zeitgemäß. Denn es existieren zwei voneinander getrennte Räume mit Spielcharakter, ohne echten Zusammenhang. Dabei bietet gerade der nördliche Bereich am Aktivspielplatz genau das, was moderne Spielräume auszeichnet. Freie Flächen ohne starre Vorgaben, Möglichkeiten zum Entdecken, Bereiche, die nicht auf den ersten Blick vollständig einsehbar sind, Elemente des sogenannten Risky Play und Angebote wie der kleine Pump Track, die ganz nebenbei soziale Interaktion fördern. Liebe Kolleginnen und Kollegen, wenn wir ganz nüchtern auf die Spielraumgestaltung blicken, dann spricht aus meiner Sicht sehr vieles für eine Neukonzeption des Spielplatzes Süd, auch was den Standort betrifft. Deshalb unterstützen wir den Antrag der Fraktion UFBASE. Allerdings ist es ja nur eine, wird es etwas dauern. Deswegen möchten wir den Antrag ergänzen um eine kurzfristige Maßnahme, nämlich die Überprüfung der Verlegung der Eingänge an den jetzigen Spielplatz Süd. In einem anderen Punkt möchte ich jedoch widersprechen. Warum sollte eine neue Spiellandschaft im Herrengarten kleiner oder weniger vielseitig sein als die bestehende? Die Güte eines Spielplatzes lässt sich auf schlechten Quadratmeterzahlen ausdrücken. Es geht nicht um das Minimum, sondern um das bestmöglichste Angebot, das wir machen können. Lassen Sie uns den Herrengarten so weiterentwickeln, dass er allen gerecht wird, aber vor allem auch denjenigen, die unsere Zukunft sind, den Kindern.
1: Das war Jutta Prochaska von der SPD. Jetzt kommt Annette Brunert von der CDU.
4: Zunächst einmal möchte ich mich bei der antragstellenden Fraktion bedanken. Der Antrag greift ein Thema auf, das die Menschen in unserer Stadt bewegt. Das zeigen die Diskussionen auf Social Media und auch die aktuelle Pressemitteilung der Herrengartengruppe, die sie ja bestimmt alle erreicht hat. Die Menschen in unserer Stadt fragen sich, wie wir den Herrengarten als Ort für alle sicher und lebenswert gestalten können, insbesondere auch für Kinder und Familien. Es ist sicher unstrittig, Kinder brauchen sichere und geschützte Räume zum Spielen. Und ja, auch die geschilderten Nutzungskonflikte rund um den bestehenden Spielplatz werden von manchen Bürgerinnen und Bürgern so wahrgenommen. Diese Sorgen sollten wir ernst nehmen. Gleichzeitig zeigt aber auch die öffentliche Diskussion in unserer Stadt, sei es bei Gesprächen vor Ort oder eben auch in den sozialen Medien, dass die Meinung der Bevölkerung in dieser Frage keineswegs einheitlich ist. Es gibt Stimmen, die eine Verlagerung des Spielplatzes befürworten, beschränken wir uns jetzt auf den Spielplatz, aber ebenso viele, die sie kritisch sehen oder ablehnen. Ich denke, über die generelle Situation des Zentrals, des Herrengartens an sich, haben wir im Vorfeld und auch während des Wahlkampfes viel diskutiert. Da gab es viele Ideen. Ich glaube, viele Dinge, die sich auch überschneiden, nämlich, dass wir eine generelle Lösung für diesen Ort brauchen, der für alle Bürgerinnen und Bürger zugänglich bleiben muss. Wir fragen uns nur, ist die vorgeschlagene Lösung, die Verlagerung des Spielplatzes, tatsächlich der richtige Weg, um es wieder für alle zugänglich zu machen? Und wir sagen eher nein. Ich möchte auch begründen, warum. Ich glaube, dass eine Verlagerung des Spielplatzes das zugrunde liegende Problem nicht löst. Die bestehenden sozialen Herausforderungen im Herrengarten verschwinden nicht dadurch, dass wir Familien räumlich verlagern. Wir würden damit eher Symptome behandeln, aber nicht die Ursachen angehen. Außerdem schaffen wir eine neue Brachfläche, da wo jetzt der Spielplatz ist. Zweitens, der Herrengarten ist ein öffentlicher Raum für alle Menschen mit ganz unterschiedlichen Lebensrealitäten. Dazu gehören auch suchtkranke Menschen. Als Stadt sollten wir darauf achten, dass wir Konflikte nicht durch Ausweichen lösen, sondern durch verantwortungsvolles Handeln und soziale Maßnahmen. Und drittens wäre eine Verlagerung mit erheblichem planerischen und finanziellem und zeitlichen Aufwand verbunden. Deswegen weiß ich gar nicht, ob es mittelfristig eine Lösung ist oder eher eine langfristige Lösung, je nachdem, wie man mittelfristig definiert. Gleichzeitig ist aber auch nicht klar, ob ein neuer Standort dann tatsächlich dauerhaft als sicher wahrgenommen würde. Denn Sicherheit entsteht ja nicht nur allein durch Abstand, sondern vor allem durch Präsenz, Pflege und soziale Begleitung. Und die Präsenz der Stadtpolizei, die Pflege durch den EAD und die Sanierung des Zentrals und die soziale Begleitung der suchtkranken Menschen, da sind wir auf einem ganz guten Weg. Für uns sollte der Weg sein, nicht den Spielplatz zu verlegen, sondern die Situation konkret vor Ort zu verbessern. Intensive Pflege und Reinigung, Fertigstellung des Außengeländes, des Zentrals, bessere Beleuchtung und Gestaltung, verstärkt soziale Arbeit und Angebote für suchtkranke Menschen und auch durch eine stärkere Präsenz von Ordnungskräften dort, wo sie gebraucht werden. Wir sollten den Raum stärken und nicht aufgeben. Liebe Kolleginnen und Kollegen, der Antrag ist getragen von nachvollziehbaren Sorgen und einem berechtigten Anliegen. Aber für uns überzeugen die vorgeschlagenen Maßnahmen nicht. Sie greifen zu kurz und würden am Ende Probleme verlagern und nicht lösen. Deshalb werden wir den Antrag ablehnen und gleichzeitig gemeinsam mit Ihnen allen aber weiter daran arbeiten wollen, den Herrengarten für alle Menschen noch sicherer und lebenswerter zu machen.
1: Soweit Annette Brunert von der CDU. Jetzt kommt Heiko Deppner von den Grünen. Er sagt Folgendes.
5: Im ersten Punkt würden wir eurem Antrag zustimmen, der Prüfung, ob der Spielplatz im Herrengarten an einen geeigneten Standort verlegt werden kann. Punkt 2 und 3 lehnen wir ab und in dem Kontext würden wir dann auch die Einzelabstimmung dieser Punkte beantragen. Zum Punkt 2, der Aktivspielplatz selbst ist nach unserer Einschätzung attraktiv und der Spielplatz am Friedrich-Ebert-Platz ist in unmittelbarer Nähe. Zu 3, der bestehende Spielplatz sollte im Falle einer Verlegung auch in der Nähe von der Innenstadt sein. Also wir sind da eher in dem Areal vom Herrengarten, von daher sind es für uns zwei verschiedene Paar Themen. Aber wie gesagt, beim Punkt 1 würden wir zustimmen, auch deswegen, weil die Prüfung richtig und wichtig ist und sie auch jetzt durchzuführen und weil sie Teil einer ernsthaften, lernenden und verantwortlichen Politik sein muss. Ein Spielplatz ist kein beliebiger Ort, ein Spielplatz ist ein Schutzraum, an dem sich Kinder, Eltern wohlfühlen sollten. Und wenn wir diesen Anspruch ernst nehmen, dann müssen wir in Konsequenz auch prüfen, ob der Standort noch der richtige ist. Dabei ist mir wichtig, die Frage beschäftigt uns nicht erst seit heute, die beschäftigt die ganze Stadt, Fachämter, Magistrat, Drogenhilfe, Polizei, Anwohnerinnen, Anwohner und auch uns als Grüne natürlich. Im vergangenen Jahr wurden deshalb bereits fachliche Prüfungen angestoßen durch das Grünflächenamt unter Einbindung des Denkmalschutzes mit Blick auf den heutigen Standort und mögliche Alternativen. Deswegen sagen wir natürlich in Konsequenz, die weitere Prüfung ist richtig, soll weitergeführt werden und dem Parlament soll nachvollziehbar vorgelegt werden, was die Alternativen sind. Aber genauso klar, es ist schon angeklungen, dass wir eigentlich nicht nur über einen Spielplatz sprechen, sondern wir sprechen grundsätzlich über das Thema Drogen und wie wir damit im Herrengarten umgehen. Das Problem ist also wesentlich größer. Es geht um die Frage, ob öffentliche Räume in unserer Stadt für alle nutzbar bleiben, für Kinder, für Familien, Anwohnerinnen, Anwohner, Menschen auf dem Weg zur Schule, zur Arbeit, zur Uni oder auch eben Menschen, die suchtkrank sind und Hilfe brauchen. Das Areal um das Rondell zeigt diesen Zielkonflikt, den man nicht mit einfachen Antworten lösen kann, denn dort trifft genau das alles aufeinander. Und in Summe dessen sage ich, wer das kleinredet, der verliert das Vertrauen. Wer es nur skandalisiert, löst nichts. Und wer Verantwortung übernimmt, muss auch handeln. Und an der Stelle bin ich etwas ungeduldig. Denn ich habe letztes Jahr auf der BesucherInnen-Empore hier oben mitgekriegt, was die Stadtverordnetenversammlung für einen richtigen Antrag beschlossen hat, an dem ich auch mitwirken durfte im Hintergrund. Und bin da sehr, sehr der Überzeugung, dass genau diese Mischung aus Repression, Prävention, Sozialarbeit das Richtige ist, um denen zu begegnen. Weil dieser Beschluss, der setzt den richtigen Rahmen, der bringt das zusammen, was halt auch zusammengehört. Die Hilfe und die Sicherheit, die soziale Verantwortung und die klaren Regeln, die Unterstützung von suchtkranken Menschen und aber auch den Schutz des öffentlichen Raums. Jetzt muss, und hier meine Ungeduld, dieser Beschluss umgesetzt werden. Die vorbereitete Magistratsvorlage muss zügig ins Parlament kommen und vor Ort Wirkung entfalten. Und ich glaube, es gibt einige in den Parteien, die mit mir dieselbe Karte hatten, in der Kommunalwahl bei der Podiumsdiskussion zu diskutieren und im Endeffekt eine Diskussion zu führen. Da hätte wahrscheinlich viel besser der gesamte Magistrat unserer Stadt setzen sollen, als jetzt die ehrenamtlichen Wahlkämpferinnen und Wahlkämpfer. Also was gebraucht wird, ist die Umsetzung, die klaren Zuständigkeiten, nachvollziehbaren Zeitplan, verlässliche Reinigung, sichtbare Präsenz, konsequentes Vorgehen gegen Handel, offenen Konsum, dort, wo er nicht geduldigt werden kann. Und endlich auch, ich sage es zum x-ten Mal, eine bauliche Lösung für den Außenbereich. Räumlich abgetrennt, klar geregelt, endlich weg mit diesen Bauzäunen. Es sieht wirklich aus wie ein Schandfleck in Darmstadt. Das ist menschenunwürdig und es ist auch an der Stelle eine selbsterfüllende Prophezeiung, wenn das Problem im Brennglas immer größer wird. Wir brauchen einen sicheren Ort, an dem Menschen sein können, und nur dann kann es auch gelingen, diesen Konflikt nicht weiter in den Park zu tragen. Ich stehe auch sehr dafür, dass wir Grenzen ziehen. Menschen mit Suchterkrankungen müssen nicht in Watte gepackt werden. Ich habe selbst ein soziales Jahr in der Drogenhilfe in Frankfurt gemacht, und Grenzen dürfen gezogen werden. Beim offenen Konsum sehe ich die Grenzen, und wenn wir aber diesen Menschen nicht gleichzeitig diesen sicheren Ort anbieten können und das 24/7, dann bewegen wir uns in einem Kreis. Wir können keine Platzverweise aussprechen, wir können auch nicht sagen, hier ist es nicht in Ordnung, ja, wo sollen denn die Menschen hingehen? Ich habe noch nie einen Suchtkranken kennengelernt, der Spaß hatte, sich mitten im Park auf der Parkbank eine Nadel in die Leiste zu stechen. Also da müssen wir auf jeden Fall ran. Und zur Wahrheit gehört natürlich auch, eine Stadt kann eine offene Drogenszene nicht einfach wegschieben. Wer nur verdrängt, verlagert das Problem in den nächsten Hauseingang, auf den nächsten Schulweg, in den nächsten Park. Und als Stadt dürfen wir aber eben auch nicht hinnehmen. Deswegen müssen wir den Standort prüfen. Und in Konsequenz sage ich, beides wäre falsch. Das Wegsehen wäre falsch, genauso wie es das Wegdrücken wäre. Grüne Politik heißt für uns, diesen Zielkonflikt, den ich benannt habe, den leugnen wir nicht. Wir versprechen aber auch hier keine Wunderlösung und wir akzeptieren aber auch keinen Stillstand. Das muss, wie ich finde, die Prämisse des Tages sein. Deswegen, wir stimmen dem Antrag zu. Wir erwarten die Umsetzung des Beschlusses aus der STAFO vom letzten Jahr, und zwar mit höchster Dringlichkeit, und eine finale Entscheidung über die mögliche Verlegung des Spielplatzes kann natürlich erst dann sinnvoll getroffen werden, wenn der Antrag der STAFO aus dem letzten Jahr umgesetzt wird, wenn wir wissen, was hat es praktisch gebracht. Und dann, wenn wir beides auf dem Tisch liegen haben, sollten wir auch hier eine kluge Entscheidung treffen mit breiter Mehrheit des Hauses.
1: Das war Heiko Debner von der Grünen Partei. Und jetzt kommt Annalena Herrling von Volt.
6: Ich finde das Gespräch heute gut, weil wir uns wirklich einem Thema zuwenden, das den Alltag von vielen Menschen betrifft und die Bürgerinnen und Bürger auch mal richtig hier das verfolgen können und auch verstehen, über was wir sprechen. Ich finde auch gut, dass wir heute eine Sichtbarkeit von Themen für Familien und Kinder heute in der Stadtverordnetenversammlung haben. Und daher freue ich mich, dass das Thema auf die Tagesordnung gekommen ist. Nach dem Wahlkampf war das Thema ja ziemlich groß oder auch im Wahlkampf. Und somit ist für mich dieser Antrag auch erstmal grundlegend ein Bekenntnis zum Standort vom Zentral. Also zu sagen, wir arbeiten jetzt damit, was wir da haben. Wir warten jetzt ab, denn aktuell sind die Maßnahmen, die wir ja hier schon beschlossen haben, sind in der Umsetzung. Das heißt, das ist schon mal damit vorläufig gesetzt. Und gibt mir dadurch auch einen Sinn der Akzeptanz des Zentrals. Zum Timing hätte ich mir gewünscht, dass der ein bisschen später kommt, sodass wir noch abwarten können, wie die Maßnahmen wirken und wie sich das dann auch auf den Spielplatz auswirkt. Aber ich sehe das gar nicht als entweder oder. Also ich möchte daher, wollen wir als Fraktion das jetzt auch nicht stoppen oder verhindern. Und jetzt erstmal eine Konzepterstellung, um sich das genau anzuschauen, finde ich auch gut, weil das ist auch, was Thema im Wahlkampf war. Und da mal eine klare Aussage zu kriegen, was möglich ist, finde ich gut. Das heißt, wir können das eine machen und das andere nicht lassen. Zum Aktivspielplatz, da würde ich sagen, da sind eher ältere Kinder. Also wir sehen nicht, dass es auch dort, gerade in dem Bereich, nochmal einen Spielplatz braucht. Und wir würden es auch ungern vermischen. Und es gibt ja auch den Friedrich-Ebert-Platz da um die Ecke. Daher werden wir bei dem Punkt sagen, okay, das muss nicht sein, aber das Konzept an sich, dem stimmen wir zu. Und
1: das war Annalena Herrling von Volt und jetzt kommt Uli Franke von der Linken.
7: Aus unserer Sicht ist der Herrengarten kein gefährlicher Ort und insbesondere auch nicht aufgrund der Drogenabhängigen, die am Zentral sich befinden. Das sagt die Polizei, das sagt unsere eigene Wahrnehmung und wir kennen auch keine Berichte über Angriffe auf Passantinnen und Passanten oder auf Kinder. Und die Diebstähle im Johannisviertel, finde ich, die müssen wirklich von der Situation im Herrengarten selbst getrennt werden. Eine Vermischung finde ich an der Stelle unangebracht, weil es eben auch nichts mit der Situation auf dem Spielplatz zu tun hat. Und wir glauben auch, dass die Fertigstellung des Außengeländes die Situation entspannen wird. Trotzdem anerkennen und respektieren wir das Unsicherheitsgefühl der Eltern und werden deswegen dem Antrag von Ufbasse zustimmen. Und wir nehmen das auch nicht als ein Zurückweichen vor irgendwas oder vor irgendwem wahr, sondern wir nehmen es wahr als Entschärfung des Nutzungskonflikts, der zu den Spannungen beiträgt. Und wenn dieser Nutzungskonflikt entspannt wird, dann ist es gut für alle Beteiligten. Es ist gut für den Standort Zentral.
1: Der letzte Redner war Uli Franke von der Linken und jetzt geht es um die Abstimmung. Punkt 1 war ja ein Konzept zu erstellen, Punkt 2 war den Spielplatz zu verlegen, Punkt 3 war noch einen Spielplatz in der Innenstadt zu etablieren und Punkt 4 war die Verlegung der Eingangstür bzw. des Eingangstürchens, das ist ja dann hören wir uns jetzt die Abstimmung an.
8: Mit dem ersten Punkt des Antrags von Ufbasse, da geht es um dieses Konzept, Stichwort Verlegung und so. Nee, Konzept, genau. Wer stimmt für diesen ersten Punkt des Antrages? Das sind sehr viele. Ich mache mal die Gegenprobe. Wer spricht sich dagegen aus? Bei Gegenstimmen der CDU-Fraktion und der AfD-Fraktion und 3 Stimmen vom Kader. Gibt es Enthaltungen? Keine Enthaltung, dann haben wir diesen ersten Punkt so angenommen. Dann komme ich zu dem Punkt 2 des Antrages. Verlegung habe ich als Stichwort hier stehen. An den Aktivspielplatz, genau. Wer spricht sich dafür aus? Bitte ich um Handzeichen. So, das ist Ufbasse, die Linke, Tierschutzpartei, SPD-Fraktion. Wer spricht sich dagegen aus? Bei Gegenstimmen von fast Rest des Hauses. Ich gucke nochmal. Gibt es Enthaltungen? Keine Enthaltung. Dann ist der Punkt 2 abgelehnt. Wir kommen zu dem Punkt 3. Alternativplätze, Parallelplätze in der Innenstadt. Stichwort, wer spricht sich dafür aus? Bitte ich um das Handzeichen. So. Das ist die SPD-Fraktion, Ufbasse. Wer spricht sich dagegen aus? Bei Gegenstimmen von Bündnis 90 Die Grünen, die CDU, die AfD-Fraktion, Volt-Fraktion, FDP-Fraktion, Kader, komplett. Habe ich was vergessen zu fragen? Enthaltung? Gibt es Enthaltungen? Und Enthaltung von den Linken? Dann ist der Punkt 3 abgelehnt. Wir kommen zu den kurzfristigen Maßnahmen. Wer spricht sich dafür aus? Da bitte ich bitte auch um ein Handzeichen. Das sind sehr viele. Fast alle. Gibt es Gegenstimmen? Bei Gegenstimmen der AfD-Fraktion gibt es Enthaltungen. Keine Enthaltung. Dann ist der Punkt von der SPD-Fraktion, Stichwort kurzfristige Maßnahmen, Verlegung des Eingangs, das reicht ja schon. Des nördlichen Eingangs. Irgendein Eingang soll verlegt werden. So.
1: Dann ist dieser Punkt abgeschlossen und unter Punkt 30, Tagesordnungspunkt elternfreundliche Geschäftsordnung.
9: Publizistische Ergänzung an.
1: In der letzten Legislaturperiode sind ja viele Mütter mit Kleinkindern da im Stadtparlament gewesen. Und einmal kam sogar ein Kind ins Weinen, weil die Mutter geredet hat am Rednerpult. Und von der Opposition oder von der anderen Partei hat dann halt eine Mutter das Kind beruhigt. Also insofern ist Darmstadt schon eine verhältnismäßig gute Kinderbetreuung und so weiter in der Ding. Aber es gibt noch Luft nach oben.
9: Publizistische Ergänzung aus.
1: Und die beantragt jetzt Ann-Kathrin Bersch von der Volt-Partei. Es ist ihre erste Rede.
10: Ich bringe hiermit für die Fraktion Volt den Antrag zur Vereinbarkeit von Familie, Beruf und kommunalpolitischem Ehrenamt ein, sowie unseren Änderungsantrag vom 6. Mai. Der Ausstieg junger Politikerinnen und Politiker aus der Stadtverordnetenversammlung mit der Begründung von unzureichender Vereinbarkeit mit Familie hat mich als junge Mutter zögern lassen, mich überhaupt aufzustellen. Erzählungen von langen Sitzungen, kurzfristig angesetzten Meetings und vielen Abendveranstaltungen haben mich, wie vielleicht auch viele andere Eltern, die heute mit uns in der Stafo sitzen, verunsichert. Habe ich dann noch ausreichend Zeit mit meiner Tochter? Muss mein Partner dann alles abfangen? Diese Fragen habe ich mir gestellt und haben sich vielleicht auch einige andere gestellt. Es hat mich einiges an Mut gekostet zu sagen, ja, meine Stimme ist wichtig und sollte gehört werden und deshalb stelle ich mich für eine Listenkandidatur zur Verfügung. Ich bin mit den Herausforderungen zum Thema Vereinbarkeit sehr transparent umgegangen und bin sehr dankbar für das Vertrauen der Volt-Mitglieder und auch der Darmstädterinnen und Darmstädter, die mich und alle Eltern, die heute hier sind, gewählt haben. Was mir den Rücken gestärkt hat, diesen Weg zu gehen, war neben der wunderbaren Unterstützung von meiner ganzen Familie, das Kind ist gerade bei der Oma, es ist zum Glück eingeschlafen, bevor ich diese Rede halten kann. Ich habe kurze Wette gehabt, was als erstes passiert. Sondern was mir den Rücken gesteckt hat, war auch das Versprechen von Volt, sich für eine neue Art der Politik einzusetzen und zu kämpfen. Und das machen wir mit diesem Antrag, den unsere Fraktion bereits in der letzten Legislatur vorbereitet und mit anderen Fraktionen abgestimmt hat. Wir geben uns als Stadtverordnete damit Verbindlichkeit und Flexibilität. Denn das ist es, was Menschen, die berufstätig sind und gleichzeitig Familienverantwortung übernehmen, dringend brauchen. Und wir nehmen dabei alle in den Blick. Die Pflege von Angehörigen kann jeden und jede von uns betreffen, mit oder ohne Kinder. Deswegen möchten wir folgende Regelung umsetzen: unbürokratische Sitzungspauschalen für Betreuung oder Pflege, verlässliche Endzeiten von Sitzungen, moderne und digitale Teilnahme, klare Regeln für Mutterschutz und Elternzeit sowie die Mitnahme von Kindern in Sitzungen. Unser Antrag macht konkrete Vorschläge, die aus der aktuellen Studie mit Kind in die Politik stammen und die sich an erfolgreichen Modellen aus anderen Kommunen und Landtagen orientiert. Echt Volt, echt Best Practice. Die Vorschläge sollen über den Magistrat durch das Rechtsamt geprüft werden und das Ergebnis soll innerhalb von 3 Monaten der Stadtverordnetenversammlung vorgelegt werden. Wir freuen uns, dann mit allen Fraktionen gemeinsam bis zum Ende des Jahres einen Beschlussvorschlag vorzulegen, der es möglich macht, dieses Gremium für mehr Menschen attraktiv und zugänglich zu machen. Es liegt an uns, ob wir eine Vielfalt der Stimmen fördern in unserem Parlament und bitten daher heute um Zustimmung für unseren Antrag sowie für unseren Änderungsantrag.
1: Das war Ann-Kathrin Bersch von der Volt. Partei. Und jetzt kommt Leif Blum von der FDP.
11: Wir teilen das Ziel der Kolleginnen und Kollegen, die den Antrag eingebracht haben. Aber wie man unschwer an dem von uns gemeinsam mit SPD und CDU eingebrachten Änderungsantrag erkennen kann, teilen wir nicht das Wegmodell hin zu diesem Ziel. Warum teilen wir das Ziel? Weil Frau Kollegin Bersch vollkommen zu Recht darauf hingewiesen hat, dass wir die Regeln und die Frage, wie wir hier in diesem Parlament zusammenkommen und zusammenarbeiten, an die Lebenswirklichkeiten derjenigen, die hier ehrenamtlich Politik machen, natürlich anpassen müssen. Und das ist auch ein wichtiges Ziel, denn wenn man mal ins Verhältnis setzt, wie viele Menschen in Deutschland ehrenamtlich Politik machen, zu denen, Anwesende mögen mir das verzeihen, die es hauptamtlich tun, dann ist ganz klar, der weit überwiegende Teil der Menschen, die in Deutschland demokratische Verantwortung durch die Ausübung eines Mandats in einem Parlament wahrnehmen, tut das eben ehrenamtlich und damit in seiner Freizeit. Tatsächlich glauben wir aber, und auf dem Weg waren wir ja auch schon in der letzten Wahlperiode, dass der Weg dahin ein anderer sein sollte als der, den ihr, liebe Kolleginnen und Kollegen, vorgeschlagen habt. Wir glauben ad eins, dass wir als Stadtverordnetenversammlung nicht den Magistrat dafür brauchen, unsere Geschäftsordnung zu machen. Das können wir schon selbst. Ad zwei glauben wir, dass es deswegen gut wäre, wenn wir wie schon einmal im Ältestenrat, gerne auch zügig, geht ja nicht darum, Zeit zu verlieren, eine Arbeitsgruppe einsetzen, die sich genau mit diesen Themen interfraktionell beschäftigt, unter Hinzuziehung beratend der Ämter, die wir dafür brauchen. Das ist das Rechtsamt, das sind die Kollegen vom Datenschutz, das ist das Büro der Stadtverordnetenversammlung, die uns dort unterstützend zuarbeiten können. Und ich glaube auch, und deswegen haben wir das so, werden wir das so beantragen, dass es klug ist, dass wir heute schon ein Stück weit einen Rahmen dafür setzen und genau sozusagen die Schwerpunkte in die Beratung mit einbringen und schon heute festlegen, um die es geht, nämlich die Frage von Vereinbarkeit von Familie und Mandat und die Frage von modernen Kommunikationsmitteln als Form der Sitzungsgestaltung auf der anderen Seite. Und wir sehen auch die Notwendigkeit, hier keine Zeit zu verlieren und deswegen der Arbeitsgruppe auch heute schon einen ambitionierten Zeitplan mit auf den Weg zu geben, zu Ergebnissen zu kommen, weil wir auch aufsetzen auf Dinge, die wir in der letzten Wahlperiode in einer ähnlichen Arbeitsgruppe, zumindest was die Digitalisierung angeht, schon besprochen haben. Dann aus unserer Sicht wird der Antrag rund, weil er dem Ziel gerecht wird, dass wir alle teilen, weil er die Verantwortlichkeiten aber dort lässt, wo sie hingehören, wenn es um die innere Ordnung dieses Parlaments geht und weil es uns der Mithilfe derer versichert, die wir fachlich und inhaltlich dafür brauchen, als beratende Begleiter auf diesem Weg. Und deswegen werbe ich, weil wir das Ziel doch gemeinsam teilen, dafür den Änderungsantrag von CDU, SPD und FDP zuzustimmen und sich dann wirklich zügig im Laufe des Jahres auch an die Arbeit zu machen und diese Dinge sauber, rechtssicher umzusetzen und zum Ergebnis zu kommen. Nein, ich lasse keine Frage zu.
1: Das war Leif Blum von der FDP. Jetzt kommt Ulrike Schmidbauer von der SPD.
12: Mich wundert der Antrag von Volt ein wenig. Wir haben im Ältestenrat sehr intensiv darüber gesprochen, dass dieser Antrag falsch adressiert ist. Es ist nun mal nicht der Magistrat, der für unsere Geschäftsordnung zuständig ist. Und von dem her finde ich ihn sehr schwierig und bin dafür, dass wir, wie in unserem Änderungsantrag beschrieben wird, verfahren. Sachlich muss man auch noch mal zum Volt-Antrag sagen, er geht eigentlich nicht weit genug. Wir müssen auch nach Räumen suchen oder anderen Einrichtungen für Räume suchen, damit man hier vielleicht mal ein Kind mitbringen kann. Wir müssen uns auch umschauen. Es ist gerade die Tage durch den Ticker gegangen, dass das EU-Parlament eine Möglichkeit gefunden hat, Menschen im Mutterschutz und während der Schwangerschaft bei den Stimmen zu vertreten. Das ist eine Sache, die können wir nicht über die Geschäftsordnung regeln, das ist mir völlig klar. Das ist wahrscheinlich Landessache, da müsste die HGO geändert werden, vielleicht sogar noch ganz andere Gesetze geändert werden. Aber es gibt also noch eine große Menge an Möglichkeiten, über die wir auch nachdenken müssen. Und von daher nochmal meine ganz große Petition, den Antrag, unserem Änderungsantrag zuzustimmen und den anderen abzulehnen.
1: So ist es dann auch abgestimmt worden. Das war ziemlich knapp. Der Antrag von der Volt-Partei wurde abgelehnt und von FDP, CDU und SPD wurde zugestimmt. Mein Name ist Aurelian, wie Sie heißen, weiß ich immer noch nicht, aber ich kann Ihnen verraten, dass Sie Radio Darmstadt über DAB Plus empfangen können. Und was mir noch bleibt, ist auf Wiederhören zu sagen, und das ist wörtlich gemeint, auf Wiederhören. Und zum Schluss hören wir noch ein Stück von Philipp Löwel der Grünen Partei.
13: Ich glaube, wir sind uns ja auch heute oder jetzt am späten Abend doch wieder sehr einig, dass wir eigentlich auch alle dasselbe wollen. Ja, der Weg ist unterschiedlich und ich kann ja auch die Kritik am Ursprungsantrag von Volt durchaus verstehen. Die halte ich auch für berechtigt. Das war auch im Ältestenrat eine gute und ein wichtiger Austausch, den wir da hatten. Und gerade deshalb finde ich es richtig und finde es auch sehr gut, dass Volt eben am 6. Mai diesen Änderungsantrag herumgeschickt hat und sich wirklich darauf konzentriert, die Vorschläge, die sie machen, die sicherlich nicht perfekt sind, die sich auch nicht 1:1 umsetzen lassen, das bestreitet hier keiner. Aber diese Anträge, diese Vorschläge einmal als Anlass zu nehmen, zu prüfen und zu gucken, was ist eigentlich möglich. Und das einfach als Startpunkt zu verstehen, mehr ist es nicht. Das als Startpunkt zu verstehen, zu prüfen, geht das.
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16: Ja, hallo. Heute auch mal wieder ohne Petra, dafür mit mir Ruben Brückner. Und ich habe euch da mal ein bisschen was zusammengeschnippelt. Zum einen, wie fast jede Woche, der bunte Montagsmix, der uns über das Wochenende so ein bisschen informiert, was wir denn da so machen können. Und zum anderen haben wir Mathilde und er, die diese Woche ihre 50. Ausgabe der Sendung hatte. Und bevor wir da reinhören, hört ihr Musik.

0: Was kann man denn so am Pfingstwochenende jetzt so machen? Michael Geiser hat da so ein paar Ideen für euch. Zum Beispiel Bahnradsport in Darmstadt. Wie, wo, was, wann genau, das erzählt er euch jetzt.
1: Aber was machen mit der vielen freien Zeit über Pfingsten? Ich hätte da noch was. Die Weltelite des Bahnradsports kommt am Wochenende nach Darmstadt. An zwei Tagen, nämlich Samstag und Sonntag, messen sich weit über 200 Athleten aus insgesamt 30 Nationen auf der Betonbahn des traditionsreichen Vereins 1899 Darmstadt e.V. drüben in Bessungen. Mit zahlreichen Olympioniken verspricht der Wettbewerb mit World Cup-Status so ein Starterfeld auf absolutem Weltklasseniveau. Gleichzeitig schießen auch der lokale Nachwuchs, aber auch die Amateure über die Strecke. Das rasante sportliche Programm wird abgerundet durch cooles Catering und ein DJ legt auf, alles im Velodrom in der Heidelberger Straße 150. Los geht's am Samstagvormittag um 11:30, dann bis weit in den Abend hinein und am Pfingstsonntag schon morgens um 9:30 bis abends um 19 Uhr. Eine Tageskarte kostet 5 Euro, eine Wochenendkarte 8 Euro und alle Kiddies, freundlicherweise bis 16 Jahren, haben freien Eintritt.
2: Am vergangenen Freitag hat die Mathildenhöhe 125-jährigen Geburtstag gefeiert. Die große Feier kommt aber erst in 3 Wochen, am 1. Juni-Wochenende. Zum Jahrestag aber wurde zum Originaldiner von 1901 geladen, zur damals ersten Ausstellung, zu dem man sich anmelden konnte. Serviert wurden sagenhafte 11 Gänge.
1: 20 Jahre Hofgut Oberfeld. Anlässlich des großen Jubiläums hat die Stiftung Hofgut Oberfeld einen Fotowettbewerb ausgerufen. Gesucht ist ihr persönlicher Blick auf den besonderen Ort zwischen Feldern, Gärten, Ställen, Café und Werkstatt. Wenn Sie sich für das Thema Fotografie interessieren und sich begeistern, sind Sie herzlich eingeladen, in Bildern zu erzählen, was Sie mit dem Hofgut und dem Oberfeld verbinden. Aus allen Einsendungen wählt dann eine Fachjury 12 Aufnahmen aus. Diese werden bei den Jubiläumsfeiern ausgestellt und als Teil eines Wandkalenders veröffentlicht. Alle Infos, Teilnahmebedingungen und Wettbewerbskategorien finden Sie online. Klicken Sie rein polyunit.com/pols/hofgut_oberfeld. Nach dem erfolgreichen Auftakt von 2023 kehrt das Barockfest Darmstadt für eine zweite Runde in die einstige Hofmusikstadt Darmstadt zurück. Unsere Heinerstadt war ein Knotenpunkt barocker Netzwerke und der Hofkapellmeister Christoph Graupner pflegte Verbindungen zu Telemann, Bach und Vivaldi. Im Zentrum des Festivalprogramms stehen echte barocke Schwergewichte, beispielsweise Graupners Oper La Constanza, Bachs eindrucksvolle H-Moll-Messe und ein feines Arienprogramm mit den derzeit gefeierten Barocksängerinnen Carlotta Colombo und Margarita Maria Sala. Überraschende Klangverbindungen erfüllen die Darmstädter Luft, wenn Saxophonistin Asia Fateiva und die Lauten Company Berlin mit ihrem Programm Dancing Queen im Staatstheater die Musikgeschichte von Barock bis Pop durchmessen. Auch Dorothee Oberlinger, Deutschlands wohl versierteste Blockflötistin und Leiterin mehrerer Festivals, reist mit ihrem Ensemble 1700 an. Unter anderem am Staatstheater vom 31. Mai bis 15. Juni. Die Highlights für diese Woche werden präsentiert von ihr hier, Alice Hoffmann.
3: Hallo, hier ist Alice Hoffmann, vielen vielleicht besser bekannt als Hilde Becker. Vielleicht soll ich auch deswegen ein bisschen Dialekt schwätzen.
1: Dankeschön, liebe Alice. Du bist unterwegs diese Woche und zwar am Freitag im Hoftheater Trommingkreis Ellenbach um 20 Uhr mit deinem Programm Torschlusspanik. Im Theater im Pädagog am Samstag Stan und Olli babbeln schon wieder hässig 2.0, startest um 19 Uhr. Am Freitag im Bürgerhaus in Mainz-Findenden. Pascha, die Live-Tour. Emotional sein Vater. 8 Uhr geht's los. Am Freitag im H9-Theater Jens Neutag. Gegensätze ziehen sich aus. Kostet auch 27 Euro und ein Urgestein. Hajo heißt. Noch ein Gedicht der große Heinz Erhard Abend am Samstag im 8:30 Theater. Start um 8:30. Auch 27 Euro. Der Quatsch Comedy Club kommt nach Mainz am Freitag in den Frankfurter Hof. Es moderiert Johannes Flöck, Gäste unter anderem Nektarios Flaropoulos, Lennart Schilgen und Özgür Zebe. Dann haben wir noch in Rheinhessen Kultur auf dem Hof in Dexheim am Freitag. Rolf Miller um 19 Uhr. Wenn nicht, wann dann jetzt? Das kostet 30 Euro. Und am Samstag Lars Reicher mit einem Wunschkonzert um 7 Uhr. Kostet 31 Euro. Und Aktenzeichen Paranormal. Live geflüstert der Podcast am Samstag im Stadttheater in Aschaffenburg.
0: Hey, vielen lieben Dank, Michael, dass du uns da so ein bisschen gezeigt hast, was am Wochenende so ansteht. Aber nicht nur das, denn wir haben auch gerade das Schlosskramfest am Laufen. Das ist gestern gestartet am Donnerstag, den 21. Mai. Und da trat zum Beispiel als Top-Act Alphaville auf. Heute am Freitag, den 22.05. tritt zum Beispiel als Top-Act Jan Delay auf. Am Samstag Zartmann und am Sonntag Ikimel. Das sind die Top-Acts vom Schlosskramfest. Vielleicht habt ihr ja Bock, da vorbeizuschauen. Ich bin auch da und die Martha auch an manchen Tagen, denn wir haben auch Interviews direkt vor Ort, ein paar, die wir wahrnehmen werden und werden dann natürlich auch auf dem Fest ein bisschen da sein. Zum Beispiel hatten wir auch gestern ein Interview mit The Silver Balls, einer Band hier aus Darmstadt. Wie das geklungen hat, das hört ihr dann nächste Woche, wenn das Interview fertig geschnitten ist. Da könnt ihr euch richtig drauf freuen. Und wenn ihr jetzt noch Bock habt, auf Schlossgrabenfest zu gehen, Kinder bis 12 Jahren haben einen freien Eintritt. Eine Tageskarte kostet rund 28 Euro und ein Viertagesticket

0: Mathilde on Air. Das ist die Sendung für und von Frauen. Also von Jutta Schütz wird die gemacht. Alle zwei Monate, mittwochs von 18 bis 19 Uhr. Da geht's um die verschiedensten Themen. Sie hat immer irgendwelche richtig coolen Frauen im Interview, was sehr, sehr spannend sein kann. Zum Beispiel ist heute das Thema toxische Beziehungen. Das klingt richtig spannend und ist ja auch eigentlich immer und überall Thema, weil toxische Beziehungen, was kann man darunter so alles verstehen und wie kann man damit umgehen? Das zeigt euch jetzt Jutta Schütz.
1: Diese Radar-Frauensendung habe ich zum ersten Mal im Dezember 2017 produziert. Von da an alle zwei Monate. Wenn das kein Grund zum Feiern ist. Ich freue mich, heute mit zwei Frauen im Studio sprechen zu können. Simone Reitz, die den Verein Mutige Wege Darmstadt vor einem Jahr gegründet hat, ist die erste. Ihr Anliegen ist es, über toxische Beziehungen aufzuklären und Betroffene zu unterstützen. Mutige Wege geht auch meine zweite Gesprächspartnerin, die afghanische Autorin Mariam Kishawats. Sie ist zurzeit die Stipendiatin des Elsbeth-Wolfheim-Stipendiums der Stadt Darmstadt im Rahmen des Programms Writers in Exile vom PEN Deutschland. Und ich begrüße Simone Reitz im Studio von Radio Darmstadt. Frau Reitz, hallo, schön, dass Sie kommen konnten.
2: Ich bedanke mich, dass ich hier sein darf.
1: Direkt nach der Arbeit hergekommen,
2: ja,
1: gell?
2: Ganz flott.
1: Ja. Seit einem Jahr gibt es den Verein Mutige Wege Darmstadt, den Sie gegründet haben. Unter mutigen Wegen könnte man sich ja vieles vorstellen. In Ihrem Verein geht es um toxische Beziehungen. Toxisch ist ja so ein Modewort und bedeutet zunächst mal giftig oder schädlich. Sie meinen es im übertragenen Sinne. Was steckt denn hinter dem Ausdruck toxische Beziehungen oder toxischer Partner?
2: Wie Sie schon richtig gesagt haben, es ist letztendlich eine giftige Beziehung oder eine schädliche Beziehung. Und es ist einfach eine Beziehung, die mehr schadet als gut tut. Es ist keine Beziehung auf Augenhöhe, sondern es werden immer dieselben Muster ablaufen, wie Manipulation des Partners oder Kontrolle und Isolation des Partners. Auch ganz wichtig ist die Abwertung, emotionale Gewalt. Das alles sind Dinge, die in einer gesunden Beziehung nichts zu suchen haben. Und der Partner auch unter einer ständigen Angst leidet und abends nach Feierabend nicht heimkommt und sich freut, dass alles friedlich ist, sondern immer auf Fußspitzen durch die Wohnung tapst.
1: Mhm. Toxische Beziehungen, das bezieht sich nicht nur auf Ehen oder Partnerschaften, sondern vielleicht sogar auch in der Arbeitswelt?
2: Man findet diese Beziehung überall, ob es Arbeitskollegen sind, ob es Freunde sind, Vorgesetzte sind. Und auch hier zeichnet sich immer wieder das Muster ab, wenn in der Arbeitswelt nur Kritik herrscht und keinerlei Wertschätzung, macht das natürlich auch in der Arbeitswelt jeden irgendwann krank.
1: Sie hatten 2019 zunächst eine Selbsthilfegruppe unter dem Titel Narzissmus und toxische Beziehung gegründet. Sie sind oder waren also selbst betroffen?
2: Ja, natürlich bin also mehrfach betroffen, denn ich komme schon aus einem Elternhaus, das sehr toxisch war und für Kinder gibt

0: kein Ausweg. Ein Kind geht dann raus in die Welt und folgt seinen Mustern. Und die sind dann leider nicht gesund.
1: Lassen Sie uns doch mal über so ein Elternhaus sprechen. Was ist da passiert? Was ist dem Kind passiert?
0: Dem Kind ist sehr viel passiert. Mhm. Oder den Kindern passiert in solchen Elternhäusern sehr, sehr viel. Ich würde auch heute sagen, man muss das schon als Missbrauch ansehen. Denn die Kinder werden nicht in die Welt gesetzt aus Liebe, sondern die Kinder sind ein Werkzeug. Die Kinder dienen zur eigenen Selbstdarstellung und müssen funktionieren.
1: Mhm. Und das geht auch hin bis zu physischer Gewalt?
0: Auf jeden Fall. Mhm. Ein gesundes Muster kann ja gar nicht, oder das erlebt das Kind ja nicht. Das Kind erlebt, dass es funktionieren muss in alle Richtungen. Und mit den eigenen Bedürfnissen hat es ganz, ganz wenig zu tun. Das kann sie gar nicht, den eigenen Charakter kann das Kind so gar nicht entwickeln, sondern es lernt zu funktionieren, dass auch hier alles einigermaßen ruhig abläuft.
1: Wenn man sowas in der Kindheit erlebt hat, könnte man sich doch vorstellen, dass man da nur raus will und in eine gute Beziehung.
0: Ja, das stimmt natürlich. Und ich bin auch sehr früh raus gegangen, allerdings mit den falschen Mustern in meiner Seele. Das heißt, du hast einfach dieses Drama in deinem Kopf und dieses Drama muss gefüttert werden. Das heißt, mir sind sicher auch gute Männer begegnet, aber die habe ich ziehen lassen. Es war also immer Drama behaftet. Wenn ich dann einen guten Menschen getroffen habe, dann war das für mich falsch. Das hat nicht zu mir gepasst.
1: Der war zu lieb?
0: Ja, zum Beispiel. Viel zu lieb und somit total langweilig und konnte mein Dramazentrum nicht befriedigen.
1: Mhm. Ist denn so eine toxische Beziehung immer mit dem Narzissmus eines Partners oder einer Partnerin verbunden? Wie gehört denn das zusammen?
0: Nein, also natürlich muss man unterscheiden, toxische Beziehung und eine Beziehung mit einer narzisstischen Persönlichkeitsstörung. Aber eine rein toxische Beziehung, da kämpfen oft Partner mit Altlasten, mit Traumata, die sie selbst erlebt haben oder auch psychische Erkrankungen. Es gibt ja sehr, sehr viele psychische Erkrankungen. Und in solchen Beziehungen ist mit Selbstreflexion eine Veränderung möglich. Da müssten beide an sich arbeiten, und zwar sehr hart, dass man das verändern kann, dass es in eine gesunde Richtung geht. Das ist in einer toxischen Beziehung schon möglich, aber sehr schwierig, wenn beide Partner einfach Altlasten haben, ob das jetzt psychische Erkrankungen sind oder Traumata. Das ist ein großer Kampf, den man anstreben kann, der kann auch funktionieren, aber es ist sehr schwierig.
1: Da geht es um toxische Beziehungen. Wie haben Sie das denn selbst erlebt? Welche Mechanismen haben Sie selbst erlebt live? Kann denn am Ende da auch psychische Gewalt eine Rolle spielen?
0: Ja, auf jeden Fall. Also es ist keine Voraussetzung in solchen Beziehungen. Die psychische Gewalt, die ist immer vorhanden, aber oft schlägt es natürlich auch um in körperliche Gewalt.
1: Mhm. Ja. Und wie haben Sie das ausgehalten?
0: Tja, man hält sehr viel aus im Leben. Vor allen Dingen, wenn man dann schon viele negative Erfahrungen gemacht hat und sich auch ein bisschen vor seiner Außenwelt schämt, ganz einfach. Man schämt sich auch irgendwann, dass man schon wieder in irgendwas reingetapst ist. Und man hält es einfach aus. Wie es einem dabei geht, ist natürlich eine andere Sache.
1: Aber nicht ewig.
0: Nein, also es gibt, diese Fälle gibt es natürlich, die sehr lang oder wirklich lebenslang ertragen. Ich gehöre da nicht dazu. Ich habe mir immer vorgenommen, sobald ich geschlagen werde, werde ich gehen. Und an mein eigenes Gesetz habe ich mich auch gehalten.
1: Mhm. Was hält denn unter diesen Beziehungen leidende Partnerinnen oder Partner? Ich nehme an, es gibt auch Männer, die darunter leiden, in solch einer Beziehung fest. Was sind das für Strukturen?
0: Also meistens ist es dann schon diese tiefe emotionale Abhängigkeit. Denn so wie wir auch im Kopf ein Traumazentrum haben, haben wir auch ein Suchtzentrum und macht immer die Hoffnung, dass es wieder wird wie am Anfang. Gerade in sehr narzisstisch geprägten Partnerschaften fängt das Ganze ja auch an mit so einer Phase des Love-Bombing, nennt man das. Ne? Man wird mit Liebe überhäuft und das merkt sich unser Gehirn. Hm. Und da möchte es gern zurück, wie bei einem Suchtkranken. Aber natürlich auch andere Dinge wie finanzielle Abhängigkeit, Einsamkeit, gemeinsame Kinder. Das ist immer schwierig, vor allem wenn gemeinsame Kinder da sind, auszusteigen. Denn letztendlich möchte man den Kindern doch die Familie bieten.
1: Mhm. Aber so eine unfriedliche Familie dann?
0: Nein, natürlich nicht. Also auch das habe ich kennengelernt und habe lange versucht, das aufrechtzuerhalten. Aber das funktioniert natürlich nicht.
1: Also das eine wäre zum Beispiel das Frauenhaus, wo betroffene Frauen landen können, wenn sie Gewalt erleben. Aber ich könnte mir auch psychische Erkrankungen vorstellen, die als Folge von solchen Beziehungen entstehen.
0: Sehr viele Erkrankungen. Also das fängt an von chronischen Erkrankungen, die so in Richtung Migräne gehen oder so körperliche Schmerzen entwickelt werden. Aber das geht noch viel, viel weiter. Depressionen. Bis hin zu Suizid. Also die Bandbreite ist sehr groß. Ich kann von mir sagen, ich bin eigentlich lebenslang essgestört, habe auch viele Abstürze gehabt in meinem Leben, die ich habe behandeln lassen müssen. Ja, da gibt's ganz, ganz viel.
1: Ich habe eben schon mal kurz angefragt, dass nicht nur Frauen betroffen sind, sondern auch Männer. Gibt es da irgendwelche statistischen Aussagen?
0: Ja, es gibt natürlich Statistiken, aber die Dunkelziffer ist viel zu hoch und in den Statistiken schneiden die Männer schlechter ab. Ich halte davon überhaupt gar nichts. Ich kann sagen, bei uns, wir halten uns die Waage. Wir haben genauso viel betroffene Männer wie Frauen.
1: Sie meinen in Ihrem Verein?
0: Ja, und auch in der Selbsthilfegruppe. Von daher glaube ich, Statistik in dem Bereich toxischen Beziehungen und auch Narzissmus, der seltenst diagnostiziert wird, ist es ganz schwer, auf eine Statistik zu schauen.
1: Sie haben ja 2019 die erste Selbsthilfegruppe in Hessen zu diesem Thema gegründet. Heute gibt es ja wohl mehrere im ganzen Bundesland oder auch überhaupt in Deutschland. Wie kann denn eine Selbsthilfegruppe helfen, unterstützen?
0: Also ich glaube, die größte Hilfe bei uns ist schon, wenn man in unseren Raum reinkommt und bei Menschen sitzt, die sofort wissen, um was es geht. Das fällt ganz vielen schwer, der Außenwelt zu erklären, in was sie da hineingeraten ist. Und oft ist es auch das Problem, gerade wenn es eine narzisstische Persönlichkeitsstörung ist, dass diese Menschen sich so gut verkaufen, dass man seiner eigenen Verwandtschaft gar nicht erklären kann, wie dieser Mensch ist, weil sie ihn also ganz...
1: Der sozusagen der toxische Partner.
0: Genau, weil der sich ganz anders darstellt. Ne? Er kann das sehr gut... Und in Schach halten, dass er nach außen nicht auffällig wird. Und allein das Verständnis. Ich glaube, das Verständnis steht ganz oben, dass jeder Neue, der wirklich total ängstlich bei uns um die Ecke kommt, nach einer Viertelstunde schon atmen kann, weil er weiß, die verstehen mich.
1: Sie haben gesagt, dass Sie eben sich daraus gekämpft haben, aus nicht nur einer, sondern mehreren Beziehungen. Und wie geht's Ihnen heute?
0: Mir geht es heute gut. Ich lebe heute in, glaube ich, der ersten gesunden Beziehung in meinem Leben. Wir sind eine Patchwork-Familie. Es ist eine ganz normale, langweilige Beziehung. Und das ist gut so. Heute liebe ich Langeweile. Inzwischen habe ich es gelernt. Und mein Mann war da am Anfang mit Sicherheit maßlos überfordert mit dem ganzen Thema. Also inzwischen ist er aber auch schon Fachanwalt zu dem Thema. Und aber das ist natürlich, da brauchst du auch einen Partner, der sich drauf einlässt, der das verstehen möchte. Heute lebe ich gut, aber ich würde sagen, das Seelische endet nie so ganz. Da glaube ich auch persönlich überhaupt nicht dran. Es wird immer wieder Momente oder Situationen geben, die mir auch sehr, sehr schwer fallen oder in denen ich mich auch zurückziehe. Aber das ist was, damit kann ich gut leben.
1: Simone Reitz hat nicht nur eine Selbsthilfegruppe in Hessen gegründet 2019, sondern jetzt vor einem Jahr auch einen Verein, der sich Mutige Wege Darmstadt nennt. Warum nach der Selbsthilfegruppe nun ein Verein?
0: Wir können einfach ein größeres Angebot erstellen. Wir sind finanziell besser aufgestellt. Inzwischen bieten wir sogar Freizeitangebote an, dass die Seele einfach mal frei hat. Mhm. Aber wir haben natürlich auch Kooperationen mit einem Psychologen, mit einer Rechtsanwältin für Familienrecht. Wir haben eine Resilienztrainerin und eine psychologische Beraterin. Und vor kurzem wurde sogar noch der Stammtisch gegründet, einmal im Monat. Das alles zum Teil auch umgesetzt mit ehemals Mitgliedern der Selbsthilfegruppe, die sich heute für den Verein stark machen.
1: Wie viele Mitglieder hat der Verein jetzt?
0: Der Verein ist jetzt so bei 40 Mitglieder.
1: Ah ja. Ja. Und der Name Mutige Wege, wozu braucht's denn Mut? Also gegen welche Ängste kämpfen die Betroffenen da an?
0: Vor allem braucht's Mut, sich auf den Weg zu machen. Der längste Weg beginnt mit dem ersten Schritt und mit ganz viel Ängsten. Und jeder hat da natürlich sein eigenes Tempo und es sind auch noch nicht alle ausgestiegen, die zu uns kommen, sondern auf dem Weg, aber jeder hat auch sein eigenes Tempo und jeder schreibt seine eigene Geschichte.
1: Das heißt, der Weg ist der Weg raus aus so einer Beziehung.
0: Genau.
1: Ja, und ich habe gesehen, im Vorstand des Vereins sind auch Kira Reitz, stellvertretende Vorsitzende, und Markus Reitz, Rechnungsführer. Das ist anscheinend die ganze Familie, die da mitmacht. Ja. Ist das sozusagen ein Familienunternehmen?
0: Ja. Also das, ich glaube, ohne das Wissen der Familienmitglieder wäre der Verein nicht entstanden. Denn mein Mann hat 30 Jahre Vereinserfahrung auf verschiedenen Vorstandsebenen und seine Tochter Kira ebenso. Das hat die Gründung natürlich viel leichter gemacht. Er kann sich um alles Administrative kümmern. Er kümmert sich um die Finanzen. Er kümmert sich um das Fundraising, was auch bei uns natürlich in so einem Verein ganz wichtig ist. Und die Tochter, die kümmert sich über die Mitglieder, um die Mitgliederverwaltung. Und somit habe ich ganz freie Hand, um zum Beispiel hier zu sitzen.
1: Ja, wunderbar. Ja, am besten nennen wir jetzt mal die Webadresse von dem Verein.
0: Das ist www.narzissmus-darmstadt.de. Man findet uns aber auch leicht über Google mit Mutige Wege Darmstadt.
1: Und ich habe gesehen, dass Sie demnächst mit diesem Verein einen Fachtag veranstalten. Wege aus toxischen Dynamiken. Und zwar am 13. Juni im Saal vom Goldenen Löwen in Aheilgen. Das macht also der Verein, der das ausrichtet.
0: Genau, das richten wir als Verein aus und haben auch dazu natürlich ein Programm, das uns durch den Tag führt, wie zum Beispiel den Psychologen, die Rechtsanwältin für Familienrecht. Wir haben natürlich eigene Vorträge, wir haben eine Podiumsdiskussion und wir haben ein Achtsamkeits- und Resilienztraining dabei.
1: Und an wen richtet sich dieser Fachtag?
0: Also sie kommen wirklich aus verschiedenen Richtungen. Entweder sind sie selbst betroffen. Wir haben aber auch viele, die im sozialen Bereich arbeiten.
1: Für die ist das auch.
0: Ja, genau. Also es ist ganz wichtig, Leute, die in psychiatrischen Kliniken arbeiten oder Frauenhäuser. Es haben sich auch Leute aus dem Frauenhaus angemeldet, Mitarbeiter, Sozialpädagogen. Für die das Thema natürlich auch sehr wichtig ist, zu verstehen.
1: Bis wann kann man sich da anmelden?
0: Oh, unsere Anmeldungsfrist ist bis zum 8.6.26.
1: Und das kostet etwas?
0: Ja, das kostet pro Person 15 Euro und für Vereinsmitglieder ist es kostenlos.
1: Schön, also dann danke ich Ihnen für diese interessanten Informationen. Und wir haben noch etwas vergessen, fast hätte ich es vergessen, dass gerade erst letzte Woche dieser Verein, den es erst seit einem Jahr gibt, einen Preis bekommen hat, nämlich einen der Ludwig-Metzger-Preise.
0: Genau.
1: Sie waren gar nicht da, gell?
0: Nee, aber durch den Verein haben sich 4 Leute bereit erklärt, den Preis entgegenzunehmen. Und das haben sie ganz toll gemacht. Wenn ihr das hört, vielen Dank dafür. Und wir haben uns gefreut, dass wir da ausgewählt wurden.
1: Ich freue mich auch und gratuliere dem Verein Mutige Wege und vor allem Ihnen, weil Sie ja wirklich die Initiatorin von all dem Ganzen sind. Und ich habe noch ein Buch für Sie. Das möchte ich aber erst besprechen, bevor ich es Ihnen in die Hand gebe.
0: Okay.
1: Und zwar ist zufällig im März 26 ein Roman zum Thema toxische Beziehungen erschienen. Gelbe Monster von Clara Leinemann. Im Romandebüt der Autorin schlagen die übersteigerten romantischen Erwartungen der Protagonistin Charlotte um in Selbsthass, Wut und Gewalt gegen den Partner. Ein Buch über Kontrollverlust ist das und auch über Grenzüberschreitungen. Es ist spannend, in lockerer Alltagssprache erzählt, mit viel Verständnis für die Figuren, ohne zu entschuldigen. Also manches, was man da liest, ist eher irgendwie umgekehrt zu dem, was Sie gesagt haben. Aber es steckt so einiges dahinter, was auch bei Ihnen unter toxische Beziehung fällt. Also wenn man das liest, dann begleitet man Charlie auf dem Weg zu einem Anti-Aggressionstraining für Frauen. Nur wenn sie daran teilnimmt, darf sie weiter bei ihrer besten Freundin Ella wohnen. In die eigene Wohnung kann sie nicht zurück. Doch mit den Schwerverbrecherinnen, die sie in der Gruppe vermutet, will Charlie nichts zu tun haben. Ist es denn ihre Schuld, dass ihr Ex-Freund Valentin sie immer wieder zur Weißglut trieb? Dabei hatte es gut angefangen. Mit ihm an ihrer Seite fühlte sie sich endlich schön, als besserer Mensch. Bis die Beziehung aus dem Ruder lief. Erst im Austausch mit den anderen Frauen beginnt Charlie, sich ihrer eigenen Verantwortung zu stellen und die Geschichte einer emotionalen Abhängigkeit neu zu erzählen. Mit Ellas Unterstützung kämpft sie sich aus der Spirale von Unterwürfigkeit, Wut, Schmerz und Scham heraus. Die Autorin Clara Leinemann, geboren 1994 in Köln, studierte kreatives Schreiben in Hildesheim und schreibt Prosa, Dramen und Hörspieltexte. Ihr erster Roman Gelbe Monster erhielt den Lit Cologne Debütpreis 2026. Er ist geradezu wie ein Schmöker zu lesen, trotz des ernsten Hintergrunds und der oft haarsträubenden Aktionen der Anti-Heldin Charlie. Das Buch ist erschienen in der Reihe Surkamp Nova. Es ist 192 Seiten dick und kostet 22 Euro. Als E-Book 18,99. Die Stadt Darmstadt und der Penn Deutschland haben im Jahr 2004 ein Stipendium ins Leben gerufen, um Exilschriftstellerinnen und Schriftstellern die Möglichkeit zu geben, in Ruhe und ohne wirtschaftliche Not Texte zu erarbeiten. In Darmstadt. Das Stipendium, das für die Dauer eines Jahres vergeben wird, ist benannt nach der 2002 in Darmstadt verstorbenen Schriftstellerin Elsbeth Wolfheim, die viele Jahre lang den Einsatz des Deutschen Penn für politisch verfolgte Autorinnen und Autoren organisiert hat. Die neue Stipendiatin im Rahmen des Penn-Programms Writers in Exile ist Mariam Kischerwartz, 23 Jahre jung, aus Afghanistan. Und ich kann Mariam heute im Studio von Radio Darmstadt begrüßen. Hallo Mariam.
2: Hallo. Zuerst möchte ich mich bedanken bei dir, dass ich heute hier bin und mit dir zu sprechen.
1: Ja, ich freue mich auch über unser Gespräch. Mariam, seit wann bist du denn in Darmstadt?
2: Ich bin seit ungefähr 4 Monaten in Deutschland.
1: Ah ja, du sprichst ja sehr gut Deutsch. Also in den 4 Monaten hast du das nicht gelernt. Wo und wann hast du das gelernt?
2: Vielen Dank, es ist sehr nett von dir. Ja, ich habe Deutsch in Afghanistan unter schwierigen Bedingungen gelernt. Mhm. Ich kann sagen, der Prozess, dass ich Deutsch gelernt habe, war nicht einfach, weil insbesondere in Niveau B1. Mhm. Ich hatte kein Buch und momentan gibt es auch nicht viele Bücher auf Englisch und Deutsch in Afghanistan.
1: Hattest du eine Schule, einen Kurs?
2: Ja, ich hatte Online-Kurs und dadurch habe ich das gelernt.
1: Mhm. Und was war deine Motivation, in Afghanistan Deutsch zu lernen?
2: Das ist eine interessante Frage. Mhm. Als ich in Afghanistan war, war ich sehr depressiv, aber ich habe mir gesagt, dass es jetzt eine Zeit ist, in der viele Frauen Hilfe brauchen und dass Und wir mussten in jeder Situation weitermachen müssen. Das war der Grund, dass ich Deutsch gelernt und
1: aber du hättest Bücher auch Englisch haben. Lernen können oder Spanisch oder warum Deutsch?
2: Das ist ja auch viele Optionen, aber Deutschland ist ein sicheres Land für Frauen und man kann hier in Ruhe ihre Wege weiterentwickeln und viel für Frauen machen.
1: Aber du hast mir auch erzählt, dass du zwei Geschwister hast, die schon in Deutschland leben. Das war vielleicht auch eine Motivation für dich, Deutsch zu lernen und vielleicht irgendwann hierher zu kommen.
2: Ja, bestimmt, dass ich Geschwister und auch mein Onkel, sie sind in Hamburg. Mhm. Ja, das ist auch eine Motivation. Und die Situation in Afghanistan ist auch eine große Motivation, die man durchlernen und so.
1: Also du meinst die schlimme Situation vor allem für Frauen?
2: Ja.
1: Mhm. Der PEN Deutschland unterstützt ja Autorinnen und Autoren, die in ihren Ländern Schreibverbot haben oder zensiert werden, die in Gefahr sind, wenn sie trotzdem regimekritisch schreiben. Wie war das in deinem Fall? Du hast zwei Bücher geschrieben. Zu welchen Themen?
2: Soweit wir wissen, es ist in Afghanistan schon ein Verbrechen, eine Frau zu sein. Und es herrscht ein Klima der Angst und Zensur. Viele Autorinnen müssen ihre Arbeit einschränken oder ganz aufgeben. Und auch ich konnte nicht mehr frei und sicher schreiben. Deshalb wurde es unmöglich, ohne Angst weiterzuschreiben. Hm. Und ich habe ja zwei Bücher über Afghanistan, Frauen und Männer geschrieben. Das ist
1: also ein Buch über die Frauen?
2: Ja.
1: Und ein Buch über die Männer,
2: über
1: oder?
2: Über die Männer, ja. Mhm. Und ich hätte gern sie in Deutschland veröffentlichen, ja.
1: Das heißt, sie müssten übersetzt werden?
2: Ja.
1: Mhm. Und vielleicht gibt es da eine Unterstützung vom PEN, das wird man wohl sehen, ne?
2: Ja, PEN Deutschland hat schon übergenommen, einen Roman von mir zu übersetzen, ja.
1: Und wie heißt der in deinem Titel, wenn du den Titel übersetzt?
2: Der Titel ist Der Zug fällt im Dunkelheit, aber Licht. Ich kann das nicht so gut übersetzen auf Deutsch.
1: Okay, wir werden das vielleicht irgendwann lesen können und dann wird der Zug einfach in die Dunkelheit fahren und vielleicht ins Licht herauskommen oder so, meinst du das?
2: Ja, genau. Ja?
1: Ah, schön, okay. Die sind ja geschrieben in deiner Sprache, also in Dari oder in welcher Sprache schreibst du?
2: Ja, ich habe sie in Dari oder Persisch geschrieben und deswegen, ich brauche übersetzen zu lassen.
1: Und in Afghanistan hast du diese Bücher überhaupt veröffentlichen können?
2: Momentan, ich kann deutlich sagen, dass die Situation für Autoren ist sehr schlecht ist. Mhm. Deswegen, man kann nicht veröffentlichen, aber ich habe meine drei Bücher in Afghanistan veröffentlichen, aber nur diese zwei Bücher. Mhm. Ich versuche mal, dass ich hier veröffentlichen.
1: Und hattest du da einen Verlag, der das gemacht hat?
2: In Afghanistan?
1: Ja.
2: Ja, in Afghanistan war ein Verlag, und aber ich hatte das Zensur und ohne Zensur man kann nicht veröffentlichen oder schreiben.
1: Ah ja, also du musstest das Buch zensieren lassen.
2: Ja.
1: Das heißt, es wurde verändert.
2: Ja, das ist sehr gefährlich.
1: Ja, das, wenn man das nicht macht.
2: Genau, ja.
1: Das heißt, man hat vielleicht schon beim Schreiben die Schere im Kopf?
2: Ja.
1: Kann man das so sagen?
2: Ja, vor dem Schreiben, man muss immer Zensur machen, dann schreiben.
1: Mhm.
2: Es wäre besser.
1: Wie ist denn der PEN Deutschland auf dich aufmerksam geworden?
2: Als ich in India war, habe ich dieses Stipendium gefunden und mich darauf beworben. Mhm. Sie haben meine Unterlagen an die Jury weitergeleitet und ich habe auf die Entscheidung der Jury gewartet. Mhm. Ja, danach haben sie mir ein Formular geschickt und ich habe diese Formular ausgefüllt und eine Biografie von meinen Büchern sowie weitere Unterlagen habe ich gesendet. Mhm. Und ja, nachdem ich dieses Stipendium erhalten, konnte ich nach Deutschland fahren.
1: Das heißt, du warst also gar nicht mehr in Afghanistan, sondern du warst in Indien, ich glaube mit deinem Vater oder so. Und von dort aus war es dann leichter, hierher zu kommen.
2: Ja, von Afghanistan, man kann nicht direkt nach Deutschland fliegen, mhm, weil es gibt gar nicht direkte Fliege.
1: Darf man denn überhaupt ausreisen als Frau?
2: Genau, man kann nicht.
1: Geht nicht. Hm.
2: Man soll nur mit einem Mann, Vater, Bruder oder einem Mann reisen, ansonsten darf man nicht.
1: Genauso wie man, also was heißt Mann, wie eine Frau eben gar nicht auf die Straße darf ohne männliche Begleitung. Das zieht sich ja durch das ganze gesellschaftliche Leben, dass Frauen alleine kaum noch etwas dürfen.
2: Also momentan es ist eine Situation, die Frauen haben nicht menschliche Rechte und sie dürfen gar nicht machen und es ist das wird heutzutage strenger. Mhm. Und
1: also du selbst musstest, wenn du auf die Straße gehen wolltest, mit einem Bruder oder mit deinem Vater gehen?
2: Ja, es wäre besser, wenn man mit einem Mann rausgehen, weil manchmal ist es sehr gefährlich.
1: Und dann auch in der Burka.
2: Genau, in der Burka oder man muss Hijab oder Burka haben, ansonsten ist es sehr gefährlich, weil momentan sind viele Frauen im Gefängnis, ohne etwas zu machen. Sie hat nicht gemacht, aber nur wegen ihrer Hijab, sie sind im Gefängnis.
1: Mhm. Also das Ganze, diese Situation war sehr bedrängend auch für dich. Das kommt ja zudem dazu, dass du nicht schreiben oder nicht veröffentlichen konntest. Insgesamt war die Situation schwierig und das war sicher die Hauptmotivation eben auch, in ein anderes Land auszureisen.
2: Es ist genau eine große Motivation, die man auf nach anderen Land zu reisen, weil in Afghanistan Frauen können nichts machen, nicht studieren und alles ist verboten.
1: Schule auch?
2: Ja, bis 6. Klasse. Sie können nur bis 6. Klasse studieren, dann nach dem 6. Klasse sollen sie heiraten. Es ist wie ein Katastrophal. Und ich dachte immer, dass ich muss eine Hoffnung für Frauen in Afghanistan sein. Und ich muss in jeder Situation weitermachen, weil als eine Frau in Afghanistan, wir mussten immer weitermachen.
1: War einiges von diesen Ideen, die du da hast, jetzt in diesem Buch oder ist das in dem Buch drin über die Frauen in Afghanistan? Was hast du da beschrieben?
2: Ich habe in meinem Buch geschrieben über die Situation in Afghanistan momentan und auch die Geschichte von Frauen. Und ja, das steht in diesem Buch. Mhm. Ja.
1: Ja, dann hoffen wir, dass es übersetzt werden kann, dass wir das auch lesen können. Was sind denn deine Pläne für jetzt, für die Zeit in Darmstadt?
2: Ich möchte meine Bücher übersetzen lassen und ja, und bin Deutschland hat das übergenommen. Mhm. Und ich möchte auch studieren und etwas in der Zukunft etwas für Frauen machen.
1: Hast du denn etwas, was dem deutschen Abitur gleichkommt? Oder musst du dazu erstmal ein Abitur machen?
2: Ich muss diese Zeugnis, das ich habe, soll ich anerkennen, dann,
1: okay.
2: Ja, dann schaue ich mal.
1: Ah ja, gut. Ja, und dann hoffe ich, dass du eine gute Zeit hier in Darmstadt haben wirst, dass dich das Ambiente hier und die Menschen unterstützen und dass du für dich hier weiterkommen kannst.
2: Ja, ich bedanke mich viel auf PEN Deutschland, dass sie mir viel geholfen haben und auch viele nette Menschen in Darmstadt.
1: Okay, dann mach's gut, Mariam.
2: Danke.
1: Bis dann. Tschüss. Tschüss.
3: Vielen Dank, Jutta, für diese aufschlussreichen Interviews, die du da geführt hast. Nochmal zur Erinnerung, es war ein Ausschnitt von Mathilde on Air von der 50. Sendung. Die Sendung läuft alle zwei Monate, Mittwoch um

das war eher der Kulturkalender von mir, Ruben Brückner. Ich habe euch da mal wieder ein paar Sachen zusammengeschnipselt gehabt. Und eigentlich hätte ich gerne eines unserer Interviews, die wir geführt haben, abgespielt. Aber leider befindet sich das noch im Schnitt. Deswegen hört gerne nächste Woche in die Gigparade rein. Dann hört ihr die Interviews vom Schlossgrabenfest. Und ob nächste Woche hier wieder Petra steht oder ich und Martha oder ich alleine, das wissen wir noch nicht. Aber ich kann euch versprechen, ihr werdet irgendwas hören. Und ich freue mich. Und

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8: 6 Minuten und 50 Sekunden.
9: Guten Tag, mein Name ist Aurel Jahn. Wie Sie heißen, das weiß ich natürlich nicht, aber ich kann Ihnen sagen, dass Sie wieder eine Sendung der Stadtverordnetenversammlung hören werden. Das haben Sie sicherlich auch schon bemerkt. Die fand am 7. Mai ab 16 Uhr im Justus-Liebig-Haus statt. Das ist die dritte Sendung der Stadtverordnetenversammlung. Hier wollen wir zunächst einmal den Antrag der Grünen thematisieren, die Gefahrenabwehrverordnung. Das war ja ein Punkt, den die Grünen und die Volt mit der CDU damals beschlossen haben, dass die verschärft worden ist. Aber jetzt soll das wieder sozusagen rückgängig gemacht werden. Und da hören wir Sandra Seeger von den Grünen natürlich.
10: Wir wollen mit diesem Antrag eines unserer zentralen Wahlkampfversprechen einlösen. Es geht um eine kleine Änderung im Text der Gefahrenabwehrverordnung, aber um eine grundsätzliche Frage dahinter. Wie gehen wir mit Menschen im öffentlichen Raum um, die in schwierigen Lebenslagen sind? Die bisherige Regelung verbietet Betteln durch Ansprache im Grunde pauschal. Und das ist aus unserer Sicht nicht überzeugend. Denn sie macht keinen Unterschied zwischen aufdringlichem Verhalten, das zu Recht eingeschränkt werden kann, und einer schlichten Ansprache. Aber genau dieser Unterschied ist entscheidend. Nicht jede Ansprache ist eine Belästigung. Und nicht jede Person, die um Unterstützung bittet, ist ein Problem für die öffentliche Ordnung. Mit der jetzigen Regelung wird das aber so behandelt. Unsere vorgeschlagene Änderung führt hier eine notwendige Differenzierung wieder ein. Damit soll nur noch nachdrückliches oder hartnäckiges Ansprechen untersagt sein. Als Kommune sollten wir ein Interesse daran haben, dass der öffentliche Raum für alle da ist, auch für diejenigen, die es gerade nicht leicht haben. Gleichzeitig sollte sich niemand bedrängt fühlen. Und genau dafür gibt es ja weiterhin die Möglichkeit einzugreifen, wenn jemand wirklich aufdringlich wird. Und eine Sache möchte ich ganz gern zu dem Änderungsantrag von CDU, FDP und SPD sagen. Wir finden, das Ganze muss nicht evaluiert werden. Wir sind davon überzeugt, dass die aktuelle Regelung falsch ist. Das haben wir auch im Vorhinein so gesagt.
9: Und jetzt hören wir die Caroline Groß von der CDU. Es ist ja so gewesen, dass die Verschärfung der Gefahrenabwehrverordnung von der CDU damals noch, als sie in der Koalition war, eingebracht worden ist, und die Grünen und die Volt haben das zähneknirschend mitgemacht. Jetzt hören wir Caroline Groß.
11: Wir stehen heute vor der Frage, ob das in der Darmstädter Gefahrenabwehrverordnung verankerte Bettelverbot entschärft werden soll. Ich möchte für die CDU-Fraktion klar sagen, wir halten diesen Schritt für falsch. Denn es geht hier nicht um mangelndes Mitgefühl. Es geht um Verantwortung gegenüber allen Menschen in unserer Stadt. Darmstadt ist eine offene, solidarische Stadt. Wir helfen Menschen in Not, wir fördern soziale Projekte, wir investieren in Hilfsangebote. Ein uneingeschränktes oder gelockertes Betteln im öffentlichen Raum führt nicht automatisch zu mehr sozialer Gerechtigkeit. Im Gegenteil. Erfahrungen aus vielen Städten zeigen, dass organisierte Formen des Bettelns zunehmen, dass Menschen instrumentalisiert werden und dass sich problematische Situationen im öffentlichen Raum häufen. Deshalb plädieren wir dafür, das bestehende Bettelverbot nicht zu entschärfen. Stattdessen sollten wir unsere Kräfte darauf konzentrieren, Hilfsangebote auszubauen, Prävention zu stärken und Menschen nachhaltig aus schwierigen Lebenslagen herauszuführen. Bettelnde Personen sind überwiegend zurückhaltender, werden aber andererseits durch das Ansprechverbot nicht in der Ausübung des rechtlich geschützten und zulässigen Bettelns als solches beeinträchtigt. Daher bringen wir heute gemeinsam mit den Fraktionen von SPD und FDP einen Änderungsantrag ein, das Verbot des aktiven Bettelns bis zum Ende des zweiten Quartals 2027 zu evaluieren.
9: Das war Caroline Groß von der CDU. Und jetzt kommt Ordnungsdezernent Paul-Georg Wandrei von der CDU, der das nochmal aufgreift.
8: Vielen Dank, Frau Groß, für diesen sehr sachlichen und fundierten Meinungsbeitrag in der Sache. Ich muss aber auch ehrlich gestehen, dass ich die Debatte, die das ausgelöst hat, hier damals so nicht gesehen habe. Und ich möchte zu dem, was Frau Seeger gesagt hat, nur eins sagen. Es ist okay, wenn man dann nach dieser Diskussion zu dem Schluss kommt, nee, wir möchten das trotzdem wieder rückabwickeln. Weil das ist eine Rückabwicklung. Und ich möchte noch anmerken, dass die Art und Weise, ich habe es auch selber begleitet, wie meine Kolleginnen und Kollegen diese Verordnung durchsetzen, dass ich die persönlich als angemessen empfinde, eben nur mit Platzverweisen auch zu arbeiten.
9: Soweit der Ordnungsdezernent Paul-Georg Wandrei. Jetzt kommt Tamara Hanstein zu Wort von der Linken. Und die Linke hat eine Fraktion mit der Tierschutzpartei gebildet.
12: Es wird wohl keinen überraschen, dass wir das Bettelverbot wieder abschaffen wollen. Und das zwar so schnell wie möglich und nicht erst in einem Jahr. Schließlich waren wir von Anfang an dagegen. Wir waren dagegen, als es fast vor genau einem Jahr von der damaligen Koalition beschlossen wurde. Während der darauffolgenden Debatte in den Medien, ob das Bettelverbot grundrechtswidrig ist. Als Grüne und Volt auch erkannten, dass sie dagegen sind. Und natürlich, als wir unseren eigenen Antrag stellten, es wieder abzuschaffen. So, erstmal, organisiertes Betteln bleibt ja auch verboten. Dementsprechend, wird ja gar nicht angegriffen. Denn was sollen sie tun? Betteln dürfen sie nicht. Ja, stehlen ist natürlich auch immer noch verboten. Und wenn sie einfach still warten und hoffen, wird kaum genug zum Überleben zusammenkommen. Wer das Bettelverbot nicht abschaffen will, dem ist wohl nicht klar, dass kein Mensch aus Spaß bettelt, sondern nur, weil es nicht anders geht, aus der Not heraus überleben zu wollen.
9: Soweit Tamara Hanstein. Jetzt kommt Tim Sackreuter von der SPD.
13: Überraschender finde ich dann doch, dass die Fraktion der Grünen so schnell zu einer gänzlich anderen Positionierung kommt wie vor einem Jahr. Naja, da können Sie mit dem Kopf schütteln, aber Sie haben das ja hier eingebracht als Magistratsvorlage in der damaligen Koalition und auch beschlossen. Ich bin vor dem Hintergrund auch sehr gespannt auf das Abstimmungsverhalten von Volt, weil für diese Fraktion gilt ja dasselbe. Und auch wir haben dieser Vorlage vor einem Jahr zugestimmt. Für uns besteht nach einem Jahr nicht die Notwendigkeit, das Ergebnis unserer kontroversen Diskussion, das wir damals hatten, in einem Schnellschuss ins Gegenteil zu drehen, sondern für uns besteht die Notwendigkeit, die Situation, die veränderte Gefahrenabwehrverordnung und deren Umsetzung, und das hat der Herr Stadtrat Wandrei ja auch skizziert. Es geht ja vor allem auch darum, und darüber haben wir auch debattiert vor einem Jahr, wie wird denn diese veränderte Gefahrenabwehrverordnung in der Praxis umgesetzt von städtischen Ordnungskräften? Und das ist für uns zum Beispiel eine ganz entscheidende Frage. Und diese Frage möchten wir dezidiert und differenziert beantworten können. Aus diesem Grund stellen wir diesen Änderungsantrag mit der CDU und der FDP zusammen.
9: Das war Tim Sackreuter von der SPD. Na, das funktioniert nicht. Das sollte jetzt dann die Melodie kommen für publizistische Ergänzung an. Ah, ich glaube, ich weiß warum.
14: Publizistische Ergänzung an.
9: Es war so, dass die CDU das unbedingt wollte und die Grünen und die Linke und die Volt-Partei wollten das nicht. Dann haben die aus Koalitionsdisziplin zugestimmt.
14: Publizistische Ergänzung aus.
9: Jetzt hören wir Berit Walter von Volt.
15: Ja, wir haben letztes Jahr für die Gefahrenabwehrverordnung, so wie sie heute ist, gestimmt. Wir waren Teil einer Koalition. In der Koalition gibt es Verabredungen. Wir haben aber auch damals schon direkt klar gemacht, dass wir nicht hinter allen Aspekten inhaltlich voll dahinter stehen. Und dazu gehört für uns das absolute Ansprechverbot. Wir glauben aber nicht, dass es richtig ist zu sagen, okay, ich schreibe auf dem Papier hin, man darf es gar nicht tun, weil ich dann jederzeit sagen darf, du hast etwas gemacht, was man nicht tun darf, und gebe es in den Ermessensspielraum der Ordnungskräfte zu entscheiden, ob man jetzt in dem Fall es doch akzeptiert oder nicht. Denn das, finde ich, ist auch eine hohe Belastung für die Ordnungskräfte wiederum, diese Entscheidung an sie zu delegieren, zu sagen, ihr müsst jetzt entscheiden, wo ihr im Sinne des ansprechenden Menschen entscheidet und wo ihr sagt, das ist jetzt irgendwie doch unzulässig, weil auf dem Papier steht ja eigentlich, dass man das nicht darf. Und zu evaluieren, was jetzt die Veränderung der Fahrenabwehrverordnung gebracht hat, finde ich einen sehr richtigen Schritt. Aber warum denn erst in einem Jahr? Sie gilt ja jetzt schon seit einem Jahr. Könnten wir die Evaluierung nicht jetzt machen, dass wir da direkt da rein starten, sagen, gucken uns an, was hat es gebracht, was sind die Meinungen. Mir würden auch noch ein paar andere Spieler einfallen, die ich dann gerne mit in den Kreis derer nehmen würde, die das, die Auswirkungen im Endeffekt beurteilen. Es steht eine lange Liste da, mir würden noch 2, 3 Spieler einfallen, wie zum Beispiel direkt Betroffene, auch die einzubinden, zu sagen, okay, wie ist eure Wahrnehmung, was passiert für euch?
9: Das war Berit Walter von Volt. Jetzt kommt Heiko Debner von den Grünen.
16: Ist ein Privileg, heute hier sprechen zu dürfen, nachdem man 2 Jahre da oben immer auf dem Balkon gesessen hat. Es ist ein aufregendes Thema. Ich hätte mir ein anderes ausgesucht, aber es ist ein sehr wichtiges Thema und deswegen haben wir es aufgemacht. Caroline, in deine Richtung, soziale Einrichtungen unterstützen wir so oder so. Ich glaube, da haben wir überhaupt keinen Widerspruch. Und ansonsten in eure Richtung, es gibt einfach bettelnde Menschen, die durchs Raster unseres Sozialsystems fallen. Ich bin ja ein großer Freund von unserem Sozialsystem, aber wenn wir uns anschauen, welche Menschen betteln, dann sind es oftmals Menschen, die in Deutschland gar kein Recht haben, Bezüge zu bekommen. Wir können da im Detail gerne mal drüber sprechen, wie man mit dem Problem sonst noch umgeht. Wir glauben aber nicht, dass man es mit dem Ansprechverbot wirksam machen kann. Paul, in deine Richtung, so ein Attribut Worttreue ist was, was ich persönlich als sehr, sehr wichtig erachte. Ich glaube, das haben wir über die letzten 2 Jahre auch immer gepflegt. Und in dem Kontext Gefahrenabwehrverordnung habe ich dir ganz offen gesagt, auch bevor es irgendwo öffentlich war, wir haben da einen Fehler gemacht als Partei, wir müssen da handeln. Das habe ich einmal in 2 Jahren gemacht. Wenn ich die Fehlerquote auf der Arbeit hätte, wäre ich mit mir einigermaßen zufrieden. Tim, in deine Richtung, du hast darüber gesprochen, dass Fehler zuzugestehen, ja, das ist irgendwie unüblich in der Politik. Ich weiß, das ist anscheinend auch nicht so ganz, ja, du hast darüber gesprochen, dass wir hier was aufmachen und hast so ein bisschen den Finger in die Wunde gelegt und dass da ein Fehler passiert ist. Das ist vollkommen richtig, aber ich finde, Fehler zugestehen, ja, das mag irgendwie unüblich in der Kommunalpolitik sein, so zumindest beobachte ich es. Aber ich finde, das ist das Wahrhaftigste, was wir Menschen machen können. Und immer wenn mir ein Fehler passiert, werde ich es auch weiterhin tun, das zu benennen. Und genau hier ist es eben passiert. Warum machen wir das Thema auf? Weil wir haben hier wirklich ein Grundsatzproblem. Das Thema hat uns parteiintern sehr, sehr beschäftigt. Und wir wollen deswegen auch nicht erst evaluieren, weil dieses Grundsatzproblem so groß ist, dass wir einen eigentlichen Fehler, den wir sehen, nicht erst mal evaluieren müssen. Weil ein Fehler ist ein Fehler. Wenn man was macht, wo man dahinter steht und sagt, und das gucken wir uns an, das evaluieren wir nochmal, dann bin ich ja fein mit. Aber eine Gefahrenabwehrverordnung, wie es schon der Titel sagt, ist dafür da, um Gefahren abzuwehren und mögliche Gefahren zu regeln. Nicht jedes Ärgernis ist eine Gefahr und nicht jede Art der Ansprache ist kategorisch eine Gefahr. Deswegen finden wir es einfach an der Stelle nicht richtig. In eurem Wahlprogramm hatte ich nochmal nachgelesen, da steht ein Satz, den ich ausdrücklich teile. Hilfe, wo sie gebraucht wird und Härte, wo sie nötig ist. Auf jeden Fall, genauso müssen wir es machen. Aber Härte ist nötig bei Einschüchterung, bei organisierten Strukturen, bei Ausnutzung von Kindern, bei aggressivem Verhalten, bei Wiederholung trotz klarer Ablehnung. Aber Härte ist doch nicht nötig bei einer Einschüchterung.

0: Debatte nicht als Lagerdebatte führen will, es wird ja alles relativ schnell auf das Koordinatenkreuz, ist es jetzt mehr links, ist es jetzt mehr rechts gepackt. Es gibt unheimlich viele Gemeinsamkeiten, die wir in unseren Wahlprogrammen finden. Ich habe ja eben gesagt, ich habe mein Eures reingeguckt. Reden wir doch mal über Themen sicherheitspolitisch, die Präsenz an Problemorten von der Stadtpolizei, die sicheren und gut beleuchteten Wege, die gepflegten öffentlichen Räume.
1: Das war Heiko Deppner von den Grünen und seine erste Rede. Jetzt kommt Kerstin Lau von Ufbasse.
2: Wir waren immer gegen die Änderung der Gefahrenabwehrverordnung und wir werden deswegen auch dem Antrag der Grünen zustimmen, diese beiden Worte nachdrücklich und hartnäckig wieder herauszunehmen oder beziehungsweise die Änderungen rückgängig zu machen. Wir haben schon immer gesagt, die Gesetzeslage reicht aus. Trotzdem finden wir auch den Antrag von CDU, SPD und FDP gut. Und ich will auch erklären, warum. Eine Gefahrenabwehrverordnung ist Polizeirecht sozusagen. Bundesrecht ist Strafrecht, Gefahrenabwehrverordnung ist Polizeirecht und definiert die Eingriffsschwelle der Polizei. Und da muss man schon mal überlegen, wir hatten ja eine massive Situation mit Bettelbanden und die haben auch Menschen eingeschüchtert und die haben sehr gezielt schwächere Personen abgedrängt und belästigt.
1: Das war Kerstin Lau von Ufbasse. Jetzt kommt Uli Franke, Die Linke.
3: Weil es eben ein bisschen schwierig ist, beiden Anträgen zuzustimmen. Beiden Anträgen gleichzeitig zuzustimmen, weil es ja ein Änderungsantrag ist. Es gibt aber auch die Möglichkeit, einen Begleitantrag zu stellen. Das kennen wir ja aus anderen Zusammenhängen. Und deswegen würde ich dann darum bitten, diesen Antrag als Begleitantrag zu behandeln, damit sozusagen das Stimmverhalten, was Kerstin angekündigt hat, auch umgesetzt werden kann.
1: Das wurde dann nicht gemacht, sondern der Antrag wurde ergänzt und dann beschlossen mit einer relativ großen Mehrheit. Jetzt geht es um das Taschengeldprojekt. Das erklärt Kerstin Lau von Ufbasse.
2: Ich bringe den Antrag von Ufbasse zum Aufbau von Taschengeldprojekten in Eberstadt Süd, Kranichstein und dem Pamukquartier ein. Die Idee wurde während des von der Diakonie organisierten Spaziergangs in Eberstadt Süd, während des Wahlkampfs war das, gegenüber den teilnehmenden VertreterInnen der demokratischen Parteien geäußert. Die Umsetzung ist einfach, aber wirkungsvoll. Jugendliche übernehmen kleinere Pflege- und Reinigungsarbeiten in ihrem eigenen Wohnquartier und erhalten dafür ein Taschengeld. Sie fegen Wege, sammeln Müll ein, kümmern sich um Grünflächen und tragen ganz konkret dazu bei, ihr Wohnumfeld schöner und lebenswerter zu machen. Jugendliche können so unkompliziert etwas Geld dazu verdienen, Verantwortung übernehmen und gleichzeitig erleben, dass ihr eigenes Handeln sichtbar etwas bewirken kann. Davon profitieren nicht nur die Jugendlichen, sondern das gesamte Quartier. Die Nassauische Heimstätte, die das Ganze initiiert hat, beschreibt ihr Projekt mit dem Satz, du tust etwas für deine Siedlung. Und genau das bringt die Idee eigentlich perfekt auf den Punkt. Besonders schön finden wir an diesem Ansatz, dass er niedrigschwellig und praktisch ist. Von der Nassauischen Heimstätte erhalten die Jugendlichen 5 Euro. Wir fänden es natürlich gut, wenn man zwar die Idee nutzt, aber bei der Entlohnung vielleicht ein bisschen höher geht. Das ist so ein bisschen grenzwertig, je nach Arbeit auch, die erledigt werden soll. Aber grundsätzlich finden wir die Idee ganz toll und die wird auch tatsächlich schon erfolgreich in Städten wie Wiesbaden, Langen und Frankfurt umgesetzt. Ich würde mich sehr freuen, wenn Sie oder ihr diesem einfachen, aber wirkungsvollen Antrag zustimmen würdet.
1: Das war Kerstin Lau von Ufbasse und jetzt kommt Marie Grenzer von den Grünen. Es ist ihre erste Rede.
4: Vielleicht haben auch Sie sich beim Lesen des Antrags an Ihre ersten Taschengeldjobs zurückerinnert. Vielleicht haben Sie damals Zeitungen ausgetragen, in der Nachbarschaft den Rasen gemäht oder auf jüngere Kinder aufgepasst. Ich kann mich in sehr vielen Punkten meiner Vorrednerin nur anschließen. Der Antrag überzeugt durch seine Niedrigschwelligkeit und er verspricht nicht nur für die Jugendlichen, sondern auch für das Zusammenleben im Quartier einen nachhaltigen Effekt. Wer einmal in seiner Nachbarschaft Müll aufgesammelt hat, hat auch in Zukunft einen besseren Blick für herumliegende Verschmutzungen. Wer die Grünflächen vor der eigenen Haustür selbst angelegt hat und dabei vielleicht noch eigene Ideen einbringen konnte,

0: Der entwickelt Selbstwirksamkeit und eine neue Perspektive auf das eigene Quartier. Und wer gelernt hat, kleinere Reparaturarbeiten selbst auszuführen, der wird von diesen Fähigkeiten nicht nur selbst profitieren, sondern auch anderen stolz davon erzählen. Und so bestenfalls noch mehr Menschen für ein solches Engagement begeistern. Das Taschengeldprojekt hat somit das Potenzial, die Entwicklung von Darmstädter Jugendlichen zu fördern und gleichzeitig das Zusammenleben im jeweiligen Quartier zu verbessern.
1: Das wurde dann, also das war Marie Grenzer von den Grünen. Beschlossen wurde das dann mit ziemlich großer Mehrheit. Und auch das Café Chilmo soll neue Sitzmöglichkeiten haben, die überdacht sind. Und das wurde auch beschlossen. Jetzt kommt Kerstin Lau mit dem Antrag, den Herrengartenspielplatz, den südlichen, der ist ja ziemlich in der Nähe der Drogenszene neu zu gestalten oder besser zu verlegen. Wir hören rein.
2: Ich bringe für die Fraktion Ofbasse den Antrag ein. Erstens ein Konzept zur Verlegung des Spielplatzes im Herrengarten an einen Ort mit mehr Abstand zur offenen Drogenszene zu erstellen. Zweitens zusätzliche zentrale Spielangebote in der Innenstadt zu schaffen. Und das sind so die Hauptpunkte. Die Debatte dazu war im Vorfeld ja bereits hitzig. Ich weiß nicht, wer es auf Facebook beobachtet hat. Das zeigt ja eigentlich nur, dass wir einen wunden Punkt treffen. Und das ist auch gut so. Denn wir reden ja hier nicht über ein Detail der Stadtplanung, sondern wir reden über eine Grundfrage. Wie organisieren wir den öffentlichen Raum, wenn unterschiedliche Schutzbedürfnisse aufeinander prallen? Ich glaube, man muss dabei im Falle des Zentral zwei Realitäten sehen. Zuerst müssen wir uns der Realität stellen, dass das Zentral mit seinem Hilfsangebot in absehbarer Zeit nicht verlegt werden wird. Es gibt keine realistischen Alternativstandorte, weil jede Verlegung an andere Stelle neue massive Konflikte erzeugen würde. Die Idee, das Problem einfach in einen anderen Stadtteil, womöglich in sozioökologisch noch belastetere Quartiere zu verlagern, wäre keine Lösung, sondern eine Verlagerung von Verantwortung. Das heißt für mich nicht, dass man zum Beispiel eine Dezentralisierung der Drogenhilfe anstreben sollte, aber es muss klar sein, dass jede räumliche Änderung Zeit braucht. Und selbst wenn die Stadt dann einen passenden Ort gefunden hat oder passende Orte, braucht sie ja auch noch die finanziellen Mittel, die Gebäude herzurichten. Die zweite Realität, der wir uns stellen müssen, ist der schlimme Zustand um den Spielplatz. Der Spielplatz ist faktisch nur eingeschränkt nutzbar, vermüllt und nicht sicher. Das ist nicht erst seit gestern so, sondern seit mindestens 30 Jahren. Und mit der aktuellen Entwicklung mit der Crack-Szene wird sich das auch nicht mehr ändern. Wenn wir uns diesen beiden Tatsachen stellen, dann wird auch schnell klar, dass es so, wie es ist, nicht weitergehen kann. Wir haben als Stadtpolitik eine Verantwortung, ganz besonders gegenüber den Kindern, bei derartigen Gefahren und Zuständen einzuschreiten. Und unserer Meinung nach stellt eine Verlegung innerhalb des Herrengartens, zum Beispiel in Richtung Aktivspielplatz, eine gute Alternative dar. Dort ist die Nutzungsfrequenz eine andere, die soziale Kontrolle ist höher und der Abstand zur offenen Drogenszene ist größer. Es ist keine perfekte Lösung, weil es auch dort schon Übergriffe durch suchterkrankte Menschen gab, aber es ist eine deutlich bessere Lösung als der aktuelle Standort. Und wenn diese Maßnahme dann noch durch einen weiteren zentralen Spielplatz ergänzt würde, etwa am Staatstheater, wo bereits jetzt viele Familien im Sommer an den Wasserspielen zusammen sind, verbessern wir die gesamte Infrastruktur für Familien durch zentrale, real nutzbare Spielmöglichkeiten. Die Emotionalität in der öffentlich geführten Debatte kommt unserer Meinung nach nicht aus der eben beschriebenen Realität. Wir glauben, dass jeder uns zustimmen würde, dass die Situation am Spielplatz nicht kindgerecht ist und dass wir die Kinder schützen müssen. Die Emotionalität kommt vielmehr daher, dass die Menschen im Johannesviertel sich nicht gehört fühlen und glauben, sie würden mit dem Kinderspielplatz ein wichtiges Druckmittel gegenüber der Politik verlieren und dass sie nach der Verlegung mit ihren Sorgen und Erfahrungen kommunalpolitisch kein Gehör mehr finden würden und die Situation um das Zentral fortan politisch nicht mehr bearbeitet wird. Diese Sorge ist ein politisches Armutszeugnis, nicht der Anwohnenden, sondern der Stadtpolitik. Es darf nicht sein, dass die Sicherheit von Kindern faktisch zum Hebel werden muss, damit Belastungen überhaupt Gehör finden. Denn die Zustände im Viertel sind real. Menschen berichten, dass sie sich nicht mehr sicher fühlen, dass regelmäßig Müll, Fäkalien und Spritzen vor ihren Häusern liegen, dass eingebrochen wird, dass Dinge beschädigt oder gestohlen werden, dass man morgens aus der Tür geht und nicht weiß, was einen erwartet. Eine Mutter hat mir berichtet, dass sie mehrfach Erste Hilfe bei Überdosierungen leisten musste, mit Kind daneben. In mindestens eine Kita im Viertel wurde bereits 5-mal eingebrochen. Und auch wenn es eigentlich nichts mehr zu holen gibt, es bleibt der Stress mit dem Papierkram. Das ist ein Zustand, der Vertrauen zerstört. Und Vertrauen und Sicherheit sind die Grundlagen unseres Zusammenlebens. Für uns ist deshalb klar, mit der Verlegung des Spielplatzes ist die Arbeit nicht erledigt. Im Gegenteil, die Situation rund um das Zentral muss weiter bearbeitet werden unter Nutzung aller verfügbaren sozialpolitischen und ordnungspolitischen Mittel. Schritt für Schritt, nachhaltig und vor allem spürbar für die Menschen vor Ort. Und auch eine Verbesserung für die suchterkrankten Menschen, die auch nicht optimal betreut sind gerade. Aber das ist die mittel- und langfristige Ebene. Und leider hat noch keine Großstadt in Deutschland bisher ein Rezept gefunden, wie man mit der Drogenszene, insbesondere unter dem Eindruck des Konsums von Crack, das alles an Drogenproblemen jemals dagewesen in den Schatten stellt, so umgehen kann, dass keine Belastungen für nicht suchterkrankte Menschen entstehen. Man muss an den Lösungen arbeiten, aber man muss auch kurzfristige Maßnahmen ergreifen. Und heute entscheiden wir zunächst über eine kurzfristige Maßnahme. Die Verlegung des Spielplatzes ist keine Kapitulation vor der offenen Drogenszene, sondern eine notwendige Schutzmaßnahme für Kinder. An einem Standort festzuhalten, der seit Jahren erkennbar nicht funktioniert und reale Gefahren birgt, wäre kein Ausdruck von Standhaftigkeit, sondern von Realitätsverweigerung. Verantwortung bedeutet, die tatsächlichen Verhältnisse anzuerkennen und dort zu handeln, wo konkret und kurzfristig Schutz geschaffen werden kann.
1: Das war Kerstin Lau von Ufbasse. Jetzt kommt Jutta Prochaska von der SPD.
3: Das ist kein Geheimnis, dass viele Eltern den Aufenthalt auf dem Spielplatz Herrengarten Süd meiden. Spritzen und andere Hinterlassenschaften im unmittelbaren Spielumfeld stehen einem Spielen schlecht entgegen. Und das ist eine Situation, die auch wir nicht hinnehmen können. Es gibt also Handlungsbedarf, denn der jetzige Spielplatz kann so seine eigentliche Funktion nur bedingt erfüllen. Und deshalb ist das auch grundsätzlich ein guter Antrag der Kolleginnen und Kollegen von Ufbasse. Eine Option wäre, den bestehenden Spielplatz durch eine umfassende Sicherheitsarchitektur zu schützen. Eine andere Option ist aus meiner Sicht attraktiver. Wir nutzen die Gelegenheit, die Spielelandschaft im Herrengarten grundlegend neu zu denken. Verbunden, offen, zeitgemäß und vor allem konsequent unter Berücksichtigung der Perspektive von Kindern. Dann wäre der Spielplatz Herrengarten Süd wahrscheinlich sowieso nicht dort, wo er jetzt ist. Denn schauen wir uns den Ist-Zustand einmal genauer an. Der bestehende Spielplatz Herrengarten Süd ist, gemessen an Darmstädter Verhältnissen, durchaus ordentlich. Also was die Ausstattung an Spielgeräten angeht. Etwa mit der Felsenlandschaft oder der Wasserpumpe, sofern sie denn funktioniert. Gleichzeitig sind andere Elemente nicht mehr nutzbar oder sogar gesperrt, wie zum Beispiel das Labyrinth, also dieses Holzlabyrinth. Die Anlage ist insgesamt in die Jahre gekommen. Und dann gibt es noch ein ganz praktisches Problem, den fehlenden Schatten. Im Sommer wird dieser Spielplatz schlicht zu heiß. Auch das gehört zu einer ehrlichen Bestandsaufnahme dazu. Ganz abgesehen von den Nutzungskonflikten ist die fehlende Verbindung zwischen den beiden Spielbereichen im Herrengarten nicht mehr zeitgemäß. Denn es existieren zwei voneinander getrennte Räume mit Spielcharakter, ohne echten Zusammenhang. Dabei bietet gerade der nördliche Bereich am Aktivspielplatz genau das, was moderne Spielräume auszeichnet. Freie Flächen ohne starre Vorgaben, Möglichkeiten zum Entdecken, Bereiche, die nicht auf den ersten Blick vollständig einsehbar sind, Elemente des sogenannten Risky Play. Und Angebote wie der kleine Pump Track, die ganz nebenbei soziale Interaktion fördern. Liebe Kolleginnen und Kollegen, wenn wir ganz nüchtern auf die Spielraumgestaltung blicken, dann spricht aus meiner Sicht sehr vieles für eine Neukonzeption des Spielplatzes Süd, auch was den Standort betrifft. Deshalb unterstützen wir den Antrag der Fraktion Ufbasse. Allerdings ist es ja nur eine, wird es etwas dauern, deswegen möchten wir den Antrag ergänzen um eine kurzfristige Maßnahme, nämlich die Überprüfung der Verlegung der Eingänge an dem jetzigen Spielplatz Süd. In einem anderen Punkt möchte ich jedoch widersprechen. Warum sollte eine neue Spiellandschaft im Herrengarten kleiner oder weniger vielseitig sein als die bestehende? Die Güte eines Spielplatzes lässt sich auch schlecht in Quadratmeterzahlen ausdrücken. Es geht nicht um das Minimum, sondern um das bestmöglichste Angebot, das wir machen können. Lassen Sie uns den Herrengarten so weiterentwickeln, dass er allen gerecht wird, aber vor allem auch denjenigen, die unsere Zukunft sind, den Kindern.
1: Das war Jutta Prochaska von der SPD. Jetzt kommt Annette Brunert von der CDU.
4: Zunächst einmal möchte ich mich bei der antragstellenden Fraktion bedanken. Der Antrag greift ein Thema auf, das die Menschen in unserer Stadt bewegt. Das zeigen die Diskussionen auf Social Media und auch die aktuelle Pressemitteilung der Herrengartengruppe, die sie ja bestimmt alle erreicht hat. Die Menschen in unserer Stadt fragen sich, wie wir den Herrengarten als Ort für alle sicher und lebenswert gestalten können, insbesondere auch für Kinder und Familien. Es ist sicher unstrittig, Kinder brauchen sichere und geschützte Räume zum Spielen. Und ja, auch die geschilderten Nutzungskonflikte rund um den bestehenden Spielplatz werden von manchen Bürgerinnen und Bürgern so wahrgenommen. Diese Sorgen sollten wir ernst nehmen. Gleichzeitig zeigt aber auch die öffentliche Diskussion in unserer Stadt, sei es bei Gesprächen vor Ort oder eben auch in den sozialen Medien, dass die Meinung der Bevölkerung in dieser Frage keineswegs einheitlich ist. Es gibt Stimmen, die eine Verlagerung des Spielplatzes befürworten. Beschränken wir uns jetzt auf den Spielplatz, aber ebenso viele, die sie kritisch sehen oder ablehnen. Ich denke, über die generelle Situation des Zentrals, des Herrengartens an sich, haben wir im Vorfeld und auch während des Wahlkampfes viel diskutiert. Da gab es viele Ideen. Ich glaube, viele Dinge, die sich auch überschneiden, nämlich, dass wir eine generelle Lösung für diesen Ort brauchen, der für alle Bürgerinnen und Bürger zugänglich bleiben muss. Wir fragen uns nur, ist die vorgeschlagene Lösung, die Verlagerung des Spielplatzes, tatsächlich der richtige Weg, um es wieder für alle zugänglich zu machen? Und wir sagen eher nein. Ich möchte auch begründen, warum. Ich glaube, dass eine Verlagerung des Spielplatzes das zugrunde liegende Problem nicht löst. Die bestehenden sozialen Herausforderungen im Herrengarten verschwinden nicht dadurch, dass wir Familien räumlich verlagern. Wir würden damit eher Symptome behandeln, aber nicht die Ursachen angehen. Außerdem schaffen wir eine neue Brachfläche, da wo jetzt der Spielplatz ist. Zweitens, der Herrengarten ist ein öffentlicher Raum für alle Menschen mit ganz unterschiedlichen Lebensrealitäten. Dazu gehören auch suchtkranke Menschen. Als Stadt sollten wir darauf achten, dass wir Konflikte nicht durch Ausweichen lösen, sondern durch verantwortungsvolles Handeln und soziale Maßnahmen. Und drittens wäre eine Verlagerung mit erheblichem planerischen und finanziellem und zeitlichen Aufwand verbunden. Deswegen weiß ich gar nicht, ob es mittelfristig eine Lösung ist oder eher eine langfristige Lösung, je nachdem, wie man mittelfristig definiert. Gleichzeitig ist aber auch nicht klar, ob ein neuer Standort dann tatsächlich dauerhaft als sicher wahrgenommen würde. Denn Sicherheit entsteht ja nicht nur allein durch Abstand, sondern vor allem durch Präsenz, Pflege und soziale Begleitung. Und die Präsenz der Stadtpolizei, die Pflege durch den EAD und die Sanierung des Zentrals und die soziale Begleitung der suchtkranken Menschen, da sind wir auf einem ganz guten Weg. Für uns sollte der Weg sein, nicht den Spielplatz zu verlegen, sondern die Situation konkret vor Ort zu verbessern. Intensive Pflege und Reinigung, Fertigstellung des Außengeländes, des Zentrals, bessere Beleuchtung und Gestaltung, verstärkt soziale Arbeit und Angebote für suchtkranke Menschen und auch durch eine stärkere Präsenz von Ordnungskräften dort, wo sie gebraucht werden. Wir sollten den Raum stärken und nicht aufgeben. Liebe Kolleginnen und Kollegen, der Antrag ist getragen von nachvollziehbaren Sorgen und einem berechtigten Anliegen, aber für uns überzeugen die vorgeschlagenen Maßnahmen nicht. Sie greifen zu kurz und würden am Ende Probleme verlagern und nicht lösen. Deshalb werden wir den Antrag ablehnen und gleichzeitig gemeinsam mit Ihnen allen aber weiter daran arbeiten wollen, den Herrengarten für alle Menschen noch sicherer und lebenswerter zu machen.
1: Soweit Annette Brunert von der CDU. Jetzt kommt Heiko Deppner von den Grünen. Er sagt Folgendes.
5: Im ersten Punkt würden wir eurem Antrag zustimmen, der Prüfung, ob der Spielplatz im Herrengarten an einen geeigneten Standort verlegt werden kann. Punkt 2 und 3 lehnen wir ab und in dem Kontext würden wir dann auch die Einzelabstimmung dieser Punkte beantragen. Zum Punkt 2, der Aktivspielplatz selbst ist nach unserer Einschätzung attraktiv und der Spielplatz am Friedrich-Ebert-Platz ist in unmittelbarer Nähe. zu 3. Der bestehende Spielplatz sollte im Falle einer Verlegung auch in der Nähe von der Innenstadt sein. Also wir sind da eher in dem Areal vom Herrengarten. Von daher sind es für uns 2 verschiedene Paar Themen. Aber wie gesagt, beim Punkt 1 würden wir zustimmen. Auch deswegen, weil die Prüfung richtig und wichtig ist und sie auch jetzt durchzuführen und weil sie Teil einer ernsthaften, lernenden und verantwortlichen Politik sein muss. Ein Spielplatz ist kein beliebiger Ort, ein Spielplatz ist ein Schutzraum, an dem sich Kinder, Eltern wohlfühlen sollten. Und wenn wir diesen Anspruch ernst nehmen, dann müssen wir in Konsequenz auch prüfen, ob der Standort noch der richtige ist. Dabei ist mir wichtig, die Frage beschäftigt uns nicht erst seit heute, die beschäftigt die ganze Stadt, Fachämter, Magistrat, Drogenhilfe, Polizei, Anwohnerinnen, Anwohner und auch uns als Grüne natürlich. Im vergangenen Jahr wurden deshalb bereits fachliche Prüfungen angestoßen durch das Grünflächenamt unter Einbindung des Denkmalschutzes mit Blick auf den heutigen Standort und mögliche Alternativen. Deswegen sagen wir natürlich in Konsequenz, die weitere Prüfung ist richtig, soll weitergeführt werden und dem Parlament soll nachvollziehbar vorgelegt werden, was die Alternativen sind. Aber genauso klar, es ist schon angeklungen, dass wir eigentlich nicht nur über einen Spielplatz sprechen, sondern wir sprechen grundsätzlich über das Thema Drogen und wie wir damit im Herrengarten umgehen. Das Problem ist also wesentlich größer. Es geht um die Frage, ob öffentliche Räume in unserer Stadt für alle nutzbar bleiben, für Kinder, für Familien, Anwohnerinnen, Anwohner, Menschen auf dem Weg zur Schule, zur Arbeit, zur Uni oder auch eben Menschen, die suchtkrank sind und Hilfe brauchen. Das Areal um das Rondell zeigt diesen Zielkonflikt, den man nicht mit einfachen Antworten lösen kann, denn dort trifft genau das alles aufeinander. Und in Summe dessen sage ich, wer das kleinredet, der verliert das Vertrauen. Wer es nur skandalisiert, löst nichts. Und wer Verantwortung übernimmt, muss auch handeln. Und an der Stelle bin ich etwas ungeduldig, denn ich habe letztes Jahr auf der BesucherInnen-Empore hier oben mitgekriegt, was die Stadtverordnetenversammlung für einen richtigen Antrag beschlossen hat, an dem ich auch mitwirken durfte im Hintergrund und bin da sehr, sehr der Überzeugung, dass genau diese Mischung aus Repression, Prävention, Sozialarbeit das Richtige ist, um denen zu begegnen, weil dieser Beschluss, der setzt den richtigen Rahmen, der bringt das zusammen, was halt auch zusammengehört. Die Hilfe und die Sicherheit, die soziale Verantwortung und die klaren Regeln, die Unterstützung von suchtkranken Menschen und aber auch den Schutz des öffentlichen Raums. Jetzt muss, und hier meine Ungeduld, dieser Beschluss umgesetzt werden. Die vorbereitete Magistratsvorlage muss zügig ins Parlament kommen und vor Ort Wirkung entfalten. Und ich glaube, es gibt einige in den Parteien, die mit mir dieselbe Karte hatten, in der Kommunalwahl bei der Podiumsdiskussion zu diskutieren und im Endeffekt eine Diskussion zu führen. Da hätte wahrscheinlich viel besser der gesamte Magistrat unserer Stadt setzen sollen, als jetzt die ehrenamtlichen Wahlkämpferinnen und Wahlkämpfer. Also was gebraucht wird, ist die Umsetzung, die klaren Zuständigkeiten, nachvollziehbaren Zeitplan, verlässliche Reinigung, sichtbare Präsenz, konsequentes Vorgehen gegen Handel, offenen Konsum, dort, wo er nicht geduldigt werden kann. Und endlich auch, ich sage es zum x-ten Mal, eine bauliche Lösung für den Außenbereich. Räumlich abgetrennt, klar geregelt, endlich weg mit diesen Bauzäunen. Es sieht wirklich aus wie ein Schandfleck in Darmstadt. Das ist menschenunwürdig und es ist auch an der Stelle eine selbsterfüllende Prophezeiung, wenn das Problem im Brennglas immer größer wird. Wir brauchen einen sicheren Ort, an dem Menschen sein können und nur dann kann es auch gelingen, diesen Konflikt nicht weiter in den Park zu tragen. Ich stehe auch sehr dafür, dass wir Grenzen ziehen. Menschen mit Suchterkrankungen müssen nicht in Watte gepackt werden. Ich habe selbst ein soziales Jahr in der Drogenhilfe in Frankfurt gemacht und Grenzen dürfen gezogen werden. Beim offenen Konsum sehe ich die Grenzen und wenn wir aber diesen Menschen nicht gleichzeitig diesen sicheren Ort anbieten können und das 24/7, dann bewegen wir uns in einem Kreis. Wir können keine Platzverweise aussprechen. Wir können auch nicht sagen, hier ist es nicht in Ordnung. Ja, wo sollen denn die Menschen hingehen? Ich habe noch nie einen Suchtkranken kennengelernt, der Spaß hatte, sich mitten im Park auf der Parkbank eine Nadel in die Leiste zu stechen. Also da müssen wir auf jeden Fall ran. Und zur Wahrheit gehört natürlich auch, eine Stadt kann eine offene Drogenszene nicht einfach wegschieben. Wer nur verdrängt, verlagert das Problem in den nächsten Hauseingang, auf den nächsten Schulweg, in den nächsten Park. Und als Stadt dürfen wir aber eben auch nicht hinnehmen. Deswegen müssen wir den Standort prüfen. Und in Konsequenz sage ich, beides wäre falsch. Das Wegsehen wäre falsch, genauso wie es das Wegdrücken wäre. Grüne Politik heißt für uns, diesen Zielkonflikt, den ich benannt habe, den leugnen wir nicht. Wir versprechen aber auch hier keine Wunderlösung. Und wir akzeptieren aber auch keinen Stillstand. Das muss, wie ich finde, die Prämisse des Tages sein. Deswegen, wir stimmen dem Antrag zu. Wir erwarten die Umsetzung des Beschlusses aus der STAFO vom letzten Jahr, und zwar mit höchster Dringlichkeit, und eine finale Entscheidung über die mögliche Verlegung des Spielplatzes kann natürlich erst dann sinnvoll getroffen werden, wenn der Antrag der STAFO aus dem letzten Jahr umgesetzt wird, wenn wir wissen, was hat es praktisch gebracht. Und dann, wenn wir beides auf dem Tisch liegen haben, sollten wir auch hier eine kluge Entscheidung treffen mit breiter Mehrheit des Hauses.
1: Das war Heiko Debner von der Grünen Partei. Und jetzt kommt Annalena Herrling von Volt.
6: Ich finde das Gespräch heute gut, weil wir uns wirklich einem Thema zuwenden, das den Alltag von vielen Menschen betrifft und die Bürgerinnen und Bürger auch mal richtig hier das verfolgen können und auch verstehen, über was wir sprechen. Ich finde auch gut, dass wir heute eine Sichtbarkeit von Themen für Familien und Kinder heute in der Stadtverordnetenversammlung haben. Und daher freue ich mich, dass das Thema auf die Tagesordnung gekommen ist. Nach dem Wahlkampf war das Thema ja ziemlich groß oder auch im Wahlkampf. Und somit ist für mich dieser Antrag auch erstmal grundlegend ein Bekenntnis zum Standort vom Zentral. Also zu sagen, wir arbeiten jetzt damit, was wir da haben. Wir warten jetzt ab, denn aktuell sind die Maßnahmen, die wir ja hier schon beschlossen haben, sind in der Umsetzung. Das heißt, das ist schon mal damit vorläufig gesetzt. Und gibt mir dadurch auch einen Sinn der Akzeptanz des Zentrals. Zum Timing hätte ich mir gewünscht, dass der ein bisschen später kommt, sodass wir noch abwarten können, wie die Maßnahmen wirken und wie sich das dann auch auf den Spielplatz auswirkt. Aber ich sehe das gar nicht als entweder oder. Also ich möchte daher, wollen wir als Fraktion das jetzt auch nicht stoppen oder verhindern. Und jetzt erstmal eine Konzepterstellung und sich das genau anzuschauen, finde ich auch gut, weil das ist auch, was Thema im Wahlkampf war. Und da mal eine klare Aussage zu kriegen, was möglich ist, finde ich gut. Das heißt, wir können das eine machen und das andere nicht lassen. Zum Aktivspielplatz, da würde ich sagen, da sind eher ältere Kinder. Also wir sehen nicht, dass es auch dort, gerade in dem Bereich, nochmal einen Spielplatz braucht. Und wir würden es auch ungern vermischen. Und es gibt ja auch den Friedrich-Ebert-Platz da um die Ecke. Daher werden wir bei dem Punkt sagen, okay, das muss nicht sein, aber das Konzept an sich, dem stimmen wir zu. Und
1: das war Annalena Herrling von Volt. Und jetzt kommt Uli Franke von der Linken.
7: Aus unserer Sicht ist der Herrengarten kein gefährlicher Ort und insbesondere auch nicht aufgrund der Drogenabhängigen, die am Zentral sich befinden. Das sagt die Polizei, das sagt unsere eigene Wahrnehmung, und wir kennen auch keine Berichte über Angriffe auf Passantinnen und Passanten oder auf Kinder. Und die Diebstähle im Johannisviertel, finde ich, die müssen wirklich von der Situation im Herrengarten selbst getrennt werden. Eine Vermischung finde ich an der Stelle unangebracht, weil es eben auch nichts mit der Situation auf dem Spielplatz zu tun hat. Und wir glauben auch, dass die Fertigstellung des Außengeländes die Situation entspannen wird. Trotzdem anerkennen und respektieren wir das Unsicherheitsgefühl der Eltern und werden deswegen dem Antrag von Ufbasse zustimmen. Und wir nehmen das auch nicht als ein Zurückweichen vor irgendwas oder vor irgendwem wahr, sondern wir nehmen es wahr als Entschärfung des Nutzungskonflikts, der zu den Spannungen beiträgt. Und wenn dieser Nutzungskonflikt entspannt wird, dann ist es gut für alle Beteiligten. Es ist gut für den Standort Zentral.
1: Der letzte Redner war Uli Franke von der Linken und jetzt geht es um die Abstimmung. Punkt 1 war ja ein Konzept zu erstellen, Punkt 2 war den Spielplatz zu verlegen, Punkt 3 war noch einen Spielplatz in der Innenstadt zu etablieren und Punkt 4 war die Verlegung der Eingangstür bzw. des Eingangstürchens, das ist ja dann hören wir uns jetzt die Abstimmung an.
8: Mit dem ersten Punkt des Antrags von Aufpasse, da geht es um dieses Konzept, Stichwort Verlegung und so. Nee, Konzept, genau. Wer stimmt für diesen ersten Punkt des Antrages? Das sind sehr viele. Ich mache mal die Gegenprobe. Wer spricht sich dagegen aus? Bei Gegenstimmen der CDU-Fraktion und der AfD-Fraktion und 3 Stimmen vom Kader. Gibt es Enthaltungen? Keine Enthaltung, dann haben wir diesen ersten Punkt so angenommen. Dann komme ich zu dem Punkt 2 des Antrages. Verlegung habe ich als Stichwort hier stehen. An den Aktivspielplatz, genau. Wer spricht sich dafür aus? Bitte ich um Handzeichen. So, das ist Aufpasse, die Linke, Tierschutzpartei, SPD-Fraktion. Wer spricht sich dagegen aus? Bei Gegenstimmen von fast Rest des Hauses. Ich gucke nochmal. Gibt es Enthaltungen? Keine Enthaltung. Dann ist der Punkt 2 abgelehnt. Wir kommen zu dem Punkt 3. Alternativplätze, Parallelplätze in der Innenstadt. Stichwort, wer spricht sich dafür aus? Bitte ich um das Handzeichen. So. Das ist die SPD-Fraktion, Aufpasse. Wer spricht sich dagegen aus? Bei Gegenstimmen von Bündnis 90 Die Grünen, die CDU, die AfD-Fraktion, Volt-Fraktion, FDP-Fraktion, Kader, komplett. Habe ich was vergessen zu fragen? Enthaltung? Gibt es Enthaltungen? Und Enthaltung von den Linken? Dann ist der Punkt 3 abgelehnt. Wir kommen zu den kurzfristigen Maßnahmen. Wer spricht sich dafür aus? Da bitte ich bitte auch um ein Handzeichen. Das sind sehr viele. Fast alle. Gibt es Gegenstimmen? Bei Gegenstimmen der AfD-Fraktion gibt es Enthaltungen. Keine Enthaltung. Dann ist der Punkt von der SPD-Fraktion, Stichwort kurzfristige Maßnahmen, Verlegung des Eingangs, das reicht ja schon. Des nördlichen Eingangs. Irgendein Eingang soll verlegt werden. So.
1: Dann ist dieser Punkt abgeschlossen und unter Punkt 30, Tagesordnungspunkt, elternfreundliche Geschäftsordnung.
9: Publizistische Ergänzung an.
1: In der letzten Legislaturperiode sind ja viele Mütter mit Kleinkindern da im Stadtparlament gewesen. Und einmal kam sogar ein Kind ins Weinen, weil die Mutter geredet hat am Rednerpult. Und von der Opposition oder von der anderen Partei hat dann halt eine Mutter das Kind beruhigt. Also insofern ist Darmstadt schon eine verhältnismäßig gute Kinderbetreuung und so weiter in der Ding. Aber es gibt noch Luft nach oben.
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1: Und die beantragt jetzt Ann-Kathrin Bersch von der Volt-Partei. Es ist ihre erste Rede.
10: Ich bringe hiermit für die Fraktion Volt den Antrag zur Vereinbarkeit von Familie, Beruf und kommunalpolitischem Ehrenamt ein, sowie unseren Änderungsantrag vom 6. Mai. Der Ausstieg junger Politikerinnen und Politiker aus der Stadtverordnetenversammlung mit der Begründung von unzureichender Vereinbarkeit mit Familie hat mich als junge Mutter zögern lassen, mich überhaupt aufzustellen. Erzählungen von langen Sitzungen, kurzfristig angesetzten Meetings und vielen Abendveranstaltungen haben mich, wie vielleicht auch viele andere Eltern, die heute mit uns in der STAFO sitzen, verunsichert. Habe ich dann noch ausreichend Zeit mit meiner Tochter? Muss mein Partner dann alles abfangen? Diese Fragen habe ich mir gestellt und haben sich vielleicht auch einige andere gestellt. Es hat mich einiges an Mut gekostet zu sagen, ja, meine Stimme ist wichtig und sollte gehört werden. Und deshalb stelle ich mich für eine Listenkandidatur zur Verfügung. Ich bin mit den Herausforderungen zum Thema Vereinbarkeit sehr transparent umgegangen und bin sehr dankbar für das Vertrauen der VOLT-Mitglieder und auch der Darmstädterinnen und Darmstädter, die mich und alle Eltern, die heute hier sind, gewählt haben. Was mir den Rücken gestärkt hat, diesen Weg zu gehen, war neben der wunderbaren Unterstützung von meiner ganzen Familie, das Kind ist gerade bei der Oma, es ist zum Glück eingeschlafen, bevor ich diese Rede halten kann. Ich habe kurze Wette gehabt, was als erstes passiert. Sondern was mir den Rücken gestärkt hat, war auch das Versprechen von VOLT, sich für eine neue Art der Politik einzusetzen und zu kämpfen. Und das machen wir mit diesem Antrag, den unsere Fraktion bereits in der letzten Legislatur vorbereitet und mit anderen Fraktionen abgestimmt hat. Wir geben uns als Stadtverordnete damit Verbindlichkeit und Flexibilität. Denn das ist es, was Menschen, die berufstätig sind und gleichzeitig Familienverantwortung übernehmen, dringend brauchen. Und wir nehmen dabei alle in den Blick. Die Pflege von Angehörigen kann jeden und jede von uns betreffen, mit oder ohne Kinder. Deswegen möchten wir folgende Regelung umsetzen: unbürokratische Sitzungspauschalen für Betreuung oder Pflege, verlässliche Endzeiten von Sitzungen, moderne und digitale Teilnahme, klare Regeln für Mutterschutz und Elternzeit sowie die Mitnahme von Kindern in Sitzungen. Unser Antrag macht konkrete Vorschläge, die aus der aktuellen Studie mit Kind in die Politik stammen und die sich an erfolgreichen Modellen aus anderen Kommunen und Landtagen orientiert. Echt VOLT, echt Best Practice. Die Vorschläge sollen über den Magistrat durch das Rechtsamt geprüft werden und das Ergebnis soll innerhalb von 3 Monaten der Stadtverordnetenversammlung vorgelegt werden. Wir freuen uns, dann mit allen Fraktionen gemeinsam bis zum Ende des Jahres einen Beschlussvorschlag vorzulegen, der es möglich macht, dieses Gremium für mehr Menschen attraktiv und zugänglich zu machen. Es liegt an uns, ob wir eine Vielfalt der Stimmen fördern in unserem Parlament und bitten daher heute um Zustimmung für unseren Antrag sowie für unseren Änderungsantrag.
1: Das war Ann-Kathrin Bersch von der VOLT. Partei. Und jetzt kommt Leif Blum von der FDP.
11: Wir teilen das Ziel der Kolleginnen und Kollegen, die den Antrag eingebracht haben. Aber wie man unschwer an dem von uns gemeinsam mit SPD und CDU eingebrachten Änderungsantrag erkennen kann, teilen wir nicht das Wegmodell hin zu diesem Ziel. Warum teilen wir das Ziel? Weil Frau Kollegin Bersch vollkommen zu Recht darauf hingewiesen hat, dass wir die Regeln und die Frage, wie wir hier in diesem Parlament zusammenkommen und zusammenarbeiten, an die Lebenswirklichkeiten derjenigen, die hier ehrenamtlich Politik machen, natürlich anpassen müssen. Und das ist auch ein wichtiges Ziel, denn wenn man mal ins Verhältnis setzt, wie viele Menschen in Deutschland ehrenamtlich Politik machen, zu denen, Anwesende mögen mir das verzeihen, die es hauptamtlich tun, dann ist ganz klar, der weit überwiegende Teil der Menschen, die in Deutschland demokratische Verantwortung durch die Ausübung eines Mandats in einem Parlament wahrnehmen, tut das eben ehrenamtlich und damit in seiner Freizeit. Tatsächlich glauben wir aber, und auf dem Weg waren wir ja auch schon in der letzten Wahlperiode, dass der Weg dahin ein anderer sein sollte als der, den ihr, liebe Kolleginnen und Kollegen, vorgeschlagen habt. Wir glauben ad eins, dass wir als Stadtverordnetenversammlung nicht den Magistrat dafür brauchen, unsere Geschäftsordnung zu machen. Das können wir schon selbst. Ad zwei glauben wir, dass es deswegen gut wäre, wenn wir wie schon einmal im Ältestenrat, gerne auch zügig, geht ja nicht darum, Zeit zu verlieren, eine Arbeitsgruppe einsetzen, die sich genau mit diesen Themen interfraktionell beschäftigt, unter Hinzuziehung beratend der Ämter, die wir dafür brauchen, das ist das Rechtsamt, das sind die Kollegen vom Datenschutz, das ist das Büro der Stadtverordnetenversammlung, die uns dort unterstützend zuarbeiten können. Und ich glaube auch, und deswegen werden wir das so beantragen, dass es klug ist, dass wir heute schon ein Stück weit einen Rahmen dafür setzen und genau sozusagen die Schwerpunkte in die Beratung mit einbringen und schon heute festlegen, um die es geht, nämlich die Frage von Vereinbarkeit von Familie und Mandat. Und die Frage von modernen Kommunikationsmitteln als Form der Sitzungsgestaltung auf der anderen Seite. Und wir sehen auch die Notwendigkeit, hier keine Zeit zu verlieren. Und deswegen der Arbeitsgruppe auch heute schon einen ambitionierten Zeitplan mit auf den Weg zu geben, zu Ergebnissen zu kommen, weil wir auch aufsetzen auf Dinge, die wir in der letzten Wahlperiode in einer ähnlichen Arbeitsgruppe, zumindest was die Digitalisierung angeht, schon besprochen haben. Dann aus unserer Sicht wird der Antrag rund, weil er dem Ziel gerecht wird, dass wir alle teilen, weil er die Verantwortlichkeiten aber dort lässt, wo sie hingehören, wenn es um die innere Ordnung dieses Parlaments geht und weil es uns der Mithilfe derer versichert, die wir fachlich und inhaltlich dafür brauchen, als beratende Begleiter auf diesem Weg. Und deswegen werbe ich, weil wir das Ziel doch gemeinsam teilen, dafür den Änderungsantrag von CDU, SPD und FDP zuzustimmen und sich dann wirklich zügig im Laufe des Jahres auch an die Arbeit zu machen und diese Dinge sauber, rechtssicher umzusetzen und zum Ergebnis zu kommen. Nein, ich lasse keine Frage zu.
1: Das war Leif Blum von der FDP. Jetzt kommt Ulrike Schmidbauer von der SPD.
12: Mich wundert der Antrag von Volt ein wenig. Wir haben im Ältestenrat sehr intensiv darüber gesprochen, dass dieser Antrag falsch adressiert ist. Es ist nun mal nicht der Magistrat, der für unsere Geschäftsordnung zuständig ist. Und von dem her finde ich ihn sehr schwierig und bin dafür, dass wir, wie in unserem Änderungsantrag beschrieben wird, verfahren. Sachlich muss man auch noch mal zum Volt-Antrag sagen, er geht eigentlich nicht weit genug. Wir müssen auch nach anderen, nach Räumen suchen oder anderen Einrichtungen für Räume suchen, damit man hier vielleicht mal ein Kind mitbringen kann. Wir müssen uns auch umschauen. Es ist gerade die Tage durch den Ticker gegangen, dass das EU-Parlament eine Möglichkeit gefunden hat, Menschen im Mutterschutz und während der Schwangerschaft bei den Stimmen zu vertreten. Das ist eine Sache, die können wir nicht über die Geschäftsordnung regeln, das ist mir völlig klar. Das ist wahrscheinlich Landessache, da müsste die HGO geändert werden, vielleicht sogar noch ganz andere Gesetze geändert werden. Aber es gibt also noch eine große Menge an Möglichkeiten, über die wir auch nachdenken müssen. Und von daher nochmal meine ganz große Petition, den Antrag, unserem Änderungsantrag zuzustimmen und den anderen abzulehnen.
1: So ist es dann auch abgestimmt worden. Das war ziemlich knapp. Der Antrag von der Volt-Partei wurde abgelehnt und von FDP, CDU und SPD wurde zugestimmt. Mein Name ist Aurelian, wie Sie heißen, weiß ich immer noch nicht, aber ich kann Ihnen verraten, dass Sie Radio Darmstadt über DAB Plus empfangen können. Und was mir noch bleibt, ist auf Wiederhören zu sagen und das ist wörtlich gemeint, auf Wiederhören. Und zum Schluss hören wir noch ein Stück von Philipp Löwel der Grünen Partei.
13: Ich glaube, wir sind uns ja auch heute oder jetzt am späten Abend doch wieder sehr einig, dass wir eigentlich auch alle dasselbe wollen. Ja, der Weg ist unterschiedlich und ich kann ja auch die Kritik am Ursprungsantrag von Volt durchaus verstehen. Die halte ich auch für berechtigt. Das war auch im Ältestenrat eine gute und ein wichtiger Austausch, den wir da hatten. Und gerade deshalb finde ich es richtig und finde es auch sehr gut, dass Volt eben am 6. Mai diesen Änderungsantrag herumgeschickt hat und sich wirklich darauf konzentriert, die Vorschläge, die sie machen, die sicherlich nicht perfekt sind, die sich auch nicht 1:1 umsetzen lassen, das bestreitet hier keiner. Aber diese Anträge, diese Vorschläge einmal als Anlass zu nehmen, zu prüfen und zu gucken, was ist eigentlich möglich. Und das einfach als Startpunkt zu verstehen, mehr ist es nicht. Das als Startpunkt zu verstehen, zu prüfen, geht das.
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16: Ja, hallo. Heute auch mal wieder ohne Petra, dafür mit mir Ruben Brückner. Und ich habe euch da mal ein bisschen was zusammengeschnippelt. Zum einen, wie fast jede Woche, der bunte Montagsmix, der uns über das Wochenende so ein bisschen informiert, was wir denn da so machen können. Und zum anderen haben wir Mathilde und er, die diese Woche ihre 50. Ausgabe der Sendung hatte. Und bevor wir da reinhören, hört ihr Musik.

0: was kann man denn so am Pfingstwochenende jetzt so machen? Michael Geiser hat da so ein paar Ideen für euch, zum Beispiel Bahnradsport in Darmstadt. Wie, wo, was, wann genau, das erzählt er euch jetzt.
1: Aber was machen mit der vielen freien Zeit über Pfingsten? Ich hätte da noch was. Die Weltelite des Bahnradsports kommt am Wochenende nach Darmstadt. An zwei Tagen, nämlich Samstag und Sonntag, messen sich weit über 200 Athleten aus insgesamt 30 Nationen auf der Betonbahn des traditionsreichen Vereins 1899 Darmstadt e.V. drüben in Bessungen. Mit zahlreichen Olympioniken verspricht der Wettbewerb mit World Cup-Status so ein Starterfeld auf absolutem Weltklasseniveau. Gleichzeitig schießen auch der lokale Nachwuchs, aber auch die Amateure über die Strecke. Das rasante sportliche Programm wird abgerundet durch cooles Catering und ein DJ legt auf, alles im Velodrom in der Heidelberger Straße 150. Los geht's am Samstagvormittag um 11:30, dann bis weit in den Abend hinein und am Pfingstsonntag schon morgens um 9:30 bis abends um 19 Uhr. Eine Tageskarte kostet 5 Euro, eine Wochenendkarte 8 Euro und alle Kiddies freundlicherweise bis 16 Jahren haben freien Eintritt.
2: Am vergangenen Freitag hat die Mathildenhöher 125-jährigen Geburtstag gefeiert. Die große Feier kommt aber erst in 3 Wochen, am 1. Juni-Wochenende. Zum Jahrestag aber wurde zum Originaldiner von 1901 geladen, zur damals ersten Ausstellung, zu dem man sich anmelden konnte. Serviert wurden sagenhafte 11 Gänge.
1: 20 Jahre Hofgut Oberfeld. Anlässlich des großen Jubiläums hat die Stiftung Hofgut Oberfeld einen Fotowettbewerb ausgerufen. Gesucht ist ihr persönlicher Blick auf den besonderen Ort zwischen Feldern, Gärten, Ställen, Café und Werkstatt. Wenn Sie sich für das Thema Fotografie interessieren und sich begeistern, sind Sie herzlich eingeladen, in Bildern zu erzählen, was Sie mit dem Hofgut und dem Oberfeld verbinden. Aus allen Einsendungen wählt dann eine Fachjury 12 Aufnahmen aus. Diese werden bei den Jubiläumsfeiern ausgestellt und als Teil eines Wandkalenders veröffentlicht. Alle Infos, Teilnahmebedingungen und Wettbewerbskategorien finden Sie online. Klicken Sie rein polyunit.com/pols/hofgut_oberfeld. Nach dem erfolgreichen Auftakt von 2023 kehrt das Barockfest Darmstadt für eine zweite Runde in die einstige Hofmusikstadt Darmstadt zurück. Unsere Heinerstadt war ein Knotenpunkt barocker Netzwerke und der Hofkapellmeister Christoph Graupner pflegte Verbindungen zu Telemann, Bach und Vivaldi. Im Zentrum des Festivalprogramms stehen echte barocke Schwergewichte, beispielsweise Graupners Oper La Constanza, Bachs eindrucksvolle H-Moll-Messe und ein feines Arienprogramm mit den derzeit gefeierten Barocksängerinnen Carlotta Colombo und Margarita Maria Sala. Überraschende Klangverbindungen erfüllen die Darmstädter Luft, wenn Saxophonistin Asia Fateiva und die Lauten Company Berlin mit ihrem Programm Dancing Queen im Staatstheater die Musikgeschichte von Barock bis Pop durchmessen. Auch Dorothee Oberlinger, Deutschlands wohl versierteste Blockflötistin und Leiterin mehrerer Festivals, reist mit ihrem Ensemble 1700 an. Unter anderem am Staatstheater vom 31. Mai bis 15. Juni. Die Highlights für diese Woche werden präsentiert von ihr hier, Alice Hoffmann.
3: Hallo, hier ist Alice Hoffmann, vielen vielleicht besser bekannt als Hilde Becker. Vielleicht soll ich auch deswegen ein bisschen Dialekt schwätzen.
1: Dankeschön, liebe Alice. Du bist unterwegs diese Woche und zwar am Freitag im Hoftheater Trommingkreis Ellenbach um 20 Uhr mit deinem Programm Torschlusspanik. Im Theater im Pädagog am Samstag Stan und Olli babbeln schon wieder hässig 2.0, startest um 19 Uhr. Am Freitag im Bürgerhaus in Mainz finden Pascha die Live-Tour Emotional sein Vater. 8 Uhr geht's los. Am Freitag im H9-Theater Jens Neutag. Gegensätze ziehen sich aus. Kostet auch 27 Euro und ein Urgestein Hajo heißt. Noch ein Gedicht der große Heinz Erhard Abend am Samstag im 8:30 Theater. Start um 8:30. Auch 27 Euro. Der Quatsch Comedy Club kommt nach Mainz am Freitag in den Frankfurter Hof. Es moderiert Johannes Flöck, Gäste unter anderem Nektarios Flaropoulos, Lennart Schilgen und Özgür Zebe. Dann haben wir noch in Rheinhessen Kultur auf dem Hof in Dexheim am Freitag. Rolf Miller um 19 Uhr. Wenn nicht, wann dann jetzt? Das kostet 30 Euro. Und am Samstag Lars Reichow mit einem Wunschkonzert um 7 Uhr. Kostet 31 Euro. Und Aktenzeichen Paranormal. Live geflüstert der Podcast am Samstag im Stadttheater in Aschaffenburg.
0: Hey, vielen lieben Dank, Michael, dass du uns da so ein bisschen gezeigt hast, was am Wochenende so ansteht. Aber nicht nur das, denn wir haben auch gerade das Schlosskramfest am Laufen. Das ist gestern gestartet am Donnerstag, den 21. Mai. Und da trat zum Beispiel als Top-Act Alphaville auf. Heute am Freitag, den 22.05. tritt zum Beispiel als Top-Act Jan Delay auf. Am Samstag Zartmann und am Sonntag Ikimel. Das sind die Top-Acts vom Schlossgrabenfest. Vielleicht habt ihr ja Bock, da vorbeizuschauen. Ich bin auch da und die Martha auch an manchen Tagen, denn wir haben auch Interviews direkt vor Ort, ein paar, die wir wahrnehmen werden und werden dann natürlich auch auf dem Fest ein bisschen da sein. Zum Beispiel hatten wir auch gestern ein Interview mit The Silver Balls, einer Band hier aus Darmstadt. Wie das geklungen hat, das hört ihr dann nächste Woche, wenn das Interview fertig geschnitten ist. Da könnt ihr euch richtig drauf freuen. Und wenn ihr jetzt noch Bock habt, auf Schlossgrabenfest zu gehen, Kinder bis 12 Jahren haben einen freien Eintritt. Eine Tageskarte kostet rund 28 Euro und ein Viertagesticket 7,50 Euro.

Mathilde on Air, das ist die Sendung für und von Frauen. Also von Jutta Schütz wird die gemacht. Alle zwei Monate, mittwochs von 18 bis 19 Uhr. Da geht's um die verschiedensten Themen. Sie hat immer irgendwelche richtig coolen Frauen im Interview, was sehr, sehr spannend sein kann. Zum Beispiel ist heute das Thema toxische Beziehungen. Das klingt richtig spannend und ist ja auch eigentlich immer und überall Thema, weil toxische Beziehungen, was kann man darunter so alles verstehen und wie kann man damit umgehen? Das zeigt euch jetzt Jutta Schütz.

0: des Elsbeth-Wolfheim-Stipendiums der Stadt Darmstadt im Rahmen des Programms Writers in Exile vom PEN Deutschland. Und ich begrüße Simone Reitz im Studio von Radio Darmstadt. Frau Reitz, hallo, schön, dass Sie kommen konnten.
1: Ich bedanke mich, dass ich hier sein darf.
0: Direkt nach der Arbeit hergekommen,
1: ja,
0: gell?
1: Ganz flott.
0: Ja. Seit einem Jahr gibt es den Verein Mutige Wege Darmstadt, den Sie gegründet haben. Unter mutigen Wegen könnte man sich ja vieles vorstellen. In Ihrem Verein geht es um toxische Beziehungen. Toxisch ist ja so ein Modewort und bedeutet zunächst mal giftig oder schädlich. Sie meinen es im übertragenen Sinne. Was steckt denn hinter dem Ausdruck toxische Beziehungen oder toxischer Partner?
1: Wie Sie schon richtig gesagt haben, es ist letztendlich eine giftige Beziehung oder eine schädliche Beziehung. Und es ist einfach eine Beziehung, die mehr schadet als gut tut. Es ist keine Beziehung auf Augenhöhe, sondern es werden immer dieselben Muster ablaufen, wie Manipulation des Partners oder Kontrolle und Isolation des Partners. Auch ganz wichtig ist die Abwertung, emotionale Gewalt. Das alles sind Dinge, die in einer gesunden Beziehung nichts zu suchen haben. Und der Partner auch unter einer ständigen Angst leidet und abends nach Feierabend nicht heimkommt und sich freut, dass alles friedlich ist, sondern immer auf Fußspitzen durch die Wohnung tapst.
0: Mhm. Toxische Beziehungen, das bezieht sich nicht nur auf Ehen oder Partnerschaften, sondern vielleicht sogar auch in der Arbeitswelt.
1: Man findet diese Beziehung überall, ob es Arbeitskollegen sind, ob es Freunde sind, Vorgesetzte sind. Und auch hier zeichnet sich immer wieder das Muster ab, wenn in der Arbeitswelt nur Kritik herrscht und keinerlei Wertschätzung, macht das natürlich auch in der Arbeitswelt jeden irgendwann krank.
0: Sie hatten 2019 zunächst eine Selbsthilfegruppe unter dem Titel Narzissmus und toxische Beziehung gegründet. Sie sind oder waren also selbst betroffen?
1: Ja, natürlich bin also mehrfach betroffen, denn ich komme schon aus einem Elternhaus, das sehr toxisch war. Und für Kinder gibt es keinen Ausweg. Ein Kind geht dann raus in die Welt und folgt seinen Mustern. Und die sind dann leider nicht gesund.
0: Lassen Sie uns doch mal über so ein Elternhaus sprechen. Was ist da passiert? Was ist dem Kind passiert?
1: Dem Kind ist sehr viel passiert. Oder den Kindern passiert in solchen Elternhäusern sehr, sehr viel. Ich würde auch heute sagen, man muss das schon als Missbrauch ansehen. Denn die Kinder werden nicht in die Welt gesetzt aus Liebe, sondern die Kinder sind ein Werkzeug. Die Kinder dienen zur eigenen Selbstdarstellung und müssen funktionieren.
0: Und das geht auch hin bis zu physischer Gewalt?
1: Auf jeden Fall. Ein gesundes Muster kann ja gar nicht, oder das erlebt das Kind ja nicht. Das Kind erlebt, dass es funktionieren muss in alle Richtungen. Und mit den eigenen Bedürfnissen hat es ganz, ganz wenig zu tun. Das kann sie gar nicht, den eigenen Charakter kann das Kind so gar nicht entwickeln, sondern es lernt zu funktionieren, dass auch hier alles einigermaßen ruhig abläuft.
0: Wenn man sowas in der Kindheit erlebt hat, könnte man sich doch vorstellen, dass man da nur raus will und in eine gute Beziehung.
1: Ja, das stimmt natürlich. Und ich bin auch sehr früh rausgegangen, allerdings mit den falschen Mustern in meiner Seele. Das heißt, du hast einfach dieses Drama in deinem Kopf und dieses Drama muss gefüttert werden. Das heißt, mir sind sicher auch gute Männer begegnet, aber die habe ich ziehen lassen. Es war also immer Drama behaftet. Wenn ich dann einen guten Menschen getroffen habe, dann war das für mich falsch. Das hat nicht zu mir gepasst.
0: Der war zu lieb?
1: Ja, zum Beispiel, viel zu lieb und somit total langweilig und konnte mein Dramazentrum nicht befriedigen.
0: ist denn so eine toxische Beziehung immer

0: mit dem Narzissmus eines Partners oder einer Partnerin verbunden? Wie gehört denn das zusammen?
1: Nein, also natürlich muss man unterscheiden, toxische Beziehung und eine Beziehung mit einer narzisstischen Persönlichkeitsstörung. Aber eine rein toxische Beziehung, da kämpfen oft Partner mit Altlasten, mit Traumata, die sie selbst erlebt haben, oder auch psychische Erkrankungen. Es gibt ja sehr, sehr viele psychische Erkrankungen. Und in solchen Beziehungen ist mit Selbstreflexion eine Veränderung möglich. Da müssten beide an sich arbeiten, und zwar sehr hart, dass man das verändern kann, dass es in eine gesunde Richtung geht. Das ist in einer toxischen Beziehung schon möglich, aber sehr schwierig, wenn beide Partner einfach Altlasten haben, ob das jetzt psychische Erkrankungen sind oder Traumata. Das ist ein großer Kampf, den man anstreben kann. Der kann auch funktionieren, aber es ist sehr schwierig.
0: Da geht es um toxische Beziehungen. Wie haben Sie das denn selbst erlebt? Welche Mechanismen haben Sie selbst erlebt live? Kann denn am Ende da auch psychische Gewalt eine Rolle spielen?
1: Ja, auf jeden Fall. Also es ist keine Voraussetzung in solchen Beziehungen. Die psychische Gewalt, die ist immer vorhanden, aber oft schlägt es natürlich auch um in körperliche Gewalt.
0: Mhm. Ja. Und wie haben Sie das ausgehalten?
1: Tja, man hält sehr viel aus im Leben. Vor allen Dingen, wenn man dann schon viele negative Erfahrungen gemacht hat und sich auch ein bisschen vor seiner Außenwelt schämt, ganz einfach. Man schämt sich auch irgendwann, dass man schon wieder in irgendwas reingetapst ist. Und man hält es einfach aus. Wie es einem dabei geht, ist natürlich eine andere Sache.
0: Aber nicht ewig.
1: Nein, also es gibt, diese Fälle gibt es natürlich, die sehr lang oder wirklich lebenslang ertragen. Ich gehöre da nicht dazu. Ich habe mir immer vorgenommen, sobald ich geschlagen werde, werde ich gehen, und an mein eigenes Gesetz habe ich mich auch gehalten.
0: Was hält denn unter diesen Beziehungen leidende Partnerinnen oder Partner? Ich nehme an, es gibt auch Männer, die darunter leiden, in solch einer Beziehung fest. Was sind das für Strukturen?
1: Also meistens ist es dann schon diese tiefe emotionale Abhängigkeit. Denn so wie wir auch im Kopf ein Traumazentrum haben, haben wir auch ein Suchtzentrum. Und man hat immer die Hoffnung, dass es wieder wird wie am Anfang. Gerade in sehr narzisstisch geprägten Partnerschaften fängt das Ganze ja auch an mit so einer Phase des Love-Bombing, nennt man das. Ne? Man wird mit Liebe überhäuft, und das merkt sich unser Gehirn. Hm. Und da möchte es gern zurück, wie bei einem Suchtkranken. Aber natürlich auch andere Dinge wie finanzielle Abhängigkeit, Einsamkeit, gemeinsame Kinder. Das ist immer schwierig, vor allem wenn gemeinsame Kinder da sind, auszusteigen. Denn letztendlich möchte man den Kindern doch die Familie bieten.
0: Aber so eine unfriedliche Familie dann?
1: Nein, natürlich nicht. Also auch das habe ich kennengelernt und habe lange versucht, das aufrechtzuerhalten. Aber das funktioniert natürlich nicht.
0: Also das eine wäre zum Beispiel das Frauenhaus, wo betroffene Frauen landen können, wenn sie Gewalt erleben. Aber ich könnte mir auch psychische Erkrankungen vorstellen, die als Folge von solchen Beziehungen entstehen.
1: Sehr viele Erkrankungen. Also das fängt an von chronischen Erkrankungen, die so in Richtung Migräne gehen oder so körperliche Schmerzen entwickelt werden. Aber das geht noch viel, viel weiter. Depressionen. Bis hin zu Suizid. Also die Bandbreite ist sehr groß. Ich kann von mir sagen, ich bin eigentlich lebenslang essgestört, habe auch viele Abstürze gehabt in meinem Leben, die ich habe behandeln lassen müssen. Ja, da gibt's ganz, ganz viel.
0: Ich habe eben schon mal kurz angefragt, dass nicht nur Frauen betroffen sind, sondern auch Männer. Gibt es da irgendwelche statistischen Aussagen?
1: Ja, es gibt natürlich Statistiken, aber die Dunkelziffer ist viel zu hoch, und in den Statistiken schneiden die Männer schlechter ab. Ich halte davon überhaupt gar nichts. Ich kann sagen, bei uns, wir halten uns die Waage. Wir haben genauso viel betroffene Männer wie Frauen.
0: Sie meinen in Ihrem Verein?
1: Ja, und auch in der Selbsthilfegruppe. Von daher, glaube ich, Statistik in dem Bereich toxischen Beziehungen und auch Narzissmus, der seltenst diagnostiziert wird, ist es ganz schwer, auf eine Statistik zu schauen.
0: Sie haben ja 2019 die erste Selbsthilfegruppe in Hessen zu diesem Thema gegründet. Heute gibt es ja wohl mehrere im ganzen Bundesland oder auch überhaupt in Deutschland. Wie kann denn eine Selbsthilfegruppe helfen, unterstützen?
1: Also ich glaube, die größte Hilfe bei uns ist schon, wenn man in unseren Raum reinkommt und bei Menschen sitzt, die sofort wissen, um was es geht. Das fällt ganz vielen schwer, der Außenwelt zu erklären, in was sie da hineingeraten ist. Und oft ist es auch das Problem, gerade wenn es eine narzisstische Persönlichkeitsstörung ist, dass diese Menschen sich so gut verkaufen, dass man seiner eigenen Verwandtschaft gar nicht erklären kann, wie dieser Mensch ist, weil sie ihn also ganz...
0: Der sozusagen der toxische Partner.
1: Genau, ja. Genau, weil der sich ganz anders darstellt. Ne? Er kann das sehr gut... Und in Schach halten, dass er nach außen nicht auffällig wird. Mhm. Und allein das Verständnis. Ich glaube, das Verständnis steht ganz oben, dass jeder Neue, der wirklich total ängstlich bei uns um die Ecke kommt, nach einer Viertelstunde schon atmen kann, weil er weiß, die verstehen mich.
0: Mhm. Sie haben gesagt, dass Sie eben sich daraus gekämpft haben, aus nicht nur einer, sondern mehreren Beziehungen. Und wie geht's Ihnen heute?
1: Mir geht es heute gut. Ich lebe heute in, glaube ich, der ersten gesunden Beziehung in meinem Leben. Wir sind eine Patchwork-Familie. Es ist eine ganz normale, langweilige Beziehung. Mhm. Und das ist gut so. Heute liebe ich Langeweile. Inzwischen habe ich es gelernt. Und mein Mann war da am Anfang mit Sicherheit maßlos überfordert mit dem ganzen Thema. Also inzwischen ist er aber auch schon Fachanwalt zu dem Thema. Und aber das ist natürlich, da brauchst du auch einen Partner, der sich drauf einlässt, der das verstehen möchte. Heute lebe ich gut, aber ich würde sagen, das Seelische endet nie so ganz. Da glaube ich auch persönlich überhaupt nicht dran. Es wird immer wieder Momente oder Situationen geben, die mir auch sehr, sehr schwer fallen oder in denen ich mich auch zurückziehe. Aber das ist was, damit kann ich gut leben.
0: Simone Reitz hat nicht nur eine Selbsthilfegruppe in Hessen gegründet 2019, sondern jetzt vor einem Jahr auch einen Verein, der sich Mutige Wege Darmstadt nennt. Warum nach der Selbsthilfegruppe nun ein Verein?
1: Wir können einfach ein größeres Angebot erstellen. Wir sind finanziell besser aufgestellt. Inzwischen bieten wir sogar Freizeitangebote an, dass die Seele einfach mal frei hat. Mhm. Aber wir haben natürlich auch Kooperationen mit einem Psychologen, mit einer Rechtsanwältin für Familienrecht. Wir haben eine Resilienztrainerin und eine psychologische Beraterin. Und vor kurzem wurde sogar noch der Stammtisch gegründet, einmal im Monat. Das alles zum Teil auch umgesetzt mit ehemals Mitgliedern der Selbsthilfegruppe, die sich heute für den Verein stark machen.
0: Wie viele Mitglieder hat der Verein jetzt?
1: Der Verein ist jetzt so bei 40 Mitglieder.
0: Ah ja. Ja. Und der Name Mutige Wege, wozu braucht's denn Mut? Also gegen welche Ängste kämpfen die Betroffenen da an?
1: Vor allem braucht es Mut, sich auf den Weg zu machen. Der längste Weg beginnt mit dem ersten Schritt und mit ganz viel Ängsten. Und jeder hat da natürlich sein eigenes Tempo. Und es sind auch noch nicht alle ausgestiegen, die zu uns kommen, sondern auf dem Weg. Aber jeder hat auch sein eigenes Tempo und jeder schreibt seine eigene Geschichte.
0: Das heißt, der Weg ist der Weg raus aus so einer Beziehung.
1: Genau.
0: Ja, und ich habe gesehen, im Vorstand des Vereins sind auch Kira Reitz, stellvertretende Vorsitzende, und Markus Reitz, Rechnungsführer. Das ist anscheinend die ganze Familie, die da mitmacht. Ja. Ist das sozusagen ein Familienunternehmen?
1: Ja. Also das, ich glaube, ohne das Wissen der Familienmitglieder wäre der Verein nicht entstanden. Denn mein Mann hat 30 Jahre Vereinserfahrung auf verschiedenen Vorstandsebenen und seine Tochter Kira ebenso. Das hat die Gründung natürlich viel leichter gemacht. Er kann sich um alles Administrative kümmern. Er kümmert sich um die Finanzen. Er kümmert sich um das Fundraising, was auch bei uns natürlich in so einem Verein ganz wichtig ist. Und die Tochter, die kümmert sich über die Mitglieder, um die Mitgliederverwaltung. Und somit habe ich ganz freie Hand, um zum Beispiel hier zu sitzen.
0: Ja, wunderbar. Ja, am besten nennen wir jetzt mal die Webadresse von dem Verein.
1: Das ist www.narzissmus-darmstadt.de. Man findet uns aber auch leicht über Google mit Mutige Wege Darmstadt.
0: Und ich habe gesehen, dass Sie demnächst mit diesem Verein einen Fachtag veranstalten. Wege aus toxischen Dynamiken. Und zwar am 13. Juni im Saal vom Goldenen Löwen in Aheilgen. Das macht also der Verein, der das ausrichtet.
1: Genau, das richten wir als Verein aus und haben auch dazu natürlich ein Programm, das uns durch den Tag führt, wie zum Beispiel den Psychologen, die Rechtsanwältin für Familienrecht. Wir haben natürlich eigene Vorträge, wir haben eine Podiumsdiskussion und wir haben ein Achtsamkeits- und Resilienztraining dabei.
0: Ja. Und an wen richtet sich dieser Fachtag?
1: Also sie kommen wirklich aus verschiedenen Richtungen. Entweder sind sie selbst betroffen. Wir haben aber auch viele, die im sozialen Bereich arbeiten.
0: Für die ist das auch.
1: Ja, genau. Also es ist ganz wichtig, Leute, die in psychiatrischen Kliniken arbeiten oder Frauenhäuser, es haben sich auch Leute aus dem Frauenhaus angemeldet, Mitarbeiter, Sozialpädagogen, für die das Thema natürlich auch sehr wichtig ist, zu verstehen.
0: Bis wann kann man sich da anmelden?
1: Oh, unsere Anmeldungsfrist ist bis zum 8.6.26.
0: Und das kostet etwas?
1: Ja, das kostet pro Person 15 Euro und für Vereinsmitglieder ist es kostenlos.
0: Schön, also dann danke ich Ihnen für diese interessanten Informationen. Und wir haben noch etwas vergessen, fast hätte ich es vergessen, dass gerade erst letzte Woche dieser Verein, den es erst seit einem Jahr gibt, einen Preis bekommen hat, nämlich einen der Ludwig-Metzger-Preise.
1: Genau.
0: Sie waren gar nicht da, gell?
1: Nee, aber durch den Verein haben sich 4 Leute bereit erklärt, den Preis entgegenzunehmen. Und das haben sie ganz toll gemacht. Wenn ihr das hört, vielen Dank dafür. Und wir haben uns gefreut, dass wir da ausgewählt wurden.
0: Ich freue mich auch und gratuliere dem Verein Mutige Wege und vor allem Ihnen, weil Sie ja wirklich die Initiatorin von all dem Ganzen sind. Und ich habe noch ein Buch für Sie. Das möchte ich aber erst besprechen, bevor ich es Ihnen in die Hand gebe.
1: Okay.
0: Und zwar ist zufällig im März 26 ein Roman zum Thema toxische Beziehungen erschienen. Gelbe Monster von Clara Leinemann. Im Romandebüt der Autorin schlagen die übersteigerten romantischen Erwartungen der Protagonistin Charlotte, um in Selbsthass, Wut und Gewalt gegen den Partner. Ein Buch über Kontrollverlust ist das und auch über Grenzüberschreitungen. Es ist spannend, in lockerer Alltagssprache erzählt, mit viel Verständnis für die Figuren, ohne zu entschuldigen. Also manches, was man da liest, ist eher irgendwie umgekehrt zu dem, was Sie gesagt haben, aber es steckt so einiges dahinter, was auch bei Ihnen unter toxische Beziehung fällt. Also wenn man das liest, dann begleitet man Charlie auf dem Weg zu einem Anti-Aggressionstraining für Frauen. Nur wenn sie daran teilnimmt, darf sie weiter bei ihrer besten Freundin Ella wohnen. In die eigene Wohnung kann sie nicht zurück. Doch mit den Schwerverbrecherinnen, die sie in der Gruppe vermutet, will Charlie nichts zu tun haben. Ist es denn ihre Schuld, dass ihr Ex-Freund Valentin sie immer wieder zur Weißglut trieb? Dabei hatte es gut angefangen. Mit ihm an ihrer Seite fühlte sie sich endlich schön, als besserer Mensch. Bis die Beziehung aus dem Ruder lief. Erst im Austausch mit den anderen Frauen beginnt Charlie, sich ihrer eigenen Verantwortung zu stellen und die Geschichte einer emotionalen Abhängigkeit neu zu erzählen. Mit Ellas Unterstützung kämpft sie sich aus der Spirale von Unterwürfigkeit, Wut, Schmerz und Scham heraus. Aktionen der Anti-Heldin Charlie. Das Buch ist erschienen in der Reihe Suhrkamp Nova. Es ist 192 Seiten dick und kostet 22 Euro. Als E-Book 18,99. Die Stadt Darmstadt und der Penn Deutschland haben im Jahr 2004 ein Stipendium ins Leben gerufen, um Exilschriftstellerinnen und Schriftstellern die Möglichkeit zu geben, in Ruhe und ohne wirtschaftliche Not Texte zu erarbeiten. In Darmstadt. Das Stipendium, das für die Dauer eines Jahres vergeben wird, ist benannt nach der 2002 in Darmstadt verstorbenen Schriftstellerin Elsbeth Wolfheim, die viele Jahre lang den Einsatz des Deutschen PEN für politisch verfolgte Autorinnen und Autoren organisiert hat. Die neue Stipendiatin im Rahmen des PEN-Programms Writers in Exile ist Mariam Kischerwartz, 23 Jahre jung, aus Afghanistan. Und ich kann Mariam heute im Studio von Radio Darmstadt begrüßen. Hallo Mariam.
2: Hallo. Zuerst möchte ich mich bedanken bei dir, dass ich heute hier bin und mit dir zu sprechen.
0: Ja, ich freue mich auch über unser Gespräch. Mariam, seit wann bist du denn in Darmstadt?
2: Ich bin seit ungefähr 4 Monaten in Deutschland.
0: Ah ja, du sprichst ja sehr gut Deutsch. Also in den 4 Monaten hast du das nicht gelernt. Wo und wann hast du das gelernt?
2: Vielen Dank, es ist sehr nett von dir. Ja, ich habe Deutsch in Afghanistan unter schwierigen Bedingungen gelernt. Mhm. Ich kann sagen, der Prozess, dass ich Deutsch gelernt habe, war nicht einfach, weil insbesondere in Niveau B1. Mhm. Ich hatte kein Buch und momentan gibt es auch nicht viele Bücher auf Englisch und Deutsch in Afghanistan.
0: Hattest du eine Schule, einen Kurs?
2: Ja, ich hatte Online-Kurs und dadurch habe ich das gelernt.
0: Mhm. Und was war deine Motivation, in Afghanistan Deutsch zu lernen?
2: Das ist eine interessante Frage. Als ich in Afghanistan war, war ich sehr depressiv, aber ich habe mir gesagt, dass es jetzt eine Zeit ist, in der viele Frauen Hilfe brauchen und dass und wir müssen in jeder Situation weitermachen müssen. Das war der Grund, dass ich durchgelernt und
0: aber du hättest Bücher auch Englisch lernen können oder Spanisch oder warum Deutsch?
2: Das ist ja auch viele Optionen, aber Deutschland ist ein sicheres Land für Frauen und man kann hier in Ruhe ihre Werke weiterentwickeln und viel für Frauen machen.
0: Aber du hast mir auch erzählt, dass du 2 Geschwister hast, die schon in Deutschland leben. Das war vielleicht auch eine Motivation für dich, Deutsch zu lernen und vielleicht irgendwann hierher zu kommen.
2: Ja, bestimmt, dass ich Geschwister und auch mein Onkel, sie sind in Hamburg. Mhm. Ja, das ist auch eine Motivation. Und die Situation in Afghanistan ist auch eine große Motivation, die man durchlernen und so.
0: Also du meinst die schlimme Situation vor allem für Frauen?
2: Ja.
0: Mhm. Der PEN Deutschland unterstützt ja Autorinnen und Autoren, die in ihren Ländern Schreibverbot haben oder zensiert werden, die in Gefahr sind, wenn sie trotzdem regimekritisch schreiben. Wie war das in deinem Fall? Du hast 2 Bücher geschrieben. Zu welchen Themen?
2: Soweit wir wissen, es ist in Afghanistan schon ein Verbrechen, eine Frau zu sein. Und es herrscht ein Klima der Angst und Zensur. Viele Autorinnen müssen ihre Arbeit einschränken oder ganz aufgeben. Und auch ich konnte nicht mehr frei und sicher schreiben. Deshalb wurde es unmöglich, ohne Angst weiterzuschreiben. Und ich habe ja 2 Bücher über Afghanistan, Frauen und Männer geschrieben. Das ist
0: also 1 Buch über die Frauen?
2: Ja.
0: Und 1 Buch über die Männer, oder?
2: Über die Männer, ja.
0: Mhm.
2: Und ich hätte gern sie in Deutschland veröffentlichen, ja.
0: Das heißt, sie müssten übersetzt werden?
2: Ja.
0: Mhm. Und vielleicht gibt es da eine Unterstützung vom PEN. Das wird man wohl sehen, ne?
2: Ja, PEN Deutschland hat schon übergenommen, einen Roman von mir zu übersetzen, ja.
0: Und wie heißt der in deinem Titel, wenn du den Titel übersetzt?
2: Der Titel ist Der Zug fällt im Dunkelheit, aber Licht, ich kann das nicht so gut übersetzen auf Deutsch.
0: Okay, wir werden das vielleicht irgendwann lesen können und dann wird der Zug einfach in die Dunkelheit fahren und vielleicht ins Licht herauskommen oder so, meinst du das?
2: Ja, genau. Ja?
0: Ah, schön, okay. Die sind ja geschrieben in deiner Sprache, also in Dari oder in welcher Sprache schreibst du?
2: Ja, ich habe sie in Dari oder Persisch geschrieben und deswegen ich brauche übersetzen zu lassen.
0: Und in Afghanistan hast du diese Bücher überhaupt veröffentlichen können?
2: Momentan, ich kann durchaus sagen, dass die Situation für Autoren ist sehr schlecht ist. Deswegen man kann nicht veröffentlichen, aber ich habe meine 3 Bücher in Afghanistan veröffentlichen, aber nur diese 2 Bücher. Mhm. Ich versuche mal, dass ich hier veröffentlichen.
0: Und hattest du da einen Verlag, der das gemacht hat?
2: In Afghanistan?
0: Ja.
2: Ja, in Afghanistan war ein Verlag und aber ich hatte das Zensur und ohne Zensur man kann nicht veröffentlichen oder schreiben.
0: Ah ja, also du musstest das Buch zensieren lassen.
2: Ja.
0: Das heißt, es wurde verändert.
2: Ja, das ist sehr gefährlich.
0: Ja. Das, wenn man das nicht macht.
2: Genau, ja.
0: Das heißt, das man hat vielleicht schon beim Schreiben die Schere im Kopf?
2: Ja.
0: Kann man das so sagen?
2: Ja, vor dem Schreiben, man muss immer Zensur machen, dann schreiben. Mhm. Es wäre besser.
0: Wie ist denn der PEN Deutschland auf dich aufmerksam geworden?
2: Als ich in India war, habe ich dieses Stipendium gefunden und mich darauf beworben. Mhm. Sie haben meine Unterlagen an die Jury weitergeleitet und ich habe auf die Entscheidung der Jury gewartet. Mhm. Ja. Danach haben sie mir ein Formular geschickt und ich habe diese Formular ausgefüllt und eine Biografie von meinen Büchern sowie weitere Unterlagen habe ich gesendet. Mhm. Und ja, nachdem ich dieses Stipendium erhalten, konnte ich nach Deutschland fahren.
0: Das heißt, du warst also gar nicht mehr in Afghanistan, sondern du warst in Indien, ich glaube mit deinem Vater oder so. Und von dort aus war es dann leichter, hierher zu kommen.
2: Ja, von Afghanistan, man kann nicht direkt nach Deutschland fliegen, weil es gibt gar nicht direkte Fliege.
0: Darf man denn überhaupt ausreisen als Frau?
2: Genau, man kann nicht.
0: Geht nicht.
2: Man soll nur mit einem Mann, Vater, Bruder oder einem Mann reisen, ansonsten darf man nicht.
0: Genauso wie man, also was heißt Mann, wie eine Frau eben gar nicht auf die Straße darf ohne männliche Begleitung. Das zieht sich ja durch das ganze gesellschaftliche Leben, dass Frauen alleine kaum noch etwas dürfen.
2: Also momentan es ist eine Situation, die Frauen haben nicht menschliche Rechte und sie dürfen gar nicht machen und es ist das wird heutzutage strenger und
0: also du selbst musstest, wenn du auf die Straße gehen wolltest, mit einem Bruder oder mit deinem Vater gehen.
2: Ja, es wäre besser, wenn man mit einem Mann rausgehen, weil manchmal es ist sehr gefährlich.
0: Und dann auch in der Burka.
2: Genau, in der Burka oder man muss Hijab oder Burka haben, ansonsten ist es sehr gefährlich, weil momentan sind viele Frauen im Gefängnis, ohne etwas zu machen. Sie hat nicht gemacht, aber nur wegen ihrer Hijab, sie sind im Gefängnis.
0: Mhm. Also das Ganze, diese Situation war sehr bedrängend auch für dich. Das kommt ja zudem dazu, dass du nicht schreiben oder nicht veröffentlichen konntest. Insgesamt war die Situation schwierig und das war sicher die Hauptmotivation, eben auch in ein anderes Land auszureisen.
2: Es ist genau eine große Motivation, die man auf zu andere nach andere Land zu reisen, weil in Afghanistan Frauen können nichts machen, nicht studieren und alles ist verboten.
0: Schule auch?
2: Ja, bis 6. Klasse. Sie können nur bis 6. Klasse studieren, dann nach dem 6. Klasse sollen sie heiraten. Es ist wie ein Katastrophal und ich dachte immer, dass ich muss eine Hoffnung für Frauen in Afghanistan sein und ich muss in jeder Situation weitermachen, weil als eine Frau in Afghanistan, wir mussten immer weitermachen.
0: War einiges von diesen Ideen, die du da hast, jetzt in diesem Buch oder ist das in dem Buch drin über die Frauen in Afghanistan? Was hast du da beschrieben?
2: Ich habe in meinem Buch geschrieben über die Situation in Afghanistan momentan und auch die Geschichte von Frauen. Und ja, das steht in diesem Buch. Mhm. Ja.
0: Ja, dann hoffen wir, dass es übersetzt werden kann, dass wir das auch lesen können. Was sind denn deine Pläne für jetzt, für die Zeit in Darmstadt?
2: Ich möchte meine Bücher übersetzen lassen und ja, und bin Deutschland hat das übergenommen und ich möchte auch studieren und etwas in der Zukunft etwas für Frauen machen.
0: Hast du denn etwas, was dem deutschen Abitur gleichkommt oder musst du dazu erstmal ein Abitur machen?
2: Ich muss diese Zeugnis, das ich habe, soll ich anerkennen, dann,
0: okay.
2: Ja, dann schaue ich mal.
0: Ah ja, gut. Ja, und dann hoffe ich, dass du eine gute Zeit hier in Darmstadt haben wirst, dass dich das Ambiente hier und die Menschen unterstützen und dass du für dich hier weiterkommen kannst.
2: Ja, ich bedanke mich viel auf Penn Deutschland, dass sie mir viel geholfen haben und auch viele nette Menschen in Darmstadt.
0: Okay, dann mach's gut, Mariam.
2: Danke.
0: Bis dann. Tschüss. Tschüss.
3: Vielen Dank, Jutta, für diese aufschlussreichen Interviews, die du da geführt hast. Nochmal zur Erinnerung, es war ein Ausschnitt von Mathilde on Air. Von der 50. Sendung. Die Sendung läuft alle zwei Monate Mittwoch um

Das war ja der Kulturkalender von mir, Ruben Brückner. Ich habe euch da mal wieder ein paar Sachen zusammengeschnipselt gehabt. Und eigentlich hätte ich gerne eines unserer Interviews, die wir geführt haben, abgespielt. Aber leider befindet sich das noch im Schnitt. Deswegen hört gerne nächste Woche in die Gigparade rein. Dann hört ihr die Interviews vom Schlossgrabenfest. Und ob nächste Woche hier wieder Petra steht oder ich und Martha oder ich alleine, das wissen wir noch nicht. Aber ich kann euch versprechen, ihr werdet irgendwas hören. Und ich freue mich. Und

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1: Es ist 15 Uhr.
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1: Bigos, das heißt die polnischsprachige Sendung im Radio Darmstadt. Guten Tag. Ich bin Eli Plichter von der internationalen Redaktion. Genauso wie Ranjan, aber bin ich leider nicht in Sri Lanka geboren, sondern in Polen. Bis 17 Uhr wird das alles auf Polnisch deswegen sein. Ich freue mich, dass Sie dabei sind und viel Spaß mit uns. Guten Appetit, heißt es auf Polnisch. Smacznego und Dzień dobry, das ist guten Tag.
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1: 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Wir haben 2 Minuten nach 16 Uhr.
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1: Nochmal Hallo von polnischer Redaktion, der internationalen Redaktion von Radio Darmstadt bei DAB+. Wir heißen
4: Edik Plichter
1: und Renata Masztalisch und Sie hören polnisches Magazin Bigos bis 17 Uhr auf Polnisch.
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1: 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Der nachfolgende Podcast ist von dem Hessischen Landesmuseum Darmstadt und heißt Das grüne Sofa.
2: Wenn ich mir es zum Ziel mache, mich selber zu erkunden, jeden Tag, mit Blick auf das, was mir wirklich wichtig ist, wie ich leben will und sollte, um meinen Weg für ein gelingendes Leben zu finden, dann habe ich keine Angst mehr vor dem Tod.
3: Herzlich willkommen beim Grünen Sofa, dem Podcast des Hessischen Landesmuseums Darmstadt. Heute mit Christiane zu sein. Mein Name ist Martin Faas. Ich bin der Direktor des Museums, das die Ausstellung Tod und Teufel, Faszination des Horrors zeigt. Mit 31 Jahren war Christiane zu Salm 1998 die erste Frau in Deutschland an der Spitze eines Fernsehsenders. Nach MTV gründete sie den Sender 9 Live. 2005 zog sie sich aus dem TV-Unterhaltungsgeschäft zurück und ließ sich zur Sterbebegleiterin ausbilden. Ich spreche heute 30 Minuten mit ihr über die Brüche in ihrem Leben, über Trauer und Verlust eines Menschen und was im Leben wirklich trägt.

0: herzlich willkommen, Christiane zu sein.
1: Vielen Dank, lieber Herr Faas. Ich freue mich, Ihr Gesprächsgast heute zu sein.
0: Liebe Frau zu sein, mit Ihrem Namen verbinden viele die glamouröse Musik- und Fernsehwelt. Sie waren Managerin bei MTV, hatten mit dem vollen Leben jungen Menschen und jungen Inhalten zu tun. Und dann haben Sie begonnen, sich intensiv mit dem Thema Tod zu beschäftigen. Wollten Sie sich verändern oder was war die Motivation?
1: Ja, das muss man sich als längeren Prozess vorstellen. Das ist natürlich nicht von heute auf morgen gekommen, dieser doch recht radikale Wechsel zwischen den Lebenswelten. Es war ein längerer Prozess in mir, dass ich gemerkt habe, dass mein Außen- und Innenleben immer weiter auseinandergeklafft hatte. Ich habe zwar das glamouröse Leben weiter geführt, habe aber innerlich gespürt, dass da ganz anderes in mir gesehen und behandelt werden wollte. Und über die Jahre hinweg habe ich gemerkt, dass sich das Thema Tod und Verlust in mir immer mehr Raum genommen hat. Und das hat sicherlich was zu tun mit meinem frühkindlichen Erlebnis, weil als ich knapp 6 Jahre alt war, ist ja gar nicht frühkindlich, aber in meiner Kindheit eben, starb mein kleiner Bruder vor meinen Augen durch einen Unfall bei uns zu Hause. Und das war ein ganz tragisches, einschneidendes Erlebnis, was ich allerdings in den ersten 3 Lebensdekaden gar nicht so wahrgenommen hatte. Ja, aber dann später eben nach meiner Karriere beim Fernsehen und nachdem ich auch selber Kinder hatte, hat sich dieses Thema in mir Raum geschafft und angebahnt. Und dann war der Zeitpunkt gekommen, wo ich mich entschlossen hatte, mich dem Thema Tod zu nähern.
0: Das heißt, Sie haben nicht unbedingt den Gegensatz gesucht, sondern es hat Sie eigentlich zu diesem Thema gedrängt.
1: Ganz genau. Und zwar, das möchte ich nochmal betonen, sowas ist immer ein längerer Prozess. Das geht nicht von heute auf morgen. Ja, wir reden ja auch viel darüber, dass die Menschen sich neu erfinden, immer mal wieder was Neues und was anderes machen. Aber das ist weniger das Tun, also zum Beispiel Schachunterricht zu nehmen, sich zum Pianisten ausbilden zu lassen und dann irgendwann einen Malkurs zu machen, sowas. Es ist mehr eine Seinsform, es ist mehr eine philosophische Fragestellung, wie man im Leben sein möchte. Und das ist dann eben bei mir zum Thema Tod gekommen. Ich wollte wissen, wie sich der Tod mit all meinen Sinnen erfahrbar machen lässt. Also ich wollte wissen, wie der Tod sich anhört, wie der sich anfühlt, wie das riecht, wie das schmeckt. Also ich wollte mich mit meinen Sinnen ans Sterbebett begeben.
0: Und ist das das, was Sie meinen, wenn Sie schreiben, der Tod gehört zu meinem Leben?
1: Ja, denn nicht nur dieses Ereignis aus meiner Kindheit, also die Erfahrung, dass das Leben von heute auf morgen wirklich für immer vorbei sein kann. Ja? Diese Erfahrung hat sich in meinem Körper eben tief eingeprägt. Und später, als ich Anfang 40 war, bin ich unter eine Lawine gekommen beim Skifahren, die ich selber losgetreten hatte und unter der ich beinahe gestorben wäre. Dort eine Art Nahtoderfahrung gemacht, ganz viel Licht gesehen. Und dann war eben wirklich der Zeitpunkt gekommen, zu sagen, der Tod gehört zu meinem Leben und mich dazu zu bekennen, anstatt ihn wie gesellschaftlich ja sehr erwünscht, ihn zu verdrängen.
0: Wenn Sie das beschreiben würden, was unterscheidet Ihr Verhältnis zum Tod von dem Verhältnis anderer Menschen zum Tod, beziehungsweise dem gesellschaftlichen Blick, den wir so allgemein auf den Tod haben? Das muss sich ja doch sehr stark verändert haben.
1: Ja, das hat mich sehr stark verändert. Und zwar dahingehend, dass ich das Ende des Lebens inzwischen als das geeignetste Werkzeug erachte, ein gutes, sinnvolles, erfülltes Leben zu führen. Darin liegt vielleicht der Unterschied. Wir haben ja alle, fast alle Menschen haben Angst vor dem Tod. Und das finde ich auch übrigens in Ihrer Ausstellung toll, dass Sie dieses Thema Tod und Teufel zusammen mit eben Horror und der Faszination und der Abschreckung, die der Tod ja zugleich hat. Ne? Der Tod ist ja ein ganz großer Angstmacher. Aber gleichzeitig fasziniert uns es natürlich wahnsinnig. Deswegen gucken die Menschen und lesen auch gerne Krimis. Ja? Das ist etwas, was ich in mein Leben eben integriert habe, jetzt. So wie die Menschen das auch früher gemacht haben, als der Tod noch als etwas Natürliches erachtet wurde. Der Tod gehört zum Leben, genauso wie das Leben zum Tod. Also Leben heißt Sterben, Sterben heißt Leben. Und um Ihre Frage noch genauer zu beantworten, was meine ich damit, wenn ich sage, ich habe das als Werkzeug für mich geschnitzt sozusagen? Wenn nämlich man ganz im Kantschen Sinne, ja, der ja die Frage gestellt hat, unter anderem, wie soll ich mein Leben leben? Ja, in der praktischen Philosophie. Wenn ich mir es zum Ziel mache, mich selber zu erkunden, jeden Tag, mit Blick auf das, was mir wirklich wichtig ist, wie ich leben will und sollte, um meinen Weg für ein gelingendes Leben zu finden, dann habe ich keine Angst mehr vor dem Tod. Ich habe keine Angst vor dem Tod, weil das mein Ziel ist, dieser Weg der Selbsterkundung. Ja? Und ich denke seither, seit den vielen Begegnungen mit den Sterbenden, das Leben vom Ende her.
0: Sie haben, glaube ich, an einer Stelle auch mal gesagt, bei wichtigen Entscheidungen würden Sie sich immer die Frage stellen, wie würde ich rückblickend von meinem Sterbebett aus das beurteilen, wenn ich die Alternative habe, dieses oder jenes zu machen? Ist es wirklich sowas wie eine praktische Handlungsanweisung für Entscheidungen, die Sie im Alltag treffen?
1: Ganz klar. Das ist genau das, Herr Faas, was ich damit meine. Ich bin fest davon überzeugt, wenn wir die Dinge und unsere Entscheidungswege vor allen Dingen vom Ende her denken, dann treffen wir bessere Entscheidungen, klügere Entscheidungen. Dann können wir nämlich hervorragend unterscheiden lernen zwischen dem, was wichtig ist und was unwichtig ist. Und das genau hat unsere heutige Gesellschaft verlernt. Wir sind orientierungslos in unserer Gesellschaft, weil wir nicht mehr unterscheiden können, was wichtig wirklich ist und was unwichtig. Und deswegen ist das so ein wunderbares Werkzeug, was ich sozusagen wieder ins Leben holen möchte. Das ist meine Mission, wenn Sie so wollen, den Menschen zu sagen, ihr müsst keine Angst vor dem Ende und vor dem Sterben haben. Ihr müsst nur mit dem Tod richtig umgehen.

0: Wie war das denn damals, als Sie begonnen haben, sich zur Sterbebegleiterin auszubilden? Da werden Sie wahrscheinlich erst einmal geguckt haben, wo gibt es sowas, gibt es Ausbildung? War das ein etwas längerer Prozess, in dem Sie sich überhaupt dazu entschieden haben? So einfach stelle ich mir das nicht vor. Man entscheidet sich sicherlich nicht von heute auf morgen, ach, morgen werde ich Sterbebegleiterin.
1: Ja, das ist wohl wahr. Ich hatte ja schon gesagt, dass das länger gedauert hat, bis ich mich getraut habe, in einem Berliner Hospiz, das war damals das Lazarus-Hospiz, mich zu bewerben für eben so einen Ausbildungskurs, der über ein halbes Jahr geht, zur Sterbebegleiterin. Und dann wurde ich dort auch genommen und bin mit großem, großem Herzklopfen dorthin gegangen, weil ich wusste ja überhaupt nicht, was mich da erwartet. Ich dachte, ich drücke jetzt da nochmal die Schulbank und sitze dort mit Stift und Block und schreibe auf, was Vortragende darüber sagen, wie man mit einem sterbenden Menschen im Raum ist und umgeht.
0: Hatten Sie diese Situation vorher schon einmal gehabt, dass Sie mit einem sterbenden Menschen zusammen im Raum waren, in der Familie oder bei anderer Gelegenheit? Oder war das auch eine ganz neue Vorstellung?
1: Das war ganz neu. Das hatte ich noch nicht erlebt. Ich habe auch meinen toten Bruder damals nicht gesehen. Also das war ganz, ganz neu. Aber dieser Ausbildung, die war fantastisch. Die kann ich wirklich nur jedem oder jeder empfehlen, weil es einen selbst konfrontiert mit den wirklich zentralen Fragen des Lebens. Also wir haben dort als Gruppe wirklich gefühlt, wie es ist zu sterben und also auch mit vielen Rollenspielen und haben gelernt, was die Sterbebegleitung zum Ziel hat und was sie erreichen kann oder sollte, nämlich dem sterbenden Menschen nochmal einen Raum zu ergeben, zu sich selber zu kommen, mit sich selber Frieden zu machen, Dinge, die ungelöst im Innen sind, noch einmal zur Lösung zu bringen, zerstrittene Familienmitglieder zusammenzubringen am Sterbebett. Und das habe ich in dieser Ausbildung über ein halbes Jahr lang gelernt und meine anfänglichen Ängste haben sich dann schnell gelöst, weil es wirklich ein wunderbarer Raum war, in dem jeder Teilnehmer auch er selber sein durfte.
0: Und machen Sie Sterbebegleitung bis heute regelmäßig?
1: Jetzt inzwischen mache ich es unregelmäßig, weil ich inzwischen mich darauf fokussiert habe, Vorträge zu halten, darüber, wie wir eben unterscheiden lernen wieder, was wichtig und was unwichtig ist, nämlich aus der Perspektive des Endes. Und ich mache es aber unregelmäßig und ich mache es inzwischen auch im Freundes- und Bekanntenkreis. Und was ich auch sagen möchte, ist, dass es eben jedes Mal mir als Sterbebegleiterin mindestens so viel gibt wie dem Sterbenden. Denn wenn ich nach Hause komme, dann werden meine Alltäglichkeit, meine Alltagsprobleme, die wir ja alle haben, ne, wieder so wunderschön unwichtig.
0: Gibt es auch Sterbe?

0: sitzen, 15 Minuten lang, hat eine unglaubliche Kraft. Und diese Frau, das hatte mir dann die Pflegedienstleiterin gesagt, die würde sich freuen, von mir berührt zu werden, massiert zu werden. Und die wurde früher wohl misshandelt, das hat sie mir nicht selbst erzählt, aber das hat mir eben die Mitarbeiterin im Heim erzählt. Und dann habe ich sie in eine Decke eingewickelt und habe sie dann massiert, man könnte besser sagen gestreichelt. Und das hat auf ihr Gesicht mit geschlossenen Augen ein Lächeln gezaubert. Aber sie hat mich nie angesehen. Und trotzdem hatte ich das Gefühl, auf diese Weise bekomme ich zu ihr Zugang.
1: Die Frage drängt sich an mir fast auf, was zeichnet aus Ihrer Sicht eine gute Sterbebegleitung aus? Worum geht es dabei? Vor allem geht es dabei darum, dass, wie in dem Beispiel, das Sie eben genannt haben, die Menschen leichter Abschied nehmen können?
0: Das ist das Ziel, ja. Eine gute Sterbebegleitung zeichnet vor allen Dingen aus, dass die Sterbebegleiterin oder der Sterbebegleiter nicht von sich spricht. Also sie dürfen sich das nicht als klassischen Dialog vorstellen, als Gespräch, so wie wir beide jetzt, sondern die Sterbebegleiterin macht einen Raum auf. Also sie spürt sich rein in den sterbenden Menschen und greift das auf, was er sagt. Ich möchte Ihnen ein Beispiel geben. Viele Sterbende haben mir gesagt, ich habe Angst vorm Sterben. Ich habe Angst vor dem Tod. Was soll denn dann werden? Und ich habe so eine Angst. Und das Schlimmste, was man sagen könnte, ist, also sie müssen keine Angst haben.
1: Das heißt also, die Ängste auch ernst zu nehmen.
0: Ja, genau. Und dann eine gute Sterbebegleiterin, um Ihre Frage zu beantworten, die sagt dann, erzählen Sie von Ihrer Angst. Beschreiben Sie diese Angst mal. Welche Farbe hat die? Ist die ein großer schwarzer Berg? Ist die gruselig? Ist die, was macht das mit Ihnen? Beschreiben Sie doch mal. Und dann kommt der Sterbende ins Reden, weil er sich gesehen fühlt, weil er sich ernst genommen fühlt in seiner Angst, die ja auch nur menschlich und allzu menschlich ist. Ein anderes Beispiel, wenn es darum geht, dass noch Familienangehörige kommen, mit denen der Sterbende zerstritten war. Ich habe mal die Tochter eines Sterbenden angerufen, hab gesagt, ihr Vater liegt im Sterben. Und dann sagte die Tochter, ach, hören Sie mir doch mit dem auf. Der hat sein ganzes Leben lang nur gesoffen. Den möchte ich nicht mehr sehen. Und dann ist eine gelungene Sterbebegleitung. Es gelingt natürlich nicht immer, aber wir versuchen unser Bestes dann zu sagen. Also diese Tochter hat dann aufgelegt und ich habe dann nochmal angerufen und habe gesagt, ich verstehe das, Ihren Ärger und Ihre Enttäuschung. Aber seien Sie sich bewusst darüber, dass das auch für Sie bis zum Ende Ihres Lebens eine einmalige, unwiederholbare Möglichkeit ist, sich noch einmal von Ihrem Vater zu verabschieden. Und dann ist sie doch gekommen. Die hat auch in einer anderen Stadt gelebt und ist dann nach Berlin gefahren ans Sterbebett zum Vater. Und die war auch nach 5 Minuten wieder draußen aus dem Zimmer und hat aber dann hinterher gesagt, es war doch gut, dass ich da war. Also das ist die Sterbebegleitung, das ist das Ziel. Wir möchten die Möglichkeit eröffnen, nochmal einen inneren Weg zum Frieden mit sich selbst zu gehen, nachdem der äußere Weg unmöglich geworden ist.
1: Ja, da geht mir natürlich sofort durch den Kopf. Haben Sie sich nie überfordert gefühlt in einer solchen Situation, wenn Sie am Sterbebett saßen?
0: Also es gab auch für mich wirklich beklemmende Momente. Und zwar dann, wenn ich gemerkt habe, dass dieser Mensch sich wirklich wahnsinnig schwer tut. Mit sich und mit dem Sterben auch öfter mit dem Glauben. Es war eine Frau, die war fast 100 Jahre

alt, die hat zu mir gesagt, ich habe mein ganzes Leben lang geglaubt, war in der Kirche sehr aktiv, sehr engagiert und jetzt plötzlich kann ich nicht mehr glauben. Warum tut Gott mir das jetzt an, zu sterben zu müssen? Und das ist so eine Ohnmacht, die sich dann in mir auch breit gemacht hat in solchen Momenten, ja, weil es mir dann nicht gelungen ist, diesen Weg ihr nochmal zu bahnen. Ne? Das muss man auch ganz ehrlich sagen. Also das gibt's auch und das ist dann beklemmend. Und im Übrigen möchte ich auch noch dazu sagen, dass man dann auch immer sagen kann, als ehrenamtlicher Sterbebegleiter, man braucht jetzt mal eine Pause. Also man muss das nicht regelmäßig machen. Und man muss es nicht dauerhaft machen. Und je nach Begleitung auch, ne, was das für eine Begegnung war, ob die intensiver war oder weniger intensiv, kann man sich dann durchaus mal 1, 2, 3 Monate auch Pause geben. Also das geht nur dann, wenn man innerlich bereit und stabil ist.

0: Dann nehmen Sie ja aber doch viel mit nach Hause. Positives, Negatives und unterschiedliche Eindrücke, die Sie vom Sterbebett mitnehmen.
1: Ich musste meinem Mann damals auch versprechen, dass ich damit aufhöre, wenn mich das zu traurig macht. Und ich nach Hause komme und traurig bin und auch meinen damals noch kleinen Kindern gegenüber das zumute. Ne? Faszinierenderweise habe ich das aber nur in einem positiven Sinne mit nach Hause genommen. Und es liegt vielleicht auch, also positiv dahingehend, dass ich noch viel mehr wertschätzen konnte, was ich alles habe in dem Moment. Ich habe Gesundheit, meine Familie ist gesund, ich kann auskömmlich leben. Also all diese Dinge, die man ja gerne mal vergisst. Man vergisst ja, der Mensch vergisst ja oft, wie gut es einem geht. Ne? Und die Gespräche mit den Sterbenden erinnern einen dann eben daran. Und deswegen war es für mich nur positiv. Kann auch sein, dass das auch vorgeprägt wurde durch mein Elternhaus. Denn nachdem mein kleiner Bruder starb, gab es plötzlich bei uns auch keine wirklichen Probleme mehr.
0: Ja, da sind wir an einem interessanten Punkt, der mich ohnehin sehr interessiert. Sie schreiben, dass Sie in der Familie viel bewusster gelebt hätten, dass es dann auch nicht so schlimm war, wenn die Schulnoten nicht so gut waren oder wenn die Schulfreundin ein paar Tage nicht mit einem gesprochen hat. Aber als ich das gelesen hatte, musste ich doch spontan dran denken, blockiert ein solch extremes Ereignis nicht vielleicht auch die Aufmerksamkeit einer Familie, die Nöte der anderen Kinder wahrzunehmen, die ja trotzdem sehr real und sehr schmerzhaft sind? Wenn man an den ersten Liebeskummer denkt oder so etwas, blockiert das nicht? Oder wird es dadurch nicht schwieriger, auch für andere Kinder in der Familie? Wie haben Sie das erlebt?
1: Ja, also das war ja in einer anderen Zeit als heute. Heute, denke ich, haben wir in der jetzigen Elterngeneration viel mehr Bewusstheit für die Emotionen unserer Kinder. Und das ist auch gut so. Und nehmen die auch viel ernster. Und so etwas wie psychotherapeutische Begleitung wird auch glücklicherweise immer normaler und akzeptierter und enttabuisierter. Aber damals gab es bei meinen Eltern in der Generation meiner Eltern überhaupt nicht so etwas wie Verlust, Trauergruppen oder Trauerbegleitung oder auch eine therapeutische Begleitung oder wie man dann auch mit den anderen Kindern umgeht. Deswegen war das für mich persönlich und damals wirklich so, dass zwar, wie Sie sagen, es wurde alles andere war nicht mehr so wichtig und es hat mich auch entlastet in gewisser Hinsicht, aber ich möchte Ihnen da doch eine ehrliche Antwort geben. Also in der Tat gab es dann nicht so viel Raum für meine inneren Infernos und Nöte, die ich wie jedes Kind und jeder Jugendliche halt auch vor allen Dingen hat. Ne? Weil es war dann eher so, die stell dich nicht so an Situation, die ja auch diese Generation sehr geprägt hat. Im Rückblick hätte ich sicherlich mehr Aufmerksamkeit für Emotionen, meine Gefühle und meine Probleme gebraucht. Aber gleichzeitig muss ich Ihnen auch ganz ehrlich sagen, dass das etwas Übermenschliches ist, was Kinder dann von ihren Eltern sozusagen brauchen, weil die Eltern selber mit der Trauer so absorbiert sind, dass ich es fast für unmöglich halte, dass Eltern ihren Kindern dann das noch geben können, was sie brauchen.
0: Ja, das ist sicherlich, wie Sie richtig sagen, das schätze ich auch so eine Generationenfrage. Da hat sich der Umgang ja auch mit den eigenen Nöten und Schwierigkeiten völlig verändert. Dieses Stell dich nicht so an ist durchaus auch für andere Familien dieser Generation typisch. Aber gehen wir heute oder sollten wir heute anders umgehen mit dem Tod? Ist der Tod eine Aufgabe für uns oder welche wäre das?
1: Ich finde das eine sehr gute Frage und ich möchte diese Frage ganz klar mit Ja beantworten, weil alles, wovor wir fundamental Angst haben, ist eine Aufgabe für uns. Und der Tod ist eben in unserer Gesellschaft deswegen verdrängt worden, in den modernen westlichen Gesellschaften insbesondere, aufgrund des technischen Fortschritts, vor allen Dingen des medizinischen Fortschritts. Also der Tod ist ja die letzte verbliebene Grenze, die wir haben in einer ansonsten vollkommen entgrenzten Zeit. Zeitlich, räumlich, jede Grenze ist gesprengt. Nur der Tod eben noch nicht. Und die Aufgabe ist aus meiner Sicht, dass wir uns selber erkunden. Also jeden Tag uns auf die Reise machen, einen Lebenssinn für uns zu finden. Und der Lebenssinn ist als Ziel zu verstehen. Also welche Ziele haben wir für unser eigenes Leben? Während des Lebens, nicht erst, wenn es zu spät ist, damit wir auf dem Sterbebett nicht liegen und sagen, ach, hätte ich doch nur, also die ganzen Konjunktive, ne? Wo ist nur die Zeit geblieben? Hätte ich doch nur mein Leben gelebt? Und natürlich können wir nicht jeden Tag so aufstehen, dass wir denken, ach, heute ist unser letzter Tag. Das geht nicht, das macht niemand. Aber die Aufgabe ist, sich bewusst zu machen, dass das Leben nicht ewig geht. Und sich bewusst zu machen, dass wir eine Aufgabe im Leben haben. Und darin besteht die Aufgabe des Endes, des Todes.

0: Haben Sie diesen Rückblick im Konjunktiv, dieses Ach, hätte ich doch, auch häufig erlebt in der Sterbebegleitung?
1: Ja. Und da möchte ich Ihnen erzählen, dass in der Ausbildung zum Schluss hin wir die Aufgabe bekommen hatten, da hat jeder einen Stift und einen Zettel bekommen und 15 Minuten Zeit. Und in diesen 15 Minuten sollte jeder seinen Nachruf schreiben. Und das war für mich ein absolutes Schlüsselerlebnis. Als diejenige, die zu Zeiten von MTV und 9 Live, wo ich ja eine Konjunktivhasserin war, ich fand das ganz schrecklich, wenn jemand gesagt hat, also ich hätte das jetzt so gemacht oder ich, und dann sage ich, ja, was heißt denn hätte? Schlagen Sie jetzt vor, dass wir das so machen? Oder nicht, ja? Also, ich selber in meinem Nachruf plötzlich entdeckt habe, dass ich geschrieben habe, ach gerne hätte sie sich noch kreativ geäußert und gerne hätte sie doch noch dieses Verhältnis geklärt oder dort gesagt, was sie wirklich gefühlt hat und so weiter. Und war erschrocken über meine eigenen Konjunktive. Also, und die habe ich dann an den Sterbebetten auch viel gehört und ja auch in einem Buch zusammengefasst, wo ich die Nachrufe der Sterbenden, die sie mir selber diktiert haben, auf sich selber zusammengefasst habe. Und es war immer sehr berührend, wenn jemand gesagt hat, wo ist nur mein Leben geblieben? Ich würde es heute ganz anders leben, könnte ich nochmal.
0: Ja, das ist ja eigentlich auch das Furchtbarste, was man sich vorstellen kann, oder? Also wenn ich das so höre und man sieht jemanden vor sich liegen, der keine Möglichkeiten mehr hat, etwas anderes zu machen, etwas umzusteuern, sein Leben anders zu organisieren, der dann sagt, naja, hätte ich es doch alles anders gemacht. Das ist doch eigentlich grausam.
1: Ja, und dann kommt eben das ins Spiel, was eines der allerschwersten Dinge ist in unserem Leben, nämlich es zu akzeptieren. Ja, das ist natürlich schwer. Es ist richtig schwer. Nur das ist das Einzige, was dann noch bleibt, sich im Akzeptieren zu üben. Akzeptieren der vielen verpassten Chancen und der Versäumnisse.
0: Ja, wo man keine Chance mehr hat, sie wieder gut zu machen oder sie zu ändern.
1: Ja, und da kommt wieder gute Sterbebegleitung rein, nämlich indem wir dann auch dem Sterbenden helfen, mehr Akzeptanz zu finden für das, was war und für das, was nicht war, indem wir ihm oder ihr auch helfen, Dinge umzudeuten. Also, wenn etwas nicht war, was sich ein sterbender Mensch wahnsinnig gewünscht hat, dann auch einen Blickwinkel anzubieten, was denn dafür aber dann war. Ja, weil niemand hat nichts gelebt. Also wir haben alle unsere Erlebnisse und Erfahrungen, die ja sehr unterschiedlich wahrgenommen werden, auch im Schmerz und in der Freude und in der Dankbarkeit. Da ist eine unfassbare Vielfalt zu beobachten. Aber es ist immer möglich, eine gewisse Situation umzudeuten. Und das geht dann eben noch.
0: Ist es vielleicht auch ein bisschen eine Typfrage, wie auf das eigene Leben zurückgeblickt wird, ob unzufrieden oder mit einer gewissen Zufriedenheit, ob das Glas eben halb voll ist oder halb leer?
1: Glaube ich nicht. Ich glaube, es ist eher eine Frage im Leben, während des Lebens, und zwar die Bewusstheit darüber, inwiefern wir unser eigenes Leben in unserem Denken, Fühlen und Handeln leben und inwiefern wir es nicht leben, sondern ein Leben führen, das die Erwartungen anderer erfüllt. Also hier geht es mir um Authentizität, um Stimmigkeit, um Einklang des Lebens mit sich selbst.
0: Also je mehr ich bei mir bin, umso leichter habe ich es auch beim Sterben.
1: Richtig. Und so gesehen können Sie auch das als Aufgabe des Todes verstehen, wenn Sie wissen, wie ich es meine. Ne? Dass wir eben am Sterbebett liegen, denn das habe ich auch genauso oft erlebt, wie diese traurigen, tragischen Situationen, die wir gerade angesprochen hatten. Genauso oft habe ich erlebt, dass Menschen schlimmste Schicksalsschläge erlitten haben. Verlust des Kindes, der Kinder, des Ehepartners, Krieg, Verlust des Zuhauses, alle möglichen tragischen, ungelösten Dinge. Und die haben zu mir gesagt, dann zum Schluss, ich bin dankbar für alles, was mir widerfahren ist. Ich habe ein gutes, erfülltes Leben geführt. Und das sind eben Menschen, die im Einklang mit sich selbst und ihren Werten und ihrer Natur gelebt haben. Und deswegen glaube ich, ist es nicht so eine Typfrage, sondern eher eine Frage, inwiefern wir Menschen in der Lage sind, uns bewusst zu machen, was für ein Leben wir hier eigentlich führen, ja, und danach streben, unser eigenes Leben zu führen.
0: Und dass wir in die Lage gesetzt werden, das so zu können, so verstehe ich Sie, das ist Ihre Mission.
1: Richtig, dass wir uns selber in die Lage versetzen. Das ist nämlich eine Frage der Selbstermächtigung. Wir selber müssen, also was heißt müssen, ja? Also wofür ich eintreten möchte, ist Menschen dazu zu bewegen, sich auf diese Reise zu machen, seine Werte neu zu priorisieren, immer wieder. Wir sagen ja immer, Werte sind so wichtig, aber wenn man dann mal fragt, was hast du eigentlich für Werte, dann ist es auch interessant, wie oft überprüfen wir eigentlich unsere Werte und inwiefern leben wir nach diesen Werten auch. Und wenn wir diese Anstrengung aber unternehmen, uns auf diese Reise begeben, dann führen wir ein richtig gutes, sinnvolles Leben. Und dann haben wir keine Angst mehr vor dem Tod. Und das ist das, wozu ich andere Menschen bewegen möchte.
0: Frau Zusammen, ich glaube, das war schon ein super Schlusswort. Ich danke Ihnen ganz herzlich für das Teilen Ihrer Erfahrungen und für Ihre Offenheit. Ich habe mich wirklich sehr gefreut, dass wir hier gesprochen haben und denke, da sind viele, viele Einblicke in Bereiche und an einen Arbeiten als Sterbebegleiterin, die vielen auch dazu helfen können, einen anderen Blick auf das eigene Leben zu werfen.
1: Herzlichen Dank, Herr Faas, für die Möglichkeit. Es hat mir auch sehr viel Freude gemacht, unser Gespräch.
0: Ja, vielen, vielen Dank auch Ihnen, allen, die Sie zugehört haben, liebe Hörerinnen und Hörer. Danke, dass Sie dabei waren. Wir verabschieden uns heute vom grünen Sofa und laden Sie ein, beim nächsten Mal wieder einzuschalten. 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Die stehen auf Spotify oder iTunes. Dort warten spannende Geschichten mit faszinierenden Persönlichkeiten aus Kunst, Kultur und Natur auf Sie. 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Viel Spaß beim Entdecken und vielen Dank fürs Zuhören.

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1: 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Der nachfolgende Podcast ist von dem Hessischen Landesmuseum Darmstadt und heißt Das grüne Sofa. 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

0: Aber den richtigen Moment muss man ja erahnen oder wollen oder sehen. Aber was ist ein richtiger Moment? Was macht den Moment wertvoll? Die ganze Reihe vom Porträt macht die Geschichte. Das ist wie ein Film.
1: Herzlich willkommen auf dem grünen Sofa, dem Podcast des Hessischen Landesmuseums Darmstadt. Mein Name ist Martin Faas und ich bin der Direktor des Landesmuseums. Wir haben heute einen ganz besonderen Gast. Er ist ein Meister des Porträts. Er hat in seinen eindringlichen Bildnissen Prominente wie Andy Warhol, Angela Merkel und den Dalai Lama festgehalten. Aber auch von Tieren hat er eindrucksvolle Porträtstudien gemacht. In seinem aktuellen Langzeitprojekt begleitet er den Prozess der Geschlechtsumwandlung transidenter Jugendlicher. Und heute ist er Gast bei uns auf dem grünen Sofa, der Fotograf Walter Scheels, dessen Werke noch bis zum 8. Januar im Hessischen Landesmuseum Darmstadt zu sehen sind. Herzlich willkommen, Walter Scheels.
0: Danke.
1: Wir kennen uns schon ein wenig länger, weshalb ich in unserem Gespräch das freundschaftliche Du verwende. Du bist im Bayerischen Landshut aufgewachsen, als jüngstes von 6 Geschwistern. Du kannst auf ein Schaffen von über 50 Jahren zurückblicken, aber wie bist du überhaupt zur Fotografie gekommen?
0: Mein erster, der mit einer Kamera mir begegnet ist, war mein großer Bruder. Der war 14 Jahre älter und war in der Kriegszeit, ich bin ein Kriegskind im Militär, und hat hin und wieder so ein paar Wochen frei bekommen. Das gab's damals. Und er hatte eine Kamera. Und er hat nicht nur seine Erinnerungen während dieser Zeit gemacht, sondern er war der Einzige, der uns Kinder fotografiert hat. Und unsere Eltern und meine Großmutter noch. Und ohne seine Kamera hätte ich 0 Fotos aus meiner Kindheit. Und der hat mich inspiriert. Und er hat mir mal seine Kamera geliehen. Und das war für mich ein Festtag. Unglaublich. Also ein echtes, wie eine Zeremonie, eine echte Kamera in der Hand. Und da bin ich schon ein paar Stunden rum und habe fotografiert, ja. Und ich habe dann eine Box bekommen. Und später als Lehrling habe ich mir dann die erste Kamera selber gekauft. Eine nagelneue Leica. Und das war einfach das allerhöchste. Und ich bin als aufmerksamer Beobachter auch der Kleinigkeiten durch die Straßen gegangen und habe fotografiert. Und als Dekorateur war ich sowieso offen für die Schönheit. Und als ich Ende 20 war, habe ich mich dann entschlossen, Fotograf zu werden. Und ich war vorher schon in Barcelona und in Genf und bin dann nach New York und da wurde ich dann Berufsfotograf.
1: Kann man Fotografie so einfach lernen, so learning by doing? Oder wie hast du das in New York gemacht?
0: Ja. Es gibt Fotoschulen, aber das ist ziemlich, also für mich nicht sinnlos, aber unnötig.
1: Und was waren die ersten Motive in New York, die dich interessiert haben?
0: Ja, es war einerseits New York natürlich und Street Photography, aber ich wollte ja Modefotograf werden und wir hatten die Wochenende immer mit Fotos für unser Portfolio fotografiert. Ich sage unser, weil ich auch mit einem Assistenten befreundet war und wir haben da so zusammen uns inspiriert.
1: Du hattest ja sehr viele Persönlichkeiten vor der Kamera sitzen, ob Mensch oder Tier. Welches war für dich eigentlich das einprägsamste Erlebnis?
0: Also ich habe mit Porträts ohne Auftrag habe ich begonnen, eigentlich mit Boyce und Warhol. Vorher hatte ich ja viele Jahre Geburten fotografiert, die mich besonders inspiriert haben, Gesichter überhaupt zu sehen und wie unterschiedlich Neugeborene aussehen. Die sind nicht alle gleich. Und ich habe die Geburten ja selber erlebt und die Zeit vorher auch. Also ich war mittendrin. Und das hat mich eigentlich neugierig gemacht, was wird aus diesen Gesichtern? Und dann vor allem die Schicksalsfrage, was bedeutet diese Geburt? Was wird aus diesen Menschen? Und wenn ich manchmal denke, dass die bösen Menschen, ja, bleiben wir bei Hitler und jetzt ist es ja Putin, dass die auch mal süße Babys waren. Und die Gefängnisse sind ja auch voll. Und wir wissen nicht, was dieses Baby im Leben mal macht. Und das war eine unglaubliche, spannende Geschichte für mich. Und auch das eine Weile zu beobachten.
1: Es sind ja überhaupt verschiedene Extremsituationen, in denen du Menschen fotografiert hast, auch beim Tod oder Sterben im Hospiz hast du Menschen begleitet. Wie kommst du zu deinen Themen oder kommen die Themen zu dir?
0: Die kommen eher zu mir. Also es waren keine Absichten. Und die Geburten zum Beispiel habe ich im Auftrag von der Zeitschrift Eltern fotografiert. Und daraus ergeben sich ja viele Nebenprodukte. Und die sind eigentlich genauso wichtig. Und der Tod, der hat mich immer schon fasziniert, schon als Kind. Ich habe den Krieg erlebt und habe große Ängste gehabt. Und das war immer ein Thema. Aber ich habe in der Zeit, war ich ja mit meiner Frau zusammen und die ist Journalistin. Und wir haben uns ja genauso mit dem Tod unterhalten und beschäftigt, von ihren Vater, meine Geschwister und so. Und wir haben uns einfach mal entschlossen, ins Hospiz zu gehen und sehen, wie das aussieht. Mich hat auch immer sehr bewegt die Gesichter in diesen Büchern. Es gibt ja Bücher mit Totenmasken und Totenbildern. Und die waren oft so erlöst. Und ich wusste nicht, wie das geht. Und ich habe ja damals schon viele Porträts fotografiert, viele Musiker. Und es war irgendwie so ein unausgesprochener Wunsch. Ja, eigentlich möchte ich sie am liebsten tot fotografieren. Also so einfach selbstvergessen. Das meine ich damit. Ja, gut. Wir haben uns entschlossen, mal im Hospiz nachzufragen und mal zu sehen, ob das geht. Und es hat funktioniert und es hat uns genauso gefangen gehalten. Und wir haben ein Jahr, das erste Jahr, eigentlich nur das gemacht.
1: Es ist ja dann auch so eine Art Langzeitbeobachtung, wie du sie manchmal gemacht hast, wie du sie ja auch bei der Serie Trans gemacht hast. Auch da habe ich mich gefragt, wie ist dieses Thema transidenter Jugendlicher zu dir gekommen?
0: Nun, das ist zu mir gekommen, denn der Arzt, der sie behandelt, mit dem sind wir befreundet und der hat mich einfach auf die Idee gebracht und er kennt meine Fotos und ob ich denn nicht Lust hätte, mal diese Jugendlichen zu fotografieren. Und dann habe ich gesagt, ja, können wir probieren. Und er hat selektiert, also wer kommt in Frage und wer war von sich aus bereit, eventuell mitzumachen. Und so kam der Kontakt zustande.
1: Gab es nicht auf Seiten der Jugendlichen auch Zurückhaltung, Sorge oder Ängste? Ihr werdet ja darüber vorher gesprochen haben, bevor die ersten Fotos entstanden sind.
0: Ja, die gab es natürlich. Aber es war kein Problem. Also die meisten waren damit einverstanden. Und wir haben uns gut verstanden und damit haben wir begonnen.
1: Und wie hast du die Jugendlichen vor der Kamera erlebt?
0: Nun, wir fingen ja zum Glück vom Anfang an mit Videos an, also Gespräche. Und damit kommt ja schon ein ganz persönlicher Kontakt. Und wir erfahren von dem Menschen und umgekehrt entsteht ja ein Dialog. Und das, glaube ich, war sehr wichtig. Aber bevor ein Gespräch zustande kommt, treffen wir uns ja schon mal am Kaffeetisch. Und ich glaube, das ist sehr wichtig.
1: Diese Videos und Gespräche, die ihr aufgezeichnet habt mit den Jugendlichen, sind ja auch Teil der Ausstellung. Und das ist auch ein wichtiger Teil, indem man sie sprechen hört, indem wir aus ihrer Perspektive erleben, mit wie viel Schwierigkeiten sie in ihrem jugendlichen Leben zu kämpfen haben. Und das ist schon sehr eindrucksvoll zu sehen, was dahinter alles steht. Mit Fotografie festhalten? Oder warum sollten es nun ausgerechnet Beuys und Warhol sein?
0: Also ich hatte vorher schon Porträts gemacht, aber das waren keine so prominente. Und es waren alte Menschen. Mich hat das alte Gesicht auch interessiert. Und also das war kein so Kriterium. Und bei Beuys und Warhol war es anders. Ich habe Beuys in Kassel in den 70er Jahren erlebt, mit seiner Honigpumpe. Und das hat mich sehr beeindruckt. Weniger die Kunst, mich hat die Person interessiert. Denn der hatte eine Energie, sich durchzusetzen. Und das, was er machte, auch nur Abfälle. Zumindest sieht so aus. Und also nichts. Und da gehört sehr viel Selbst, Vertrauen und Mut dazu, das als Kunst zu deklarieren. Und was er ja alles gemacht hat, ja, seine ganzen mit den Hasen und mit den Fuchs und den Wolf-Filmen oder Coyote, was das war, nach New York zu fahren. Und das ist auch, also ich könnte das nicht. Ja, und das hat mich sehr beeindruckt einfach. Und ich war in New York lange Zeit und habe in den 70er Jahren die Ausstellung im Guggenheim Museum gesehen. Und ja, das war ein mächtiges Werk. Und gleichzeitig war die Ausstellung im Whitney Museum von Andy Warhol. Auch mit großen Bildern, eine riesige Ausstellung. Das war zeitgleich. Und ich bin von der einen zum anderen. Und da habe ich Parallelen gesehen. Und ich war in der Zeit, als Warhol beispielsweise das Attentat erlebt hat in New York, da habe ich ja in New York gelebt. Das also habe ich auch ganz nah.

0: hat er Holland, ja, und hat ein Telefonat für mich gemacht zu seiner Galerie Sunnerband. Und dann musste ich da mit meinen Bildern zu Sunnerband. Das war für mich eine ganz schreckliche Sache, weil das habe ich noch nie gemacht. Ja, Eigenwerbung liegt mir sowieso nicht. Und tja, das war und er war sehr freundlich und also sehr kameradschaftlich fast, möchte ich sagen. Das war aber auch schon in München, als wir fotografiert haben. Und ich habe eine Persönlichkeit gespürt, ja, die man, wenn man so seine Bilder sieht, dann wird er ja manchmal so als der Popkünstler, ja. Da steckt mehr dahinter. Das war ein erfahrener Mensch. Ja, und das hat mich sehr beeindruckt.
1: Dann zeigen wir in der Ausstellung ja auch diese großartigen Tierporträts, die du gemacht hast. Da stellt sich ja jedem die Frage, wie ist es überhaupt zu dem ersten Tierporträt gekommen? Wie war das dann, als du plötzlich einem wilden Tier gegenüberstandest?
0: Nun, die ersten Tiere waren natürlich Katzen und Hunde. Mit denen bin ich auch groß geworden. Und die fotografiert man, wenn man irgendwo zu Besuch ist. Und da ist eine Katze, na komm mit sie. Ja, und dann fängt man an zu fotografieren. Und so hab ich ja immer schon fotografiert. Aber das war dann auch ein Entschluss, ich möchte jetzt Tiere porträtieren. Ich hatte einen Auftrag für Volkswagen, Tiere in Schwarz-Weiß zu fotografieren. Und das war eigentlich die erste strenge Arbeit, denn da habe ich ja begonnen, für einen Zweck zu fotografieren. Und die Tiere wurden verbunden mit Eigenschaften des Volkswagens. Also sparsam und so weiter. Schnell, ja, wie der Jaguar. Und also musste man einen Jaguar oder Ähnliches fotografieren und so. Oder den Bären stark und ja, so. Und das hat mich natürlich bewegt dann. Und ich habe weiter Tiere fotografiert.
1: Aber sag mal, wie kommt man denn zu einem Bären?
0: Ja, den muss man mieten. Ja, den muss man mieten und der kommt dann zu mir, muss man auch bezahlen. Ja, und das waren, ich habe viele Tiere, habe ich aus, nicht Tierheime, sondern aus diesen Agenturen geliehen. Und die kommen und bringen eine Schlange, ja, zum Beispiel.
1: Dann hast du also Besuch von einem Bären bekommen.
0: Ja.
1: Und den hast du auf deinem Sofa platziert.
0: Ja.
1: Und das Sofa
0: ist durchgebrochen. Und ich habe ihn aufs Sofa gesetzt, weil ich ihn am Boden nicht zum Sitzen gebracht habe. Und er hat sich am Boden rumgewühlt und gedreht. Und das war sehr gefährlich, auch weil die Lampen ganz nahe waren. Und dann sagte der Dompteur oder der Besitzer von dem Bären, sie höher könnte er sitzen. Ja, und so kam er aufs Sofa. Und der saß auf dem Sofa und dann hat es krack gemacht und das Sofa lag am Boden. Und dann mussten wir erst einmal das Sofa wieder reparieren mit Brettern und so. Und dann kam die Majestät und setzte sich ganz ordentlich aufs Sofa. Und so habe ich dann die Porträts gemacht.
1: Aber er hat sich auf dem Sofa auch wohlgefühlt.
0: Ja.
1: Sichtlich.
0: Man sieht, man hat richtig gewartet, bis irgendjemand die Pantoffeln bringt und eine Pfeife in den Mund steckt. So war das.
1: Gibt es eigentlich einen großen Unterschied, wenn man Tiere oder wenn man Menschen fotografiert?
0: Ja, den Tieren muss ich keine Fotos zeigen. Da spielt es keine Rolle, wie sie aussehen. Das ist meine Sache. Und bei Menschen ist es eben nicht so. Ich habe später dann auch ähnlich reagiert wie bei Tieren. Ich habe keine Fotos gezeigt, weil diese Meckerei, die ging mir auf die Nerven. Das Problem ist immer das Alter. Das Alter. Oh, da sehe ich aber alt aus. Und ich bin doch ein freundlicher Mensch. Ich weiß, das ganze Theater mit der Freundlichkeit, ich kann es nicht leiden. Ja, ich habe eine Kiste, Sammlung von lächelnden Werbefotos. Ja, also so richtig blöde Kitschfotos. Und das wollte ich nicht. Ja. Und ich dulde dann in meinen Porträts auch nicht das leiseste Lächeln. Ich wollte diese Selbstvergessenheit, die man eben bei Tieren als selbstverständlich findet. Dass die Tiere wurden dann zum Vorbild für mich, für Menschen.
1: Du hast ja in deinem langen künstlerischen Schaffen wirklich viele Themen gehabt. Die können wir gar nicht alle zeigen in unserer Ausstellung. So viele sind das. Ein wichtiges Thema, das wir zeigen, sind die verblühten Blumen. Blumensträuße. Ich habe noch nie so schöne verblühte Blumen gesehen wie bei dir. Was reizt dich daran?
0: Ja, die Blumen tun mir genauso leid, wie überhaupt die Blumen mir leid tun, die erst

0: blühen und dann einfach weggeworfen werden. Und das ist eine Art Empathie. Und ich mag einfach diese Vergangenheit. Mir gefallen sie besser. Und frische Blumen sind auch schön, aber relativ langweilig und sind auch schon x-mal besser fotografiert, als ich sie fotografieren würde. Diese alten Blumen, die sind, ist alles offen. Ich weiß nicht, was dabei rauskommt. Und wenn ich so ein kleines Zweigchen habe und dann habe ich die Kamera davor, dann wird mir genauso Angst wie ein Schriftsteller vom leeren Blatt Papier. Ja, was soll ich jetzt damit? Um das interessant oder schön zu machen. Und das ist ja dann die Kunst. Und da braucht man erstens Fantasie und zweitens den Zufall. Und den Zufall schätze ich überhaupt sehr.
1: Da kommen wir eigentlich zu der nächsten Frage. Du sagst an einer Stelle, der Zufall ist das Kreativste überhaupt. Was meinst du damit?
0: Weil vieles passiert, was man nicht plant. Das ist ja in der Medizin ähnlich. Ja? Ob das Penicillin ist oder ich weiß nicht, was noch alles zufällig entdeckt wurde. Das ist der Zufall. Und ohne Zufall gäbe es ja gar nichts. Ohne Zufall wäre ich mit Beate, meiner Frau, nicht zusammen. Und sie sind alles Zufälle. Ich ginge nicht aus, um eine Partnerin zu suchen, ja, sondern wir mussten Fotos machen. Und der Zufall hat das gebracht. Und das finde ich eben, als ich zum ersten Mal endlich Landshut verlassen konnte, ja, diese ganze Kriegsgeschichte und alles. Und da fand ich ein Inserat in der Schaufensterkunst, ja, Dekorateur in Barcelona gesucht. Größtes Kaufhaus in Barcelona. Und dann habe ich natürlich Herzklopfen gekriegt und habe gesagt, das bin ich. Aus einem ganzen Korb voll Bewerbungen aus Deutschland, ja, wurde ich herausgezogen. Das ist wie ein Sechser im Lotto, ja, zufällig das loszieht. Ja, und das ist Zufall. Ich konnte nichts dafür. Ich habe es nur versucht.
1: Aber bei deinen fotografischen Arbeiten, da provozierst du ja geradezu den Zufall, wenn du mit altem Fotomaterial arbeitest, wenn du mit alten Entwicklern arbeitest, wenn du also mit Dingen arbeitest, deren Reaktion man gar nicht vorhersagen kann und die dann die eigenartigsten Ergebnisse hervorbringen.
0: Ja, das ist zwar Zufall, aber es ist schon ein berechneter Zufall. Also ich will den Zufall. Das ist vielleicht der Unterschied. Und ich mache was ich nicht weiß, wie es wird. Und das ist einerseits Zufall, aber ich helfe dem schon nach. Ja, mit alten Entwicklern, alten Papiere, mit allen möglichen Sachen. Und es kommt auch daher, dass ich Dinge nicht gerne wegschmeiße. Ich bin leider ein Behalter. Ja, und jeder Abfall ist für mich irgendwas Kreatives. Und so sammeln sich die Dinge. Hab bei Beuys droben in der Ausstellung, ja, ist es ja ähnlich. Und Picasso hat auch jeden Dreck nach Hause geschleppt. Ja. Man braucht nur mehr Platz dann. Aber das sind die Zufälle. Man findet was zufällig und man macht was damit.
1: Suchst du eigentlich auch gezielt nach altem Fotomaterial, das zu kaufen?
0: Nein.
1: Oder ist es eher das, was bei dir im eigenen Atelier
0: das meiste, ja,
1: übrig geblieben ist?
0: Ich habe auch auf dem Flohmarkt alte Sachen gekauft, also für ganz billiges Geld. Und da waren Filme vor dem Krieg noch. Ja, und das ist auch Zufall. Ja, und die Kiste habe ich natürlich mitgenommen. Und da habe ich sie nun. Und die lag jahrelang rum, bis man sich endlich mal entscheidet, ich will jetzt damit was machen. Ich wusste aber auch nicht, ob überhaupt noch was drauf ist. Und bei einigen Filmen war auch nichts mehr drauf. Die waren alle weg. Andere hatten wieder eine eigene Struktur und das habe ich dann benutzt.
1: Wenn ich so höre, was du erzählst, auch gerade über diesen Bereich der surrealen Fotografie, wird ja doch recht deutlich, dass die Technik der analogen Fotografie doch fast eine Voraussetzung ist für dein Arbeiten. Arbeitest du auch mit Digitalfotografie?
0: Ich spiele mich damit, aber arbeiten tue ich nicht. Und ich verstehe das System nicht. Also ich nutze es, das ist auch eine Digitalkamera und bin froh, kann man die Empfindlichkeit einstellen und traumhaft im Vergleich zu analog. Aber analog musste man erstens noch denken und zweitens, man weiß nicht, was rauskommt. Und man musste warten, bis der Film voll war und bis er entwickelt wurde und dann kommt das Ergebnis. Ah, ja, so und so oder falsch habe ich es gemacht. Und die Falschen, das ist ja wieder ein Thema für sich. Könnte eine Ausstellung machen, nur mit kaputten Fotos, nur mit misslungenen Bildern. Das ist super. Ja, ich habe auch die Filmreste aufgehoben. Und wir hatten damit auch schon Ausstellungen gemacht. Ja, Sumi-e haben wir es genannt. Und Sumi-e ist die japanische Tuschmalerei. Und so sehen diese Bilder aus. Wunderbar.
1: Würdest du sagen, dass die Digitalfotografie den Wert des Porträts oder des Fotos allgemein verändert hat?
0: Also ich kann nicht mitreden, weil ich diese Erfahrung nicht gemacht habe. Aber es ist erstens, ob das ein Vorteil ist, weiß ich nicht. Aber man muss nicht sparen. Also ich drücke einfach drauf, kostet nichts mehr. Und das ist ein Vorteil, hat aber auch den Nachteil, dass man dann sagt, irgendwas ist schon dabei. Und es wird ja auch heute schon gefilmt. Und aus diesem Film nimmt man dann Porträts raus und eines ist schon dabei. Ja, das ist eine ganz andere Einstellung zum Sehen auch. Ich sehe nicht mehr, ich muss ja, wenn ich ein Porträt mache, muss ich ja ganz genau sehen, wie die Augenstellung ist, wie der Kopf ist, ob der hoch oder tief ist. Denn ich habe Workshops gemacht, die hießen Zentimeterarbeit. Ja? Und ein Zentimeter Kopf- oder Kamerabewegung macht ein ganz neues Gesicht. Und auch die offenen Augen, wenn ich den Kopf zurück mache, senken und überhaupt einen Blickkontakt zum Objektiv, senken sich die Augenlider und die Augen werden schmaler. Und der Moment, wo die Augen schmaler werden, ist ein ganz anderer Ausdruck. Wenn ich den Kopf runter mache und den Blick beibehalte, ja, muss ich die Augen öffnen. Aber dadurch entsteht mehr Weiß unter den Augen. Und sieht man das Weiß unter den Augen, gibt es ein ganz neues Gesicht. Und das sind diese Kleinigkeiten. Und ich fürchte, dass man in der digitalen Welt das nicht mehr beachtet.
1: Das heißt, Fotografie ist die Kunst des richtigen Moments.
0: Ja, aber den richtigen Moment muss man ja erahnen oder wollen oder sehen. Aber was ist ein richtiger Moment? Ich kann jetzt fotografieren, was macht den Moment wertvoll? Und wenn ich ein Porträt mache, habe ich ja auch alles gemacht, wo man einfach schnell fotografiert. Da ist tatsächlich was dabei. Aber es ist manchmal die ganze Reihe vom Porträt macht die Geschichte. Das ist wie ein Film. Das kann man natürlich digital man kann es analog genauso, die haben ja auch sehr schnell fotografiert. Aber man macht es leichter digital, weil es nichts kostet. Und weil ich nicht entwickeln muss. Und weil ich gleich kontrollieren kann, ist es was, ist es nichts. Ja, und das ist schon ein großer Unterschied.
1: Das heißt, du bist immer wieder auch selbst überrascht, was du dann hervorziehst, wenn du aus der Dunkelkammer kommst.
0: Ja, ich weiß ja nicht, was ich weiß gar nicht, ob was drauf ist auf dem Film. Ja, es ist eine andere Spannung. Und das Resultat ist ja auch anders. Und ich fotografiere dann viel noch mit der Großbildkamera. Ja, und das ist wieder ein ganz anderes System als diese schnelle digitale Fotografie mit Millionen von Pixeln und so. Das ist eine sterile Welt. Also ich erlebe so unendliche Tiefenschärfe. Und das musste man mit der analogen Kamera, musste man selber vorher denken und einstellen.
1: Vielleicht eine letzte Frage über welche berühmte Persönlichkeit hast du dich eigentlich besonders gefreut, als sie zugesagt hat, sich von dir porträtieren zu lassen?
0: Das waren einige Künstler, unter anderem Horst Janssen. Mhm. Und ich habe ihn dann öfter besucht und da wurde so ein bisschen Freundschaft daraus. Und ich habe auch vieles mit ihm erlebt. Und das war ein für mich ein wertvoller Termin und ein nicht zu vergessendes Erlebnis. Und dann gab es natürlich auch, ich habe mich für Psychologen interessiert und da gab es auch also für mich sehr wertvolle Begegnungen. Das war zum Beispiel Ursula von Mangold und das wurde dann meine Handleselehrerin und die habe ich gelockt und die hat viele Bücher geschrieben über Handlesen und ich wollte was über mich erfahren. Und wie kommt man dahin? Und ich habe sie gelockt mit meinen Händen von Neugeborenen. Ich habe Hände von Neugeborenen, die im Ausschnitt von einem 90-Jährigen nicht zu vergleichen sind. Damit habe ich sie gelockt. Und ich habe dann einen Fototermin bekommen. Und das hat mich sehr gefreut. Oder den Leopold Szondi. Das ist ein Psychiater und Psychoanalytiker in Zürich, der hat seinen eigenen Triebtest entwickelt. Hochspannend. Und den wollte ich kennenlernen. Und da musste ich mich jetzt um den Termin bemühen. Und das sind so meine Freuden dann. Und weil ich auch sehr viel daraus gelernt habe, profitiert habe, ja. Und wenn ich habe über 100 Musiker porträtiert. Und wenn man dann einen besonderen Termin bekommt von Claudia Arau, ja, Pianist oder also Raritäten, dann
1: Leonard Bernstein.
0: Bernstein zum Beispiel, ja. Ja, das ist ein Abenteuer für sich, Bernstein. Und das ist dann so ein Gefühl des Sieges. Ja, ich hab das geschafft. Ja, und es waren Bemühungen. Also nicht Zufälle, sondern ich habe mich bemüht, diese Leute kennenzulernen. Und das hat wieder so seine Reize.
1: Und hat dich das dann nicht in dem Moment, wo du sie fotografiert hast, auch unter Stress gesetzt, dass du gedacht hast, jetzt muss es aber auch klappen, jetzt treffe ich ihn und jetzt muss aber auch bei der Session was rauskommen?
0: Nein.
1: Das nicht?
0: Nein, eigentlich gar nicht. Ja, also ich habe mein Bestes getan, aber ich habe immer mich bemüht, diese alten Leute nicht zu überstrapazieren. Und ich habe sie dann oft mit Tageslicht fotografiert und ich habe sie so fotografiert, wie ich ihnen begegnet bin. Und das war wieder ein Reiz. Und daraus in ihrer Umgebung entstanden Gespräche und die waren für mich wertvoll.
1: Lieber Walter Schiels, vielen Dank für den Einblick in deine fotografische Arbeit. Es war toll, mit dir zu sprechen. Herzlichen Dank an dieser Stelle und alles Gute.
0: Danke ebenfalls. Vielen Dank.

0: Die Natur nimmt für mich keine Rolle im Sinne einer abgeschlossenen Einheit ein. Im Gegenteil, ich betrachte die vom Menschen eingeführte Abgrenzung der Natur, ihre Klassifizierung als etwas Externes, als problematisch.
1: Herzlich willkommen zum Grünen Sofa, dem Podcast des Hessischen Landesmuseums Darmstadt. Ich freue mich, unsere Gesprächsreihe zu aktuellen Fragen, die unsere Sammlung und unsere Ausstellungen betreffen, mit dem Künstler Thomas Saraceno beginnen zu können. Der international hochgeschätzte Künstler Thomas Saraceno wurde 1973 in Argentinien geboren und lebt und arbeitet seit 2001 in Berlin. Saraceno beschäftigt sich intensiv mit den Schnittstellen von Kunst und Wissenschaft und gesellschaftsrelevanten Fragestellungen. In unserer Ausstellungsreihe Carte Blanche wird Thomas Saraceno unter dem Titel Songs for the Air mit einem für unsere Gegenwart höchst dringlichen Thema sich beschäftigen. Die Luft, die wir zum Atmen brauchen. Welcome to our green sofa. Welcome.
0: Willkommen auf unserem grünen Sofa. Willkommen, Thomas Saraceno. Thomas, unter den Arbeiten, die du hier in Darmstadt zeigen wirst, sind auch dreidimensionale Skulpturen, die von unterschiedlichen Spinnenarten gewoben wurden. Wie hast du diese Spinnen dazu ausgewählt, ihre Kunst herzustellen, und wie bist du an sie gekommen? Hältst du Spinnen bei dir im Atelier?
2: Do you have own spider breeding in your studio right now?
3: Hello, thank you everybody for being here and for the
0: Hallo und vielen Dank, ich freue mich sehr, hier zu sein. Die Natur gehört uns nicht, wir gehören zur Natur.
3: Come with the idea that nature belongs to us, rather that we belong to nature.
0: Unzählige geopolitische Zuschreibungen entspringen dem Gedanken der menschlichen Überlegenheit. Ich habe die Spinnen also nicht ausgewählt. Vielmehr denke ich, dass die Spinnen mich ausgewählt haben. Dabei existieren Spinnen beispielsweise bereits seit 380 Millionen Jahren, während der Homo sapiens erst seit 200 bis 300.000 Jahren existiert. Und dennoch glauben wir offensichtlich, wir könnten Spinnen zu einer Ausstellung einladen. Dem wohnt, wie ich finde, eine enorme Arroganz inne. Wir sollten beginnen, Spinnennetze nicht als Plage zu begreifen, sondern als Vorreiter und Akteure anderer Lebenswelten. Wir leben die ganze Zeit mit unzähligen Spinnennetzen zusammen.
3: Does it mean they live with us, or rather, I will say, we live with them? They
0: are partners. Du betrachtest die Spinnen in deiner Kunst also als Partner. Welche Rolle spielt die Natur in deiner Kunst?
3: I think so. Like I don't place nature like.
0: Ich unterscheide nicht zwischen Mensch und Natur. Spinnen werden im Allgemeinen als Schädlinge wahrgenommen. Wir sollten unsere persönliche und die kulturell übertragene Arachnophobie endlich überwinden. Mein Freund Peter Jäger ist Arachnologe und nimmt sich dem an. Menschen sollten Spinnennetze als lebende Organismen begreifen und die Schönheit, die Spinnen in ihren Wohnräumen weben, als solche anerkennen. Spinnen leisten einen großen Beitrag zu der Kunst, die wir gemeinsam produzieren. Das lässt sich auch in der App und in dem Projekt Arachnomancy nachvollziehen, das an unterschiedliche Traditionen der Wahrsagung durch Spinnen anknüpft. Dabei können die Nutzerinnen ihre Zukunft in einer Art Orakel von Spinnennetzen lesen lassen, denen sie in ihrem Alltag begegnen und mit denen sie im Laufe der Zeit in Einklang leben und aufeinander Acht geben werden.
2: Darmstadt,
0: insbesondere die Technische Universität, war ein wichtiger Partner für die von dir entwickelten Technologien, richtig? Ja, seit über 10 Jahren arbeite ich zusammen mit dem Fotogrammetrischen Institut der Technischen Universität Darmstadt, mit denen wir eine laserbasierte tomografische Methode entwickeln konnten, die die weltweit ersten 3D-Scans von Spinnennetzen ermöglicht hat. Dank dieser Technologie konnten wir zahlreiche wissenschaftliche Erkenntnisse sammeln und versuchen, die Anwendungsbereiche immer weiter auszubauen. In jüngster Zeit vor allem durch eine Zusammenarbeit mit Professor Markus Bühler vom Massachusetts Institute of Technology. Unser Ziel ist es, ein dreidimensionales Spinnennetzarchiv aufzubauen, das anderen Forscherinnen zugänglich gemacht wird und die Erkenntnisse über Spinnennetze und ihre Ökologie mit der Öffentlichkeit zu teilen. Wir sehen uns in einem durch menschliches Leben bedingten globalen Insektensterben ausgesetzt. Dem müssen wir entgegenarbeiten. Du möchtest also eine neue Beziehung zwischen Natur und Geschichte etablieren?
3: Ja, aber as we said before, I'm against this idea that separate human from nature.
0: Die Natur nimmt für mich keine Rolle im Sinne einer abgeschlossenen Einheit ein. Im Gegenteil, ich betrachte die vom Menschen eingeführte Abgrenzung der Natur, ihre Klassifizierung als etwas Externes, als problematisch.
3: Something which is different. From us, we are in deep problems.
2: I guess this is
0: Es gibt ein großes Interesse deinerseits, das Publikum in diesen Prozess des Umdenkens mit einzubeziehen, richtig?
2: Your process.
3: It became quite difficult to separate who is the artist, who is the audience.
0: Unsere Geschichte ist seit jeher natürlich. Es ist eine moderne Erfindung, menschliche Bereiche wie Kultur und Gesellschaft von der Natur abzugrenzen. Diese Diskussion wurde in den letzten 20 Jahren immer wieder von Anthropologen geführt und auch in jüngster Zeit von den bildenden Künsten. Viele hinterfragen die Unterscheidung von Kultur und Natur als eine konstruierte und historisch tradierte im Gegensatz zu einer wahrhaftigen, angeborenen Unterscheidung.
2: As the title of your exhibition makes clear, there is a strong
0: musical. Der Ausstellungstitel Songs for the Air unterstreicht den musikalischen Fokus deiner Arbeit. Du nutzt Spinnennetze als musikalische Empfänger für irdische und kosmische Tremores. Wie hört sich diese kosmische Musik an? Kann sie jeder hören?
2: And what does the cosmic music sound like? Can everybody hear it?
3: Well, what we do is like we assign to each of these particles different tones.
0: Das versuche ich mit der Arbeit Songs for the Air, in der winzige Staubpartikel durch eine von uns entwickelte Technologie hörbar gemacht werden. Stellen wir uns einmal den unbefleckten White Cube eines Museums oder einer Galerie vor, in der es eine Vielzahl von Partikeln, Lebewesen, Spinnen und Staub gibt. Wir können noch so sehr putzen, um sie loszuwerden. Sie werden wiederkommen. Also stelle ich mir die Frage, wie wäre es, ihre Stimmen mit einzubeziehen? Vielleicht kann uns der Staub, der sich auf einer Vitrine sammelt, oder ein Spinnennetz in der Ecke eines Regals eine ganz andere Geschichte erzählen, wenn wir uns an ihre Form der Kommunikation gewöhnen. Darüber hinaus hoffe ich, dass die Besucherinnen durch die hörbar gewordenen Partikel der Luft beginnen, über ihre eigene Umwelt nachzudenken, die auch von Luftverschmutzung gekennzeichnet ist. Wir müssen dringend vermeiden, dass Museen die vermeintlich moderne Unterscheidung von Natur- und Kulturgeschichte bekräftigen, wie Philippe Descolas als wesentliche Idee bezeichnet. Man sieht, welche große Gefahr von dieser Unterscheidung ausgeht, wenn man beobachtet, welche Kunst in Kunstmuseen und welche in Naturkundemuseen ausgestellt wird. Westliche Kunst landet im Kunstmuseum und die Kunst indigener Gruppen, afrikanische oder asiatische Kunst, kommt ins naturgeschichtliche Museum. Wir müssen diesen Unterscheidungen etwas entgegenhalten, unsere Denkweise dekolonisieren und das komplexe Netzwerk, dem wir angehören, besser verstehen.
3: That will help us to maybe sound differently.
2: Seit ich damit begonnen habe, für das Hessische Landesmuseum mir Ausstellungen zu überlegen, war mir klar, dass kein Künstler so gut ins Hessische Landesmuseum passt wie der Künstler Thomas Saraceno. Denn wie unser Haus unter einem Dach die Naturkunde und die Kunst verbindet, so verbindet auch Thomas Saraceno in seinem Werk Natur mit Kunst und schafft damit einzigartige Bilder und Rauminstallationen. Das hat mich von Anfang an für den Künstler eingenommen. Das hat es für mich von Anfang an klar gemacht, dass wir Thomas Saraceno hier nach Darmstadt einladen müssen, um ihn einzuladen, hier im Hessischen Landesmuseum eine Rauminstallation zu machen. Das Hessische Landesmuseum ist mit dem Block Beuys einer der wichtigsten Standorte für die zeitgenössische Rauminstallation. Deshalb hatten wir uns überlegt, diesen Block Beuys zukünftig mit einer Reihe von Rauminstallationen zu kontextualisieren und
1: zeitgenössische Künstler einzuladen, hier im großen Saal des Hessischen Landesmuseums Darmstadt Rauminstallationen zu schaffen, die sich zeitgenössisch mit dieser Frage auseinandersetzen, was hat Beuys uns heute zu sagen und wie sieht Rauminstallation heute aus? Die Herausforderung des Formats Carte Blanche ist es, dass wir uns natürlich völlig ins Ungewisse begeben, dass wir den Künstlern eine Einladung geben, ohne zu wissen, was wird im Ende dabei herauskommen. Und dass es natürlich schwierige Abstimmungsprozesse auch gibt, bis dann am Ende ein Werk vor unseren Augen steht, das wir bewundern können. Es ist ein Weg ins Offene, ins Ungewisse. Und wir lassen uns auf diesen Prozess als Museum ebenso ein, wie der Künstler, die Künstlerin sich auf diesen Prozess einlässt, weil immer wieder etwas Neues entsteht. Neue Dinge, die ganz neue Erfahrungsbereiche schaffen. Und so ist das, was hier im Rahmen der Reihe Carte Blanche entsteht, immer wieder etwas Neues und immer wieder eine neue Möglichkeit, auch den Block Beuys wahrzunehmen. Thomas Saraceno ist in unserer globalisierten Welt ein Superstar der Kunst. Und deshalb sind wir sehr froh und stolz, dass er hier zu uns nach Darmstadt gekommen ist, um hier eine Rauminstallation zu gestalten, die ganz speziell hier für Darmstadt, hier auf diesen Raum zugeschnitten ist. Er arbeitet mit Natur, er bettet sich in die Natur mit seinen Arbeiten ein. Er experimentiert mit den Kräften der Natur, er entdeckt Staubpartikel in der Luft und macht sie im Lichtstrahl sichtbar. Er präsentiert uns die faszinierende Präzision von Spinnennetzen und macht sie zum Teil eines großen Ganzen. Und Thomas Saraceno hilft uns dabei, die Welt mit neuen Augen zu sehen.
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6: Mein Markt Special 2026 am Mikrofon. Joachim Stark, hallo.
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6: Joachim Stark und Ralf Menz waren auch dieses Jahr in 2026 wieder live beim Mannheimer Maimarkt, der vom 25.04. bis zum 5. Mai 2026 ging und hatte in diesem Jahr in 2026 circa 260.000 Besucher bei meist bestem Wetter, natürlich wieder mit der offiziellen Maimarkteröffnung. Mehr Informationen zum Maimarkt auch 24 Stunden online unter www.maimarkt.de und zu uns zu Radio Darmstadt natürlich unter www.radiodarmstadt.de. Viel Spaß also mit unserer heutigen Ausgabe, sagen Joachim Stark und Ralf Menz. Viel Spaß.

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1: Ich begrüße Sie alle herzlich zur traditionellen Eröffnung des Mannheimer Maimarkts hier im Eichbaum-Festzelt. Und ich will gleich zu Beginn sagen, Eichbaum ist nicht irgendein Unternehmen. Ist das älteste Unternehmen Mannheims, ist Tradition und Kurpfälzer Lebensart. Ist wie viele Brauereien derzeit in einer schwierigen Situation. Daher stehen wir im ständigen Austausch mit der Geschäftsführung, mit der Arbeitnehmervertretung. Denn uns ist eins klar, wir wollen auch im nächsten Jahr im Zelt Sie zur Maimarkteröffnung begrüßen. Ist unser Ziel, möglichst viele Arbeitsplätze zu erhalten und aber auch zu verhindern, dass auswärtige Spekulanten das Gelände meistbietend verkaufen. Ich bin zuversichtlich, dass wir in den nächsten Tagen eine gute Lösung vorlegen werden, die zumindest einen Teil des Unternehmens rettet und Perspektiven für Mannheim schafft. Ich begrüße Sie ganz herzlich auch im Namen meiner Kolleginnen und Kollegen, die vollständig heute angetreten sind. Ich freue mich natürlich, dass insbesondere unser Sascha-Stammgast bei uns ist, nämlich derjenige, der diese Messe öffnen kann, auch der fachlich zuständige Minister ist, nämlich der Minister für Ernährung, ländlichen Raum und Verbraucherschutz, lieber Peter Haut. Herzlich willkommen hier auf dem Maimarkt und vielen Dank, dass du wieder mit uns die Messe öffnest. Natürlich, wie es für eine Landwirtschaftsmesse sich auch gehört, nämlich der Ursprung des Maimarktes war die Landwirtschaft und die Landwirtschaft ist nach wie vor stark, nicht nur in unserer Region, sondern wir freuen uns, dass der Präsident des Deutschen Bauernverbandes, wieder Robin Rupwied, bei uns ist mit Familie. Herzlich willkommen. Aus dem Bundestag begrüßen wir Herrn Koch und wir freuen uns, dass der Staatssekretär im Ministerium für Umwelt, Klima und Energiewirtschaft, lieber Dr. Baumann, bei uns ist. An dieser Stelle Applaus, weil auf dem Landtag ist der Dr. Fuchs gleich bei uns. Und ich freue mich, dass auf der anderen Seite des Rheins eine Landtagsabgeordnete bei uns ist, die auch immer Mannheim mitdenkt. Und das ist großartig. Das zeigt der Geist der Metropolregion, liebe Marion Schneid, Mitglied des Landtages in Rheinland-Pfalz. Herzlichen Dank, dass du da bist und die linksrheinische Seite heute repräsentierst. Auch euch glückliche Koalitionsverhandlungen in Mainz. Herzlichen Dank. Unsere internationalen Gäste aus der Türkei ist der Generalkonsul Herr Sischkin bei uns und in der Volksrepublik China ist der Vizegeneralkonsul Wu bei uns. Und wir freuen uns in besonderer Weise, dass die Region herausragend vertreten ist. Ich freue mich, dass Eckhard Wöffner, der Kollege aus Heidelberg bei uns ist und der sogar einen eigenen Stand mitgebracht hat. Er will nämlich Kulturhauptstadt werden. Da müssen wir noch reden, wie wir das in der Region machen. Ich freue mich, Eckhard, dass du bei uns bist. Und natürlich mit den höchsten Repräsentanten, den wir auf der kommunalen Ebene in Berlin überhaupt haben. Und er ist Stammgast hier. Lieber Ari, du repräsentierst nicht nur den wunderbaren Neckar-Odenwald-Kreis, sondern du bist als Präsident des Deutschen Landkreistags ganz nah dran an unserer Bundesregierung, unserer Landesregierung, die Hoffnungen, dass du ein bisschen was mitbewegst für den Landkreistag, sind enorm auf deinen Schultern. Schön, dass du die Zeit genommen hast und wieder bei uns bist. Herzlich willkommen. Und natürlich freue ich mich über Herrn Schluche, der in seiner Funktion als Verbandsdirektor der Metropolregion immer die Fahnen am Stand hochhält. Und es ist sein letzter Auftritt hier als Verbandsdirektor. Das nächste Mal kommt er ganz entspannt schon mit dem Bierkrug hier rein ins Zelt. Insofern herzlichen Dank, lieber Ralf, für dein Engagement und deine Treue zum Maimarkt an dieser Stelle. Und wir begrüßen natürlich den IHK-Präsident Manfred Schnabel, den Vizepräsidenten der Handwerkskammer, Herr Stefan Hauck. Und wir freuen uns über eine ganze Zahl von Stadträten. Daran sehen Sie, mehr geht eigentlich nicht mehr in dieser Stadt. Diese Maimarkteröffnung mobilisiert unsere Gemeinderätin und Gemeinderäte in besonderer Weise. Insofern Ihnen allen ein herzliches Willkommen, auch im Namen der Hausherren und Hausherrin, liebe Frau Guschmann, lieber Herr Guschmann. Insofern herzlich willkommen hier zur Eröffnung unseres Mainhauses. Mannheim bleibt damit Oberzentrum dieser Region und ein starker Wirtschaftsstandort. Wir bieten nicht nur Arbeitsplätze für Menschen aus der Region, sondern wir kämpfen auch um zentrale Funktionen. Und in diesen Wochen und Monaten wird sich entscheiden, ob die Neubautrasse, die über die wir 25 Jahre diskutieren, Frankfurt-Mannheim jetzt endlich zur Entlastung beiträgt. Ob es uns gelingt, das dritte und vierte Gleis zwischen Mannheim und Heidelberg, was schon vor 100 Jahren da war, endlich auf den Weg zu bringen. Das heißt, wer Verkehrswende hier wirklich denken will, der muss den Knoten Rhein-Neckar zu seinem Kernthema machen. Und ich hoffe, dass er vielleicht es auch schafft in die Koalitionsverhandlungen, dass neben Stuttgart 21 der Motoren mit Mannheim Rhein-Neckar ein Schwerpunkt der nächsten Jahre hier sein wird.

0: Oberbürgermeister Specht, lieber Minister Peter Haug, werte Ehrengäste, meine sehr geehrten Damen und Herren, was für ein Auftakt bei dem diesjährigen Maimarkt. Wenn man rausschaut, purer Sonnenschein. Und die bessere Nachricht ist die, sofern die Wetterprognose eintrifft, die es heute gibt, wird es für die nächsten 11 Tage der Fall sein, also beste Bedingungen, hier den Maimarkt zu besuchen. Und meine Damen und Herren, was mich noch viel mehr freut, ist, dass es rund 1000 Ausstellerinnen und Aussteller gibt, die hier ihre Produkte präsentieren, die investiert haben, indem sie hier auf dem Maimarkt sind. Ja, die an die Zukunft ihrer Unternehmen, an die Zukunft hier der Metropolregion und der Menschen, die darin leben, ja, an die Zukunft Deutschlands glauben. Das ist Zuversicht. Und meine Damen und Herren, diese Zuversicht brauchen wir, den Blick nach vorne, gerade in diesen politischen Zeiten. Und dieses Signal sollte vom Maimarkt aus auch nach Berlin, nach Brüssel gehen. Aufbruch ist angesagt. Zuversicht, anpacken, nach vorne gehen. Ja, nachhaltig erzeugten Lebensmittel auch hier präsentieren. Was mich freut ist, dass ich die Besucherinnen und Besucher auch gerade auf die landwirtschaftlichen Produkte, auf den Genuss freuen. Das gibt mir auch Zuversicht. Deshalb freue auch ich mich auf einen erfolgreichen Maimarkt und wünsche an dieser Stelle allen Ausstellerinnen und Ausstellern der Stadt Mannheim und alle, die zum Gelingen beitragen, eine erfolgreiche Messe. Sie haben es verdient.
1: Herr Präsident, meine sehr verehrten Damen und Herren, selten habe ich bei einem Auftakt eines Festes, eines des Maimarktes in Mannheim, so große regionale Einigkeit gesehen, dass der Oberbürgermeister von Mannheim als Gastgeber seinen Nachbarn aus Heidelberg

0: verbessert. Die äußeren Rahmenbedingungen sind schlechter geworden, mit Auswirkungen auf die wirtschaftliche Situation. Und der erhoffte Aufschwung in Deutschland ist bislang ausgeblieben. Er ist ausgeblieben, weil auch wir uns selber bisher nicht großartig bewegt haben. Nicht nur die Politik hat sich nicht bewegt, auch die Bereitschaft der Menschen, von Besitzständen Abstand zu nehmen, hat sich nicht großartig verändert. Deshalb freue ich mich, dass ich heute zur Eröffnung des Weihmarktes eingeladen worden bin und ihn mit eröffnen darf. Vielen herzlichen Dank, guten und viel Erfolg.
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0: Ich bin jetzt an dem Stand in der Halle von Maimarkt Mannheim in Verbindung mit dem Hambacher Schloss. Da können die zwei Kolleginnen und Kollegen von dem Stand sicherlich einiges darüber erzählen, um die Geschichte, um die Kultur genießen dort und auch die Freiheit fühlen. Alles eben rund um das Hambacher Schloss. Da habe ich jetzt mir gegenüber sitzen, unter anderem, stellen Sie sich doch da mal den Hörern und Hörerinnen mal einfach vor.
1: Also mein Name ist Petra Henke. Ich arbeite freiberuflich für das Hambacher Schloss und bin als Gästeführerin tätig, leite auch Workshops und ja, man kann ja fast sagen, ich mache doch so ziemlich fast alles.
2: Ja, mein Name ist Konstanze Ertel. Ich bin ebenfalls Gästeführerin und Workshopleiterin auf dem Hambacher Schloss seit vielen Jahren und über diese Tätigkeit, wie die meisten meiner Kolleginnen und Kollegen, mit sehr viel Enthusiasmus aus.
0: Da geht es erstmal um den Komplex Geschichte erleben.
1: Also das Hambacher Schloss nennt man ja

0: Auch die Wiege der deutschen Demokratie. Dort hat im Jahre 1832 die erste große oder die größte Demonstration der Geschichte Deutschlands stattgefunden zu der Zeit. Wir erzählen dann in den Führungen natürlich über das Hambacher Fest. Wir entführen die Gäste durch die Geschichte in diese Zeit.
1: Da gibt es sicherlich dann auch Führungen und Workshops. Gibt es da irgendwelche Termine?
2: Also öffentliche Führungen gibt es immer Freitag, Samstag, Sonntag und an Feiertagen zur vollen Stunde, wo man als Einzelgast kommen kann und sich einer Führung anschließen kann. Man kann die Führungen aber auch buchen bei uns, Gruppenführungen, Workshops buchen. Da finden Sie alle Informationen auf unserer Website unter www.hambacher-schloss.de. Da kann man dann gerne auch eine Mail hinschreiben. Das sind auch die aktuellen Termine, die auf dem Hambacher Schloss stattfinden, weil wir haben auch viele Veranstaltungen in unserem großen Festsaal. Wir haben politische Diskussionen, wir haben Tagungen und Kongresse, wir haben Kabarett, wir haben Konzerte und Theater. Und man kann natürlich auch zum Feiern aufs Schloss kommen.
1: Stichwort Kultur, Kultur genießen. Da gibt es sicherlich auch einiges bei Ihnen auf dem Hambacher Schloss.
2: Was natürlich unser Hauptanziehungspunkt ist, natürlich unsere Ausstellung zur Demokratiegeschichte, zum Hambacher Fest 1832 und den Folgen für heute. Also wir zeigen da auch auf, was hat es mit uns zu tun, was die mutigen Menschen, die damals aufs Schloss hinaufgezogen sind und verbotenerweise dort demonstriert haben, was das mit uns heute zu tun hat, was die bewirkt haben, was sie auch für die Entwicklung des deutschen Nationalstaats und für die Entwicklung der Demokratie in den deutschen Ländern getan haben.
1: Spielt ja heute leider Gottes wieder eine größere Rolle.
2: Eine sehr große Rolle. Wichtiger denn je, dass man sich darüber informiert, und wir freuen uns über jeden, der zu uns kommt, der bei uns einen Workshop bucht, der bei uns eine Führung mitmacht, der sich auch selbstständig die Ausstellung anschaut. Auch das ist selbstverständlich möglich, der zu uns kommt und sich da im Hambacher Schloss in der Nähe von Neustadt an der Weinstraße auf 382 Meter mit einem wunderbaren Ausblick in die Rheinebene über die Geschichte der Demokratie informieren möchte.
1: Gibt es auch noch bei euch Tagungsräume und ein Restaurant?
2: Genau, wir haben ein Restaurant. Bei uns kann man auch den Festsaal für Tagungen und Veranstaltungen mieten. Gerne wird bei uns natürlich auch Hochzeit gefeiert. Hochzeit kann man nicht nur feiern, man kann sich bei uns auch trauen lassen.
1: Auch das ist möglich bei euch.
2: Genau, spannende Geschichte.
1: Und mit einem super Ausblick auf die nähere Umgebung und auf Hambach.
0: Uns ist natürlich auch ein besonderes Anliegen, die Jugend und die Kinder zu uns zu bringen. Und so gibt es unter anderem für die Kleinen auch ein Kindertheater, das speziell vom Hambacher Schloss aufgeführt wird. Und das wird demnächst auch wieder zu sehen sein. Und zwar auf dem Schwarz-Rot-Gold-Fest in Hambach. Dann gibt es auch anderes Kindertheater im Hambacher Schloss. So gibt es zum Beispiel erst im Oktober, am 5. 2025, Juli und der Zuckerdrache. Oder am 9. November gibt es dann Prinzessin Anna oder Wie man einen Helden. Aber demnächst, wie gesagt, im Juni gibt es dann unten in Hambach das Kindertheater für die kleine Pantheas, fantastische Zeitreise.
1: Sehr empfehlenswert für die ganze Familie quasi.
0: Sehr richtig. Für Jung und Alt ist alles vorhanden.
1: Dann vielen Dank und weiterhin alles Gute und vielleicht nochmal die Internetadressen. Das Hambacher Schloss, über mehr Informationen nochmals bekommen können. Das Internet, Social Media, Website.
0: Also zu allem Informationen finden Sie auf der Internetseite www.hambacher-schloss.de. Und dort finden Sie auch Näheres, was das Kulinarische auch angeht. Also das Restaurant 1832.
1: Weiterhin alles Gute. Danke.

0: Schnell.
1: Jetzt also ein Interview mit der Künstlerin und Mitinhaberin von der 68 Galerie und dem Atelier in der Holzstraße 11 in Mannheim, Bianca Staff. Das Interview führte Karl-Heinz Schelter aus Mannheim. Viel Spaß mit dem Interview.
2: Ja, hallo, herzlich willkommen. Wir sind der Verein KUWI, Kulturelle Vielfalt, ein neuer Verein für Mannheim. Wir unterstützen gerne Künstler, die gerade anfangen in ihrem kreativen Schaffen. Unterstützen Künstler, die schon lange dabei sind, aber sich nicht trauen, ihre Werke auszustellen. Und die hängen dann irgendwo in den Kinderzimmern oder so. So. Wir unterstützen Musiker, Sprayer, Maler, Fotografen, Literatur, egal was man sich vorstellen kann. Kulturelle Vielfalt ist auch eine kulturelle Vielfalt. Jeder und jede, ich muss ja ein bisschen gendern oder so, ist da herzlich willkommen bei uns. Wir machen 2-, 3-, 4-mal im Jahr einen Kulturkiosk. Das heißt, sonntagsnachmittags von 13 bis 19 Uhr kann man diese Künstler, unter anderem diese Künstler bewundern, die ihre Werke ausstellen. Nebenher gibt es dann noch ein bisschen Kaffee und Kuchen und musikalische Unterhaltung. Das zu dem Vorgeplänkel. Hier auf dem Maimarkt in Mannheim machen wir täglich eine Kultur to go. Das heißt, wir stellen eine Künstlerin, einen Künstler vor. Und heute habe ich das Vergnügen, und an meiner rechten Seite eine analoge Fotografin vorzustellen. Bianca, hallo, herzlich willkommen. Wir kennen uns ja schon etwas länger. Ich habe schon einige deiner Bilder sehen dürfen und Eindrücke von deinen Bildern bekommen, die sehr beeindruckend sind. Besonders gefällt mir auch ein neues Projekt zusammen mit einem Sprayer. Und für mich einfach die Frage, was war bei dir als erstes da mit der analogen Fotografie? Wann hat es dich bewegt, dass du gesagt hast, ich möchte gern analog fotografieren?
3: Als ich Kunst studiert habe, das Fach analoge Fotografie belegt und habe mich dann darauf spezialisiert, einfach wegen der Faszination der Arbeit in der Dunkelkammer.
2: Und warum gerade analoge Fotografie? Wie bist du dazu gekommen?
3: Ich mag das Handwerk, das hinten dran steckt. Vom Foto bis zum fertigen Bild. Es sind doch wesentlich mehr Schritte wie im Digitalen und auch teilweise das Unveränderliche. Ich kann das nicht mehr durch Photoshop jagen. Wenn das Bild geschossen ist, ist es geschossen. Da hat man nicht mehr viele Variationsmöglichkeiten.
2: Was fasziniert dich denn an der Technik?
3: An der Technik fasziniert mich, wenn man sieht, wie das Bild wächst. Also sobald es dann belichtet ist und man es in die Entwicklerflüssigkeit legt, wenn man dann wirklich sieht, wie das fertige Bild entsteht.
2: Wie das fertige Bild entsteht, kannst du da mal so einen kleinen Ablauf für mich zusammenfassen?
3: Ja, gerne. Also es ist immer noch der klassische Fotofilm. Dieser wird abfotografiert, dann entwickelt und dann wird das Negativ genommen, in den Vergrößerer gelegt und dann auf das Fotopapier projiziert, wir nennen das Belichten. Und dann kommt es in drei verschiedene chemische Flüssigkeiten, bis man dann wirklich das fertige Bild hat.
2: Wann und wie beginnst du deine analoge Reise? Vom Motiv her, hast du dann schon ein Motiv vor Augen, was du fotografieren möchtest? Oder gehst du einfach los und sagst so, jetzt gehe ich heute mal fotografieren, mal gucken, was bei rumkommt?
3: Nein, ich habe, wenn dann, Ideen, die ich dann suche. Aber ein fertiges Motiv oder dass ich etwas genau suche, was ich mir vorstellen möchte.
2: Noch nicht. Spielt Licht und die Körnung eine Rolle bei deiner Bildgestaltung?
3: Ja, also das spielt auf jeden Fall bei der Bildentwicklung eine Rolle. Man muss ja ausrechnen, wie lange es braucht, bis es die richtigen Kontraste hat, die richtigen Hell-Dunkel-Effekte. Da ist es schon sehr gut, wenn man an einem Tag einen Film bei derselben Witterung macht.
2: Einen Film heißt 36 Bilder. Und wenn man mal so ein Bild verschießt, wenn dir das misslingt, im Prozess rein zufällig kommt Licht in die Dunkelkammer,
3: dann ist es vorbei. Das Fotopapier ist so empfindlich, das wird dann sofort komplett schwarz.
2: Also ist das ja auch eine Arbeit, die du da machst, die sehr vorsichtig angegangen werden muss, wegen der Lichtquelle, das Motiv, was du bewusst aussuchst. Gibt es Lieblingsmotive?
3: Industrie interessiert mich sehr.
2: Industrie. Wo hast du zuletzt fotografiert?
3: In Jungbusch im Hafen.
2: Da ist ja auch eine ganze Menge Industrie. Bist du dann mit mehreren Leuten unterwegs oder alleine?
3: Alleine.
2: Warum alleine? Kann man doch auch mit mehreren?
3: Nein, weil ich brauche da meine Ruhe und dann muss ich halt genau gucken, wie fotografiere ich was, aus welchem Winkel, und da muss ich mich doch schon sehr konzentrieren. Da bin ich gerne alleine unterwegs.
2: Du hast uns mal hier vorne eins mitgebracht. Da oben hängen zwei Bilder. Die kommen jetzt nicht gerade aus dem Jungbusch, denke ich mal.
3: Nein.
2: Würde ich eher Friedhofsgestaltung nehmen?
3: Mitunter, ja. Doppelbelichtung, es heißt, wie ich erklärt habe, das Bild ist ja nach der Kamera auf dem Negativ und da sind zwei Negative quasi übereinander gelegt, dass man zwei Bilder in einem hat.
2: Und wir haben hier auch noch auf der Seite, gibt es auch noch einige Bilder zu bewundern, hier gleich um die Ecke. Ich mache mal ein bisschen Werbung dafür. Es gibt demnächst wieder eine große Fotoausstellung. Darf man da schon drüber reden?
3: Ja, darf man. Genau, ab dem 17.06. im 3F Fotografiemuseum in Deidesheim für knapp 3 Monate werden meine Arbeiten dann hängen.
2: Welchen Rat würdest du denn jemand geben, der analog fotografieren möchte?
3: Einfach versuchen, sich trauen und keine Angst vor der Dunkelkammer, vor der Chemie und vor Fehlern haben.
2: Du hast eine eigene Dunkelkammer?
3: Ja.
2: Bei dir kann man Workshops machen?
3: Ja, kann man machen, genau. Also eine Workshop-Dauer variiert zwischen 5 und 6 Stunden. Mehr. Also dann gehen wir wirklich los mit der Kamera und das Ziel ist, dass dann derjenige 1 bis 2 fertig gut entwickelte Bilder hat.
2: Wie siehst du die Zukunft für die analoge Fotografie?
3: Sie wird wieder mehr werden.
2: Woran machst du das fest?
3: Ich sehe es an vielen Gesprächen, dass die Leute von dem Digitalen doch wieder weg wollen, weil sie auch selber sehen, es ist zu schnelllebig, man weiß nicht mehr, was ist echt, ist das wirklich das ursprüngliche Foto und die Tiefe fehlt halt.
2: Ist dann die digitale Fotografie eher so ein Trend anstatt ein Handwerk?
3: Definitiv.
2: Das heißt, wenn der Trend vorbei ist, dann ist auch die analoge Fotografie wieder dabei.

0: Analoge Fotografie, hast du jetzt ein Projekt mit einem Sprayer gemacht?
1: Genau, wir haben diese Doppelbelichtung genommen und haben noch kalligraphische Schriftzüge drüber gelegt, in der Hoffnung, dass wir da einen gewissen 3D-Effekt bekommen. Die könnt ihr dann alle genau hier an der Rückwand dann sehen, die wir gemacht haben, genau. Und da haben wir jetzt eine neue Reihe projiziert, produziert und werden an dem Projekt auch weiterarbeiten. Ja.
0: Ist der Kostenfaktor in der analogen Fotografie höher? Wesentlich?
1: Wesentlich.
0: Die Kamera oder nur Entwicklung?
1: Die Materialien sind
0: sehr teuer, weil sie auch so selten jetzt genutzt wurden in den letzten Jahren. Nehme ich mal an.
1: Ein Projekt von mir ist ja, dass ich diese Flüssigkeit, also diese Chemie, die hier auf dem Fotopapier ist, auf andere übertragen möchte. Und da habe ich das Pech, das Unternehmen, über das ich bezogen habe, das hört jetzt auf, geht in den Ruhestand. Und das nächste wäre dann in Tschechien. Also
0: doch etwas, wo man hinterher sein muss und wo man sich selber drum kümmern muss, dass man noch bei diesen Materialien bleibt. Du hast ein Bild fotografiert, du gehst in deine Dunkelkamera und stehst jetzt da, was machst du? Versuch mal so einen Ablauf zu skizzieren. Nimmst du jetzt den Film daraus?
1: Nein, der Film muss zuerst entwickelt werden. Also man muss den Film aus der Dose in kompletter Dunkelheit rausholen. Er kommt in eine spezielle Filmdose, dort durchläuft er 3 Stufen und erst dann können wir mit diesem Bild arbeiten. Vorher geht das gar nicht.
0: Und das kommt dann in eine Wanne mit Flüssigkeit?
1: In eine Filmdose mit Flüssigkeit, jeweils 5 Minuten mehr.
0: Und wie wird das dann ein Foto?
1: Indem ich, es heißt Vergrößerer, das Negativ wird beleuchtet und kann dann auf das Papier projiziert werden.
0: Ah, das heißt, du hast so eine Art Negativ, das dann in diese Wanne so eine Projektion reinbringt auf Papier und dann...
1: Dann wird es entwickelt, fixiert und gestoppt, ja.
0: Fotografierst du auch mit dem Handy? Selfies? Denke ich mal. Also, hier gibt es noch ein richtiges Handwerk. Hier gibt es ein richtiges Kunststudium, Fotografiestudium, das es noch gibt in Mannheim.
1: Jetzt wieder bei der BBK, ja. Kann man wieder, ja.
0: Was ist die BBK?
1: Das ist die neue Kunstakademie, nachdem die alte Kunstakademie insolvent gegangen ist.
0: Da kann man das lernen für Leute, die Interesse daran haben. Warum geht man alleine fotografieren? Ich bin auch ein Fotograf. Oft stören mich Menschen dabei und ich kann mich nicht richtig ums Motiv kümmern. Deshalb gehe ich lieber alleine fotografieren. Ich kann nur sagen, zum Fotografieren braucht man Zeit. Wie man das machen will und Geduld natürlich. Wie man das Bild aufnehmen will, von verschiedenen Faktoren, Facetten angesehen. Wer keine Zeit zum Fotografieren hat, der soll knipsen gehen. So haben wir das früher gemacht. Vielen Dank, liebe Bianca. Du darfst noch einmal eine Werbung machen. Das war jetzt in Deidesheim und jetzt gibt es sicherlich auch im Kulturkiosk auch etwas zu sehen.
1: Genau, am 12.07. haben wir in der Holzstraße 11 unser Kulturkiosk von 13 bis 19 Uhr. Eine Kunstausstellung mit mehreren Künstlern, Workshops werden angeboten, ein Upcycling-Workshop, ein Schmuck-Workshop, für Essen und Getränke ist gesorgt, Live-Musik ist da und Lesungen werden wir auch noch anbieten.
0: Fehlt uns nur noch das Publikum. Dafür die Einladung hier. Und vorher gibt es noch einen Kulturspaziergang.
1: Genau, da werden wir 5 Locations in Mannheim haben, die ihre Pforten öffnen. Und wir werden von Location zu Location wandern. Und in jeder Location wird ein Kunstprojekt sein, Musik. Und ganz am Schluss enden wir auch in der Holzstraße in Kooperation mit dem Studio Orfeo. Auf eine offene Bühne noch.
0: Und eine offene Bühne wird das sein. Also da kann sich dann auch jeder ausprobieren, singen, tanzen. Wir machen den Dieter Bohlen des Mannheimer, der Mannheimer. KUVI, kulturelle Vielfalt heißt der Verein, den wir euch gerne vorstellen mögen an unserem Stand 42 hier in der Kulturecke. Wir wollen gerne Künstler unterstützen, die sich noch nicht so trauen, ihre Werke auszustellen, die sich noch Rat abholen mögen. Das können sie auch vor Ort machen. Wir haben jeden Tag Künstler da. Da kann man mit denen sprechen und sagen, wie könnte ich eine Technik anwenden oder wo bekomme ich zum Beispiel was her an Materialien? Wir wollen Künstler, die jung anfangen, also junge Künstler vom Alter her, aber auch nicht vom Alter her. Wir wollen das junge kreative Schaffen fördern. Das heißt, wenn einer mit 30, 40 erst anfängt zu malen, zu sprayen, zu singen, zu tanzen, Bücher zu schreiben, herzlich willkommen bei uns in KUVI. Besucht uns am Stand, schwätzt noch ein bisschen mit der Bianca. Danke, dass du da warst. Danke für deine Ideen. Danke, tschüss. Und noch viel Spaß auf dem Maimarkt.
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Im Herbst gibt es wieder I Wanna Go, einem Stück, das seine Geburtsstunde vor vielen, vielen Jahrzehnten hatte. Es gab dann ein Musical auf der Buga. Joy Fleming, ein Lied kann eine Brücke sein. Die Dame, die wir heute hier haben, spielte die Titelrolle auf der Buga und im vergangenen Jahr. Meine Damen, meine Herren, Janet Friedrich!

0: Dank, das waren ein paar Auszüge aus unseren alten Produktionen. In Capitol in Mannheim haben wir aber nicht nur Eigenproduktion. Wir haben auch echte Legenden auf der Bühne. Tony Christie, Marianne Rosenberg, Münchner Freiheit, den Mannheimer Comedy Cup. Alle Infos gibt es an unserem Stand. Es gibt Flyer, es gibt Glückskäse, es gibt Kugelschreiber.
1: Bleistifte
0: gibt es auch. Wir sind auch noch gleich am Stand, wer noch ein Foto machen möchte oder Fragen hat zum Programm. Einfach vorbeikommen.
2: Jetzt sitze ich vor dem Zelt 16 der Kulturecke beim Mannheimer Maimarkt oder im Maimarktgelände und da habe ich jetzt den Sascha Krebs vom Capitol in Mannheim. Der kann euch und Ihnen sicherlich einiges erzählen und sagen über das Capitol, Veranstaltungshaus und Kultureinrichtung.
3: Genau, wir sind ein Veranstaltungshaus, ursprünglich mal gebaut als Kino, das Capitol 1927, also wir sind schon quasi fast 100 Jahre, gibt es das Haus und als Veranstaltungshaus sind wir knapp über 25 Jahre aktiv und machen im Jahr bis zu 400 Veranstaltungen und machen da wirklich querbeet von Rockkonzerten, von Comedy, Kleinkunst. Wir haben Tributebands, wir haben wahre Legenden im Capitol, Marianne Rosenberg, Münchner Freiheit und ich stehe nicht nur im Ensemble auf der Bühne bei den Eigenproduktionen, sondern darf auch seit 2 Jahren quasi noch die Programmplanung für das Haus machen. Also alles oder fast alles, was da läuft. Wir machen auch ein paar Vermietungen. Aber fast alles, was da läuft, geht dann über meinen Schreibtisch und ich darf das in einem ganz wunderbaren Team machen im Haus. Und wir machen quasi für Jung und Alt, von Kindertheater bis Marianne Rosenberg, alles dabei.
2: Ihr habt ja dann, habe ich das vorhin gehört, bei eurem Auftritt in der Halle, 16 hier Konzert oder Musical Queen.
3: Genau, also wir machen einerseits, sind wir ein Veranstaltungshaus, wo wir Fremdveranstaltungen reinholen, wie gesagt Marianne Rosenberg, Münchner Freiheit. Wir haben aber auch ein eigenes kleines Ensemble und machen da auch Eigenproduktion, Tabaret, das Musical. Wir haben eine Queen-Show, die seit 14 Jahren läuft,
2: oder
3: I Want It All. Der Kreis schließt sich, genau. Und unsere Eigenproduktionen, die sind so ein bisschen das Alleinstellungsmerkmal hier in der Region, weil wir, wie gesagt, nicht nur das Haus an bestehende Produktionen vermieten oder veranstalten, sondern eben auch immer wieder Eigenproduktionen auf die Bühne bringen.
2: Du hast die Leitung inne seit wann?
3: Also ich mache die Programmplanung seit 2 Jahren. Es gibt eine Geschäftsführerin, die Yvonne Geiger, die auch seit 2 Jahren Geschäftsführerin ist, quasi übernommen als Veranstaltungshaus hat es der Thorsten Riele. Der ist vor 2 Jahren in die Politik gewechselt, ist jetzt Bürgermeister für Soziales, für Wirtschaft, für Arbeit und für Kultur.
2: Hier in Mannheim?
3: Genau, hier in Mannheim. Und hat uns quasi das Haus in unsere Hände gegeben und tragen wir jetzt quasi seine Idee weiter und versuchen, die Vielfalt, die das Haus immer ausgemacht hat, beizubehalten.
2: Wie kann man denn weitere Informationen erhalten über das Capitol oder euch? Stichwort auch Internet.
3: Wir haben natürlich eine Homepage, capitol-mannheim.de. Da sind alle Informationen, die man braucht, unser Spielplan. Wir sind natürlich auf Facebook, auf Instagram. Es gibt ein Newsletter, wo man sich anmelden kann. Bekommt man immer etwas vorab, die Informationen, welcher Vorverkauf beginnt. Und also da findet man sich zurecht. Wir haben auch noch eine ganz klassische Kartenvorverkaufsstelle, haben auch nicht mehr viele. Da kann man anrufen, von unseren lieben Kolleginnen sich beraten lassen und Karten kaufen. Und dann findet man alle Infos, die man möchte.
2: Die Sängerin, die Partnerin von dir in der Halle, das ist deine Kollegin. Was für ein Aufgabengebiet hat die und wo wirkt die mit? Bei welchen Veranstaltungen?
3: Genau, das ist Jeanette Friedrich. Sie ist, kann man fast sagen, die Dienstälteste bei uns im Ensemble. Sie ist ganz von Anfang an im Capitol dann dabei gewesen im Ensemble und steht in vielen Produktionen auf der Bühne und sehr bekannt wurde sie. Vor 2 Jahren war ja die Bundesgartenschau in Mannheim.
2: Ja, in Mannheim.
3: Und da gab es extra für die Buga ein Musical von uns produziert über Joy Fleming, eine Mannheimer Ikone.
2: Richtig.
3: Und da hat Jeanette die Hauptrolle und sie ist aber auch, wie gesagt, in vielen Produktionen noch im Haus zu sehen. Aber als Joy Fleming sollte man Jeanette Friedrich unbedingt gesehen haben. Das ist wirklich ein Richtig. Wahnsinn.
2: Gut, Joy Fleming. Gott hab sie selig, die ist jetzt auch schon ein paar Jahre.
3: Genau, tot, Joy Fleming war ja auch dem Haus immer verbunden, hat viel im Capitol gemacht und ist in Mannheim halt wirklich eine Ikone. Und man muss sagen, es gibt keine bessere als Jeanette Friedrich, um sie quasi wieder stimmlich zum Leben zu erwecken.
2: Wenigstens da. Ja, sie hat bestimmt dann ein schweres Erbe erstmal hinterlassen.
3: Ja, natürlich. Also ich meine, das ist. Genau, das ist natürlich stimmlich herausfordernd, was die Joy Fleming da machen konnte. Aber wie gesagt, Jeanette Friedrich kriegt das sehr gut hin.
2: Grüße oder was du noch sagen
3: Ja, wollt? Alle Besucher und Besucherinnen des Capitols grüße ich. Und alle, die vielleicht noch nie bei uns waren, lade ich herzlich ein, mal zu uns zu kommen. Wie gesagt, wir haben für Kinder bis zu Senioren, Seniorinnen, alles im Programm, wo man sich einen schönen Abend machen kann und man ein bisschen die Welt vergessen kann für 2-3 Stunden. Also kommt gerne vorbei im Kapitol, wir freuen uns auf euch. Mhm.
2: Die nächsten Darbietungen oder Konzerte?
3: Wir spielen quasi täglich, also am besten da, wie gesagt, auf dem Spielplan gucken, kapitol-mannheim.de und einfach gucken, was für einen passt und vorbeikommen.
2: Vielen Dank und euch weiterhin alles Gute.
3: Vielen Dank, Dankeschön, alles Gute ebenso.
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2: Mein Mark Special 2026 am Mikrofon Joachim Stark. Hallo.
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0: eben dazugezogenen. Wir sind vom Rhein-Neckar-Theater Mannheim. Wir sind ein kleines, unsubventioniertes Privattheater in Mannheim-Neckarau, direkt auf dem Gelände von der Diskothek Connection. Und dort machen wir nur Quatsch. Wir machen Komödien, wir machen Comedy-Musicals, wir machen Travestie, wir machen Comedy-Konzerte.
1: Den Mannheimer Maimarkt 2026. Gerade war der Auftritt von Celine. Halle Kulturecke, Halle 16. Und jetzt habe ich hier die Celine im Interview vom Rhein-Neckar-Theater in Mannheim.
2: Genau, vom Rhein-Neckar-Theater in Mannheim. Und wir sind schon seit Anbeginn des Maimarkts hier in Halle 16 in der Kulturecke.
1: Wieder von Anfang bis Ende des Maimarkts.
2: Absolut, wir ziehen das durch.
1: Was gibt's Neues vom Rhein-Neckar-Theater von euch? Die nächsten Termine oder so? Weil wir hatten ja schon letztes Jahr ein Interview mit dir über das Rhein-Neckar-Theater insgesamt. Ja, aber deswegen würde ich jetzt mal sagen, wir konzentrieren uns jetzt auf die Termine und wie man Kontakt zu euch haben kann, wenn es um die musikalische Lachfabrik und Kunst, Comedy und Musical geht.
2: Also am cleversten wäre natürlich, über unsere Homepage zu gehen mit www.rhein-neckar-theater.de. Da kann man online sich den Sitz sogar raussuchen, den man haben will. Dann ist man ja gar nicht abhängig von Bestplatzbuchung oder sowas. Oder man kriegt uns auch telefonisch. Unsere Vorverkaufsleute, die sind super geschult, die wissen zu allen Stücken dann auch Beratung, weil die bestens Bescheid wissen, die sehen auch meistens die Generalprobe. Und aktuell arbeiten wir in einem völlig frei erfundenen Stück, das da heißt Die Monnemann-Mauer, und da geht es um eine völlig gelogene Geschichte Mannheims, nämlich, dass wir davon ausgehen, Mannheim war wie Berlin einst von einer Mauer getrennt, in Nord und Süd in unserem Fall, und während sich der eine Stadtteil im Süden wie ein dialektischer Moloch entwickelt hat, ist der Norden hochdeutsch geblieben, und die zwei Kulturen treffen aufeinander, da haben wir Premiere ab Juni.
1: Sonst noch neue Stücke oder die Stücke von letztes Jahr?
2: Wir haben eine Komödie rausgebracht, die heißt Hansi ist ungefähr tot. Das ist eine hochdeutsche Komödie zwar. Und wir haben ein Musical rausgebracht, das da heißt Königin, Musical für eine Drag Queen. Das ist mehr oder weniger meine Biografie.
1: Ja, schön. Dann hast du dir das jetzt auch noch verwirklicht quasi, ne?
2: Naja, klar. Ich habe ja den Spielplatz im Rhein-Neckar-Theater für mich persönlich. Da kann ich ja schon mich austoben.
1: Also dann vielen Dank auf jeden Fall und weiterhin alles Gute. Oder habe ich noch was vergessen? Irgendwelche Grüße noch?
2: Du hast gar nichts vergessen. Das war wie immer ein Fest. Vielen Dank.
1: Okay, alles klar. Danke. Tschüss. So, jetzt an der Kultur- und Leseecke oder Leseecke und Kultur habe ich nun Joachim Stark von Radio Darmstadt und ja, Bermudafunk mitunter auch die Sängerin Claudia Wilkes von der Band Finest Touch im Interview für Sie und euch live von unserem ersten diesjährigen Live-Radio oder der Live-Radio-Geschichte vom Maimarkt Mannheim aus der Halle 16 der Kulturecke. Noch an den beiden jeweiligen Wochenendtagen sind wir für Sie hier in Mannheim mit einem reichhaltigen speziellen Musik-, Kunst-, Informations- und Kulturprogramm rund um und vom Maimarkt Mannheim. Hallo und herzlich willkommen auch den beiden Bandmitgliedern, die ich jetzt neben mir sitzen habe quasi. Claudia Wilkes, sie ist hauptsächlich für den Gesang und das Management der Band zuständig und auch Freddy Sicco, AE-Gitarren-Gesang. Stellt euch doch mal kurz vor.
3: Hallo Joachim, vielen Dank für die Einladung.
1: Gerne geschehen. Freut mich, dass ihr hier seid.
3: Dankeschön. Mein Name ist Claudia Wilkes. Ich komme aus Ubstadt-Weiher und ich mache schon seit meinem 15. Lebensjahr Musik. Bin dann mit irgendwelchen Bands immer unterwegs gewesen bis heute. Also das sind jetzt mittlerweile 55 Jahre.
1: Dann habt ihr ja ein Jubiläum.
3: Genau.
1: Super.
3: Also so viel zu meiner Person. Ich gebe jetzt ab an den Freddy Sicco.
4: Mein Name ist Freddy Sicco. Ich komme auch aus Ubstadt-Weiher und ich mache schon Musik seit der dritten Schulklasse, der Klassenlehrer Gitarre gespielt hat und damit alle Mädels in seinen Bann gezogen hat. Da dachte ich mir, wenn das so gut funktioniert, dann mache ich das auch.
3: Von den Pointer Sisters geschrieben hat das tatsächlich Bruce Springsteen. Das wissen eigentlich die wenigsten Leute. Und rausgebracht haben das dann die Pointer Sisters. Und wir machen das jetzt zu zweit.

0: Vielen Dank.
1: Klasse, bin begeistert. Das freut und hoffentlich mich. Die Hörer und Hörerinnen auch oder die hier live in der Halle sind. Vielen, vielen Dank, dass ihr auf jeden Fall da seid heute.
0: Was uns halt so treibt, ist tatsächlich die Leidenschaft zur Musik. Also wir haben alle so ein gewisses Alter und jetzt machen wir das, was uns Spaß macht. Wir spielen das, was uns Spaß macht und Gott sei Dank haben wir damit auch Erfolg. Also das gibt uns eigentlich recht, dass wir sehr, sehr gerne auch zu viert dann so alte Evergreens ausgraben, wie The Lion Sleeps Tonight. Vielleicht kennt das der eine oder andere. Das geht so, the Awimowe, Awimowe, Awimowe. Und das sind die Leute so dankbar, dass sie das mal wieder irgendwo live hören. Weil wer spielt sowas denn schon live auf der Bühne? Und sowas, das machen wir. Das ist unsere Spezialität.
1: Das Stück habe ich auch schon generell länger und nicht mehr irgendwo gehört.
0: Genau.
1: Claudia Wilkes von Finest Touch. Wie kann man mit euch in Kontakt treten und auch Infos erhalten? Stichwort Internet unter anderem hauptsächlich.
0: Richtig, also wir sind überall vertreten. Also wir sind digital präsent auf Insta, auf Facebook oder auf unserer Website. Wenn man googelt, findet man uns unter finest-touch.de finden Sie uns. Und Finest Touch, das darf ich vielleicht noch sagen, Joachim. Finest Touch, wieder mal so was Englisches, ne? Aber ja, das ist halt mal der Lauf der Zeit. Heißt auf Deutsch eine feine Berührung oder so ein feiner Touch. Und das verstehen wir musikalisch so. Also wir möchten die Zuschauer musikalisch berühren mit unserer Musik, unsere Zuhörer, dass wir die so ein bisschen berühren können mit dem, was wir tun. Und es gelingt uns eigentlich ganz gut. Da sind wir sehr stolz. Deshalb ist aber der Name Programm. So kann man das vielleicht übersetzen.
1: Wollt ihr noch jemanden grüßen?
0: Also wir grüßen vor allen Dingen unsere Bandkollegen, die jetzt zu Hause sitzen und zuhören. Ganz bestimmt machen die das. Fans haben wir tatsächlich, die hören dann bestimmt auch noch zu oder bekommen dann einen Mitschnitt von uns geliefert.
1: Gerne doch. Vielen Dank. Ansonsten wünsche ich euch weiterhin alles Gute, den gesamten Band Fallen Touch und ich werde euch vielleicht irgendwann mal noch unter meiner Arbeit oder irgendwo noch mal sehen.
0: Sehr schön. Bremen würde mich freuen.
1: Vielen Dank, dass ihr beide, Claudia Wilkes und Freddy Sicko, heute hier seid bzw. wart. Wir hören jetzt von euch abschließend noch ein weiteres letztes Stück. Welches habt ihr denn noch für uns so ausgesucht?
0: Das ist auch so ein spannendes Stück und zwar ist das Beast of Burden. Das kennen die meisten von Bette Midler oder von den Rolling Stones ursprünglich, aber wir spielen das ganz anders und ich hoffe, sie haben Spaß.
1: Ich lass mich wieder überraschen.
0: Lass dich überraschen.

0: Dankeschön.
1: Jetzt habe ich für euch vom Mannheimer Maimarkt den Künstler Randy Owusa für euch am Mikrofon bei Radio Darmstadt.
2: Neuer Künstler und habe 24. Januar angefangen, also intensiver zu malen. Acrylbilder, auch ab und zu Pouring, Acrylpouring.
1: Deine nächsten Ausstellungen, ist da was geplant?
2: Ja, die nächste Ausstellung ist geplant und zwar am 18.05. in Barracks ist es. Da tun wir in einer Gruppe ausstellen. Da sind wir ungefähr 10 Künstler. Die Straße heißt Georg-Sulfing-Ring 61. Da wird am 18. Mai 25 von 16 bis 18 Uhr quasi ausgestellt.
1: Da kann man deine Kunstwerke auch begutachten und mit dir persönlich quasi dann in Kontakt treten bei Infos und Fragen.
2: Genau.
1: Wie kann man mit dir Kontakt aufnehmen, buchen oder beziehungsweise bei Fragen erreichen, Stichwort Internet etc.?
2: Und zwar Instagram, Accountname ist dann Mr. Ghana, Bindestrich A68, genau. Mit 60 steht dann für Mannheim. Ja, auf ein nächstes Mal.
1: Vielen Dank für das Interview und dir weiterhin alles Gute.
2: Dankeschön, gleichfalls.
1: Danke, tschüss.
2: Ciao, ciao.

0: Vielen Dank.
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2: Hallo, wir sind immer noch am Mannheimer Maimarkt in Höhe vom S-Werk, der ist noch

0: spiele Schlagzeug und das mache ich jetzt auch schon seit 8 Jahren.
1: Hallo, ich bin der Martin, ich spiele Bass und singe bei The Breaks. Ich spiele ungefähr so seit 2-3 Jahren und komme aus Frankfurt.
2: Ja, hi. Schön, dass ich auf jeden Fall euch hier jetzt im Interview habe. Alles angefangen hat ja, glaube ich, bei The Voice Kids von ProSieben Sat.1.
3: Genau. Also dadurch haben wir so ziemlich viel Reichweite bekommen, da wir einen Fail hatten, der ziemlich viele Aufrufe und Aufmerksamkeit gewonnen hat. So haben wir jetzt auch viele Auftrittanfragen und es folgen auch viele Auftritte in nächster Zeit.
2: Wo seid ihr demnächst alles noch am Auftreten? Auch abseits vom SR?
3: Ja klar, auf unserer Homepage thebreaks-band.com sieht man auf jeden Fall alle Termine für die Auftritte in diesem Jahr.
2: Genau, das wäre auch noch meine Frage gewesen, wo man Kontakt mit euch haben kann bei Anfragen oder Fragen, Infos, Stichwort Internet.
0: Würde man uns am besten entweder über Insta oder YouTube eine Nachricht schreiben oder halt über unsere Website.
2: Vielen Dank. Eure nächsten Gigs?
3: Wo? Ja, wie gesagt, also die stehen alle auf der Homepage und die nächsten, danach habe ich jetzt nicht so im Kopf, aber einfach auf der Homepage machen.
2: Da steht alles drin. Dann vielen Dank und euch weiterhin alles noch Gute und viel Spaß.
3: Danke, tschüss.

0: schön. Vielen Dank.
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2: Hallo, wir sind

0: Immer noch auf dem Maimarkt und dieses Jahr endlich das Interview mit Barbara Waldkirch vom Verlag und der Buchhandlung Waldkirch.
1: Richtig.
0: Hallo. Schön, dass es jetzt geklappt hat. Gerade Offer quasi erzählt, wie das mit den Anfängen war, dass ihr vom Verlag und der Buchhandlung, wie auch immer, angefangen habt hier, ja, vor zig Jahren und wie sich das jetzt entwickelt hat.
1: Das war eben damals, als dieser Hype mit der Kreativwirtschaft war. Damals sind wir gestartet im Zelt der Kreativwirtschaft. Und weil das aber so divergierende Zweige sind, die passen einfach alle nicht zueinander, hat es dann keine Fortsetzung gehabt. Und ich kenne die Maimarkt-Chefin schon relativ lange. Wir sind gemeinsam zur Schule gegangen und da meinte sie, dass es einfach sinnvoll wäre, wenn es kreativ und zum Anfassen gäbe. Also kreativ, Buch, ja, anfassen. Und so sind wir dann gestartet, zuerst mit drei kleinen Verlagen und dann kam das Rhein-Neckar-Theater dazu und dann sind immer mehr dazu gekommen. Wir haben dann auch die Halle gewechselt. Ich meine, 2016 war das, dass wir hier jetzt in der Halle 16 sind. Seitdem hat sich das entwickelt und jetzt ist es ein buntes Miteinander von kreativen Bereichen, die sich aber alle irgendwie vertragen.
0: Super. Seitdem jetzt, und das hat sich ja stetig weiterentwickelt, ab 2016 hier in der Kulturecke Halle.
1: Ja.
0: Halle 16.
1: Also es ist tatsächlich so, dass alle, die hier mit drin sind, dass wir uns super gut verstehen, dass der eine dem anderen eben aushilft. Wir haben wirklich alle Bereiche. Wir haben den Wissenschaftsbereich, wir haben, sag ich mal, den historischen Bereich, wir haben Performer, also Kapitol und Rhein-Neckar-Theater. Am ersten Wochenende ist das Nationaltheater da, da ist die Freilichtbühne da. Also ihr seht schon, es geht über die ganze Breite der unterschiedlichen Kultursparten, von groß bis klein, von, sag ich mal, Zugpferd bis Spezialität. Wir haben Maler dabei, wir haben Sprayer dabei, wir haben, ja, alles Mögliche. Und es ist unendlich schön, ja. Unendlich schön, weil es wirklich alle Bereiche abdeckt.
0: Kunst, Kultur und Musik.
1: So ist es, ganz genau.
0: Wie kann man denn, oder weitere Termine, was ist noch so in der Buchhandlung beispielsweise angesagt oder Verlag mit Neuerscheinungen?
1: Also es ist so, wir retten unter anderem jetzt auch die Pauluskirche, das heißt, wir bespielen diese Kirche. Dort sind Konzerte angesagt, da sind Vorträge angesagt. Celine liest regelmäßig für die Kinder in der Buchhandlung. Also man sieht das dann auch auf unserer Homepage www.waldkirch.de. Genauso bei denen, die mit uns vernetzt sind. Ja, das Rhein-Neckar-Theater und so weiter. Einfach dort nachschauen, man findet uns. Und auch ganz old-fashioned in der Zeitung, auch im Mannheimer Morgen. Also man glaubt es mal nicht, aber ja, da stehen wir als auch.
0: Auch genau drin mit Artikeln und Beiträgen. Ja. Was gibt's Neues von der Buchhandlung und vom Verlag?
1: Verlag haben wir einige Projekte. Wir haben zwei Autoprojekte. Wir haben eine Biografie. Wir haben einen kurzen Abriss, einen historischen Abriss über das Millionenviertel. Das sind die L-Quadrate. Ja, das ist historisch sehr interessant. Also von daher, es ist noch einiges in petto, was wir bis zum Ende des Jahres rausbringen wollen und werden. Hängt immer ein bisschen davon ab, wie die Liquidität ist. Schauen wir mal.
0: Wie kann man weitere Infos
1: auf unseren Homepages und mit der Buchhandlung sind wir auch auf Insta.
0: Dann vielen Dank und weiterhin alles Gute.
1: Dankeschön.
0: Und noch viel Spaß auf dem Maimarkt.
1: Werde ich haben, steht jetzt schon fest.
0: Ja, okay, so, danke.

täglich von 9 bis 18 Uhr. Und wir sind in der Halle 16, Stand 42 unter anderem zu finden. Zusammen mit Fairy Tales Mannheim.

0: And it goes a little something like this.
1: Hi.
2: Hallo, ich bin der Marcel.
1: Marcel, schön, dass du da bist. Wie geht's dir denn so heute?
2: Mir geht's ganz gut. Bin noch ein bisschen müde, bisschen angeschlagen von gestern, aber sonst alles fein.
1: Für alle, die dich noch nicht kennen, wer ist Marcel und was machst du?
2: Also, ich bin hauptsächlich Thrayer und mittlerweile bin ich auch Tätowierer. In Viernheim tätowiere ich, aber in Mannheim bin ich größtenteils unterwegs, so für Graffitis.
1: Cool. Ja, du bist sowohl als Sprayer als auch Maler. Wie kam es dazu, dass du dich auf beiden Flächen ausdrückst?
2: Also, damals hatte ich eine Grafikdesign-Ausbildung angefangen und da war ein Typ, der hat immer gesprayt und sein Rucksack hat immer so komisch geklackert. Dann habe ich ihn irgendwann mal gefragt, ey, was hast du da in deinem Rucksack? Dann hat er mir seine Dosen gezeigt und dann hat es halt eins zum anderen gekommen, irgendwann.
1: Was zeigst du uns denn heute? Also ich glaube, draußen steht die...
2: Ich mal draußen, mal ich ein Graffiti, mit Dosen auf einer Leinwand. Ich mache das komplett freehand. Ich habe mir jetzt einfach nur so ein Referenzbild angeschaut. Ich mal einen Raben, aber ja, den halt so in meinem Style, in meinem Farbschema.
1: Wie würdest du deinen Style beschreiben? Ja? Fein, politisch, abstrakt?
2: Ich würde sagen, so eine Mischung aus rough und abstrakt auf jeden Fall.
1: Welche Künstler oder Gruß feierst du aktuell besonders?
2: Das sind vor allem Rocco und seine Brüder aus Berlin. Bei dem war ich auch am Wochenende auf einer Ausstellung in Leipzig. Die hieß Good Behavior, hätte ich mal empfehlen können, ist leider schon vorbei. Also größtenteils die oder Berlin Kids oder Paradox, auch ehemalige Berlin Kids.
1: Cool. Ich bin sehr schön, dass du hier bist heute. Was macht für dich ein gutes Bild aus? Technik, Aussage oder einfach der Vibe?
2: Also ich würde sagen, Hauptsache das Gesamtbild stimmt. Hauptsache man merkt, der Künstler hat sich was dabei gedacht.
1: Wand oder Leinwand, was ist für dich der größere Reiz eigentlich?
2: Ich bin schon lieber an der Wand, da habe ich mehr Platz auf jeden Fall.
1: Gibt es eine Wand oder ein Projekt, das dir bis heute im Kopf geblieben ist?
2: Ja, ich habe das vor kurzem erst gemacht. Und zwar, das war ein Motorrad, das habe ich für ein Rennteam zusammengestellt. Das war so eher so ein Messefahrzeug zum Ausstellen. Das ist also einer der Projekte, die mir bisher am meisten Spaß gemacht haben.
1: Wie wichtig ist die Location und Stimmung
2: für dich? Ganz unterschiedlich. Also ich liebe es auf jeden Fall an der Wand oder im Yard oder sonst irgendwo manchmal unterwegs zu sein. Im Yard bin ich natürlich nur Zuschauer. Ich mache natürlich nichts Illegales.
1: Hast du ein Projekt?
2: Ja, im Prinzip so meine komplette Entwicklung würde ich als Gesamtprojekt ansehen. Und darauf bin ich momentan schon ziemlich stolz, würde ich sagen, ja doch.
1: Wie läuft es bei dir? Planung oder eher Freestyle?
2: Die letzte Zeit habe ich immer sehr, sehr viel vorausgeplant, um mir sicher zu sein. Aber so langsam habe ich die Sicherheit im Sprühen, deswegen lege ich einfach los.
1: Was sind die größten Challenges beim Malen, vor allem bei großen?
2: Outlines, einfach nur Outlines ziehen, da schwitze ich jedes Mal bis zum geht nicht mehr.
1: Oh, okay. Denkst du beim Malen auch in Geschichten oder Gefühlen oder einfach in Farben?
2: Boah, ich denke glaube ich gar nicht beim Sprayen. Das ist glaube ich der einzige Moment am Tag, wo ich mal nicht nachdenke.
1: Woran arbeitest du gerade? Gibt es neue Wände?
2: Ja, ich arbeite momentan an unserer Ausstellung fürs offene Atelier im Barracks in Mannheim. Die ist am 18.05. jetzt schon tatsächlich. Ja.
1: Zum Beispiel, wo soll es für dich künstlerisch hingehen? Neue Zeit, immer neue Stile, andere Medien, vielleicht internationale.
2: Mein Hauptziel ist es eigentlich, irgendwann in Barcelona zu landen, weil Barcelona ist so die Hauptstadt der urbanen Szene, würde ich mal behaupten. So. Vor allem was so Skaten, Graffiti etc. angeht und da fühle ich mich eigentlich schon sehr, sehr, sehr, sehr aufgehoben.
1: Traumprojekt, wenn alles möglich wäre, was würdest du sofort umsetzen?
2: Das ist, größte Gebäude in ganz Deutschland oder sonst irgendwo, die größte Fläche mir krallen, die es überhaupt gibt.
1: Was inspiriert dich draußen auf der Straße im Alltag oder der Kunstwelt?
2: So ziemlich eigentlich alles und jeder, was mir irgendwie ins Auge fällt. Das ist also, es ist schwierig zu sagen, ab wann was interessant für mich ist, aber sobald es mir halt ins Auge fällt, so auf dem direkten Weg, dann beschäftigt es mich meistens auch mehr und länger.
1: Gibt es noch eine Frage, die dir noch nie gestellt wurde, die du aber gerne mal beantworten würdest?
2: Spontan wüsste ich da jetzt keine Frage, nö.
1: Zum Schluss, wo finden wir dich? Instagram, Website,
3: Dresden, nächste Ausstellung etc.
2: Die nächste Ausstellung ist im Barracks in Mannheim im George Sullivan Ring am 18.05. Und ansonsten findet man mich auf Instagram und meiner Website unter Forgot to Grow Up. Also Forgot sowie vergessen auf Englisch. To.grow.up.
3: Das Graffiti kann man jetzt also heute oder die Tage dann noch draußen bewundern. Ich denke, das soll noch ein paar Tage stehen, oder?
4: Also ich sehe schon, wenn ich es genehmigt bin, nochmal heute auf jeden Fall.
3: Heute auf jeden Fall.
2: Ja. Im Hintergrund vom Cliff. Ansonsten würde ich es auch in Barracks dann ausstellen oder sonst wo.
3: Das ist das einzigste Graffiti heute von dir hier, ne?
2: Ja, richtig. Ich habe noch zwei Prints dabei, aber das war's sonst.
3: Also Kontakt und Termine haben wir jetzt alles genannt. Dann auf jeden Fall weiterhin ja alles Gute.
2: Danke.
3: Noch auf dem Maimarkt in Mannheim.
2: Danke gleichfalls.
3: Okay, jo. Ciao.
2: Ciao.

0: Darf ich mich erst mal vorstellen? Hallo, mein Name ist Christian Hans. Ich bin hier Vertreter vom Bermuda-Funk. Ich habe einen Kollegen dabei, der Joachim Stark von Radar.
1: Radio Darmstadt, beides eingetragene Vereine. Und da jetzt dieser koreanische Tanz hier gerade stattgefunden hat, zur Erwähnung, das sind zwei nicht kommerzielle Radiosender quasi, wo dann auch Kultur, Musiksendungen, themenspezifische Punkte alles untergebracht werden kann mit freien Sendeplätzen. Also da kann jeder Bürger da drauf was machen.
0: Genau so ist es. Genau deswegen gibt es uns auch dort. Aber Joachim, jetzt sag mir doch erstmal, die Leute, die dich außerhalb vom Radio noch nicht kennen, wer ist Joachim Stark?
1: Joachim Stark, ich mache Radio schon seit 1995, 96, angefangen in Stuttgart, beim Freien Radio für Stuttgart. Das ist ebenfalls dort in der Region ein nicht kommerzieller Radiosender, UKW, Kabelradio, online und ja jetzt in der neueren Zeit über DAB Plus das Digitalradio zu empfangen, zumindest Radio Darmstadt. Seitdem mache ich das schon mit eigener Sendung und einer zweiten, aber dazu nachher mehr vielleicht noch.
0: Das heißt, du bist tatsächlich seit Jahren schon mit Herzblut in der Kulturszene mit drin. Wie hat es damals angefangen?
1: Wie hat alles damit angefangen? Ich habe 1995, 96 in Heilbronn auf dem Ortinenberg, oder wo das war, in Heilbronn, ein Radioseminar mitgebracht. Das wurde von einem Moderator geleitet, der beim Privatradio arbeitete, der mittlerweile bei SWR 4 meines Wissens nach jetzt derzeit ist noch. Ja, der hat uns die ganzen Inhalte vermittelt, wie man richtig Radio macht, professionell, mit den Begriffen, mit der Technik und mit dem Moderieren. Das haben wir alles da vermittelt bekommen in einem mehrtägigen Seminar.
0: Und in dem Seminar hast du dann so Blut gelegt, dass du es jetzt seit über 25, 26, 28 Jahre machst?
1: Ja, und wohlgemerkt ehrenamtlich.
0: Ja, wunderbar.
1: Wir kriegen beide dafür kein Geld.
0: Vielen Dank dafür. Wie entsteht eigentlich eine Folge? Planst du die im Vorfeld? Bist du da flexibel? Was passiert da?
1: Ja, schon Plan, dass immer so redaktionelle, journalistische Teile mit drin sind. Und auch meine Sendung, die erste ist Club of Paradise. Das sieht man auch am Stand 42 hier in der Halle, an Bannern und Flyern und Visitenkarten.
0: Unsere Hauptsendung sozusagen, wo es auch einen kleinen Webradiosender mittlerweile davon gibt, wo die ganzen Dinger 24/7 laufen. Und auch clubofparadise.de
1: zu finden. Das sind zu bestimmten Sendezeiten, richtig. Und angefangen Stuttgart, Mannheim und Darmstadt mittlerweile.
0: Gibt es eigentlich Gäste oder Momente in deinen langjährigen Erfahrungen, gibt es das bestimmt, was dir besonders in Erinnerung geblieben sind?
1: Da die Sendung Club of Paradise auch in der elektronischen Musikszene ist, jetzt ganz kurz noch, hatten wir auch schon namhafte DJs da, wie DJ Doug, müsste für Kenner der elektronischen Musik ein Begriff sein, Tom Bex und viele andere im Interview, auch damals, wo es ja noch vor 70 Jahren aktuell war, wo die noch aktiv waren, Laserkraft 3D aus Mannheim.
0: Oh,
1: auch
0: okay.
1: Schon ein Interview gehabt.
0: Also tatsächlich schon echt renommierte Größen dabei gehabt.
1: Ja, richtig, definitiv. Und auch Paul von Dyk in Frankfurt im Hilton Hotel 2008.
0: Da stellt sich ja die nächste Frage schon fast nicht mehr. Wie wichtig ist dir der Bezug zur Musikszene? Wie gern bist du da dabei?
1: Gerne, weil ich sehr gerne Musik höre. Auch Dance, elektronische Musik natürlich. Sonst würde ich diese Sendung nicht machen. Und auch, es gibt mittlerweile bei Radio Darmstadt am vierten Samstag im Monat von 19 bis 21 Uhr die Radiosendung Musikkiste. Der Kollege war gestern da, Ralf Menz.
0: Ach, der Ralf,
1: von
0: ja.
1: Mir, genau. Und mit zwei Kollegen aus Bonn. Und dabei gestalten wir halt auch eine Radiosendung musikspezifisch aus Rock, Pop und bisschen Dance.
0: Also nicht nur, dass die Elektronik abgedeckt ist, sondern da gibt es auch alles.
1: Und da gibt es auch Hintergrundinfos jeweils auch ja. Da.
0: Gibt es eigentlich, wenn du mal eine absolut grüne Wiese hättest, irgendwas, was du noch gern tun würdest, was du noch nicht getan hast, was für ein Konzept, was du noch nicht umgesetzt hast, hast du da irgendwas?
1: Wünsche?
0: Ja.
1: Ja. Ich würde lieben gerne mal in einem kommerziellen Sender arbeiten oder beiarbeiten. Würde mir riesig Spaß machen, da ich das ja schon so sehr lange mache und auch moderiere und Technik fahre.
0: Das verstehe ich schön. Das ist auch ein schöner Wunsch.
1: Jo.
0: So, jetzt noch ein bisschen was Persönliches. Was inspiriert dich bei deinem kreativen Alltag?
1: Was inspiriert mich? Ja, die Musik und
0: die Musik,
1: das Hobby-Radio, wo wir jetzt halt drüber gesprochen haben, ausgiebig ich schon.
0: Oder freust du dich auch enorm über die Moderation dazu?
1: Auch und vor allem, dass man bei Interviewterminen oder Interviews auch namhafte Künstler und DJs oder Sänger ans Mikrofon kriegt.
0: Berühmtheiten, die gewohnt sind, vom Mikrofon zu sprechen.
1: Ja, genau, oder nicht.
0: Mit denen macht es auch enorm Spaß. Kann ich aus eigener Erfahrung. Zum Abschluss, wo kann man dich finden?
1: Wo was?
0: Und wo kann man dich finden? Online?
1: Ach so, ja genau. Unter radiodarmstadt.de, Sendung Musikhistik, Club of Paradise. Die beiden Sendungen, das müsste man finden über Google oder über die neue, relativ neue Radar-Homepage, also Radio Darmstadt-Homepage. Und auch, ja, ansonsten www.clubofparadise.de. Ja, das sind so die Wege. Auch Facebook privat und auch mit Sendung und Gruppe und Facebook-Seite unter Facebook Clubbers Paradise und Musikkiste, also und Instagram privat.
0: Wenn man Clubbers Paradise also eingibt, sollte man dich finden.
1: Ja, genau.
0: Wunderbar, dann bedanke ich mich recht herzlich für das nette Interview. Geben jetzt die Bühne frei für den nächsten Künstler.
1: Wir sitzen schon in den Startlöchern, glaube ich, vom Freien Theater.
0: In diesem Sinne, vielen Dank fürs Zuhören. Euch noch einen schönen Maimarkt. Gute Zeit.
1: Gute Zeit und viel Spaß noch auf dem Maimarkt.
2: Soweit also unser Maimarkt 2025 mit dem besten Material aus 2025 und 26. Ich hoffe, euch hat die Sendung heute wieder gefallen. In 4 Wochen sind wir wieder für euch da. Dann mit einem weiteren Art Live-Radio von der Hettesdorfer Pfingstkirmes e.V. unter anderem aus Neuwied bzw. Hettesdorf Neuwied bei Koblenz sind wir am jetzigen Pfingstwochenende. Und das hört ihr dann Ende Juli in unserer nächsten Sendung in 4 Wochen. Das war's. Ich wünsche euch eine schöne Zeit. Lebt schön und bleibt gesund möglichst. Zuversichtlich bis in 4 Wochen. Sagen Joachim Stark und Ralf Menz und auch das ganze Musikkiste-Team. Vielen, vielen Dank. Schöne Zeit. Macht's gut. Bis dann.
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0: Hallöchen, ihr hört Radar auf 103,4 MHz, das Ganze weltweit im Livestream auf www.radiodarmstadt.de sowie das Ganze auf DAB+. Heute hat uns Musik mitgebracht DJ Toppe.
1: Ei Gude.
0: Wie hast du dich denn auf das Set vorbereitet, musikalisch?
1: Ja, ich habe mir schon Gedanken gemacht dazu, was ich jetzt spielen soll. Und ich habe schon eine recht große Auswahl an Musik, auch verschiedene Genres. Habe das ganze Jahr eigentlich immer meine Ohren offen und höre, was läuft. Und habe mir einfach jetzt gedacht, ich spiele mal ein bisschen etwas Melodisches und baue es ein bisschen auf im Laufe des Sets. Es ist jetzt kein ganzer Abend, es sind nur 2 Stunden. Aber wir fangen ein bisschen mit Melodie an und steigern uns ein bisschen weiter.
0: Es ist schon was anderes, wenn kein Publikum da ist, oder?
1: Das ist ganz sicher was anderes. Es hat auch eine ganz andere Dynamik, aber man kann auch mal ein bisschen feiner hinhören, hat auch mal was für sich.

0: Wie kam es dazu, dass du dir gedacht hast, hier, ich stehe jetzt auch gerne hinter den Turntablen?
1: Ja, wie kam das? Ist natürlich schon eine ganz schön lange Zeit her. Wann hat es angefangen? Es hat nach der Jahrtausendwende sozusagen begonnen. Es klingt jetzt sehr weit weg, aber ist gar nicht so lange her. Und ging halt in den ganzen Frankfurter Clubs los, von vom Lofthouse über das, hieß damals noch Space Place, ins U60 311 und so weiter und so weiter. Verschiedene Open Airs hier im Umkreis. Hab mich immer sehr drüber gefreut, wie das funktioniert, und hab mir irgendwann gedacht, das will ich auch. Und hab mir da einfach Plattenspieler gekauft und probiert.
0: Angefangen so richtig traditionell mit Vinyl.
1: Richtig mit Vinyl, wobei man auch sagen muss, zu der Zeit gab es gar nicht so, ich weiß gar nicht mehr, ob es überhaupt schon digitale Player gab zu der Zeit. Auf jeden Fall ganz klassisch mit Platten. Ja, ist auch gut so, hat auch was gebracht. War eine Riesenschlepperei die ersten Jahre, ganz sicher. Inzwischen sind es natürlich nur noch USB-Sticks, aber immerhin gibt es keine Sync-Taste bei mir.
0: Siehst du darin Vorteile, klar, außer das Schleppen?
1: Man hat nicht das Problem, wenn man die Platte in die falsche Hülle steckt und sie nachher nicht mehr findet. Was natürlich auch mal passieren kann zwischendurch.

0: Hallöchen, wir sind jetzt hier in der zweiten Stunde bei 3ME, einer Sendung der Musikredaktion bei Radar.
1: Diese Sendung wird auch wiederholt am Folgetag, also Sonntag von 3 bis 5 und von 9 bis 11 Uhr. Das Ganze weltweit auf radiodarmstadt.de sowie DAB+. Für euch an der Moderation und Technik Manuela Emmert.
0: Wir hören jetzt noch eine weitere Stunde mit
2: DJ Topper.

0: Wenn wir dich hören wollen, dann oder wo finden wir deine Termine für die nächsten Partys?
1: Ja, natürlich findet ihr mich auf Instagram, LostTopos. Und ich spiele als nächstes einen Sandauerner am 3.6. im Herzwerk in Seligenstadt. Das ist ein Restaurant. Und da spielen wir im Hof draußen bei hoffentlich schönstem Wetter Richtung Sonnenuntergang.
0: Das Schöne dort ist, dass man ja auch direkt mit der Bahn dahin fahren kann. Ne? Das ist ja am Bahnhof in Seligenstadt.

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In Zukunft, zum Beispiel am 25.05.2025, werdet ihr mich nur noch jeden vierten Montag von 21 bis 23 Uhr hier auf Radar hören. Diese Sendung 3ME wird es nicht mehr regelmäßig an diesem Sendetag geben. Jedoch folgen vereinzelt weitere Sendungen, die schon geplant sind, die bisher noch kein festes Datum haben. Zu diesen Terminen schaut auf meine Instagram-Seite. Der Grund ist zum einen, dass ich keine zwei Sendungen mehr regelmäßig fahren möchte und zum anderen, dass ich mich auf mein persönliches Projekt meiner gesanglichen Stimme konzentrieren möchte. Das beinhaltet Bandproben und Auftritte und auch dazu alles weitere schaut einfach im Internet, was ich so in Zukunft mit meiner Stimme anstellen werde.

Hier noch meine nächsten Event-Tipps. Diese sind zum Beispiel jetzt die Boho Session. Wer einfach Lust hat, nochmal weiter tanzen zu gehen, diese geht bis 4 Uhr morgens. Und die nächste wäre dann am Sonntag, den 24.05. in Frankfurt, hours-ffm.de von 14 bis 22 Uhr. Am 3.06. schon erwähnt. Und vom 12. bis 14.06. gibt es ein neues Event, das heißt Gleisbrett Festival am Waggon in Offenbach. Dort legt zum Beispiel auf Doro, Yesta Live, Mr. Rod, Thomas Rauch, Sven Mann und natürlich noch einige mehr. Dann folgt die Lumora Session am 27.06. von 13 bis 23 Uhr. Das ist ein Samstag. Dort legen unter anderem auf Björn Mulig, Thomas Rauch und Daniel Trabold, die wir alle auch schon mal in meinen vorherigen Sendungen gehört haben. Dies ist ebenfalls in Offenbach, aber am Schneckenberg. Ja, und für weiteres in der Zukunft: Das Circles of Leap Festival ist ja wieder Anfang August im malerischen Odenwald und dann kommt auch One Day in Paradise in Kleinkotzenburg.

Und danke an alle fürs Zuhören. Gerne bis bald wieder bei Radar.

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1: 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Der nachfolgende Podcast ist von dem Hessischen Landesmuseum Darmstadt und heißt Das grüne Sofa.
2: Wenn ich mir es zum Ziel mache, mich selber zu erkunden, jeden Tag, mit Blick auf das, was mir wirklich wichtig ist, wie ich leben will und sollte, um meinen Weg für ein gelingendes Leben zu finden, dann habe ich keine Angst mehr vor dem Tod.
3: Herzlich willkommen beim Grünen Sofa, dem Podcast des Hessischen Landesmuseums Darmstadt. Heute mit Christiane zu sein. Mein Name ist Martin Faas. Ich bin der Direktor des Museums, das die Ausstellung Tod und Teufel, Faszination des Horrors zeigt. Mit 31 Jahren war Christiane zu Salm 1998 die erste Frau in Deutschland an der Spitze eines Fernsehsenders. Nach MTV gründete sie den Sender 9 Live. 2005 zog sie sich aus dem TV-Unterhaltungsgeschäft zurück und ließ sich zur Sterbebegleiterin ausbilden. Ich spreche heute 30 Minuten mit ihr über die Brüche in ihrem Leben, über Trauer und Verlust eines Menschen und was im Leben wirklich trägt.

0: Herzlich willkommen, Christiane zu sein.
1: Vielen Dank, lieber Herr Faas. Ich freue mich, Ihr Gesprächsgast heute zu sein.
0: Liebe Frau zu sein, mit Ihrem Namen verbinden viele die glamouröse Musik- und Fernsehwelt. Sie waren Managerin bei MTV, hatten mit dem vollen Leben jungen Menschen und jungen Inhalten zu tun. Und dann haben Sie begonnen, sich intensiv mit dem Thema Tod zu beschäftigen. Wollten Sie sich verändern oder was war die Motivation?
1: Ja, das muss man sich als längeren Prozess vorstellen. Das ist natürlich nicht von heute auf morgen gekommen, dieser doch recht radikale Wechsel zwischen den Lebenswelten. Es war ein längerer Prozess in mir, dass ich gemerkt habe, dass mein Außen- und Innenleben immer weiter auseinandergeklafft hatte. Ich habe zwar das glamouröse Leben weitergeführt, habe aber innerlich gespürt, dass da ganz anderes in mir gesehen und behandelt werden wollte. Und über die Jahre hinweg habe ich gemerkt, dass sich das Thema Tod und Verlust in mir immer mehr Raum genommen hat. Und das hat sicherlich was zu tun mit meinem frühkindlichen Erlebnis, weil als ich knapp 6 Jahre alt war, ist ja gar nicht frühkindlich, aber in meiner Kindheit eben, starb mein kleiner Bruder vor meinen Augen durch einen Unfall bei uns zu Hause. Und das war ein ganz tragisches, einschneidendes Erlebnis, was ich allerdings in den ersten 3 Lebensdekaden gar nicht so wahrgenommen hatte. Ja, aber dann später eben nach meiner Karriere beim Fernsehen und nachdem ich auch selber Kinder hatte, hat sich dieses Thema in mir Raum geschafft und angebahnt. Und dann war der Zeitpunkt gekommen, wo ich mich entschlossen hatte, mich dem Thema Tod zu nähern.
0: Das heißt, Sie haben nicht unbedingt den Gegensatz gesucht, sondern es hat Sie eigentlich zu diesem Thema gedrängt.
1: Ganz genau. Und zwar, das möchte ich nochmal betonen, sowas ist immer ein längerer Prozess. Das geht nicht von heute auf morgen. Ja, wir reden ja auch viel darüber, dass die Menschen sich neu erfinden, immer mal wieder was Neues und was anderes machen. Aber das ist weniger das Tun, also zum Beispiel Schachunterricht zu nehmen, sich zum Pianisten ausbilden zu lassen und dann irgendwann einen Malkurs zu machen, sowas. Es ist mehr eine Seinsform, es ist mehr eine philosophische Fragestellung, wie man im Leben sein möchte. Und das ist dann eben bei mir zum Thema Tod gekommen. Ich wollte wissen, wie sich der Tod mit all meinen Sinnen erfahrbar machen lässt. Also ich wollte wissen, wie der Tod sich anhört, wie der sich anfühlt, wie das riecht, wie das schmeckt. Also ich wollte mich mit meinen Sinnen ans Sterbebett begeben.
0: Und ist das das, was Sie meinen, wenn Sie schreiben, der Tod gehört zu meinem Leben?
1: Ja, denn nicht nur dieses Ereignis aus meiner Kindheit, also die Erfahrung, dass das Leben von heute auf morgen wirklich für immer vorbei sein kann. Ja? Diese Erfahrung hat sich in meinem Körper eben tief eingeprägt. Und später, als ich Anfang 40 war, bin ich unter eine Lawine gekommen beim Skifahren, die ich selber losgetreten hatte und unter der ich beinahe gestorben wäre. Dort eine Art Nahtoderfahrung gemacht, ganz viel Licht gesehen. Und dann war eben wirklich der Zeitpunkt gekommen, zu sagen, der Tod gehört zu meinem Leben. Und mich dazu zu bekennen, anstatt ihn wie gesellschaftlich ja sehr erwünscht, ihn zu verdrängen.
0: Wenn Sie das beschreiben würden, was unterscheidet Ihr Verhältnis zum Tod von dem Verhältnis anderer Menschen zum Tod, beziehungsweise dem gesellschaftlichen Blick, den wir so allgemein auf den Tod haben? Das muss sich ja doch sehr stark verändert haben.
1: Ja, das hat mich sehr stark verändert. Und zwar dahingehend, dass ich das Ende des Lebens inzwischen als das geeignetste Werkzeug erachte, ein gutes, sinnvolles, erfülltes Leben zu führen. Darin liegt vielleicht der Unterschied. Wir haben ja alle, fast alle Menschen haben Angst vor dem Tod. Und das finde ich auch übrigens in Ihrer Ausstellung toll, dass Sie dieses Thema Tod und Teufel zusammen mit eben Horror und der Faszination und der Abschreckung, die der Tod ja zugleich hat. Ne? Der Tod ist ja ein ganz großer Angstmacher. Aber gleichzeitig fasziniert uns es natürlich wahnsinnig. Deswegen gucken die Menschen und lesen auch gerne Krimis. Ja? Das ist etwas, was ich in mein Leben eben integriert habe, jetzt. So wie die Menschen das auch früher gemacht haben, als der Tod noch als etwas Natürliches erachtet wurde. Der Tod gehört zum Leben, genauso wie das Leben zum Tod. Also Leben heißt Sterben, Sterben heißt Leben. Und um Ihre Frage noch genauer zu beantworten, was meine ich damit, wenn ich sage, ich habe das als Werkzeug für mich geschnitzt sozusagen? Wenn nämlich man ganz im Kantschen Sinne, ja, der ja die Frage gestellt hat, unter anderem, wie soll ich mein Leben leben? Ja, in der praktischen Philosophie. Wenn ich mir es zum Ziel mache, mich selber zu erkunden, jeden Tag, mit Blick auf das, was mir wirklich wichtig ist, wie ich leben will und sollte, um meinen Weg für ein gelingendes Leben zu finden, dann habe ich keine Angst mehr vor dem Tod. Ich habe keine Angst vor dem Tod, weil das mein Ziel ist, dieser Weg der Selbsterkundung. Ja? Und ich denke, seit den vielen Begegnungen mit den Sterbenden, das Leben vom Ende her.
0: Sie haben, glaube ich, an einer Stelle auch mal gesagt, bei wichtigen Entscheidungen würden Sie sich immer die Frage stellen, wie würde ich rückblickend von meinem Sterbebett aus das beurteilen, wenn ich die Alternative habe, dieses oder jenes zu machen? Ist es wirklich sowas wie eine praktische Handlungsanweisung für Entscheidungen, die Sie im Alltag treffen?
1: Ganz klar. Das ist genau das, Herr Faas, was ich damit meine. Ich bin fest davon überzeugt, wenn wir die Dinge und unsere Entscheidungswege vor allen Dingen vom Ende her denken, dann treffen wir bessere Entscheidungen, klügere Entscheidungen. Dann können wir nämlich hervorragend unterscheiden lernen zwischen dem, was wichtig ist und was unwichtig ist. Und das genau hat unsere heutige Gesellschaft verlernt. Wir sind orientierungslos in unserer Gesellschaft, weil wir nicht mehr unterscheiden können, was wichtig wirklich ist und was unwichtig. Und deswegen ist das so ein wunderbares Werkzeug, was ich sozusagen wieder ins Leben holen möchte. Das ist meine Mission, wenn Sie so wollen, den Menschen zu sagen, ihr müsst keine Angst vor dem Ende und vor dem Sterben haben. Ihr müsst nur mit dem Tod richtig umgehen.

0: Wie war das denn damals, als Sie begonnen haben, sich zur Sterbebegleiterin auszubilden? Da werden Sie wahrscheinlich erst einmal geguckt haben, wo gibt es sowas, gibt es Ausbildung? War das ein etwas längerer Prozess, in dem Sie sich überhaupt dazu entschieden haben? So einfach stelle ich mir das nicht vor. Man entscheidet sich sicherlich nicht von heute auf morgen, ach, morgen werde ich Sterbebegleiterin.
1: Ja, das ist wohl wahr. Ich hatte ja schon gesagt, dass das länger gedauert hat, bis ich mich getraut habe, in einem Berliner Hospiz, das war damals das Lazarus-Hospiz, mich zu bewerben für eben so einen Ausbildungskurs, der über ein halbes Jahr geht, zur Sterbebegleiterin. Und dann wurde ich dort auch genommen und bin mit großem, großem Herzklopfen dorthin gegangen, weil ich wusste ja überhaupt nicht, was mich da erwartet. Ich dachte, ich drücke jetzt da nochmal die Schulbank und sitze dort mit Stift und Block und schreibe auf, was Vortragende darüber sagen, wie man mit einem sterbenden Menschen im Raum ist und umgeht.
0: Hatten Sie diese Situation vorher schon einmal gehabt, dass Sie mit einem sterbenden Menschen zusammen im Raum waren, in der Familie oder bei anderer Gelegenheit? Oder war das auch eine ganz neue Vorstellung?
1: Das war ganz neu. Das hatte ich noch nicht erlebt. Ich habe auch meinen toten Bruder damals nicht gesehen. War ganz, ganz neu. Aber dieser Ausbildung, die war fantastisch. Die kann ich wirklich nur jedem oder jeder empfehlen, weil es einen selbst konfrontiert mit den wirklich zentralen Fragen des Lebens. Also wir haben dort als Gruppe wirklich gefühlt, wie es ist zu sterben und also auch mit vielen Rollenspielen und haben gelernt, was die Sterbebegleitung zum Ziel hat und was sie erreichen kann oder sollte, nämlich dem sterbenden Menschen nochmal einen Raum zu ergeben, zu sich selber zu kommen, mit sich selber Frieden zu machen, Dinge, die ungelöst im Innen sind, noch einmal zur Lösung zu bringen, zerstrittene Familienmitglieder zusammenzubringen am Sterbebett. Und das habe ich in dieser Ausbildung über ein halbes Jahr lang gelernt und meine anfänglichen Ängste haben sich dann schnell gelöst, weil es wirklich ein wunderbarer Raum war, in dem jeder Teilnehmer auch er selber sein durfte.
0: Und machen Sie Sterbebegleitung bis heute regelmäßig?
1: Jetzt inzwischen mache ich es unregelmäßig, weil ich inzwischen mich darauf fokussiert habe, Vorträge zu halten, darüber, wie wir eben unterscheiden lernen wieder, was wichtig und was unwichtig ist, nämlich aus der Perspektive des Endes. Und ich mache es aber unregelmäßig und ich mache es inzwischen auch im Freundes- und Bekanntenkreis. Und was ich auch sagen möchte, ist, dass es eben jedes Mal mir als Sterbebegleiterin mindestens so viel gibt wie dem Sterbenden. Denn wenn ich nach Hause komme, dann werden meine Alltäglichkeit, meine Alltagsprobleme, die wir ja alle haben, ne, wieder so wunderschön unwichtig.
0: Gibt es auch Sterbende, zu denen Sie keinen Zugang finden?
1: Das ist eine gute Frage. Ich habe mal erlebt, dass Eine Frau in einem Pflegeheim, die wollte nichts sagen, die wollte nicht sprechen. Und ich habe zumindest über Worte keinen Zugang zu ihr gefunden. Aber in dieser Ausbildung lernt man eben auch, dass es so viele verschiedene Wege der Kommunikation gibt, ja, auch zum Beispiel gemeinsam in Stille in einem Raum zu sitzen, 15 Minuten lang, hat eine unglaubliche Kraft. Und diese Frau, das hatte mir dann die Pflegedienstleiterin gesagt, die würde sich freuen, von mir berührt zu werden, massiert zu werden. Und die wurde früher wohl misshandelt. Das hat sie mir nicht selbst erzählt, aber das hat mir eben die Mitarbeiterin im Heim erzählt. Und dann habe ich sie in eine Decke eingewickelt und habe sie dann massiert, man könnte besser sagen gestreichelt. Und das hat auf ihr Gesicht mit geschlossenen Augen ein Lächeln gezaubert. Aber sie hat mich nie angesehen. Und trotzdem hatte ich das Gefühl, auf diese Weise bekomme ich zu ihr Zugang.
0: Die Frage drängt sich an mir fast auf, was zeichnet aus Ihrer Sicht eine gute Sterbebegleitung aus? Worum geht es dabei? Vor allem geht es dabei darum, dass, wie in dem Beispiel, das Sie eben genannt haben, die Menschen leichter Abschied nehmen können?
1: Das ist das Ziel, ja. Eine gute Sterbebegleitung zeichnet vor allen Dingen aus, dass die Sterbebegleiterin oder der Sterbebegleiter nicht von sich spricht. Also sie dürfen sich das nicht als klassischen Dialog vorstellen, als Gespräch, so wie wir beide jetzt, sondern die Sterbebegleiterin macht einen Raum auf. Also sie spürt sich rein in den sterbenden Menschen und greift das auf, was er sagt. Ich möchte Ihnen ein Beispiel geben. Viele Sterbende haben mir gesagt, ich habe Angst vorm Sterben. Ich habe Angst vor dem Tod. Was soll denn dann werden? Und ich habe so eine Angst. Und das Schlimmste, was man sagen könnte, ist, also Sie müssen keine Angst haben.
0: Das heißt also, die Ängste auch ernst zu nehmen.
1: Ja, genau. Und dann eine gute Sterbebegleiterin, um Ihre Frage zu beantworten, die sagt dann, erzählen Sie von Ihrer Angst. Beschreiben Sie diese Angst mal. Welche Farbe hat die? Ist die ein großer schwarzer Berg? Ist die gruselig? Ist die, was macht das mit Ihnen? Beschreiben Sie doch mal. Und dann kommt der Sterbende ins Reden, weil er sich gesagt hat,

0: zu sagen, also diese Tochter hat dann aufgelegt und ich habe dann nochmal angerufen und habe gesagt, ich verstehe das, Ihren Ärger und Ihre Enttäuschung, und aber seien Sie sich bewusst darüber, dass das auch für Sie bis zum Ende Ihres Lebens eine einmalige, unwiederholbare Möglichkeit ist, sich noch einmal von ihrem Vater zu verabschieden. Und dann ist sie doch gekommen. Die hat auch in einer anderen Stadt gelebt und ist dann nach Berlin gefahren ans Sterbebett zum Vater. Und die war auch nach 5 Minuten wieder draußen aus dem Zimmer und hat aber dann hinterher gesagt, es war doch gut, dass ich da war. Also das ist die Sterbebegleitung, das ist das Ziel. Wir möchten die Möglichkeit eröffnen, nochmal einen inneren Weg zum Frieden mit sich selbst zu gehen, nachdem der äußere Weg unmöglich geworden ist.
1: Ja, da geht mir natürlich sofort durch den Kopf, haben Sie sich nie überfordert gefühlt in einer solchen Situation, wenn Sie am Sterbebett saßen?
0: Also es gab auch für mich wirklich beklemmende Momente. Und zwar dann, wenn ich gemerkt habe, dass dieser Mensch sich wirklich wahnsinnig schwer tut. Mit sich und mit dem Sterben, auch öfter mit dem Glauben. Es war eine Frau, die war fast 100 Jahre alt, die hat zu mir gesagt, ich habe mein ganzes Leben lang geglaubt. War in der Kirche sehr aktiv, sehr engagiert. Und jetzt plötzlich kann ich nicht mehr glauben. Warum tut Gott mir das jetzt an, zu sterben zu müssen? Und das ist so eine Ohnmacht, die sich dann in mir auch breit gemacht hat in solchen Momenten, ja, weil es mir dann nicht gelungen ist, diesen Weg ihr noch mal zu bahnen, ne? Das muss man auch ganz ehrlich sagen. Also das gibt's auch und das ist dann beklemmend. Und im Übrigen möchte ich auch noch dazu sagen, dass man dann auch immer sagen kann, als ehrenamtlicher Sterbebegleiter, man braucht jetzt mal eine Pause. Also man muss das nicht regelmäßig machen. Und man muss es nicht dauerhaft machen. Und je nach Begleitung auch, ne, was das für eine Begegnung war, ob die intensiver war oder weniger intensiv, kann man sich dann durchaus mal 1, 2, 3 Monate auch Pause geben. Also das geht nur dann, wenn man innerlich bereit und stabil ist.

0: Dann nehmen Sie ja aber doch viel mit nach Hause. Positives, Negatives und unterschiedliche Eindrücke, die Sie vom Sterbebett mitnehmen.
1: Ich musste meinem Mann damals auch versprechen, dass ich damit aufhöre, wenn mich das zu traurig macht. Und ich nach Hause komme und traurig bin und auch meinen damals noch kleinen Kindern gegenüber das zumute. Ne? Faszinierenderweise habe ich das aber nur in einem positiven Sinne mit nach Hause genommen. Und es liegt vielleicht auch, also positiv dahingehend, dass ich noch viel mehr wertschätzen konnte, was ich alles habe in dem Moment. Ich habe Gesundheit, meine Familie ist gesund, ich kann auskömmlich leben. Also all diese Dinge, die man ja gerne mal vergisst. Man vergisst ja, der Mensch vergisst ja oft, wie gut es einem geht. Ne? Und die Gespräche mit den Sterbenden erinnern einen dann eben daran. Und deswegen war es für mich nur positiv. Kann auch sein, dass das auch vorgeprägt wurde durch mein Elternhaus. Denn nachdem mein kleiner Bruder starb, gab es plötzlich bei uns auch keine wirklichen Probleme mehr.
0: Ja, da sind wir an einem interessanten Punkt, der mich ohnehin sehr interessiert. Sie schreiben, dass Sie in der Familie viel bewusster gelebt hätten, dass es dann auch nicht so schlimm war, wenn die Schulnoten nicht so gut waren oder wenn die Schulfreundin ein paar Tage nicht mit einem gesprochen hat. Aber als ich das gelesen hatte, musste ich doch spontan dran denken, blockiert ein solch extremes Ereignis nicht vielleicht auch die Aufmerksamkeit einer Familie, die Nöte der anderen Kinder wahrzunehmen, die ja trotzdem sehr real und sehr schmerzhaft sind? Wenn man an den ersten Liebeskummer denkt oder so etwas, blockiert das nicht? Oder wird es dadurch nicht schwieriger, auch für andere Kinder in der Familie? Wie haben Sie das erlebt?
1: Ja, also das war ja in einer anderen Zeit als heute. Heute, denke ich, haben wir in der jetzigen Elterngeneration viel mehr Bewusstheit für die Emotionen unserer Kinder. Und das ist auch gut so. Und nehmen die auch viel ernster. Und so etwas wie psychotherapeutische Begleitung wird auch glücklicherweise immer normaler und akzeptierter und enttabuisierter. Aber damals gab es bei meinen Eltern in der Generation meiner Eltern überhaupt nicht so etwas wie Verlust, Trauergruppen oder Trauerbegleitung oder auch eine therapeutische Begleitung oder wie man dann auch mit den anderen Kindern umgeht. Deswegen war das für mich persönlich und damals wirklich so, dass zwar, wie Sie sagen, es wurde, das andere war nicht mehr so wichtig und es hat mich auch entlastet in gewisser Hinsicht, aber ich möchte Ihnen da doch eine ehrliche Antwort geben. Also in der Tat gab es dann nicht so viel Raum für meine inneren Infernos und Nöte, die ich wie jedes Kind und jeder Jugendliche halt auch vor allen Dingen hat. Ne? Weil das war dann eher so, die stell dich nicht so an Situation, die ja auch diese Generation sehr geprägt hat. Im Rückblick hätte ich sicherlich mehr Aufmerksamkeit für Emotionen, meine Gefühle und meine Probleme gebraucht. Aber gleichzeitig muss ich Ihnen auch ganz ehrlich sagen, dass das etwas Übermenschliches ist, was Kinder dann von ihren Eltern sozusagen brauchen, weil die Eltern selber mit der Trauer so absorbiert sind, dass ich es fast für unmöglich halte, dass Eltern ihren Kindern dann das noch geben können, was sie brauchen.
0: Ja, das ist sicherlich, wie Sie richtig sagen, das schätze ich auch so eine Generationenfrage. Da hat sich der Umgang ja auch mit den eigenen Nöten und Schwierigkeiten völlig verändert. Dieses Stell dich nicht so an ist durchaus auch für andere Familien dieser Generation typisch. Aber gehen wir heute oder sollten wir heute anders umgehen mit dem Tod? Ist der Tod eine Aufgabe für uns oder welche wäre das?
1: Ich finde das eine sehr gute Frage und ich möchte diese Frage ganz klar mit Ja beantworten, weil alles, wovor wir fundamental Angst haben, ist eine Aufgabe für uns. Und der Tod ist eben in unserer Gesellschaft deswegen verdrängt worden, in den modernen westlichen Gesellschaften insbesondere, aufgrund des technischen Fortschritts, vor allen Dingen des medizinischen Fortschritts. Also der Tod ist ja die letzte verbliebene Grenze, die wir haben in einer ansonsten vollkommen entgrenzten Zeit. Zeitlich, räumlich, jede Grenze ist gesprengt. Nur der Tod eben noch nicht. Und die Aufgabe ist aus meiner Sicht, dass wir uns selber erkunden. Also jeden Tag uns auf die Reise machen, einen Lebenssinn für uns zu finden. Und der Lebenssinn ist als Ziel zu verstehen. Also welche Ziele haben wir für unser eigenes Leben? Während des Lebens, nicht erst, wenn es zu spät ist, damit wir auf dem Sterbebett nicht liegen und sagen, ach, hätte ich doch nur, also die ganzen Konjunktive, ne? Wo ist nur die Zeit geblieben? Hätte ich doch nur mein Leben gelebt? Und natürlich können wir nicht jeden Tag so aufstehen, dass wir denken, ach, heute ist unser letzter Tag. Das geht nicht, das macht niemand. Aber die Aufgabe ist, sich bewusst zu machen, dass das Leben nicht ewig geht. Und sich bewusst zu machen, dass wir eine Aufgabe im Leben haben. Und darin besteht die Aufgabe des Endes, des Todes.

0: Haben Sie diesen Rückblick im Konjunktiv, dieses Ach, hätte ich doch, auch häufig erlebt in der Sterbebegleitung?
1: Ja. Und da möchte ich Ihnen erzählen, dass in der Ausbildung zum Schluss hin wir die Aufgabe bekommen hatten, da hat jeder einen Stift und einen Zettel bekommen und 15 Minuten Zeit. Und in diesen 15 Minuten sollte jeder seinen Nachruf schreiben. Und das war für mich ein absolutes Schlüsselerlebnis. Als diejenige, die zu Zeiten von MTV und 9 Live, wo ich ja eine Konjunktivhasserin war, ich fand das ganz schrecklich, wenn jemand gesagt hat, also ich hätte das jetzt so gemacht oder ich. Und dann sage ich, ja, was heißt denn hätte? Schlagen Sie jetzt vor, dass wir das so machen oder nicht? Ja, also ich selber in meinem Nachruf plötzlich entdeckt habe, dass ich geschrieben habe, ach gerne hätte sie sich noch kreativ geäußert und gerne hätte sie doch noch dieses Verhältnis geklärt oder dort gesagt, was sie wirklich gefühlt hat und so weiter. Und war erschrocken über meine eigenen Konjunktive. Also, und die habe ich dann an den Sterbebetten auch viel gehört und ja auch in einem Buch zusammengefasst, wo ich die Nachrufe der Sterbenden, die sie mir selber diktiert haben, auf sich selber zusammengefasst habe. Und es war immer sehr berührend, wenn jemand gesagt hat, wo ist nur mein Leben geblieben? Ich würde es heute ganz anders leben, könnte ich nochmal.
0: Ja, das ist ja eigentlich auch das Furchtbarste, was man sich vorstellen kann, oder? Also wenn ich das so höre und man sieht jemanden vor sich liegen, der keine Möglichkeiten mehr hat, etwas anderes zu machen, etwas umzusteuern, sein Leben anders zu organisieren, der dann sagt, naja, hätte ich es doch alles anders gemacht. Das ist doch eigentlich grausam.
1: Ja, und dann kommt eben das ins Spiel, was eines der allerschwersten Dinge ist in unserem Leben, nämlich es zu akzeptieren. Ja, das ist natürlich schwer. Es ist richtig schwer. Nur das ist das Einzige, was dann noch bleibt, sich im Akzeptieren zu üben. Akzeptieren der vielen verpassten Chancen und der Versäumnisse.
0: Ja, wo man keine Chance mehr hat, sie wieder gut zu machen oder sie zu ändern.
1: Ja, und da kommt wieder gute Sterbebegleitung rein. Nämlich, indem wir dann auch dem Sterbenden helfen, mehr Akzeptanz zu finden für das, was war und für das, was nicht war. Indem wir ihm oder ihr auch helfen, Dinge umzudeuten. Also, wenn etwas nicht war, was sich ein sterbender Mensch wahnsinnig gewünscht hat, dann auch einen Blickwinkel anzubieten, was denn dafür aber dann war. Ja, weil niemand hat nichts gelebt. Also, wir haben alle unsere Erlebnisse und Erfahrungen, die ja sehr unterschiedlich wahrgenommen werden, auch im Schmerz und in der Freude und in der Dankbarkeit. Da ist eine unfassbare Vielfalt zu beobachten. Aber es ist immer möglich, eine gewisse Situation umzudeuten. Und das geht dann eben noch.
0: Ist es vielleicht auch ein bisschen eine Typfrage, wie auf das eigene Leben zurückgeblickt wird, ob unzufrieden oder mit einer gewissen Zufriedenheit, ob das Glas eben halb voll ist oder halb leer?
1: Glaube ich nicht. Ich glaube, es ist eher eine Frage im Leben, während des Lebens, und zwar die Bewusstheit darüber, inwiefern wir unser eigenes Leben in unserem Denken, Fühlen und Handeln leben und inwiefern wir es nicht leben, sondern ein Leben führen, das die Erwartungen anderer erfüllt. Also hier geht es mir um Authentizität, um Stimmigkeit, um Einklang des Lebens mit sich selbst.
0: Also je mehr ich bei mir bin, umso leichter habe ich es auch beim Sterben.
1: Richtig. Und so gesehen können Sie auch das als Aufgabe des Todes verstehen, wenn Sie wissen, wie ich es meine. Ne? Dass wir eben am Sterbebett liegen, denn das habe ich auch genauso oft erlebt, wie diese traurigen, tragischen Situationen, die wir gerade angesprochen hatten. Genauso oft habe ich erlebt, dass Menschen schlimmste Schicksalsschläge erlitten haben. Verlust des Kindes, der Kinder, des Ehepartners, Krieg, Verlust des Zuhauses, alle möglichen tragischen, ungelösten Dinge. Und die haben zu mir gesagt, dann zum Schluss, ich bin dankbar für alles, was mir widerfahren ist. Ich habe ein gutes, erfülltes Leben geführt. Und das sind eben Menschen, die im Einklang mit sich selbst und ihren Werten und ihrer Natur gelebt haben. Und deswegen glaube ich, ist es nicht so eine Typfrage, sondern eher eine Frage, inwiefern wir Menschen in der Lage sind, uns bewusst zu machen, was für ein Leben wir hier eigentlich führen, ja, und danach streben, unser eigenes Leben zu führen.
0: Und dass wir in die Lage gesetzt werden, das so zu können, so verstehe ich Sie, das ist Ihre Mission.
1: Richtig, dass wir uns selber in die Lage versetzen. Das ist nämlich eine Frage der Selbstermächtigung. Wir selber müssen, also was heißt müssen, ja? Also wofür ich eintreten möchte, ist Menschen dazu zu bewegen, sich auf diese Reise zu machen, seine Werte neu zu priorisieren, immer wieder. Wir sagen ja immer, Werte sind so wichtig, aber wenn man dann mal fragt, was hast du eigentlich für Werte, dann ist es auch interessant, wie oft überprüfen wir eigentlich unsere Werte und inwiefern leben wir nach diesen Werten auch. Und wenn wir diese Anstrengung aber unternehmen, uns auf diese Reise begeben, dann führen wir ein richtig gutes, sinnvolles Leben. Und dann haben wir keine Angst mehr vor dem Tod. Und das ist das, wozu ich andere Menschen bewegen möchte.
0: Frau Zusammen, ich glaube, das war schon ein super Schlusswort. Ich danke Ihnen ganz herzlich für das Teilen Ihrer Erfahrungen und für Ihre Offenheit. Ich habe mich wirklich sehr gefreut, dass wir hier gesprochen haben und denke, da sind viele, viele Einblicke in Bereiche und an ein Arbeiten als Sterbebegleiterin, die vielen auch dazu helfen können, einen anderen Blick auf das eigene Leben zu werfen.
1: Herzlichen Dank, Herr Faas, für die Möglichkeit. Es hat mir auch sehr viel Freude gemacht, unser Gespräch.
0: Ja, vielen, vielen Dank auch Ihnen, allen, die Sie zugehört haben, liebe Hörerinnen und Hörer. Danke, dass Sie dabei waren. Wir verabschieden uns heute vom grünen Sofa und laden Sie ein, beim nächsten Mal wieder einzuschalten. 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Die stehen auf Spotify oder iTunes. Dort warten spannende Geschichten mit faszinierenden Persönlichkeiten aus Kunst, Kultur und Natur auf Sie. 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Viel Spaß beim Entdecken und vielen Dank fürs Zuhören.

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1: 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Der nachfolgende Podcast ist von dem Hessischen Landesmuseum Darmstadt und heißt Das grüne Sofa. 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

0: Aber den richtigen Moment muss man ja erahnen oder wollen oder sehen. Aber was ist ein richtiger Moment? Was macht den Moment wertvoll? Die ganze Reihe vom Porträt macht die Geschichte. Das ist wie ein Film.
1: Herzlich willkommen auf dem grünen Sofa, dem Podcast des Hessischen Landesmuseums Darmstadt. Mein Name ist Martin Faas und ich bin der Direktor des Landesmuseums. Wir haben heute einen ganz besonderen Gast. Er ist ein Meister des Porträts. Er hat in seinen eindringlichen Bildnissen Prominente wie Andy Warhol, Angela Merkel und den Dalai Lama festgehalten. Aber auch von Tieren hat er eindrucksvolle Porträtstudien gemacht. In seinem aktuellen Langzeitprojekt begleitet er den Prozess der Geschlechtsumwandlung transidenter Jugendlicher. Und heute ist er Gast bei uns auf dem grünen Sofa, der Fotograf Walter Scheels, dessen Werke noch bis zum 8. Januar im Hessischen Landesmuseum Darmstadt zu sehen sind. Herzlich willkommen, Walter Scheels.
0: Danke.
1: Wir kennen uns schon ein wenig länger, weshalb ich in unserem Gespräch das freundschaftliche Du verwende. Du bist im Bayerischen Landshut aufgewachsen, als jüngstes von 6 Geschwistern. Du kannst auf ein Schaffen von über 50 Jahren zurückblicken, aber wie bist du überhaupt zur Fotografie gekommen?
0: Mein erster Fund, der mit einer Kamera mir begegnet ist, war mein großer Bruder. Der war 14 Jahre älter und war in der Kriegszeit, ich bin ja ein Kriegskind im Militär, und hat hin und wieder so ein paar Wochen frei bekommen. Das gab es damals. Und er hatte eine Kamera. Und er hat nicht nur seine Erinnerungen während dieser Zeit gemacht, sondern er war der Einzige, der uns Kinder fotografiert hat. Und unsere Eltern und meine Großmutter noch. Und ohne seine Kamera hätte ich 0 Fotos aus meiner Kindheit. Und der hat mich inspiriert. Und er hat mir mal seine Kamera geliehen. Und das war für mich ein Festtag. Unglaublich. Also ein echtes, wie eine Zeremonie, eine echte Kamera in der Hand. Und da bin ich schon ein paar Stunden rum und habe fotografiert, ja. Und ich habe dann eine Box bekommen. Und später als Lehrling habe ich mir dann die erste Kamera selber gekauft. Eine nagelneue Leica. Und das war einfach das allerhöchste. Und ich bin als aufmerksamer Beobachter auch der Kleinigkeiten durch die Straßen gegangen und habe fotografiert. Und als Dekorateur war ich sowieso offen für die Schönheit. Und als ich Ende 20 war, habe ich mich dann entschlossen, Fotograf zu werden. Und ich war vorher schon in Barcelona und in Genf und bin dann nach New York und da wurde ich dann Berufsfotograf.
1: Kann man Fotografie so einfach lernen, so learning by doing? Oder wie hast du das in New York gemacht?
0: Ja. Es gibt Fotoschulen, aber das ist ziemlich, also für mich nicht sinnlos, aber unnötig.
1: Und was waren die ersten Motive in New York, die dich interessiert haben?
0: Ja, es war einerseits New York natürlich und Street Photography, aber ich wollte ja Modefotograf werden und wir hatten die Wochenende immer mit Fotos für unser Portfolio fotografiert. Ich sage unser, weil ich auch mit einem Assistenten befreundet war und wir haben da so zusammen uns inspiriert.
1: Du hattest ja sehr viele Persönlichkeiten vor der Kamera sitzen, ob Mensch oder Tier. Welches war für dich eigentlich das einprägsamste Erlebnis?
0: Also ich habe mit Porträts ohne Auftrag habe ich begonnen, eigentlich mit Boyce und Warhol. Ich hatte ja viele Jahre Geburten fotografiert, die mich besonders inspiriert haben, Gesichter überhaupt zu sehen und wie unterschiedlich Neugeborene aussehen. Die sind nicht alle gleich. Und ich habe die Geburten ja selber erlebt und die Zeit vorher auch. Also ich war mittendrin. Und das hat mich eigentlich neugierig gemacht, was wird aus diesen Gesichtern? Und dann vor allem die Schicksalsfrage, was bedeutet diese Geburt? Was wird aus diesen Menschen? Und wenn ich manchmal denke, dass die bösen Menschen, ja, bleiben wir bei Hitler und jetzt ist es ja Putin, dass die auch mal süße Babys waren. Und die Gefängnisse sind ja auch voll. Und wir wissen nicht, was dieses Baby im Leben mal macht. Und das war eine unglaubliche, spannende Geschichte für mich. Und auch das eine Weile zu beobachten.
1: Es sind ja überhaupt verschiedene Extremsituationen, in denen du Menschen fotografiert hast. Auch beim Tod oder Sterben im Hospiz hast du Menschen begleitet. Wie kommst du zu deinen Themen oder kommen die Themen zu dir?
0: Die kommen eher zu mir. Also es waren keine Absichten. Und die Geburten zum Beispiel habe ich im Auftrag von der Zeitschrift Eltern fotografiert. Und daraus ergeben sich ja viele Nebenprodukte. Und die sind eigentlich genauso wichtig. Und der Tod, der hat mich immer schon fasziniert, schon als Kind. Ich habe den Krieg erlebt und habe große Ängste gehabt. Und das war immer ein Thema. Aber ich habe in der Zeit, war ich ja mit meiner Frau zusammen und die ist Journalistin und wir haben uns ja genauso mit dem Tod unterhalten und beschäftigt, von ihrem Vater, meine Geschwister und so. Und wir haben uns einfach mal entschlossen, ins Hospiz zu gehen und sehen, wie das aussieht. Mich hat auch immer sehr bewegt die Gesichter in diesen Büchern. Es gibt ja Bücher mit Totenmasken und Totenbildern. Und die waren oft so erlöst. Und ich wusste nicht, wie das geht. Und ich habe ja damals schon viele Porträts fotografiert, viele Musiker. Und es war irgendwie so ein unausgesprochener Wunsch. Ja, eigentlich möchte ich sie am liebsten tot fotografieren. Also so einfach selbstvergessen, das meine ich damit. Ja, gut, wir haben uns entschlossen, mal im Hospiz nachzufragen und mal zu sehen, ob das geht. Und es hat funktioniert und es hat uns genauso gefangen gehalten. Und wir haben ein Jahr, das erste Jahr, eigentlich nur das gemacht.
1: Das ist ja dann auch so eine Art Langzeitbeobachtung, wie du sie manchmal gemacht hast, wie du sie ja auch bei der Serie Trans gemacht hast. Auch da habe ich mich gefragt, wie ist dieses Thema transidenter Jugendlicher zu dir gekommen?
0: Nun, das ist zu mir gekommen, denn der Arzt, der sie behandelt, mit dem sind wir befreundet und der hat mich einfach auf die Idee gebracht und er kennt meine Fotos und ob ich denn nicht Lust hätte, mal diese Jugendlichen zu fotografieren. Und da habe ich gesagt, ja, können wir probieren. Und er hat selektiert, also wer kommt in Frage und wer war von sich aus bereit, eventuell mitzumachen. Und so kam der Kontakt zustande.
1: Gab es nicht auf Seiten der Jugendlichen auch Zurückhaltung, Sorge oder Ängste? Ihr werdet ja darüber vorher gesprochen haben, bevor die ersten Fotos entstanden sind.
0: Ja, die gab es natürlich. Aber es war kein Problem. Also die meisten waren damit einverstanden. Und wir haben uns gut verstanden und damit haben wir begonnen.
1: Und wie hast du die Jugendlichen vor der Kamera erlebt?
0: Nun, wir fingen ja zum Glück vom Anfang an mit Videos an, also Gespräche. Und damit kommt ja schon ein ganz persönlicher Kontakt. Und wir erfahren von dem Menschen und umgekehrt entsteht ja ein Dialog. Und das, glaube ich, war sehr wichtig. Aber bevor ein Gespräch zustande kommt, treffen wir uns ja schon mal am Kaffeetisch. Und ich glaube, das ist sehr wichtig.
1: Diese Videos und Gespräche, die ihr aufgezeichnet habt mit den Jugendlichen, sind ja auch Teil der Ausstellung. Und das ist auch ein wichtiger Teil, indem man sie sprechen hört, indem wir aus ihrer Perspektive erleben, mit wie viel Schwierigkeiten sie in ihrem jugendlichen Leben zu kämpfen haben. Und das ist schon sehr eindrucksvoll zu sehen, was dahinter alles steht. Mit Fotografie festhalten? Oder warum sollten es nun ausgerechnet Beuys und Warhol sein?
0: Also ich hatte vorher schon Porträts gemacht, aber das waren keine so prominente. Und es waren alte Menschen. Mich hat das alte Gesicht auch interessiert. Und also das war kein so Kriterium. Und bei Beuys und Warhol war es anders. Ich habe Beuys in Kassel in den 70er Jahren erlebt, mit seiner Honigpumpe. Und das hat mich sehr beeindruckt. Weniger die Kunst, mich hat die Person interessiert. Denn der hatte eine Energie, sich durchzusetzen. Und das, was er macht, ja auch nur Abfälle. Zumindest sieht so aus. Und also nichts. Und da gehört sehr viel Selbst Vertrauen und Mut dazu, das als Kunst zu deklarieren. Und was er ja alles gemacht hat, ja, seine ganzen mit dem Hasen und mit dem Fuchs und den Wolf-Filme oder Coyote, was das war, nach New York zu fahren. Und das ist auch, also ich könnte das nicht. Ja, und das hat mich sehr beeindruckt einfach. Und ich war in New York lange Zeit und habe in den 70er Jahren die Ausstellung im Guggenheim-Museum gesehen. Und ja, das war ein mächtiges Werk. Und gleichzeitig war die Ausstellung im Whitney-Museum von Andy Warhol. Auch mit großen Bildern, eine riesige Ausstellung. Das war zeitgleich. Und ich bin von der einen zum anderen. Und da habe ich Parallelen gesehen. Und ich war in der Zeit, als Warhol beispielsweise das Attentat erlebt hat in New York. Oh, da habe ich ja in New York gelebt. Also habe ich auch ganz nah erlebt. Und beide Künstler waren wir irgendwie vertraut. Und die waren zufällig gemeinsam in einer Ausstellung in München. Und das war für mich die Gelegenheit zu sagen, die möchte ich jetzt fotografieren. Das habe ich dann auch gemacht.
1: Du hast Warhol dann ja auch besucht und ihm die Fotos gezeigt und auch die Übermalungen gezeigt, ja, die du mit seinen Porträts gemacht hast.
0: Ja, ich war sehr begeistert zu meiner Überraschung. Und sein erster Satz war praktisch, you got to sell them. Ja, und dann hat er mich, und hat ein Telefonat für mich gemacht zu seiner Galerie, Sunnerband. Und dann musste ich da mit meinen Bildern zu Sunnerband. Das war für mich eine ganz schreckliche Sache, weil das habe ich noch nie gemacht. Ja, Eigenwerbung liegt mir sowieso nicht. Und tja, das war und er war sehr freundlich und also sehr kameradschaftlich fast, möchte ich sagen. Das war aber auch schon in München, als wir fotografiert haben. Und ich habe eine Persönlichkeit gespürt, ja, die man, wenn man so seine Bilder sieht, dann wird er ja manchmal so als der Popkünstler, ja. Da steckt mehr dahinter. Das war ein erfahrener Mensch. Ja, und das hat mich sehr beeindruckt.
1: Dann zeigen wir in der Ausstellung ja auch diese großartigen Tierporträts, die du gemacht hast. Da stellt sich ja jedem die Frage, wie ist es überhaupt zu dem ersten Tierporträt gekommen? Wie war das dann, als du plötzlich einem wilden Tier gegenüberstandest?
0: Nun, die ersten Tiere waren natürlich Katzen und Hunde. Mit denen bin ich auch groß geworden. Und die fotografiert man, wenn man irgendwo zu Besuch ist. Ja, und da ist eine Katze, na komm mit sie. Ja, und dann fängt man an zu fotografieren. Und so hab ich ja immer schon fotografiert. Aber das war dann auch ein Entschluss, ich möchte jetzt Tiere porträtieren. Ich hatte einen Auftrag für Volkswagen, Tiere in Schwarz-Weiß zu fotografieren. Und das war eigentlich die erste strenge Arbeit, denn da habe ich ja begonnen, für einen Zweck zu fotografieren. Und die Tiere wurden verbunden mit Eigenschaften des Volkswagens. Also sparsam und so weiter. Schnell, ja, wie der Jaguar. Und also musste man einen Jaguar oder Ähnliches fotografieren und so. Oder den Bären stark und ja, so. Und das hat mich natürlich bewegt dann. Und ich habe weiter Tiere fotografiert.
1: Aber sag mal, wie kommt man denn zu einem Bären?
0: Ja, den muss man mieten. Ja, den muss man mieten und der kommt dann zu mir, muss man auch bezahlen. Ja, und das waren, ich habe viele Tiere, habe ich aus, nicht Tierheime, sondern aus diesen Agenturen geliehen. Und die kommen und bringen eine Schlange, ja, zum Beispiel.
1: Dann hast du also Besuch von einem Bären bekommen.
0: Ja.
1: Und den hast du auf deinem Sofa platziert.
0: Ja.
1: Und das Sofa
0: ist durchgebrochen. Und ich habe ihn aufs Sofa gesetzt, weil ich ihn am Boden nicht zum Sitzen gebracht habe. Und er hat sich am Boden rumgewühlt und getrieben.

0: Porträts gemacht.
1: Aber er hat sich auf dem Sofa auch wohlgefühlt.
0: Ja.
1: Sichtlich.
0: Man sieht, man hat richtig gewartet, bis irgendjemand die Pantoffeln bringt und eine Pfeife in den Mund steckt. So war das.
1: Gibt es eigentlich einen großen Unterschied, wenn man Tiere oder wenn man Menschen fotografiert?
0: Ja, also den Tieren muss ich keine Fotos zeigen. Da spielt es keine Rolle, wie sie aussehen. Das ist meine Sache. Und bei Menschen ist es eben nicht so. Ich habe später dann auch ähnlich reagiert wie bei Tieren. Ich habe keine Fotos gezeigt, weil diese Meckerei, die ging mir auf die Nerven. Das Problem ist immer das Alter. Das Alter. Oh, da sehe ich aber alt aus. Und ich bin doch ein freundlicher Mensch. Ich weiß, das ganze Theater mit der Freundlichkeit, ich kann es nicht leiden. Ja, ich habe eine Kiste, Sammlung von lächelnden Werbefotos. Ja, also so richtig blöde Kitschfotos. Und das wollte ich nicht. Ja. Und ich dulde dann in meinen Porträts auch nicht das leiseste Lächeln. Ich wollte diese Selbstvergessenheit, die man eben bei Tieren als selbstverständlich findet. Dass die Tiere wurden dann zum Vorbild für mich, für Menschen.
1: Du hast ja in deinem langen künstlerischen Schaffen wirklich viele Themen gehabt. Die können wir gar nicht alle zeigen in unserer Ausstellung. So viele sind das. Ein wichtiges Thema, das wir zeigen, sind die verblühten Blumen. Blumensträuße. Ich habe noch nie so schöne verblühte Blumen gesehen wie bei dir. Was reizt dich daran?
0: Ja, die Blumen tun mir genauso leid, wie überhaupt die Blumen mir leid tun, die erst blühen und dann einfach weggeworfen werden. Und das ist eine Art Empathie. Und ich mag einfach diese Vergangenheit. Mir gefallen sie besser. Und frische Blumen sind auch schön, aber relativ langweilig und sind auch schon x-mal besser fotografiert, als ich sie fotografieren würde. Diese alten Blumen, die sind, ist alles offen. Ich weiß nicht, was dabei rauskommt. Und wenn ich so ein kleines Zweigchen habe und dann habe ich die Kamera davor, da wird mir genauso Angst wie ein Schriftsteller vom leeren Blatt Papier. Ja, was soll ich jetzt damit, um das interessant oder schön zu machen? Und das ist ja dann die Kunst. Und da braucht man erstens Fantasie und zweitens den Zufall. Und den Zufall schätze ich überhaupt sehr.
1: Da kommen wir eigentlich zu der nächsten Frage. Du sagst an einer Stelle, der Zufall ist das Kreativste überhaupt. Was meinst du damit?
0: Weil vieles passiert, was man nicht plant. Das ist ja in der Medizin ähnlich. Ja? Ob das Penicillin ist oder ich weiß nicht, was noch alles zufällig entdeckt wurde. Das ist der Zufall. Und ohne Zufall gäbe es ja gar nichts. Ohne Zufall wäre ich mit Beate, meiner Frau, nicht zusammen. Und sie sind alles Zufälle. Ich ging nicht aus, um eine Partnerin zu suchen, ja, sondern wir mussten Fotos machen. Und der Zufall hat das gebracht. Und das finde ich eben, als ich zum ersten Mal endlich Landshut verlassen konnte, ja, diese ganze Kriegsgeschichte und alles. Und da fand ich ein Inserat in der Schaufensterkunst, ja, Dekorateur in Barcelona gesucht. Größtes Kaufhaus in Barcelona. Und dann habe ich natürlich Herzklopfen gekriegt und habe gesagt, das bin ich. Aus einem ganzen Korb voll Bewerbungen aus Deutschland, ja, wurde ich herausgezogen, dass wir Sechser im Lotto, ja, zufällig das loszieht. Ja, und das ist Zufall. Ich konnte nichts dafür. Ich habe es nur versucht.
1: Aber bei deinen fotografischen Arbeiten, da provozierst du ja geradezu den Zufall, wenn du mit altem Fotomaterial arbeitest, wenn du mit alten Entwicklern arbeitest, wenn du also mit Dingen arbeitest, deren Reaktion man gar nicht vorhersagen kann und die dann die eigenartigsten Ergebnisse hervorbringen.
0: Ja, das ist zwar Zufall, aber es ist schon ein berechneter Zufall. Also ich will den Zufall. Das ist vielleicht der Unterschied. Und ich mache was ich nicht weiß, wie es wird. Und das ist einerseits Zufall, aber ich helfe dem schon nach. Ja, mit alten Entwicklern, alten Papiere, mit allen möglichen Sachen. Und es kommt auch daher, dass ich Dinge nicht gerne wegschmeiße. Ich bin leider ein Behalter. Ja. Und jeder Abfall ist für mich irgendwas Kreatives. Und so sammeln sich die Dinge. Ich habe bei Beuys droben in der Ausstellung,

0: Vorstellung, ja, ist es ja ähnlich. Und Picasso hat auch jeden Dreck nach Hause geschleppt, ja. Man braucht nur mehr Platz dann. Aber das sind die Zufälle. Man findet was zufällig und man macht was damit.
1: Suchst du eigentlich auch gezielt nach altem Fotomaterial, das zu kaufen?
0: Nein.
1: Oder ist es eher das, was bei dir im eigenen Atelier
0: das meiste, ja,
1: übrig geblieben
0: ist? Ich habe auch auf dem Flohmarkt alte Sachen gekauft, also für ganz billiges Geld. Und da waren Filme vor dem Krieg noch. Ja, und das ist auch Zufall. Ja, und die Kiste habe ich natürlich mitgenommen. Und da habe ich sie nun. Und die lag jahrelang rum, bis man sich endlich mal entscheidet, ich will jetzt damit was machen. Ich wusste aber auch nicht, ob überhaupt noch was drauf ist. Und bei einigen Filmen war auch nichts mehr drauf. Die waren alle weg. Andere hatten wieder eine eigene Struktur und das habe ich dann benutzt.
1: Wenn ich so höre, was du erzählst, auch gerade über diesen Bereich der surrealen Fotografie, wird ja doch recht deutlich, dass die Technik der analogen Fotografie doch fast eine Voraussetzung ist für dein Arbeiten. Arbeitest du auch mit Digitalfotografie?
0: Ich spiele mich damit, aber arbeiten tue ich nicht. Und ich verstehe das System nicht. Also ich nutze es, das ist auch eine Digitalkamera und bin froh, kann man die Empfindlichkeit einstellen und traumhaft im Vergleich zu analog. Aber analog musste man erstens noch denken und zweitens, man weiß nicht, was rauskommt. Und man musste warten, bis der Film voll war und bis er entwickelt wurde und dann kommt das Ergebnis. Ah, ja, so und so oder falsch habe ich es gemacht. Und die Falschen, das ist ja wieder ein Thema für sich. Könnte eine Ausstellung machen, nur mit kaputten Fotos, nur mit misslungenen Bildern. Das ist super. Ja. Ich habe auch die Filmreste aufgehoben. Und wir hatten damit auch schon Ausstellungen gemacht. Ja. Sumi-e haben wir es genannt. Und Sumi-e ist die japanische Tuschmalerei. Und so sehen diese Bilder aus. Wunderbar.
1: Würdest du sagen, dass die Digitalfotografie den Wert des Porträts oder des Fotos allgemein verändert hat?
0: Also ich kann nicht mitreden, weil ich diese Erfahrung nicht gemacht habe. Aber es ist erstens, ob das ein Vorteil ist, weiß ich nicht. Aber man muss nicht sparen. Also ich drücke einfach drauf, kostet nichts mehr. Und das ist ein Vorteil. Hat aber auch den Nachteil, dass man dann sagt, irgendwas ist schon dabei. Und es wird ja auch heute schon gefilmt. Und aus diesem Film nimmt man dann Porträts raus und eines ist schon dabei. Ja, das ist eine ganz andere Einstellung zum Sehen auch. Ich sehe nicht mehr, ich muss ja, wenn ich ein Porträt mache, muss ich ja ganz genau sehen, wie die Augenstellung ist, wie der Kopf ist, ob der hoch oder tief ist. Denn ich habe Workshops gemacht, die hießen Zentimeterarbeit. Ja? Und ein Zentimeter Kopf- oder Kamerabewegung macht ein ganz neues Gesicht. Und auch die offenen Augen, wenn ich den Kopf zurückmache, senken und überhaupt einen Blickkontakt zum Objektiv, senken sich die Augenlider und die Augen werden schmaler. Und der Moment, wo die Augen schmaler werden, ist ein ganz anderer Ausdruck. Wenn ich den Kopf runter mache und den Blick beibehalte, ja, muss ich die Augen öffnen. Aber dadurch entsteht mehr Weiß unter den Augen. Und sieht man das Weiß unter den Augen, gibt es ein ganz neues Gesicht. Und das sind diese Kleinigkeiten. Und ich fürchte, dass man in der digitalen Welt das nicht mehr beachtet.
1: Das heißt, Fotografie ist die Kunst des richtigen Moments.
0: Ja, aber den richtigen Moment muss man ja erahnen oder wollen oder sehen. Aber was ist ein richtiger Moment? Ich kann jetzt fotografieren, was macht den Moment wertvoll? Und wenn ich ein Porträt mache, habe ich ja auch alles gemacht, wo man einfach schnell fotografiert. Da ist tatsächlich was dabei. Aber es ist manchmal die ganze Reihe vom Porträt macht die Geschichte. Das ist wie ein Film. Das kann man natürlich digital man kann es analog genauso, die haben ja auch sehr schnell fotografiert. Aber man macht es leichter digital, weil es nichts kostet. Und weil ich nicht entwickeln muss. Und weil ich gleich kontrollieren kann. Ist es was, ist es nichts. Ja. Und das ist schon ein großer Unterschied.
1: Das heißt, du bist immer wieder auch selbst überrascht, was du dann hervorziehst, wenn du aus der Dunkelkammer kommst.
0: Ja, ich weiß ja nicht, was ich weiß gar nicht, ob was drauf ist auf dem Film. Ja, es ist eine andere Spannung. Und das Resultat ist ja auch anders. Und ich fotografiere dann viel noch mit der Großbildkamera. Ja, und das ist wieder ein ganz anderes System als diese schnelle digitale Fotografie mit Millionen von Pixeln und so. Das ist eine sterile Welt. Also ich erlebe so unendliche Tiefenschärfe. Und das musste man mit der analogen Kamera, musste man selber vorher denken und einstellen.
1: Vielleicht eine letzte Frage über: Welche berühmte Persönlichkeit hast du dich eigentlich besonders gefreut, als sie zugesagt hat, sich von dir porträtieren zu lassen?
0: Das waren einige Künstler, unter anderem Horst Janssen. Mhm. Und ich habe ihn dann öfter besucht und da wurde so ein bisschen Freundschaft daraus. Und ich habe auch vieles mit ihm erlebt. Und das war ein für mich ein wertvoller Termin und ein nicht zu vergessendes Erlebnis. Und dann gab es natürlich auch, ich habe mich für Psychologen interessiert und da gab es auch also für mich sehr wertvolle Begegnungen. Das war zum Beispiel Ursula von Mangold und das wurde dann meine Handleselehrerin und die habe ich gelockt und die hat viele Bücher geschrieben über Handlesen und ich wollte was über mich erfahren. Und wie kommt man dahin? Und ich habe sie gelockt mit meinen Händen von Neugeborenen. Ich habe Hände von Neugeborenen, die im Ausschnitt von einem 90-Jährigen nicht zu vergleichen sind. Damit habe ich sie gelockt. Und ich habe dann einen Fototermin bekommen. Und das hat mich sehr gefreut. Oder den Leopold Szondi. Das ist ein Psychiater und Psychoanalytiker in Zürich. Der hat seinen eigenen Triebtest entwickelt, hochspannend. Und den wollte ich kennenlernen. Und da musste ich mich jetzt um den Termin bemühen. Und das sind so meine Freuden dann. Und weil ich auch sehr viel daraus gelernt habe, profitiert habe, ja. Ich habe über 100 Musiker porträtiert. Und wenn man dann einen besonderen Termin bekommt von Claudia Arau, ja, Pianist oder also Raritäten.
1: Leonard Bernstein.
0: Bernstein zum Beispiel, ja. Ja, das ist ein Abenteuer für sich, Bernstein. Das ist dann so ein Gefühl des Sieges. Ja, ich hab das geschafft. Ja, und es waren Bemühungen. Also nicht Zufälle, sondern ich habe mich bemüht, diese Leute kennenzulernen. Und das hat wieder so seine Reize.
1: Und hat dich das dann nicht in dem Moment, wo du sie fotografiert hast, auch unter Stress gesetzt, dass du gedacht hast, jetzt muss es aber auch klappen, jetzt treffe ich ihn und jetzt muss aber auch bei der Session was rauskommen?
0: Nein.
1: Das nicht?
0: Nein, eigentlich gar nicht. Ja, also ich habe mein Bestes getan, aber ich habe immer mich bemüht, diese alten Leute nicht zu überstrapazieren. Und ich habe sie dann oft mit Tageslicht fotografiert und ich habe sie so fotografiert, wie ich ihnen begegnet bin. Und das war wieder ein Reiz. Und daraus in ihrer Umgebung entstanden Gespräche. Und die waren für mich wertvoll.
1: Lieber Walter Schiels, vielen Dank für den Einblick in deine fotografische Arbeit. Es war toll, mit dir zu sprechen. Herzlichen Dank an dieser Stelle. Und alles Gute.
0: Danke ebenfalls. Vielen Dank.

0: Die Natur nimmt für mich keine Rolle im Sinne einer abgeschlossenen Einheit ein. Im Gegenteil, ich betrachte die vom Menschen eingeführte Abgrenzung der Natur, ihre Klassifizierung als etwas Externes, als problematisch.
1: Herzlich willkommen zum Grünen Sofa, dem Podcast des Hessischen Landesmuseums Darmstadt. Ich freue mich, unsere Gesprächsreihe zu aktuellen Fragen, die unsere Sammlung und unsere Ausstellungen betreffen, mit dem Künstler Thomas Saraceno beginnen zu können. Der international hochgeschätzte Künstler Thomas Saraceno wurde 1973 in Argentinien geboren und lebt und arbeitet seit 2001 in Berlin. Saraceno beschäftigt sich intensiv mit den Schnittstellen von Kunst und Wissenschaft und gesellschaftsrelevanten Fragestellungen. In unserer Ausstellungsreihe Carte Blanche wird Thomas Saraceno unter dem Titel Songs for the Air mit einem für unsere Gegenwart höchst dringlichen Thema sich beschäftigen. Die Luft, die wir zum Atmen brauchen. Welcome to our green sofa. Welcome.
0: Willkommen auf unserem grünen Sofa. Willkommen, Thomas Saraceno. Thomas, unter den Arbeiten, die du hier in Darmstadt zeigen wirst, sind auch dreidimensionale Skulpturen, die von unterschiedlichen Spinnenarten gewoben wurden. Wie hast du diese Spinnen dazu ausgewählt, ihre Kunst herzustellen, und wie bist du an sie gekommen? Hältst du Spinnen bei dir im Atelier?
2: Do you have own spider breeding in your studio right now?
3: Hello, thank you everybody for being here and
0: for the Hallo und vielen Dank, ich freue mich sehr, hier zu sein. Die Natur gehört uns nicht, wir gehören zur Natur.
3: Come with the idea that nature belongs to us, rather that we belong to nature.
0: Unzählige geopolitische Zuschreibungen entspringen dem Gedanken der menschlichen Überlegenheit. Ich habe die Spinnen also nicht ausgewählt. Vielmehr denke ich, dass die Spinnen mich ausgewählt haben. Dabei existieren Spinnen beispielsweise bereits seit 380 Millionen Jahren, während der Homo sapiens erst seit 200 bis 300.000 Jahren existiert. Und dennoch glauben wir offensichtlich, wir könnten Spinnen zu einer Ausstellung einladen. Dem wohnt, wie ich finde, eine enorme Arroganz inne. Wir sollten beginnen, Spinnennetze nicht als Plage zu begreifen, sondern als Vorreiter und Akteure anderer Lebenswelten. Wir leben die ganze Zeit mit unzähligen Spinnen, Netzen zusammen.
3: This means they live with us, or rather, I will say, we live with them. They
0: are partners. Du betrachtest die Spinnen in deiner Kunst also als Partner? Welche Rolle spielt die Natur in deiner Kunst?
3: I think so. Like, I don't place nature like.
0: Ich unterscheide nicht zwischen Mensch und Natur. Spinnen werden im Allgemeinen als Schädlinge wahrgenommen. Wir sollten unsere persönliche und die kulturell übertragene Arachnophobie endlich überwinden. Mein Freund Peter Jäger ist Arachnologe und nimmt sich dem an. Menschen sollten Spinnennetze als lebende Organismen begreifen und die Schönheit, die Spinnen in ihren Wohnräumen weben, als solche anerkennen. Spinnen leisten einen großen Beitrag zu der Kunst, die wir gemeinsam produzieren. Das lässt sich auch in der App und in dem Projekt Arachnomancy nachvollziehen, das an unterschiedliche Traditionen der Wahrsagung durch Spinnen anknüpft. Dabei können die Nutzerinnen ihre Zukunft in einer Art Orakel von Spinnennetzen lesen lassen, denen sie in ihrem Alltag begegnen und mit denen sie im Laufe der Zeit in Einklang leben und aufeinander Acht geben werden.
2: Yeah, that mean Darmstadt with its technical.
0: Darmstadt, insbesondere die Technische Universität, war ein wichtiger Partner für die von dir entwickelten Technologien, richtig?
2: Scan spider web, wasn't it?
3: Yeah, it was amazing.
0: Ja, seit über 10 Jahren arbeite ich zusammen mit dem Fotogrammetrischen Institut der Technischen Universität Darmstadt, mit denen wir eine laserbasierte tomografische Methode entwickeln konnten, die die weltweit ersten 3D-Scans von Spinnennetzen ermöglicht hat. Dank dieser Technologie konnten wir zahlreiche wissenschaftliche Erkenntnisse sammeln und versuchen, die Anwendungsbereiche immer weiter auszubauen. In jüngster Zeit vor allem durch eine Zusammenarbeit mit Professor Markus Bühler vom Massachusetts Institute of Technology. Unser Ziel ist es, ein dreidimensionales Spinnennetzarchiv aufzubauen, das anderen Forscherinnen zugänglich gemacht wird und die Erkenntnisse über Spinnennetze und ihre Ökologie mit der Öffentlichkeit zu teilen. Wir sehen uns in einem durch menschliches Leben bedingten globalen Insektensterben ausgesetzt. Dem müssen wir entgegenarbeiten. Du möchtest also eine neue Beziehung zwischen Natur und Geschichte etablieren?
3: Ja, aber as we said before, I'm against this idea that separate human from nature.
0: Die Natur nimmt für mich keine Rolle im Sinne einer abgeschlossenen Einheit ein. Im Gegenteil, ich betrachte die vom Menschen eingeführte Abgrenzung der Natur, ihre Klassifizierung als etwas Externes, als problematisch.
3: Something which is different from us, we are in deep problems.
2: I guess this is
0: es gibt ein großes Interesse deinerseits, das Publikum in diesen Prozess des Umdenkens mit einzubeziehen, richtig?
2: Your process.
3: It became quite difficult to separate who is the artist, who is the audience.
0: Unsere Geschichte ist seit jeher natürlich. Es ist eine moderne Erfindung, menschliche Bereiche wie Kultur und Gesellschaft von der Natur abzugrenzen. Diese Diskussion wurde in den letzten 20 Jahren immer wieder von Anthropologen geführt und auch in jüngster Zeit von den bildenden Künsten. Viele hinterfragen die Unterscheidung von Kultur und Natur als eine konstruierte und historisch tradierte im Gegensatz zu einer wahrhaftigen, angeborenen Unterscheidung.
2: As the title of your exhibition makes clear, there is a strong
0: music. Der Ausstellungstitel Songs for the Air unterstreicht den musikalischen Fokus deiner Arbeit. Du nutzt Spinnennetze als musikalische Empfänger für irdische und kosmische Tremores. Wie hört sich diese kosmische Musik an? Kann sie jeder hören?
2: And what does the cosmic music sound like? Can everybody hear it?
3: Well, what we do is like we assign to each of these particles different tones.
0: Das versuche ich mit der Arbeit Songs for the Air, in der winzige Staubpartikel durch eine von uns entwickelte Technologie hörbar gemacht werden. Stellen wir uns einmal den unbefleckten White Cube eines Museums oder einer Galerie vor, in der es eine Vielzahl von Partikeln, Lebewesen, Spinnen und Staub gibt. Wir können noch so sehr putzen, um sie loszuwerden. Sie werden wiederkommen. Also stelle ich mir die Frage, wie wäre es, ihre Stimmen mit einzubeziehen? Vielleicht kann uns der Staub, der sich auf einer Vitrine sammelt, oder ein Spinnennetz in der Ecke eines Regals eine ganz andere Geschichte erzählen, wenn wir uns an ihre Form der Kommunikation gewöhnen. Darüber hinaus hoffe ich, dass die Besucherinnen durch die hörbar gewordenen Partikel der Luft beginnen, über ihre eigene Umwelt nachzudenken, die auch von Luftverschmutzung gekennzeichnet ist. Wir müssen dringend vermeiden, dass Museen die vermeintlich moderne Unterscheidung von Natur- und Kulturgeschichte bekräftigen, wie Philippe Descolas als wesentliche Idee bezeichnet. Man sieht, welche große Gefahr von dieser Unterscheidung ausgeht, wenn man beobachtet, welche Kunst in Kunstmuseen und welche in Naturkundemuseen ausgestellt wird. Westliche Kunst landet im Kunstmuseum und die Kunst indigener Gruppen, afrikanische oder asiatische Kunst, kommt ins naturgeschichtliche Museum. Wir müssen diesen Unterscheidungen etwas entgegenhalten, unsere Denkweise dekolonisieren und das komplexe Netzwerk, dem wir angehören, besser verstehen.
3: That will help us to maybe sound differently.
2: Seit ich damit begonnen habe, für das Hessische Landesmuseum mir Ausstellungen zu überlegen, war mir klar, dass kein Künstler so gut ins Hessische Landesmuseum passt wie der Künstler Thomas Saraceno. Denn wie unser Haus unter einem Dach die Naturkunde und die Kunst verbindet, so verbindet auch Thomas Saraceno in seinem Werk Natur mit Kunst und schafft damit einzigartige Bilder und Rauminstallationen. Das hat mich von Anfang an für den Künstler eingenommen. Das hat es für mich von Anfang an klar gemacht, dass wir Thomas Saraceno hier nach Darmstadt einladen müssen, um ihn einzuladen, hier im Hessischen Landesmuseum eine Rauminstallation zu machen. Das Hessische Landesmuseum ist mit dem Block Beuys einer der wichtigsten Standorte für die zeitgenössische Rauminstallation. Deshalb hatten wir uns überlegt, diesen Block Beuys zukünftig mit einer Reihe von Rauminstallationen zu kontextualisieren und zeitgenössische Künstler einzuladen, hier
1: im großen Saal des Hessischen Landesmuseums Darmstadt Rauminstallationen zu schaffen, die sich zeitgenössisch mit dieser Frage auseinandersetzen, was hat Beuys uns heute zu sagen und wie sieht Rauminstallation heute aus? Die Herausforderung des Formats Carte Blanche ist es, dass wir uns natürlich völlig ins Ungewisse begeben, dass wir den Künstlern eine Einladung geben, ohne zu wissen, was wird im Ende dabei herauskommen. Und dass es natürlich schwierige Abstimmungsprozesse auch gibt, bis dann am Ende ein Werk vor unseren Augen steht, das wir bewundern können. Es ist ein Weg ins Offene, ins Ungewisse. Und wir lassen uns auf diesen Prozess als Museum ebenso ein, wie der Künstler, die Künstlerin sich auf diesen Prozess einlässt, weil immer wieder etwas Neues entsteht. Neue Dinge, die ganz neue Erfahrungsbereiche schaffen. Und so ist das, was hier im Rahmen der Reihe Carte Blanche entsteht, immer wieder etwas Neues und immer wieder eine neue Möglichkeit, auch den Block Beuys wahrzunehmen. Thomas Saraceno ist in unserer globalisierten Welt ein Superstar der Kunst. Und deshalb sind wir sehr froh und stolz, dass er hier zu uns nach Darmstadt gekommen ist, um hier eine Rauminstallation zu gestalten, die ganz speziell hier für Darmstadt, hier auf diesen Raum zugeschnitten ist. Er arbeitet mit Natur, er bettet sich in die Natur mit seinen Arbeiten ein. Er experimentiert mit den Kräften der Natur, er entdeckt Staubpartikel in der Luft und macht sie im Lichtstrahl sichtbar. Er präsentiert uns die faszinierende Präzision von Spinnennetzen und macht sie zum Teil eines Ganzen. Thomas Saraceno hilft uns dabei, die Welt mit neuen Augen zu sehen.
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6: Mein Markt Special 2026 am Mikrofon. Joachim Stark, hallo.
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6: Joachim Stark und Ralf Menz waren auch dieses Jahr in 2026 wieder live beim Mannheimer Maimarkt, der vom 25.04. bis zum 5. Mai 2026 ging und hatte in diesem Jahr in 2026 circa 260.000 Besucher bei meist bestem Wetter, natürlich wieder mit der offiziellen Maimarkteröffnung. Mehr Informationen zum Maimarkt auch 24 Stunden online unter www.maimarkt.de und zu uns zu Radio Darmstadt natürlich unter www.radiodarmstadt.de. Viel Spaß also mit unserer heutigen Ausgabe, sagen Joachim Stark und Ralf Menz. Viel

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1: Ich begrüße Sie alle herzlich zur traditionellen Eröffnung des Mannheimer Maimarkts hier im Eichbaum-Festzelt. Und ich will gleich zu Beginn sagen, Eichbaum ist nicht irgendein Unternehmen. Ist das älteste Unternehmen Mannheims, ist Tradition und Kurpfälzer Lebensart. Ist wie viele Brauereien derzeit in einer schwierigen Situation. Daher stehen wir im ständigen Austausch mit der Geschäftsführung, mit der Arbeitnehmervertretung. Denn uns ist eins klar, wir wollen auch im nächsten Jahr im Zelt Sie zur Maimarkteröffnung begrüßen. Ist unser Ziel, möglichst viele Arbeitsplätze zu erhalten und aber auch zu verhindern, dass auswärtige Spekulanten das Gelände meistbietend verkaufen. Ich bin zuversichtlich, dass wir in den nächsten Tagen eine gute Lösung vorlegen werden, die zumindest einen Teil des Unternehmens rettet und Perspektiven für Mannheim schafft. Ich begrüße Sie ganz herzlich auch im Namen meiner Kolleginnen und Kollegen, die vollständig heute angetreten sind, freue mich natürlich, dass insbesondere unser Sascha-Stammgast bei uns ist, nämlich derjenige, der diese Messe öffnen kann, auch der fachlich zuständige Minister ist, nämlich der Minister für Ernährung, ländlichen Raum und Verbraucherschutz, lieber Peter Haut. Herzlich willkommen hier auf dem Maimarkt und vielen Dank, dass du wieder mit uns die Messe öffnest. Natürlich, wie es für eine Landwirtschaftsmesse sich auch gehört, denn der Ursprung des Maimarktes war die Landwirtschaft und die Landwirtschaft ist nach wie vor stark, nicht nur in unserer Region, sondern wir freuen uns, dass der Präsident des Deutschen Bauernverbandes, Dr. Robin Rubik, bei uns ist mit Familie. Herzlich willkommen. Aus dem Bundestag begrüßen wir Herrn Koch und wir freuen uns, dass der Staatssekretär im Ministerium für Umwelt, Klima und Energiewirtschaft, lieber Dr. Baumann, bei uns ist an dieser Stelle. Applaus, weil auf dem Landtag ist der Dr. Fuchs gleich bei uns. Und ich freue mich, dass auf der anderen Seite des Rheins eine Landtagsabgeordnete bei uns ist, die auch immer Mannheim mitdenkt. Und das ist großartig. Das zeigt der Geist der Metropolregion, liebe Marion Schneid, Mitglied des Landtages in Rheinland-Pfalz. Herzlichen Dank, dass du da bist und die linksrheinische Seite heute repräsentierst. Auch euch glückliche Koalitionsverhandlungen in Mainz. Herzlichen Dank. Unsere internationalen Gäste aus der Türkei ist der Generalkonsul Herr Sischkin bei uns und der Volksrepublik China ist der Vizegeneralkonsul Wu bei uns. Und wir freuen uns in besonderer Weise, dass die Region herausragend vertreten ist. Ich freue mich, dass Eckhard Würzner, der Kollege aus Heidelberg bei uns ist und der sogar einen eigenen Stand mitgebracht hat. Er will nämlich Kulturhauptstadt werden. Da muss man noch reden, wie wir das in der Region machen. Ich freue mich, Eckhard, dass du bei uns bist. Heidelberg ist vertreten. Und natürlich mit den höchsten Repräsentanten, den wir auf der kommunalen Ebene in Berlin überhaupt haben. Und er ist Stammgast hier. Lieber Achim, du repräsentierst nicht nur den wunderbaren Neckar-Odenwald-Kreis, sondern du bist als Präsident des Deutschen Landkreistags ganz nah dran an unserer Bundesregierung, unserer Landesregierung. Die Hoffnungen, dass du ein bisschen was mitbewegst für den Landkreistag, sind enorm auf deinen Schultern. Schön, dass du Zeit genommen hast und wieder bei uns bist. Herzlich willkommen. Und natürlich freue ich mich über Herrn Schluche, der in seiner Funktion als Verbandsdirektor der Metropolregion immer die Fahnen am Stand hochhält. Und es ist sein letzter Auftritt hier als Verbandsdirektor. Das nächste Mal kommt er ganz entspannt schon mit dem Bierkrug hier rein ins Zelt. Insofern herzlichen Dank, lieber Ralf, für dein Engagement und deine Treue zum Maimarkt an dieser Stelle. Und wir begrüßen natürlich den IHK-Präsident Manfred Schnabel, den Vizepräsidenten der Handwerkskammer, Herr Stefan Hauck. Und wir freuen uns über eine ganze Zahl von Stadträten. Daran sehen Sie, mehr geht eigentlich nicht mehr in dieser Stadt. Diese Maimarkteröffnung mobilisiert unsere Gemeinderätin und Gemeinderäte in besonderer Weise. Insofern Ihnen allen ein herzliches Willkommen, auch im Namen der Hausherren und Hausherrin, liebe Frau Guschmann, lieber Herr Guschmann. Insofern herzlich willkommen hier zur Eröffnung unseres Weihnachts. Mannheim bleibt damit Oberzentrum dieser Region und ein starker Wirtschaftsstandort. Wir bieten nicht nur Arbeitsplätze für Menschen aus der Region, sondern wir kämpfen auch um zentrale Funktionen. Und in diesen Wochen und Monaten wird sich entscheiden, ob die Neubautrasse, die wir über 25 Jahre diskutieren, Frankfurt-Mannheim jetzt endlich zur Entlastung beiträgt. Ob es uns gelingt, das dritte und vierte Gleis zwischen Mannheim und Heidelberg, was schon vor 100 Jahren da war, endlich auf den Weg zu bringen. Das heißt, wer Verkehrswende hier wirklich denken will, der muss den Knoten Rhein-Neckar zu seinem Kernthema machen. Und ich hoffe, dass er vielleicht es auch schafft in die Koalitionsverhandlungen, dass neben Stuttgart 21 der Magnoten Mannheim-Rhein-Neckar ein Schwerpunkt der letzten Jahre hier sein wird.

0: Kanzler Specht, lieber Minister Peter Haug, werte Ehrengäste, meine sehr geehrten Damen und Herren. Was für ein Auftakt bei dem diesjährigen Maimarkt. Wenn man rausschaut, purer Sonnenschein. Und die bessere Nachricht ist die, sofern die Wetterprognose eintrifft, die es heute gibt, wird es für die nächsten 11 Tage der Fall sein, also beste Bedingungen, hier den Maimarkt zu besuchen. Und meine Damen und Herren, was mich noch viel mehr freut, ist, dass es rund 1000 Ausstellerinnen und Aussteller gibt, die hier ihre Produkte präsentieren, die investiert haben, indem sie hier auf dem Maimarkt sind. Ja, die an die Zukunft ihrer Unternehmen, an die Zukunft hier der Metropolregion und der Menschen, die darin leben, ja, an die Zukunft Deutschlands glauben. Das ist Zuversicht. Und meine Damen und Herren, diese Zuversicht brauchen wir, den Blick nach vorne, gerade in diesen politischen Zeiten. Und dieses Signal sollte vom Maimarkt aus auch nach Berlin, nach Brüssel gehen. Aufbruch ist angesagt, Zuversicht anpacken, nach vorne gehen. Ja, nachhaltig erzeugten Lebensmittel auch hier präsentieren. Was mich freut ist, dass ich die Besucherinnen und Besucher auch gerade auf die landwirtschaftlichen Produkte, auf den Genuss freuen. Das gibt mir auch Zuversicht. Deshalb freue auch ich mich auf einen erfolgreichen Maimarkt und wünsche an dieser Stelle allen Ausstellerinnen und Ausstellern der Stadt Mannheim und alle, die zum Gelingen beitragen, eine erfolgreiche Messe. Sie haben es verdient.
1: Herr Präsident, meine sehr verehrten Damen und Herren, selten habe ich bei einem Auftakt eines Festes, eines des Maimarktes in Mannheim, so große regionale Einigkeit gesehen, dass der Oberbürgermeister von Mannheim als Gastgeber seinen Nachbarn aus Heidelberg begrüßt, den weiteren Nachbarn aus dem Neckar-Odenwald-Kreis als Landrat, meine sehr verehrten Damen und Herren. Das ist auch ein starkes Zeichen, das wir auch gerade in diesen Zeiten brauchen, nämlich, dass wir in den gemeinsamen Zielsetzungen auch zusammenstehen, dass wir Kräfte, unsere regionalen Kräfte bündeln, weil wir eine starke Region sind hier im unteren Neckar. Wir sind eine starke Wirtschaftsregion, wir sind eine starke Region, die Baden-Württemberg vorantreibt und die auch ein Leuchtturm Deutschlands und Europas ist. Meine sehr verehrten Damen und Herren, es ist ja wahr, was schon gesagt wurde. Die Zeiten gegenüber dem letzten Jahr haben sich nicht verbessert. Die äußeren Rahmenbedingungen sind schlechter geworden, mit Auswirkungen auf die wirtschaftliche Situation. Und der erhoffte Aufschwung in Deutschland ist bislang ausgeblieben. Er ist ausgeblieben, weil auch wir uns selber bisher nicht großartig bewegt haben. Nicht nur die Politik hat sich nicht bewegt, auch die Bereitschaft der Menschen, von Besitzständen Abstand zu nehmen, hat sich nicht großartig verändert. Deshalb freue ich mich, dass ich heute zur Eröffnung des Maimarktes eingeladen worden bin und ihn mit eröffnen darf. Vielen herzlichen Dank, guten und viel Erfolg.
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0: Ich bin jetzt an einem Stand in der Halle von Maimort Mannheim in Verbindung mit dem Hambacher Schloss. Da können die zwei Kolleginnen und Kollegen von dem Stand sicherlich einiges darüber erzählen, um die Geschichte, um die Kultur genießen dort. Und auch die Freiheit fühlen. Alles eben rund um das Hambacher Schloss. Da habe ich jetzt mir gegenüber sitzen, unter anderem, stellen Sie sich doch da mal den Hörern und Hörerinnen mal einfach vor.
1: Also mein Name ist Petra Henke. Ich arbeite freiberuflich für das Hambacher Schloss und bin als Gästeführerin tätig, leite auch Workshops und ja, man kann ja fast sagen, ich mache doch so ziemlich fast alles.
2: Ja, mein Name ist Konstanze Ertel. Ich bin ebenfalls Gästeführerin und Workshopleiterin auf dem Hambacher Schloss seit vielen Jahren und über diese Tätigkeit, wie die meisten meiner Kolleginnen und Kollegen, mit sehr viel Enthusiasmus aus.
0: Da geht es erstmal um den Komplex Geschichte, Geschichte erleben.
1: Also das Hambacher Schloss nennt man ja auch die Wiege der deutschen Demokratie. Dort hat im Jahre 1832 die erste große oder die größte Demonstration der Geschichte Deutschlands stattgefunden zu der Zeit. Wir erzählen dann in den Führungen natürlich über das Hambacher Fest. Wir entführen die Gäste durch die Geschichte in diese Zeit.
0: Da gibt es sicherlich dann auch Führungen und Workshops. Gibt es da irgendwelche Termine?
2: Also öffentliche Führungen gibt es immer Freitag, Samstag, Sonntag und an Feiertagen zur vollen Stunde, wo man als Einzelgast kommen kann und sich einer Führung anschließen kann. Man kann die Führungen aber auch buchen bei uns, Gruppenführungen, Workshops buchen. Da finden Sie alle Informationen auf unserer Website unter www.hambacher-schloss.de. Da kann man dann gerne auch eine Mail hinschreiben. Das sind auch die aktuellen Termine, die auf dem Hambacher Schloss stattfinden, weil wir haben auch viele Veranstaltungen in unserem großen Festsaal. Wir haben politische Diskussionen, wir haben Tagungen und Kongresse, wir haben Kabarett, wir haben Konzerte und Theater. Und man kann natürlich auch zum Feiern aufs Schloss kommen.
0: Stichwort Kultur, Kultur genießen. Da gibt es sicherlich auch einiges bei Ihnen auf dem Hambacher Schloss.
2: Was natürlich unser Hauptanziehungspunkt ist, natürlich unsere Ausstellung zur Demokratiegeschichte, zum Hambacher Fest 1832 und den Folgen für heute. Also wir zeigen da auch auf, was hat es mit uns zu tun, was die mutigen Menschen, die damals aufs Schloss hinaufgezogen sind und verbotenerweise dort demonstriert haben, was das mit uns heute zu tun hat, was die bewirkt haben, was sie auch für die Entwicklung des deutschen Nationalstaats und für die Entwicklung der Demokratie in den deutschen Ländern getan haben.
0: Spielt ja heute leider Gottes wieder eine größere Rolle.
2: Eine sehr große Rolle. Wichtiger denn je, dass man sich darüber informiert, und wir freuen uns über jeden, der zu uns kommt, der bei uns einen Workshop bucht, der bei uns eine Führung mitmacht, der sich auch selbstständig die Ausstellung anschaut. Auch das ist selbstverständlich möglich, der zu uns kommt und sich da im Hambacher Schloss in der Nähe von Neustadt an der Weinstraße auf 382 Meter mit einem wunderbaren Ausblick in die Rheinebene über die Geschichte der Demokratie informieren möchte.
0: Gibt es auch noch bei euch Tagungsräume und ein Restaurant?
2: Genau, wir haben ein Restaurant. Bei uns kann man auch den Festsaal für Tagungen und Veranstaltungen mieten. Gerne wird bei uns natürlich auch Hochzeit gefeiert. Hochzeit kann man nicht nur feiern, man kann sich bei uns auch trauen lassen.
0: Auch das ist möglich bei euch.
2: Genau, spannende Geschichte.
0: Und mit einem super Ausblick auf die nähere Umgebung und auf Hambach.
1: Uns ist natürlich auch ein besonderes Anliegen, die Jugend und die Kinder zu uns zu bringen. Und so gibt es unter anderem für die Kleinen auch ein Kindertheater, das speziell vom Hambacher Schloss aufgeführt wird. Und das wird demnächst auch wieder zu sehen sein. Und zwar auf dem Schwarz-Rot-Gold-Fest in Hambach.

0: Dann gibt es auch anderes Kindertheater im Hambacher Schloss. So gibt es zum Beispiel erst im Oktober, am 5.2025, Juli und der Zuckerdrache. Oder am 9. November gibt es dann Prinzessin Anna oder Wie man einen Helden. Aber demnächst, wie gesagt, im Juni gibt es dann unten in Hambach das Kindertheater für die kleine Pantheas, fantastische Zeitreise.
1: Sehr empfehlenswert für die ganze Familie quasi.
0: Sehr richtig. Für Jung und Alt ist alles vorhanden.
1: Dann vielen Dank und weiterhin alles Gute und vielleicht nochmal die Internetadressen des Hambacher Schloss. Mehr Informationen nochmals bekommen können. Das Internet, Social Media, Website.
0: Also zu allem Informationen finden Sie auf der Internetseite www.hambacher-schloss.de. Und dort finden Sie auch Näheres, was das Kulinarische auch angeht. Also das Restaurant 1832.
1: Weiterhin alles Gute. Danke.

0: Hotel.
1: Jetzt also ein Interview mit der Künstlerin und Mitinhaberin von der 68 Gallery und dem Atelier in der Holzstraße 11 in Mannheim, Bianca Staff. Das Interview führte Karl-Heinz Schelter aus Mannheim. Viel Spaß mit dem Interview.
2: Ja, hallo, herzlich willkommen. Wir sind der Verein KUWI, Kulturelle Vielfalt, ein neuer Verein für Mannheim. Wir unterstützen gerne Künstler, die gerade anfangen in ihrem kreativen Schaffen, unterstützen Künstler, die schon lange dabei sind, aber sich nicht trauen, ihre Werke auszustellen. Und die hängen dann irgendwo in den Kinderzimmern oder so. Wir unterstützen Musiker, Sprayer, Maler, Fotografen, Literatur, egal was man sich vorstellen kann. Kulturelle Vielfalt ist auch eine kulturelle Vielfalt. Jeder und jede, ich muss ja ein bisschen gendern oder so, ist da herzlich willkommen bei uns. Wir machen 2-, 3-, 4-mal im Jahr einen Kulturkiosk. Das heißt, sonntagsnachmittags von 13 bis 19 Uhr kann man diese Künstler, unter anderem diese Künstler bewundern, die ihre Werke ausstellen. Nebenher gibt es dann noch ein bisschen Kaffee und Kuchen und musikalische Unterhaltung. Das zu dem Vorgeplänkel. Hier auf dem Maimarkt in Mannheim machen wir täglich eine Kultur to go. Das heißt, wir stellen eine Künstlerin, einen Künstler vor. Und heute habe ich das Vergnügen, und an meiner rechten Seite eine analoge Fotografin vorzustellen. Bianca, hallo, herzlich willkommen. Wir kennen uns ja schon etwas länger. Ich habe schon einige deiner Bilder sehen dürfen und Eindrücke von deinen Bildern bekommen, die sehr beeindruckend sind, besonders gefällt mir auch ein neues Projekt zusammen mit einem Sprayer. Und für mich einfach die Frage, was war bei dir als erstes da mit der analogen Fotografie? Wann hat es dich bewegt, dass du gesagt hast, ich möchte gern analog fotografieren?
3: Als ich Kunst studiert habe, das Fach analoge Fotografie belegt und habe mich dann darauf spezialisiert, einfach wegen der Faszination der Arbeit in der Dunkelkammer.
2: Und warum gerade analoge Fotografie? Wie bist du dazu gekommen?
3: Ich mag das Handwerk, das hinten dran steckt. Vom Foto bis zum fertigen Bild. Es sind doch wesentlich mehr Schritte wie im Digitalen und auch teilweise das Unveränderliche. Ich kann das nicht mehr durch Photoshop jagen. Wenn das Bild geschossen ist, ist es geschossen. Da hat man nicht mehr viele Variationsmöglichkeiten.
2: Was fasziniert dich denn an der Technik?
3: An der Technik fasziniert mich, wenn man sieht, wie das Bild wächst. Also sobald es dann belichtet ist und man es in die Entwicklerflüssigkeit legt, wenn man dann wirklich sieht, wie das fertige Bild entsteht.
2: Wie das fertige Bild entsteht, kannst du da mal so einen kleinen Ablauf für mich zusammenfassen?
3: Ja, gerne. Also es ist immer noch der klassische Fotofilm. Dieser wird abfotografiert, dann entwickelt und dann wird das Negativ genommen, in den Vergrößerer gelegt und dann auf das Fotopapier projiziert, wir nennen das Belichten. Und dann kommt es in drei verschiedene chemische Flüssigkeiten, bis man dann wirklich das fertige Bild hat.
2: Wann und wie beginnst du deine analoge Reise? Vom Motiv her, hast du dann schon ein Motiv vor Augen, was du fotografieren möchtest? Oder gehst du einfach los und sagst so, jetzt gehe ich heute mal fotografieren, mal gucken, was bei rumkommt?
3: Nein, ich habe, wenn dann, Ideen, die ich dann suche. Aber ein fertiges Motiv oder dass ich etwas genau suche, was ich mir vorstellen möchte.
2: Noch nicht. Spielt Licht und die Körnung eine Rolle bei deiner Bildgestaltung?
3: Ja, also das spielt auf jeden Fall bei der Bildentwicklung eine Rolle. Man muss ja ausrechnen, wie lange es braucht, bis es die richtigen Kontraste hat, die richtigen Hell-Dunkel-Effekte. Da ist es schon sehr gut, wenn man an einem Tag einen Film bei derselben Witterung macht.
2: Einen Film heißt 36 Bilder. Und wenn man mal so ein Bild verschießt, wenn dir das misslingt, im Prozess rein zufällig kommt Licht in die Dunkelkammer,
3: dann ist es vorbei. Das Fotopapier ist so empfindlich, das wird dann sofort komplett schwarz.
2: Also ist das ja auch eine Arbeit, die du da machst, die sehr vorsichtig angegangen werden muss, wegen der Lichtquelle, das Motiv, was du bewusst aussuchst. Gibt es Lieblingsmotive?
3: Industrie interessiert mich sehr.
2: Industrie. Wo hast du zuletzt fotografiert?
3: In Jumbusch im Hafen.
2: Da ist ja auch eine ganze Menge Industrie. Bist du dann mit mehreren Leuten unterwegs oder alleine?
3: Alleine.
2: Warum alleine? Kann man doch auch mit mehreren?
3: Nein, weil ich brauche da meine Ruhe und dann muss ich halt genau gucken, wie fotografiere ich was aus welchem Winkel und da muss ich mich doch schon sehr konzentrieren. Da bin ich gerne alleine unterwegs.
2: Du hast uns mal hier vorne eins mitgebracht. Da oben hängen zwei Bilder. Die kommen jetzt nicht gerade aus dem Jungbusch, denke ich mal.
3: Nein.
2: Würde ich eher Friedhofsgestaltung nehmen?
3: Mitunter, ja. Doppelbelichtung, es heißt, wie ich erklärt habe, das Bild ist ja nach der Kamera auf dem Negativ. und da sind zwei Negative quasi übereinander gelegt, dass man zwei Bilder in einem hat.
2: Und wir haben hier auch noch auf der Seite, gibt es auch noch einige Bilder zu bewundern, hier gleich um die Ecke. Ich mache mal ein bisschen Werbung dafür. Es gibt demnächst wieder eine große Fotoausstellung. Darf man da schon drüber reden?
3: Ja, darf man. Genau, ab dem 17.06. im 3F Fotografiemuseum in Deidesheim für knapp 3 Monate werden meine Arbeiten dann hängen.
2: Welchen Rat würdest du denn jemand geben, der analog fotografieren möchte?
3: Einfach versuchen, sich trauen und keine Angst vor der Dunkelkammer, vor der Chemie und vor Fehlern haben.
2: Du hast eine eigene Dunkelkammer?
3: Ja.
2: Bei dir kann man Workshops machen?
3: Ja, kann man machen, genau. Also eine Workshop-Dauer variiert zwischen 5 und 6 Stunden mehr. Also dann gehen wir wirklich los mit der Kamera und das Ziel ist, dass dann derjenige 1 bis 2 fertig gut entwickelte Bilder hat.
2: Wie siehst du die Zukunft für die analoge Fotografie?
3: Sie wird wieder mehr werden.
2: Woran machst du das fest?
3: Ich sehe es an vielen Gesprächen, dass die Leute von dem Digitalen doch wieder weg wollen, weil sie auch selber sehen, es ist zu schnelllebig, man weiß nicht mehr, was ist echt, ist das wirklich das ursprüngliche Foto und die Tiefe fehlt.
2: Ist dann die digitale Fotografie eher so ein Trend anstatt ein Handwerk?
3: Definitiv.
2: Das heißt, wenn der Trend vorbei ist, dann ist auch die analoge Fotografie wieder dabei.

0: Analoge Fotografie, hast du jetzt ein Projekt mit einem Sprayer gemacht?
1: Genau, wir haben diese Doppelbelichtung genommen und haben noch kalligraphische Schriftzüge drüber gelegt, in der Hoffnung, dass wir da einen gewissen 3D-Effekt bekommen. Die könnt ihr dann alle genau hier an der Rückwand dann sehen, die wir gemacht haben, genau. Und da haben wir jetzt eine neue Reihe produziert und werden an dem Projekt auch weiterarbeiten. Ja.
0: Ist der Kostenfaktor in der analogen Fotografie höher? Wesentlich?
1: Wesentlich.
0: Die Kamera oder nur Entwicklung?
1: Die Materialien sind
0: sehr teuer, weil sie auch so selten jetzt genutzt wurden in den letzten Jahren, nehme ich mal an.
1: Ein Projekt von mir ist ja, dass ich diese Flüssigkeit, also diese Chemie, die hier auf dem Fotopapier ist, auf andere übertragen möchte. Und da habe ich das Pech, das Unternehmen, über das ich bezogen habe, das hört jetzt auf, geht in den Ruhestand. Und das nächste wäre dann in Tschechien. Also
0: doch etwas, wo man hinterher sein muss und wo man sich selber drum kümmern muss, dass man noch bei diesen Materialien bleibt. Du hast ein Bild fotografiert, du gehst in deine Dunkelkamera und stehst jetzt da, was machst du? Versuch mal so einen Ablauf zu skizzieren. Nimmst du jetzt den Film daraus?
1: Nein, der Film muss zuerst entwickelt werden. Also man muss den Film aus der Dose komplett in kompletter Dunkelheit rausholen. Er kommt in eine spezielle Filmdose, dort durchläuft er 3 Stufen und erst dann können wir mit diesem Bild arbeiten. Vorher geht das gar nicht.
0: Und das kommt dann in eine Wanne mit Flüssigkeit?
1: In eine Filmdose mit Flüssigkeit, jeweils 5 Minuten. Ja.
0: Und wie wird das dann ein Foto?
1: Es heißt Vergrößerer, das Negativ wird beleuchtet und kann dann auf das Papier projiziert werden.
0: Ah, das heißt, du hast so eine Art Negativ, das dann in diese Wanne so eine Projektion reinbringt. Da kann man das lernen für Leute, die Interesse daran haben. Warum geht man alleine fotografieren? Ich bin auch ein Fotograf. Oft stören mich Menschen dabei und ich kann mich nicht richtig ums Motiv kümmern. Deshalb gehe ich lieber alleine fotografieren. Ich kann nur sagen, zum Fotografieren braucht man Zeit. Wie man das machen will und Geduld natürlich. Wie man das Bild aufnehmen will, von verschiedenen Faktoren, Facetten angesehen. Wer keine Zeit zum Fotografieren hat, der soll knipsen gehen. So haben wir das früher gemacht. Vielen Dank, liebe Bianca. Du darfst noch einmal eine Werbung machen, das war jetzt in Deidesheim und jetzt gibt es sicherlich auch im Kulturkiosk auch etwas zu sehen.
1: Genau, am 12.07. haben wir in der Holzstraße 11 unseren Kulturkiosk von 13 bis 19 Uhr. Eine Kunstausstellung mit mehreren Künstlern, Workshops werden angeboten, ein Upcycling-Workshop, ein Schmuck-Workshop, für Essen und Getränke ist gesorgt, Live-Musik ist da und Lesungen werden wir auch noch anbieten.
0: Fehlt uns nur noch Publikum. Dafür die Einladung hier. Und vorher gibt es noch einen Kulturspaziergang.
1: Genau, da werden wir 5 Locations in Mannheim haben, die ihre Pforten öffnen. Und wir werden von Location zu Location wandern. Und in jeder Location wird ein Kunstprojekt sein, Musik. Und ganz am Schluss enden wir auch in der Holzstraße in Kooperation mit dem Studio Orfeo. Und eine offene Bühne
0: wird das sein. Also da kann sich dann auch jeder ausprobieren, singen, tanzen. Wir machen den Dieter Bohlen des Mannheimer. KUVI, kulturelle Vielfalt heißt der Verein, den wir euch gerne vorstellen mögen an unserem Stand 42 hier in der Kulturecke. Wir wollen gerne Künstler unterstützen, die sich noch nicht so trauen, ihre Werke auszustellen, die sich noch Rat abholen mögen. Das können sie auch vor Ort machen. Wir haben jeden Tag Künstler da. Da kann man mit denen sprechen und sagen, wie könnte ich eine Technik anwenden oder wo bekomme ich zum Beispiel was her an Materialien? Wir wollen Künstler, die jung anfangen, also junge Künstler vom Alter her, aber auch nicht vom Alter her. Wir wollen das junge kreative Schaffen fördern. Das heißt, wenn einer mit 30, 40 erst anfängt zu malen, zu sprayen, zu singen, zu tanzen, Bücher zu schreiben, herzlich willkommen bei uns in KUVI. Besucht uns am Stand, schwirrt noch ein bisschen mit der Bianca. Danke, dass du da warst. Danke für deine Ideen. Danke, tschüss. Und noch viel Spaß auf dem Maimarkt.
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gibt es wieder Ronny Dow in einem Stück, das seine Geburtsstunde vor vielen, vielen Jahrzehnten hatte. Es gab dann ein Musical auf der Buga. Joy Fleminger Lied kann eine Brücke sein. Die Dame, die wir heute hier haben, spielte die Titelrolle auf der Buga und im vergangenen Jahr. Meine Damen, meine Herren, Jeanette Friedrich!

0: das waren ein paar Auszüge aus unseren eigenen Produktionen. Capitol in Mannheim haben wir aber nicht nur Eigenproduktion. Wir haben auch echte Legenden auf der Bühne. Tony Christie, Marianne Rosenberg, Münchner Freiheit, den Mannheimer Comedy Cup. Alle Infos gibt es an unserem Stand. Es gibt Flyer, es gibt Glückskäse, es gibt Kugelschreiber.
1: Bleistifte.
0: Bleistifte gibt es auch. Wir sind auch noch gleich am Stand, wer noch ein Foto machen möchte oder Fragen hat zum Programm. Einfach vorbeikommen. Viel Spaß noch.
2: Jetzt sitze ich vor dem Zelt 16 der Kulturecke beim Mannheimer Maimarkt oder im Maimarktgelände und da habe ich jetzt den Sascha Krebs vom Capitol in Mannheim. Der kann euch und Ihnen sicherlich einiges erzählen und sagen über das Capitol, Veranstaltungshaus und Kultureinrichtung.
3: Genau, wir sind ein Veranstaltungshaus, ursprünglich mal gebaut als Kino, das Capitol 1927, also wir sind schon quasi fast 100 Jahre, gibt es das Haus und als Veranstaltungshaus sind wir knapp über 25 Jahre aktiv und machen im Jahr bis zu 400 Veranstaltungen und machen da wirklich querbeet von Rockkonzerten, von Comedy, Kleinkunst. Wir haben Tribute-Bands, wir haben wahre Legenden im Capitol, Marianne Rosenberg, Münchner Freiheit und ich stehe nicht nur im Ensemble auf der Bühne bei den Eigenproduktionen, sondern darf auch seit 2 Jahren quasi noch die Programmplanung für das Haus machen. Also alles oder fast alles, was da läuft. Wir machen auch ein paar Vermietungen. Aber fast alles, was da läuft, geht dann über meinen Schreibtisch und ich darf das in einem ganz wunderbaren Team machen im Haus. Und wir machen quasi für Jung und Alt, von Kindertheater bis Marianne Rosenberg, alles dabei.
2: Ihr habt ja dann, habe ich das vorhin gehört, bei eurem Auftritt in der Halle, 16 hier Konzert oder Musical Queen.
3: Genau, also wir machen einerseits, sind wir ein Veranstaltungshaus, wo wir Fremdveranstaltungen reinholen, wie gesagt Marianne Rosenberg, Münchner Freiheit. Wir haben aber auch ein eigenes kleines Ensemble und machen da auch Eigenproduktion, Tabaret, das Musical. Wir haben eine Queen-Show, die seit 14 Jahren läuft,
4: oder I Queen Want It Show. All.
3: Der Kreis schließt sich, genau. Und unsere Eigenproduktionen, die sind so ein bisschen das Alleinstellungsmerkmal hier in der Region, weil wir, wie gesagt, nicht nur das Haus an bestehende Produktionen vermieten oder veranstalten, sondern eben auch immer wieder Eigenproduktionen auf die Bühne bringen.
2: Du hast die Leitung inne seit wann?
3: Also ich mache die Programmplanung seit 2 Jahren. Es gibt eine Geschäftsführerin, die Yvonne Geiger, die auch seit 2 Jahren Geschäftsführerin ist. Quasi übernommen als Veranstaltungshaus hat es der Thorsten Riele. Der ist vor 2 Jahren in die Politik gewechselt, ist jetzt Bürgermeister für Soziales, für Wirtschaft, für Arbeit und für Kultur.
2: Hier in Mannheim?
3: Genau, hier in Mannheim. Und hat uns quasi das Haus in unsere Hände gegeben und tragen wir jetzt quasi seine Idee weiter und versuchen, die Vielfalt, die das Haus immer ausgemacht hat, beizubehalten.
2: Wie kann man denn weitere Informationen erhalten über das Capitol oder euch? Stichwort auch Internet.
3: Wir haben natürlich eine Homepage, capitol-mannheim.de. Da sind alle Informationen, die man braucht, unser Spielplan. Wir sind natürlich auf Facebook, auf Instagram. Es gibt ein Newsletter, wo man sich anmelden kann. Bekommt man immer etwas vorab, die Informationen, welcher Vorverkauf beginnt und also da findet man sich zurecht. Wir haben auch noch eine ganz klassische Kartenvorverkaufsstelle, haben auch nicht mehr viele, da kann man anrufen, von unseren lieben Kolleginnen sich beraten lassen und Karten kaufen und dann findet man alle Infos, die man möchte.
2: Die Sängerin, die Partnerin von dir in der Halle, das ist deine Kollegin. Was für ein Aufgabengebiet hat die und wo wirkt die mit? Bei welchen Veranstaltungen?
3: Genau, das ist die Jeanette Friedrich. Sie ist, kann man fast sagen, die Dienstälteste bei uns im Ensemble. Sie ist ganz von Anfang an im Capitol dann dabei gewesen im Ensemble und steht in vielen Produktionen auf der Bühne und sehr bekannt wurde sie. Vor 2 Jahren war ja die Bundesgartenschau in Mannheim.
2: Ja, in Mannheim.
3: Und da gab es extra für die Buga ein Musical von uns produziert über Joy Fleming, eine Mannheimer Ikone.
2: Richtig.
3: Und da hat Jeanette die Hauptrolle und sie ist aber auch, wie gesagt, in vielen Produktionen noch im Haus zu sehen. Aber als Joy Fleming sollte man Jeanette Friedrich unbedingt gesehen haben. Das ist wirklich ein Wahnsinn.
2: Joy Fleming. Gott hab sie selig, die ist jetzt auch schon ein paar Jahre.
3: Genau, Joy Fleming war ja auch dem Haus immer verbunden, hat viel im Capitol gemacht und ist in Mannheim halt wirklich eine Ikone und man muss sagen, es gibt keine bessere als Jeanette Friedrich, um sie quasi wieder stimmlich zum Leben zu erwecken.
2: Wenigstens da, ja, sie hat bestimmt dann ein schweres Erbe erstmal hinterlassen.
3: Ja, natürlich, also ich meine, das ist genau, das ist natürlich stimmlich herausfordernd, was die Joy Fleming da machen konnte, aber wie gesagt, Jeanette Friedrich kriegt das sehr gut hin.
2: Grüße oder was du noch sagen?
3: Ja, alle Besucher und Besucherinnen des Capitols grüße ich und alle, die vielleicht noch nie bei uns waren, lade ich herzlich ein, mal zu uns zu kommen. Wie gesagt, wir haben für Kinder bis zu Senioren, Seniorinnen, alles im Programm, wo man sich einen schönen Abend machen kann und man ein bisschen die Welt vergessen kann für 2-3 Stunden. Also kommt gerne vorbei im Kapitol, wir freuen uns auf euch.
2: Die nächsten Darbietungen oder Konzerte?
3: Wir spielen quasi täglich, also am besten da, wie gesagt, auf dem Spielplan gucken, kapitol-mannheim.de und einfach gucken, was für einen passt und vorbeikommen.
2: Vielen Dank und euch weiterhin alles Gute.
3: Vielen Dank, Dankeschön, alles Gute ebenso.
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2: Mein Markt Special 2026 am Mikrofon Joachim Stark. Hallo.
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4: Wir sind die Schlagertanten vom Rhein-Neckar Theater in Mannheim.
5: Ich bin Céline Bouvier, ebenfalls von den Schlagertanten. Und ich klinge vielleicht jetzt etwas tiefer als gewöhnlich, aber ich bin stark erkältet.